0: Getränke. Brake. An Sonnum, den 29. August, lädt die Stadt Brake den historischen Stadtrundgang in. Du begeidert durch die Binnenstadt und längst die Braker Kaje, wo die Teilnehmer viele spannende Geschichten über Schifffahrt, Handel und das Leben an die Weser zu hören kriegt. Der Rundgang wies markante Orte als der Telegrafenhus, den Hafen und die historischen Plätze, die Brake über Jahrhunderten prägt hebt. Inwohner und Gäste, herzlich willkommen. Das Internet und die Tourismus für ihn an der Kaje wird beschädigt, wo Sie sich anmelden könnt.
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0: Ist das nun wettertechnisch gerade der Kampf zwischen Sommer und Herbst? Fühlt sich auf jeden Fall so ein wenig so an, dass sich das Wetter nicht so recht entscheiden kann. Mal ist es kalt und windig oder nass, dann ist es wieder brühend heiß. Der Herbst hat gerade so ein ganz klein wenig die Nase vorn, aber der Sommer, der lässt sich noch nicht wirklich klein kriegen. Sehr anstrengend ist es gerade für viele, die richtige Kleidung zu finden. Muss man doch eine Jacke mitnehmen oder reicht es, noch im T-Shirt durch die Gegend zu laufen? Wir haben mal die Menschen in Verden gefragt, ob sie sich tatsächlich schon auf den Herbst freuen oder doch lieber noch ein bisschen Sommer vertragen könnten.
1: Ich freue mich auf den Herbst, weil es dann wieder schön regnet und es der Natur besser geht.
2: Ich hätte gerne noch ein bisschen Sommer, lange Sommerabende.
3: Ich freue mich eigentlich auf den Herbst, ja. Der Sommer, ja, war heiß genug, hat gereicht. Es hat wirklich gereicht.
4: Ich bin eher ein Winterkind. Also eher Herbst und wo es kühler wird dann. Sommer ist nicht meins.
5: Ja, es ist jetzt angenehm und ja, ich würde es auch gerne so beibehalten. Genau, Sommer haben wir jetzt genug gehabt.
4: Ganz sicher der Sommer. Es ist einfach schön warm und wir haben einfach zu oft hier die Kälte in Deutschland.

0: es wird nicht so oft warm. Deswegen ganz sicher der Sommer.
1: In dieser Woche, da wird es dann aber tatsächlich noch wieder etwas sommerlicher von Temperaturen her zumindest. Bis 25 Grad sind drin. Aber es bleibt auch ein bisschen wechselhaft. Also ein ganz klein wenig Herbst ist in den nächsten Tagen auch immer noch dabei oder immer schon dabei.
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1: Derzeit fühlen sich viele Menschen regelrecht ohnmächtig ob der verstörenden Meldungen aus aller Welt und den diktatorischen und faschistischen Tendenzen. Auch hierzulande, wo die AfD immer stärker wird und wo die Angst um einen neuen Faschismus umgeht. Da ist es gut, wenn Bücher wie das folgende etwas gegensteuern. Keine Macht der Ohnmacht heißt das Buch von Matthias Quent, der beschreibt, wie wir Krisen bewältigen und uns gegen den Faschismus wehren können. Quent verdeutlicht, dass Resignation keine Option sein kann. Die gesellschaftliche Situation ist herausfordernd. Deutschland befindet sich gefühlt im dauerhaften Krisenmodus. Die Preise sind hoch, die Wirtschaft stagniert, es gibt Anschläge und die politische Polarisierung wird immer extremer. Dazu globale Krisen, Kriege und nicht zuletzt der Klimawandel. Das macht etwas mit der Psyche der Menschen. Aber jeder und jede reagiert anders auf so eine Krisensituation. Der eine kämpferisch, die andere resigniert. Der eine passt sich möglicherweise an und die andere übt den Rückzug ins Private. Was auffällt, immer mehr meinen, man könne ja eigentlich nichts tun und müsse einfach abwarten. Aber eine Demokratie verspricht doch Mitbestimmung. Das Buch zeigt auf, wie sich Krisen auf Gesellschaften auswirken, politisch, aber auch persönlich. Das Ganze verständlich anhand von Beispielen erklärt. Das Buch zeigt auf, wie wir besser mit schlechten Nachrichten umgehen können und die Zukunft wieder in die Hände nehmen. Ein wichtiges und kluges Buch zur rechten Zeit. Matthias Quent gehört zu den interessantesten jungen Denkern der Republik, schrieb etwa Petra Pinzert für die Zeit. Dem ist nichts hinzuzufügen. Herausgekommen ist keine Macht der Ohnmacht bei Pieper.

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1: Die kuriosen Feiertage. Heute rollen wir mal ein ganz besonderes Thema auf, denn am 26. August ist Tag des Toilettenpapiers. Ja, richtig gehört. Ein ganzer Tag zur Ehre einer der wichtigsten Erfindungen, die unseren Alltag ein wenig angenehmer gestalten. Toilettenpapier, normalerweise unscheinbar still und im Hintergrund, außer im Jahr 2020. Wer erinnert sich nicht, Klopapier wurde plötzlich zur Währung, zum Statussymbol. Manche horteten sie gar wie Gold. Andere standen morgens um 6 vor dem Supermarkt. Und irgendwo in Deutschland sitzt wahrscheinlich heute noch jemand auf mehreren hundert Rollen und fragt sich, warum nur? Dabei ist das gute alte Toilettenpapier viel älter als man denkt. Schon im alten China wurde Papier zum Reinigen benutzt, allerdings bestens recycelt aus alten Schriftstücken. Da würde wahrscheinlich heute die Datenschutzverletzung greifen. Toilettenpapier

Papier ist eben mehr als nur ein Hygieneartikel. Es ist der stille Held unseres Alltages. Und an diesem drei- oder vierlagigen weichen Alltagshelfer können wir heute, natürlich erst nach dem Händewaschen, auf dem stillen Örtchen mal ein anerkennendes Nicken oder ein leises Dankeschön schicken. Denn heute, am 26. August, ist schließlich der Tag des Toilettenpapiers.

Am kommenden Samstag, den 29. wird es in Nordenham erneut eine große Aktion gegen eine mögliche Weservertiefung geben. Ina Korter vom Aktionsbündnis erklärt,

0: erklärt, warum die Aktion unter dem Motto »Die Geister, die ich rief« stattfindet.
1: Ja, wir haben dieses Motto gewählt, weil das ja sich auf ein Gedicht von Johann Wolfgang von Goethe bezieht, der Zauberlehrling. Da geht es auch darum, dass jemand das Wasser beschwört und ruft und dann kann er das nicht mehr loswerden, das Wasser. Und das hat uns veranlasst, dieses Motto zu nehmen. Es geht natürlich um eine Aktion gegen die Weservertiefung. Das ist ja das zentrale Thema unseres Aktionsbündnisses gegen die Weservertiefung. Und wir versuchen mit verschiedenen kreativen und fantasievollen Aktionen immer wieder deutlich zu machen, dass wir ganz strikt gegen jede weitere Weservertiefung uns aussprechen, sowohl der Unterweser als auch der Außenweser.
0: Und das Aktionsbündnis, das die Kundgebung und Demo organisiert, ist dabei breit aufgestellt. Es reicht vom BUND über den Verein Weserschutz e.V. bis hin zu Privatpersonen und Vertreterinnen aller Parteien. Ina Kort hat darüber, was ganz genau an diesem Tag geplant ist.
1: Wir wollen an diesem Tag als Geister verkleidet eine Menschenkette entlang der Weser auf der Strandpromenade bilden, direkt an Weserufer. Wir wollen am Bahnhofsvorplatz mit einer Kundgebung beginnen und uns dann beim Oberfeuer formieren zu einer Menschenkette.
0: Die Menschenkette wird unter dem Motto das blaue Band starten, denn den Teilnehmerinnen und Teilnehmern werden blaue Bänder ausgehändigt, die sie miteinander verbinden sollen, um so die Einigkeit gegen das Vertiefungsvorhaben zu symbolisieren. Und genau das ist wichtig, um ein deutliches Zeichen an die Politik zu senden, so Korter.
1: Ja, es ist wichtig, dass die Betreiber, und das sind ja politische Entscheidungsträger, die Weservertiefung weiter vorantreiben, dass die merken, der Widerstand ist nicht tot, der lässt nicht nach. Wir haben deshalb immer wieder neue Aktionen uns ausgedacht, damit es auch nicht irgendwie sich sehr abnutzt. Deshalb auch dieses Mal diese Aktion mit den Geistern. Wir sind davon überzeugt, dass wir mit Kreativität die Menschen eher bewegen können, an einer solchen Demonstration teilzunehmen, weil viele trauen sich nicht so richtig sonst. Aber das ist, glaube ich, eine Aktion, an der jeder, auch Familien, mitmachen können.
0: Und eben die Familien, aber auch Einzelpersonen sind dann dazu aufgerufen, sich an der Aktion mit kreativen Plakaten, Bannern oder Geisterkostümen zu beteiligen. Ob Kundgebung, Demo oder Menschenkette. Es ist für das Aktionsbündnis wichtig, dass sich möglichst viele Menschen beteiligen, denn nach wie vor hält Niedersachsen an den Vertiefungsplänen fest. Und das hätte gravierende Folgen, so Ina Korter.
1: Wenn das nicht zurückgenommen wird, haben wir noch mehr Probleme in den nächsten Jahren. Wir kennen das Thema Verschlickung. Wir haben schon unser Strandbad verloren. Da sind Schlickberge inzwischen, die man nicht betreten darf unter Lebensgefahr. Wenn sich das weiter fortsetzt in Richtung Süden, ist das ein riesiges Problem. Wir wissen, dass die Brackwassergrenze immer weiter Richtung Bremen vorangeht und unsere Gräben versalzen, sodass die Landwirte immer mehr Probleme haben, ihr Vieh auf die Weiden zu treiben. Und wir wissen über die fürchterlichen Auswirkungen der Verschlickung unserer Sportboothäfen und der Strände an der Außenweser in Burhafe oder auch in Fedderwadersiele für Schlickung des Hafens. Alle diese Dinge hängen mit einer Weservertiefung zusammen, die eine Politik von vor 30, 40 Jahren darstellt, aber nicht mehr heute in Zeiten des Klimawandels angemessen ist.
0: Infos zum geplanten Die Geister, die ich rief, Aktionstag gegen die Weservertiefung, gibt es auf den Seiten des BUND oder auf www.weserschutz.de. Und los geht die Kundgebung und die anschließende Menschenkette am Samstag, den 29. August um 14.30 Uhr auf dem Bahnhofsvorplatz in Nordenham. Und auch auf dem Wasser beteiligen sich ab 15 Uhr Boote zwischen Union Pier und Segelclub.

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1: Mit Finja Baumann, die Schlagzeilen. Polizei sucht, Streit um Behindertenparkplatz endet mit Angriff. Nach Schüssen, drei Tatverdächtige wegen Schüssen auf E-Scooter-Fahrer in Delmenhorst. Vermisstenfall, vermisster Mann aus Nordenham wohlbehalten aufgefunden. Und 1,5 Millionen Euro. Sanierung des Weserfähre-Anlegers deutlich höher als geplant. Bremerhaven. Montag kam es zu einem Streit um einen Behindertenparkplatz an der Scharnhorststraße. Nach bisherigen Erkenntnissen bemerkte eine 58-jährige Anwohnerin, dass der personenbezogene Behindertenparkplatz durch Unbefugte belegt wurde, mutmaßlich aufgrund eines Umzugs. Auf Ansprache reagierten die Verursacher aggressiv. Sie informierte ihren 31-jährigen Sohn, der die Verursacher zur Rede stellen wollte. Dabei soll der bislang unbekannte Fahrer den Anwohner mit einem Schlüssel am Hals verletzt haben. Außerdem habe er Bedrohungen ausgesprochen. Der 31-Jährige verließ daraufhin die Örtlichkeit und zeigte den Vorfall an. Einsatzkräfte versuchten, die beschuldigten Personen noch vor Ort anzutreffen. Sie hatten sich jedoch bereits entfernt. Nun nimmt die Polizei Bremerhaven Hinweise entgegen. Delmenhorst. Im September 2025 wurde in Delmenhorst ein 48-jähriger E-Scooter-Fahrer auf der Mühlenstraße durch mehrere Schüsse schwer verletzt. Die Polizei hat in der vergangenen Woche drei Tatverdächtige wegen versuchter Tötung festgenommen. Nach Angaben der Polizei werden die Festgenommenen der organisierten Kriminalität zugerechnet. Bei den Durchsuchungen wurden scharfe Schusswaffen als Beweismittel sichergestellt. Zwei Personen wurden in Spanien und eine Person in Deutschland gefasst. Über die Ländergrenze heraus unterstützte Europol. Nordenham. Gestern Morgen wurde ein 52-Jähriger vermisst und wurde am Mittag aber wieder wohl aufgefunden. Der geistig beeinträchtigte Mann war zuletzt am

CVJM-Heim in Einswaden gesehen wurden. Aufgrund seiner Beeinträchtigung konnte nicht ausgeschlossen werden, dass er orientierungslos ist. Laut Polizei bestand ein hohes Risiko für Leib und Leben. Daher gab es eine Öffentlichkeitsfahndung. Diese mit Erfolg. Bremerhaven. Die Sanierung am Anleger der Weserfähre hat begonnen und die Kosten sind mehr als gedacht. Anfang Juli hatte man noch mit 300.000 Euro gerechnet. Nun sind es 1,5 Millionen. Grund ist ein Neubau. Das Fundament des Anlegers ist so instabil, dass nur ein teurer Neubau in Frage kommt. Schuld daran ist die Bohrmuschel, die sich in die Gründungspfähle aus Holz gefressen hat. Circa 4 Wochen wird der Unterbau abgetragen. Im Anschluss kann ein neuer Unterbau aus Stahl und Beton eingesetzt werden. Der Überbau bleibt erhalten.

0: Jedes Jahr landet viel Müll etwa durch To-Go-Produkte direkt in der Umwelt und schadet Menschen, Tieren und natürlich auch der Natur. Und natürlich beeinträchtigt der Müll auch das Erscheinungsbild einer Stadt, so auch in Nordenham. Dort gibt es daher seit 5 Jahren eine spezielle Aufräumaktion. Sarah Behrens, die stellt uns Nordenham räumt auf einmal vor.
1: Nordenham räumt auf. So betitelt ist eine wichtige Veranstaltung unserer Region. Und hierbei ist der Titel Programm. Inspiriert am World Cleanup Day am 20. September sammeln Nordenhammerinnen und Nordenhammer am 5. September Müll. Und auch dieses Jahr ist es bald wieder soweit. Jeder kann mit anpacken, egal ob als Einzelperson, Familie, Verein, Schule oder ähnliches. Jeder und jede helfende Person ist willkommen. Schließlich heißt es nicht umsonst, viele Hände machen ein schnelles Ende.

0: Die Aufräumaktion ist in 8 Bereiche unterteilt. So sind Treffpunkte in Blexen, Einswaden, Aberhausen und mehr geplant. Materialien zum Müllsammeln werden von der Stadt gestellt. Und ab 10 Uhr geht es dann los. Nach 2 Stunden des tatkräftigen Aufräumens wird sich dann um 12.30 Uhr an der Grundschule Süd getroffen, wo ein kostenloser Imbiss für alle Teilnehmenden bereitgestellt wird, die Auszeichnung des fleißigsten Stadtteils stattfindet und ein paar Dankesworte des Bürgermeisters die Aktion ausklingen lassen. Wenn Sie nun Interesse haben, aber am 5. September nicht können, ist das gar kein Problem, da der Aktionszeitraum am 31. August beginnt. Es kann also schon vor dem eigentlichen Datum Müll gesammelt werden. Doch egal, ob nun ab dem 31.8. oder dann am 5.9., wird es gerne gesehen, wenn Sie sich zuvor bei Herr Renko Schick anmelden, denn er ist Ansprechperson für Nordenham räumt auf. Erreicht werden kann er unter der Nummer 04731 84295 oder mit der E-Mail-Adresse renko.schick@nordenham.de. Weitere Informationen zur Aktion finden Sie online über die Seite der Stadt Nordenham.
1: Sarah Behrens über die Aktion Nordenham räumt auf, die am Samstag, den 5. September in Nordenham startet.
0: Um uns herum schwirren immer wichtige, aber auch deprimierende Nachrichten. Deshalb hören Sie jetzt die positiven Nachrichten der Woche. Die Schlagzeilen. 4-Tage-Woche getestet. Raum für Abkühlung in Rom. Drohnen für mehr Sicherheit am See. Wenn man so gut wie jeden fragt, wie seine Arbeitswoche aussieht, bekommt man die Antwort: Montag bis Freitag arbeiten, Samstag und Sonntag frei. Die von den Soziologen Wen Fan und Juliet Shore vom Boston College geleitete Studie zeigt nun, dass es auch anders möglich ist. Weniger arbeiten, gleich viel Lohn, gleiche Leistung. Das zeigt jetzt ihre Studie zum Thema. Fast 2.900 Beschäftigte aus 141 Unternehmen in 6 Ländern stellten 6 Monate lang auf eine 4-Tage-Woche um. Ergebnis? Weniger Burnout, mehr Zufriedenheit, bessere Gesundheit, aber ohne Produktivitätsverlust. Viele Firmen behielten das Modell danach einfach bei. Also eine Win-Win-Situation für beide Seiten. Wer bei der Hitze in Rom Abkühlung sucht, muss jetzt nicht mehr ins teure Café flüchten. Die Stadt Rom startet die Initiative Il Grande Freddo und verwandelt Kinos, Bibliotheken und Kulturstätten in kostenlos zugängliche Klimazonen. 11 Kinosäle und 11 Bibliotheken machen mit. Dazu ein Theatersaal und ein Ausstellungsraum. Es gibt kostenlose Filme, Bücher zum Schmökern und sogar kostenloses Wasser, solange Plätze frei sind. Ertrinken passiert meist lautlos. Und an so manchen weitläufigen Seen fehlt oft der rettende Blick vom Ufer. Ein Forschungsteam der BTU Cottbus-Senftenberg hat deshalb ein mathematisches Modell für Rettungsdrohnen entwickelt. Die Drohnen sollen automatisch losfliegen, Schwimmen per Kamera erkennen und ein selbst aufblasendes Rettungsmittel abwerfen. Getestet wurde das Ganze an den Seen bei Padwitz, Geiserwalde, Sedlitz und Senftenberg. Ersetzen sollen die Drohnen die Rettungsschwimmer aber nicht, nur ergänzen. Das waren die positiven Nachrichten der Woche.

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1: Am Samstag, den 29. August, startet wieder das Weinfest des Ladies Circle in Nordenham. Dieses Weinfest hat sich in den letzten Jahren zu einer echten Kultveranstaltung entwickelt. Das Außengelände der Jahnhalle verwandelt sich nämlich an diesem Abend in eine gemütliche Weinlounge mit Lichterglanz, Stehtischen, Sitzinseln und viel Platz zum Schnacken und Genießen. Es gibt ausgewählte Weine, Snacks und natürlich auch Live-Musik. Der Ladies Circle Nordenham organisiert das Weinfest ehrenamtlich und der Erlös fließt in soziale und gemeinnützige Projekte vor Ort. Los geht's um 20 Uhr. Am Sonntag, den 30. August, gibt es auf der Freilichtbühne in Lilienthal das Stück Pippi Langstrumpf zu sehen. Und die Astrid Lindgren-Fans dürfen sich dann auf ein Wiedersehen mit besagter Pippi Langstrumpf, aber natürlich auch mit Tommy, Annika, dem kleinen Onkel und natürlich der Villa Kunterbund freuen. Das spaßige Familienstück für Groß und Klein ab 5 Jahren startet um 12 Uhr. Tjark ist ein 21-jähriger musikalischer Newcomer, dessen Indie-, Pop- und Folk-Songs bereits millionenfach gestreamt wurden. Nach einer EP kündigt er nun sein Debütalbum und eine Tour an. Und eben diese Tour führt ihn am Montag, den 31. August, auch nach Bremen ins Modernis. Los geht die Tour, die unter dem Motto steht, auch wenn's uns morgen nicht mehr gibt, um 20 Uhr. Julia Engelmann ist eine deutsche Schauspielerin, Poetry-Slammerin, Dichterin und Sängerin. Mit ihrem Poetry-Slam-Text Eines Tages Baby hat sie Kultstatus erreicht und das Video wurde bereits millionenfach gesehen. Nun ist sie in der Kulturetage in Oldenburg zu Gast, um aus ihrem Buch Himmel ohne Ende zu lesen. Los geht's am Dienstag, den 1. September um 20 Uhr. Einen Abend mit Musik von Rio Reiser gibt es am Mittwoch, den 2. September im Parkhaustheater in Bremen, wenn Dennis Fischer sein Programm Halt dich an deiner Liebe fest präsentiert. Rio Reiser war das Sprachrohr einer ganzen Generation und ein Pionier der deutschen Rockmusik. Von Junimond bis König von Deutschland sind Reisers große Hits an diesem Abend in der Interpretation von Dennis Fischer zu erleben. Los geht's um 20 Uhr. Am Donnerstag, den 3. September heißt es im Meisenfrei in Bremen wieder Local Radius Walking Safari. In mittlerer Big Band Stärke liefert die Band aus Delmenhorst sowohl Funk, Soul, Rock und Pop im Stile der 70er und 80er Jahre. Der schweißtreibende Abend mit viel tanzbarer Musik beginnt um 20 Uhr und der Eintritt ist wie immer frei. Lena Kupke ist eine deutsche Stand-up-Comedian, Schauspielerin und Schriftstellerin. Mit ihrem Buch Pause ist sie gerade auf großer Lesetour, die sie auch in die Region führt. Über das Buch sagte der bekannte Comedian Till Reiners, wer nicht blind alles von ihr kauft, muss verrückt sein. Davon überzeugen kann man sich am Freitag, den 4.9. im Schlachthof in Bremen. Und einen Tag später, also am Samstag, den 5. in der Kulturetage in Oldenburg. Start ist jeweils um 20 Uhr.

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2: 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Besucher können sich ihren Stuhl oder ihren Dick mitbringen und direkt an den Weser genießen. Dort gibt es Popcorn, Snacks und kühle Getränke. 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
3: Ist das nun wettertechnisch gerade der Kampf zwischen Sommer und Herbst? Fühlt sich auf jeden Fall so ein wenig so an, dass sich das Wetter nicht so recht entscheiden kann. Mal ist es kalt und windig oder nass.

0: dann ist es wieder brühend heiß. Der Herbst hat gerade so ein ganz klein wenig die Nase vorn, aber der Sommer, der lässt sich noch nicht wirklich klein kriegen. Sehr anstrengend ist es gerade für viele, die richtige Kleidung zu finden. Muss man doch eine Jacke mitnehmen oder reicht es, noch im T-Shirt durch die Gegend zu laufen? Wir haben mal die Menschen in Pferden gefragt, ob sie sich tatsächlich schon auf den Herbst freuen oder doch lieber noch ein bisschen Sommer vertragen könnten.
1: Ich freue mich auf den Herbst, weil es dann wieder schön regnet und es der Natur besser geht.
2: Ich hätte gerne noch ein bisschen Sommer, lange Sommerabende.
3: Ich freue mich eigentlich auf den Herbst, ja. Der Sommer, ja, war heiß genug, hat gereicht. Es hat wirklich gereicht.
4: Ich bin eher ein Winterkind. Also eher Herbst und wo es kühler wird dann. Sommer ist nicht meins.
5: Ja, es ist jetzt angenehm und ja, ich würde es auch gerne so beibehalten. Genau, Sommer haben wir jetzt genug gehabt.
4: Ganz sicher der Sommer. Es ist einfach schön warm und wir haben einfach zu oft hier die Kälte in Deutschland. Es wird nicht so oft warm. Deswegen ganz sicher der Sommer.
0: In dieser Woche, da wird es dann aber tatsächlich noch wieder etwas sommerlicher von Temperaturen her zumindest. Bis 25 Grad sind drin. Aber es bleibt auch ein bisschen wechselhaft. Also ein ganz klein wenig Herbst ist in den nächsten Tagen auch immer noch dabei oder immer schon dabei.

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1: Derzeit fühlen sich viele Menschen regelrecht ohnmächtig ob der verstörenden Meldungen aus aller Welt und den diktatorischen und faschistischen Tendenzen. Auch hierzulande, wo die AfD immer stärker wird und wo die Angst um einen neuen Faschismus umgeht. Da ist es gut, wenn Bücher wie das folgende etwas gegensteuern. Keine Macht der Ohnmacht heißt das Buch von Matthias Quent, der beschreibt, wie wir Krisen bewältigen und uns gegen den Faschismus wehren können. Quent verdeutlicht, dass Resignation keine Option sein kann. Die gesellschaftliche Situation ist herausfordernd. Deutschland befindet sich gefühlt im dauerhaften Krisenmodus. Die Preise sind hoch, die Wirtschaft stagniert, es gibt Anschläge und die politische Polarisierung wird immer extremer. Dazu globale Krisen, Kriege und nicht zuletzt der Klimawandel. Das macht etwas mit der Psyche der Menschen. Aber jeder und jede reagiert anders auf so eine Krisensituation. Der eine kämpferisch, die andere resigniert. Der eine passt sich möglicherweise an und die andere übt den Rückzug ins Private. Was auffällt, immer mehr meinen, man könne ja eigentlich nichts tun und müsse einfach abwarten. Aber eine Demokratie verspricht doch Mitbestimmung. Das Buch zeigt auf, wie sich Krisen auf Gesellschaften auswirken, politisch, aber auch persönlich. Das Ganze verständlich anhand von Beispielen erklärt. Das Buch zeigt auf, wie wir besser mit schlechten Nachrichten umgehen können und die Zukunft wieder in die Hände nehmen. Ein wichtiges und kluges Buch zur rechten Zeit. Matthias Quent gehört zu den interessantesten jungen Denkern der Republik, schrieb etwa Petra Pinzert für die Zeit. Dem ist nichts hinzuzufügen. Herausgekommen ist keine Macht der Ohnmacht bei Piper.

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1: Die kuriosen Feiertage. Heute rollen wir mal ein ganz besonderes Thema auf, denn am 26. August ist Tag des Toilettenpapiers. Ja, richtig gehört. Ein ganzer Tag zur Ehre einer der wichtigsten Erfindungen, die unseren Alltag ein wenig angenehmer gestalten. Toilettenpapier, normalerweise unscheinbar still und im Hintergrund, außer im Jahr 2020. Wer erinnert sich nicht, Klopapier wurde plötzlich zur Währung, zum Statussymbol. Manche horteten sie gar wie Gold. Andere standen morgens um 6 vor dem Supermarkt. Und irgendwo in Deutschland sitzt wahrscheinlich heute noch jemand auf mehreren hundert Rollen und fragt sich, warum nur? Dabei ist das gute alte Toilettenpapier viel älter als man denkt. Schon im alten China wurde Papier zum Reinigen benutzt, allerdings bestens recycelt aus alten Schriftstücken. Da würde wahrscheinlich heute die Datenschutzverletzung greifen. Toilettenpapier ist eben mehr als nur ein Hygieneartikel. Es ist der stille Held unseres Alltages. Und an diesen drei- oder vierlagigen weichen Alltagshelfer können wir heute, natürlich erst nach dem Händewaschen, auf dem stillen Örtchen mal ein anerkennendes Nicken oder ein leises Dankeschön schicken. Denn heute, am 26. August, ist schließlich der Tag des Toilettenpapiers. 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

0: Am kommenden Samstag, den 29. wird es in Nordenham erneut eine große Aktion gegen eine mögliche Weservertiefung geben. Ina Korter vom Aktionsbündnis erklärt, warum die Aktion unter dem Motto »Die Geister, die ich rief« stattfindet.
1: Ja, wir haben dieses Motto gewählt, weil das ja sich auf ein Gedicht von Johann Wolfgang von Goethe bezieht, der Zauberlehrling. Da geht es auch darum, dass jemand das Wasser beschwört und ruft und dann kann er das nicht mehr loswerden, das Wasser. Und das hat uns veranlasst, dieses Motto zu nehmen. Es geht natürlich um eine Aktion gegen die Weservertiefung. Das ist ja das zentrale Thema unseres Aktionsbündnisses gegen die Weservertiefung. Und wir versuchen mit verschiedenen kreativen und fantasievollen Aktionen immer wieder deutlich zu machen, dass wir ganz strikt gegen jede weitere Weservertiefung uns aussprechen, sowohl der Unterweser als auch der Außenweser.
0: Und das Aktionsbündnis, das die Kundgebung und Demo organisiert, ist dabei breit aufgestellt. Es reicht vom BUND über den Verein Weserschutz e.V. bis hin zu Privatpersonen und Vertreterinnen aller Parteien. Ina Korter darüber, was ganz genau an diesem Tag geplant ist.
1: Wir wollen an diesem Tag als Geister verkleidet eine Menschenkette entlang der Weser auf der Strandpromenade bilden, direkt an Weserufer. Wir wollen am Bahnhofsvorplatz mit einer Kundgebung beginnen und uns dann beim Oberfeuer formieren zu einer Menschenkette.
0: Die Menschenkette wird unter dem Motto das blaue Band starten, denn den Teilnehmerinnen und Teilnehmern werden blaue Bänder ausgehändigt, die sie miteinander verbinden sollen, um so die Einigkeit gegen das Vertiefungsvorhaben zu symbolisieren. Und genau das ist wichtig, um ein deutliches Zeichen an die Politik zu senden, so Korter.
1: Ja, es ist wichtig, dass die Betreiber, und das sind ja politische Entscheidungsträger, die Weservertiefung weiter vorantreiben, dass die merken, der Widerstand ist nicht tot, der lässt nicht nach. Wir haben deshalb immer wieder neue Aktionen uns ausgedacht, damit es auch nicht irgendwie sich sehr abnutzt. Deshalb auch dieses Mal diese Aktion mit den Geistern. Wir sind davon überzeugt, dass wir mit Kreativität die Menschen eher bewegen können, an einer solchen Demonstration teilzunehmen, weil viele trauen sich nicht so richtig sonst. Aber das ist, glaube ich, eine Aktion, an der jeder, auch Familien, mitmachen können.
0: Und eben die Familien, aber auch Einzelpersonen sind dann dazu aufgerufen, sich an der Aktion mit kreativen Plakaten, Bannern oder Geisterkostümen zu beteiligen. Ob Kundgebung, Demo oder Menschenkette, es ist für das Aktionsbündnis wichtig, dass sich möglichst viele Menschen beteiligen, denn nach wie vor hält Niedersachsen an den Vertiefungsplänen fest. Und das hätte gravierende Folgen, so Ina Korter.
1: Wenn das nicht zurückgenommen wird, haben wir noch mehr Probleme in den nächsten Jahren. Wir kennen das Thema Verschlickung. Wir haben schon unser Strandbad verloren. Da sind Schlickberge inzwischen, die man nicht betreten darf unter Lebensgefahr. Wenn sich das weiter fortsetzt in Richtung Süden, ist das ein riesiges Problem. Wir wissen, dass die Brackwassergrenze immer weiter Richtung Bremen vorangeht und unsere Gräben versalzen, sodass die Landwirte immer mehr Probleme haben, ihr Vieh auf die Weiden zu treiben. Und wir wissen über die fürchterlichen Auswirkungen der Verschlickung unserer Sportboothäfen und der Strände an der Außenweser in Burhave oder auch in Fedderwadersiel, der Verschlickung des Hafens. Alle diese Dinge hängen mit einer Weservertiefung zusammen, die eine Politik von vor 30, 40 Jahren darstellt, aber nicht mehr heute in Zeiten des Klimawandels angemessen ist.
0: Infos zum geplanten Die Geister, die ich rief, Aktionstag gegen die Weservertiefung, gibt es auf den Seiten des BUND oder auf www.weserschutz.de. Und los geht die Kundgebung und die anschließende Menschenkette am Samstag, den

29. August um 14.30 Uhr auf dem Bahnhofsvorplatz in Nordenham. Und auch auf dem Wasser beteiligen sich ab 15 Uhr Boote zwischen Union Pier und Segelclub.

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1: Mit Finja Baumann, die Schlagzeilen. Polizei sucht, Streit um Behindertenparkplatz endet mit Angriff. Nach Schüssen, 3 Tatverdächtige wegen Schüssen auf E-Scooterfahrer in Delmenhorst. Vermisstenfall, vermisster Mann aus Nordenham wohlbehalten aufgefunden. Und 1,5 Millionen Euro. Sanierung des Weserfähre-Anlegers deutlich höher als geplant. Bremerhaven. Montag kam es zu einem Streit um einen Behindertenparkplatz an der Scharnhorststraße. Nach bisherigen Erkenntnissen bemerkte eine 58-jährige Anwohnerin, dass der personenbezogene Behindertenparkplatz durch Unbefugte belegt wurde, mutmaßlich aufgrund eines Umzugs. Auf Ansprache reagierten die Verursacher aggressiv. Sie informierte ihren 31-jährigen Sohn, der die Verursacher zur Rede stellen wollte. Dabei soll der bislang unbekannte Fahrer den Anwohner mit einem Schlüssel am Hals verletzt haben. Außerdem habe er Bedrohungen ausgesprochen. Der 31-Jährige verließ daraufhin die Örtlichkeit und zeigte den Vorfall an. Einsatzkräfte versuchten, die beschuldigten Personen noch vor Ort anzutreffen. Sie hatten sich jedoch bereits entfernt. Nun nimmt

Die Polizei Bremerhaven Hinweise entgegen. Delmenhorst. Im September 2025 wurde in Delmenhorst ein 48-jähriger E-Scooter-Fahrer auf der Mühlenstraße durch mehrere Schüsse schwer verletzt. Die Polizei hat in der vergangenen Woche 3 Tatverdächtige wegen versuchter Tötung festgenommen. Nach Angaben der Polizei werden die Festgenommenen der organisierten Kriminalität zugerechnet. Bei den Durchsuchungen wurden scharfe Schusswaffen als Beweismittel sichergestellt. 2 Personen wurden in Spanien und 1 Person in Deutschland gefasst. Über die Ländergrenze heraus unterstützte Europol. Nordenham. Gestern Morgen wurde ein 52-Jähriger vermisst und wurde am Mittag aber wieder wohl aufgefunden. Der geistig beeinträchtigte Mann war zuletzt am CVJM-Heim in Einswaden gesehen worden. Aufgrund seiner Beeinträchtigung konnte nicht ausgeschlossen werden, dass er orientierungslos ist. Laut Polizei bestand ein hohes Risiko für Leib und Leben. Daher gab es eine Öffentlichkeitsfahndung. Diese mit Erfolg. Bremerhaven. Die Sanierung am Anleger der Weserfähre hat begonnen und die Kosten sind mehr als gedacht. Anfang Juli hatte man noch mit 300.000 Euro gerechnet. Nun sind es 1,5 Millionen. Grund ist ein Neubau. Das Fundament des Anlegers ist so instabil, dass nur ein teurer Neubau in Frage kommt. Schuld daran ist die Bohrmuschel, die sich in die Gründungspfähle aus Holz gefressen hat. Circa 4 Wochen wird der Unterbau abgetragen. Im Anschluss kann ein neuer Unterbau aus Stahl und Beton eingesetzt werden. Der Überbau bleibt erhalten.

0: Jedes Jahr landet viel Müll etwa durch To-Go-Produkte direkt in der Umwelt und schadet Menschen, Tieren und natürlich auch der Natur. Und natürlich beeinträchtigt der Müll auch das Erscheinungsbild einer Stadt, so auch in Nordenham. Dort gibt es daher seit 5 Jahren eine spezielle Aufräumaktion. Sarah Behrens, die stellt uns Nordenham räumt auf einmal vor.
1: Nordenham räumt auf. So betitelt ist eine wichtige Veranstaltung unserer Region. Und hierbei ist der Titel Programm. Inspiriert am World Cleanup Day am 20. September sammeln Nordenhammerinnen und Nordenhammer am 5. September Müll. Und auch dieses Jahr ist es bald wieder soweit. Jeder kann mit anpacken, egal ob als Einzelperson, Familie, Verein, Schule oder ähnliches. Jeder und jede helfende Person ist willkommen. Schließlich heißt es nicht umsonst, viele Hände machen ein schnelles Ende. Die Aufräumaktion ist in 8 Bereiche unterteilt. So sind Treffpunkte in Blexen, Einswaden, Aberhausen und mehr geplant. Materialien zum Müllsammeln werden von der Stadt gestellt. Und ab 10 Uhr geht es dann los. Nach 2 Stunden des tatkräftigen Aufräumens wird sich dann um 12.30 Uhr an der Grundschule Süd getroffen, wo ein kostenloser Imbiss für alle Teilnehmenden bereitgestellt wird, die Auszeichnung des fleißigsten Stadtteils stattfindet und ein paar Dankesworte des Bürgermeisters die Aktion ausklingen lassen. Wenn Sie nun Interesse haben, aber am 5. September nicht können, ist das gar kein Problem, da der Aktionszeitraum am 31. August beginnt. Es kann also schon vor dem eigentlichen Datum Müll gesammelt werden. Doch egal, ob nun ab dem 31.8. oder dann am 5.9., wird es gerne gesehen, wenn Sie sich zuvor bei Herr Renko Schick anmelden, denn er ist Ansprechperson für Nordenham räumt auf. Erreicht werden kann er unter der Nummer 04731 84295 oder mit der E-Mail-Adresse renko.schick@nordenham.de. Weitere Informationen zur Aktion finden Sie online über die Seite der Stadt Nordenham.
0: Sarah Behrens über die Aktion Nordenham räumt auf, die am Samstag, den 5. September in Nordenham startet.

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1: Am Samstag, den 29. August, startet wieder das Weinfest des Ladies Circle in Nordenham. Dieses Weinfest hat sich in den letzten Jahren zu einer echten Kultveranstaltung entwickelt. Das Außengelände der Jahnhalle verwandelt sich nämlich an diesem Abend in eine gemütliche Weinlounge mit Lichterglanz, Stehtischen, Sitzinseln und viel Platz zum Schnacken und Genießen. Es gibt ausgewählte Weine, Snacks und natürlich auch Live-Musik. Der Ladies Circle Nordenham organisiert das Weinfest ehrenamtlich und der Erlös fließt in soziale und gemeinnützige Projekte vor Ort. Los geht's um 20 Uhr. Am Sonntag, den 30. August, gibt es auf der Freilichtbühne in Lilienthal das Stück Pippi Langstrumpf zu sehen. Und die Astrid Lindgren-Fans dürfen sich dann auf ein Wiedersehen mit besagter Pippi Langstrumpf, aber natürlich auch mit Tommy, Annika, dem kleinen Onkel und natürlich der Villa Kunterbund freuen. Das spaßige Familienstück für Groß und Klein ab 5 Jahren startet um 12 Uhr. Tjark ist ein 21-jähriger musikalischer Newcomer, dessen Indie-, Pop- und Folk-Songs bereits millionenfach gestreamt wurden. Nach einer EP kündigt er nun sein Debütalbum und eine Tour an. Und eben diese Tour führt ihn am Montag, den 31. August, auch nach Bremen ins Modernis. Los geht die Tour, die unter dem Motto steht, auch wenn's uns morgen nicht mehr gibt, um 20 Uhr. Julia Engelmann ist eine deutsche Schauspielerin, Poetry-Slammerin, Dichterin und Sängerin. Mit ihrem Poetry-Slam-Text Eines Tages Baby hat sie Kultstatus erreicht und das Video wurde bereits millionenfach gesehen. Nun ist sie in der Kulturetage in Oldenburg zu Gast, um aus ihrem Buch Himmel ohne Ende zu lesen. Los geht's am Dienstag, den 1. September um 20 Uhr. Einen Abend mit Musik von Rio Reiser gibt es am Mittwoch, den 2. September im Parkhaustheater in Bremen, wenn Dennis Fischer sein Programm Halt dich an deiner Liebe fest präsentiert. Rio Reiser war das Sprachrohr einer ganzen Generation und ein Pionier der deutschen Rockmusik. Von Junimond bis König von Deutschland sind Reisers große Hits an diesem Abend in der Interpretation von Dennis Fischer zu erleben. Los geht's um 20 Uhr. Am Donnerstag, den 3. September heißt es im Meisenfrei in Bremen wieder Local Radius Walking Safari. In mittlerer Big Band Stärke liefert die Band aus Delmenhorst sowohl Funk, Soul, Rock und Pop im Stile der 70er und 80er Jahre. Der schweißtreibende Abend mit viel tanzbarer Musik beginnt um 20 Uhr und der Eintritt ist wie immer frei. Lena Kupke ist eine deutsche Stand-up-Comedian, Schauspielerin und Schriftstellerin. Mit ihrem Buch Pause ist sie gerade auf großer Lesetour, die sie auch in die Region führt. Über das Buch sagte der bekannte Comedian Till Reiners, wer nicht blind alles von ihr kauft, muss verrückt sein. Davon überzeugen kann man sich am Freitag, den 4.9. im Schlachthof in Bremen. Und einen Tag später, also am Samstag, den 5. in der Kulturetage in Oldenburg. Start ist jeweils um 20 Uhr.
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3: Nordenham. Die Polizei trägt nun das Stadtfest.

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3: Sie und Ihren Lokalsender Radio Weser TV aus dem Studio in Nordenham und Sie werden gleich eine lange Sendung hören, die wir fürs Fernsehen aufgezeichnet haben. Unseren Fair Talk an Land, den wir diesmal aus dem Clubhaus aufgezeichnet haben, des Segelclubs Nordenham, direkt an der Weser gelegen. Und wir haben uns Studiogäste eingeladen anlässlich der anstehenden Kommunalwahlen. Einerseits haben wir uns die Landratskandidaten eingeladen und für eine Woche später die Bürgermeisterkandidaten aus Nordenham. Das wird zu einem späteren Zeitpunkt ausgestrahlt werden. Jetzt strahlen wir auf jeden Fall auch im Radioprogramm noch einmal das lange Gespräch aus, was wir mit dem amtierenden Landrat der Wesermarsch, Stefan Siefken, und seinem Herausforderer Nils

Humboldt geführt haben. Und dieses Gespräch hatte Überlänge. Wir haben uns 2 Stunden Zeit genommen, um über ganz viele Themen, die in der Region von Bedeutung sind, zu sprechen, um etwas über die Ideen, die Herangehensweisen zu erfahren. Auch Persönliches haben wir abgefragt. All das werden Sie gleich hören können. Zwischendurch werde ich mich immer kurz nochmal melden, um nochmal zu sagen, was Sie da gerade hören für all jene Zuhörerinnen und Zuhörer, die sich verspätet in das Gespräch einschalten. Jetzt aber gleich viel Vergnügen mit Fairtalk. Gespräche aus dem Weserschlösschen, in diesem Falle Gespräche aus dem Clubhaus des Segelclubs in Nordenham.

0: So, und jetzt sitzen wir hier also am Tisch für die erste Sondersendung, die ich gerade angekündigt habe, also die nächsten Wochen. Werden im Zeichen der Wahlen stehen, auch hier gerade bei uns in der Region. Und die ersten Gäste, die ich mir eingeladen habe, das sind die beiden Landratskandidaten. Rund 70.000 Menschen im Landkreis Wesermarsch dürfen wählen am 13. September. Und zu Gast der amtierende Landrat Stefan Siefkin, den ich herzlich begrüße, und den Herausforderer Nils Humboldt. Und wir werden hoffentlich möglichst viele Themen abarbeiten können. Es gibt natürlich sehr viel eigentlich zu besprechen. Die Sendung wird länger als die übliche halbe Stunde, die Sie gewohnt sind von Ihrem Bürgersender beim Fair Talk. Wir werden uns ein bisschen mehr Zeit lassen und versuchen, möglichst viel über die Kandidaten zu erfahren. Und wir starten natürlich, wie sich das so erstmal gehört, mit so einer persönlichen Runde. Ich möchte ganz gerne erstmal, dass Sie sich tatsächlich, Sie sind jetzt ja schon seit 2021 der amtierende Landrat, trotzdem möchte ich gerne, dass Sie sich den Zuschauerinnen und Zuschauern noch mal einmal vorstellen, Herr Siefkin.
1: Ja, sehr gerne. Mein Name ist Stefan Siefkin. Ich bin 48 Jahre alt und echt Wesermarsch. Bin aufgewachsen in Budjading auf einem landwirtschaftlichen Betrieb. Meine Eltern, habe dann ja mein Abitur auch in Tossens gemacht, dann eine kurze Zeit Wehrdienst und dann anschließend habe ich dual studiert, bin großen Außenhandelskaufmann und Diplomkaufmann und habe lange Zeit ja in verschiedenen Wirtschaftsbereichen gearbeitet. Zum Schluss in der Geschäftsleitung einer Holding mit über 1250 Mitarbeitern und ja, nun seit dem 1. November 2021 Landrat unserer schönen Wesermarsch.
0: Wenn Sie nicht gerade Landrat sind, sondern Privatmann, Stefan Siefkin, was machen Sie in Ihrer Freizeit gerne?
1: Ja, ich bin verheiratet, habe zwei Söhne im Alter von 9 und 11 Jahren und die haben dann natürlich die oberste Priorität, wenn ich mal Zeit habe, weil ganz ehrlich, Zeit ist bei mir immer ein bisschen knapp. Und da haben die natürlich die erste Priorität. Und wenn ich dann noch ein bisschen Zeit habe, dann bin ich ein begeisterter Läufer. Nehme auch gerne an den Läufen hier in der Wesermarsch teil.
0: Dann gucke ich mal gleich in die andere Richtung. Das Gleiche gilt jetzt für Sie, Herr Humboldt.
2: Ja, ich bin Nils Humboldt, 40 Jahre alt, bin vom Beruf Lehrer an der Oberschule am Luisenhof hier in Nordenham in der Wesermarsch. Und ich bin verheiratet, habe zwei Kinder, zwei Töchter, 7 und 13 Jahre alt. Suchen also ja auch beide inzwischen die Schulen. Und ja, bin vor 11 Jahren nach Nordenham gezogen, habe mir die Wesermarsch gewählt und muss sagen, diese Wahl bereue ich bis heute keine Sekunde lang. Die Wesermarsch ist meines Erachtens die schönste Gegend, die es in Deutschland gibt. Und sie hat mich vor allen Dingen von Anfang an überzeugt, vielleicht mal, um das einzuordnen, wenn ich mit dem Auto unterwegs bin, ne, und gerade morgens oder abends so diese Sonnenauf-Untergangsstimmung, dieses goldene Licht fällt auf die Wiesen, auf die Windräder, auf die Gehöfte. Ich finde das immer großartig. Da geht mir das Herz auf und insofern weiß ich, dass ich hier auch genau richtig zu Hause bin. Einfach weil es ein toller Landkreis ist mit tollen Menschen, die hier leben und auch einem vielfältigen Angebot an Natur und Kultur. Und hier fühle ich mich richtig wohl und bin auch sehr schnell hier zu Hause angekommen.
0: Wie verbringen Sie Ihre Freizeit?
2: Ich habe eben gesagt, ich habe Familie, natürlich auch viel mit Familie. Sind alle zusammen leidenschaftliche Brettspieler.

0: Also auch ein bisschen was, ja, schon die ich sag mal, Kennerspiele-Richtung hineingehend, ob das Quacksalber von Quackenburg ist, Kutna Aura, Galactic Cruise, also solche Titel, auch mit der Kleinen fängt das inzwischen schon ganz gut an. Und ansonsten mache ich Musik, bin in einer Band, in zwei, um genau zu sein, einmal The Nemos, wir machen so Rock-Cover-Musik und dann auch noch mit einem Kollegen, der auch bei The Nemos ist, mit C2C machen wir häufig bei Mahnwachen oder Antikriegstag, so kleinere Auftritte halt als Duo zu zweit, das mache ich sehr gerne. Und dann habe ich seit 2018 ja auch das Bündnis Dornheim bleibt bunt, das habe ich mitgegründet, was sich für Vielfalt, für Demokratie einsetzt. Da bin ich viel aktiv. Naja, und dann seit 10 Jahren auch im Stadtrat. Das ist ja auch eine ehrenamtliche Aufgabe, die ich sehr gerne, sehr leidenschaftlich ausübe, neben auch meinen Tätigkeiten in der SPD.
1: Sie sind der Herausforderer in diesem Wahlkampf. Was motiviert Sie, Landrat in der Wesermarsch zu werden?
0: Ich habe es ja eben schon mal erzählt, dieses Licht, was auf die Wiesen und Höfe und Häuser fällt. Und das Wichtige hierbei ist, dieses Licht, das fällt auf alle. Das fällt auf Dörfer, auf Städte, auf Industriegebäude, auf Bauernhöfe, auf Wiese, auf Weser, auf Jung und Alt. Ja? Also eine Wesermarsch, die für alle da ist, wo wir gemeinsam vorangehen, wo die Städte und Gemeinden mit dem Landkreis zusammenarbeiten und Politik für die Menschen machen, so dass sie auch bei den Menschen ankommt, spürbar wahrnehmbar ist. Und da sind Punkte, wo ich persönlich sage, da können wir noch ein bisschen besser werden, als das derzeit vielleicht schon an der einen oder anderen Stelle ist. Und deswegen sage ich dann auch, da möchte ich dann Verantwortung übernehmen. Meckern, am Seitenrand stehen, das kann jeder. Aber es geht ja auch darum, Verantwortung zu übernehmen für seine Heimat, für seine Region und vor allen Dingen ganz wichtig für die Menschen, die da sind, damit, wie gesagt, Politik dann auch bei den Menschen ankommt.
1: Die Verantwortung möchte der junge Mann übernehmen. Sie möchten die Verantwortung behalten. Was motiviert Sie, weiterzumachen als Landrat in der Wesermarsch?
2: Tatsächlich, was kann es Größeres, Schöneres und Tolleres geben, als seine Arbeit, seine Heimat zu gestalten und weiterhin zu entwickeln und ja, wo es geht, immer ein Stück besser zu werden an den Punkten, wo man schon gut ist, aber trotzdem immer wieder den nächsten Schritt zu machen, um für alle Bürgerinnen und Bürger hier ja, bessere Umstände zu schaffen, ob das die Lebensqualität ist, ob das die Arbeitsplätze sind, die zu sichern. Oder halt eben nur die ganz kleinen Dinge, die vielleicht gar nicht so auffallen, wo man aber hinterher sagt, Mensch, deshalb lebe ich hier gerne und ja, möchte hier auch weiterhin in Zukunft leben.
1: Wir sind noch im Bereich Persönliches. Kurz zum Ende möchte ich gerne wissen, was schätzen Sie an Ihrem Herausforderer?
2: Tatsächlich kenne ich meinen Herausforderer nicht ganz so gut. Wir haben uns mal das ein oder andere Mal getroffen und gesehen. Ich freue mich, dass er kommunalpolitisch aktiv ist, dass er Ratsherr ist und auch, wenn ich das gerade höre, dass er musikalisch mit zwei Bands dann unterwegs ist. Das finde ich auch hervorragend. Das ist auch eine Bereicherung für uns hier und das darf auch gerne so bleiben.
1: Und dann natürlich die Frage auch an Sie. Was schätzen Sie an Herrn Siefgen, den amtierenden Landrat?
0: Ja, Herr Siefgen und ich sind uns nicht immer politisch einer Meinung gewesen, aber was ich Herrn Siefgen auf jeden Fall attestieren kann, ist, dass er auch sehr nah bei den Menschen ist, sich bemüht, hier wirklich bei den Leuten zu sein. War jetzt auch zuletzt bei ein paar Schützenfesten mal wieder, wenn dann Herr Siefgen mit dabei war, da merkt man auch sofort, er ist da schon auch gut aufgenommen und gut dabei. Und das ist ja auch ein positiver Punkt, den ich auch gerne fortführen und ausbauen möchte, diese Bürgersprechstunden auf das, also auf dem Marktplatz sich zu stellen irgendwo und zu sagen, hier, ich bin da, sprecht mich an, ist eine gute Sache.
1: Bevor wir jetzt zum ersten großen Themenblock kommen, ich meine, persönliches ist schon ein wichtiger Themenblock, ein abschließendes Statement sozusagen, ein persönliches. Ihr Lieblingsplatz in der Wesermarsch, den hätte ich gerne noch erfahren.
0: Mein Lieblingsplatz in der Wesermarsch, das ist schwierig, weil es hier so viele gibt. Also wir sind ja ein sehr flächenmäßig recht großer Landkreis, aber ich sag mal, alles entlang der Weser und am Wasser, das sind meine Lieblingsorte. Man kann hier, wenn man jetzt hier hinter uns rausgucken würde, ist bei den Weserterrassen so ein kleiner Durchbruch am Deich, wo man wunderbar sitzen kann, Füße ins Wasser strecken, reingehen darf man ja leider nicht, aber nicht mehr. Aber das ist wirklich ein sehr, sehr toller Ort und das ist wirklich Das haben eigentlich viele Orte, ich war zuletzt im Brake, Hanoi.

0: Baden, also auch so ein Stranddurchbruch. Also das sind wunderschöne Stellen hier entlang der Weser und natürlich auch am Jadebusensee steht. Also alles, wo es Wasser ist, das ist großartig.
1: Und da schiebe ich den Ball gleich wieder ins nächste Feld.
2: Ja, wo soll man da anfangen und wo soll man da aufhören? Bei den Lieblingsplätzen tatsächlich sind es bei mir auch mehrere. Fängt an zu Hause bei mir im Garten. In Achterstadt geht auch rüber nach Achterstadt, wo wir mit Freunden einen Wohnwagen haben und wo ich die Atmosphäre mag. Aber auch viele, viele Plätze hier an der Weser, ob das der Beulenhagener Wald ist. Also da könnte ich jetzt ein paar aufzählen, wo man sich einfach wohlfühlt, wo es toll ist.
0: Wir haben einfach zu viele, um das im Einsatz zu
1: integrieren. Ja, und die Wesermarsch ist ja, und das ist das Positive wie auch das Schwierige wahrscheinlich, das zu handeln. Es ist ein sehr diverser Landkreis, der sehr unterschiedlich ist, sehr langgezogen ist. Und der dadurch natürlich wahrscheinlich schwer zu handeln ist politisch. So, und jetzt kommen wir zum ersten wichtigen Thema. Das hat sich auf Rang 2 geschoben sozusagen oder zum wichtigsten Thema entwickelt, ganz brandaktuell, die Schließung der Klinik. Also wir sind beim großen Thema Gesundheitsvorsorge, kommt auch Wohnen noch dazu. Aber Gesundheitsvorsorge ist ja ein Thema, was im Moment ganz viele Menschen hier in der Wesermarsch umtreibt. Die Entwicklung, die rasante Entwicklung aus der Klinik kam doch für viele überraschend, für Sie auch?
2: Ja, absolut. Also es gab natürlich Vorzeichen, da erinnere ich an den letzten Besuch unseres Gesundheitsministers Andreas Filippi, der uns besucht hatte in Prag im Kreistag und der schon eine Aussicht gegeben hat auf die Zukunft. Und das, glaube ich, wussten viele. Das hat eben zwei Häuser mit knapp 100 Planbetten, dass das nicht zukunftsfähig ist. Das, was überraschend war, dass es so schnell ging, angefangen mit dem Insolvenzverfahren und jetzt halt eben auch mit der Schließung des stationären Bereiches, das ist, was mich überrascht hat, aber halt eben auch viele, viele Menschen und nicht nur die Patientinnen und Patienten, sondern halt eben auch die Mitarbeiterinnen und Mitarbeiter, weil das sind Schicksalsschläge, es stehen Familien dahinter, Existenzen. Und da hätte ich mir im Vorfeld schon eine andere Lösung gewünscht gehabt.
1: Was muss da jetzt passieren und was kann da die Politik vor Ort auch tun?
2: Also was passieren muss, es müssen alle an einen Strang ziehen und zusammenarbeiten. Weil wir haben mit Heus einen Träger hier in der Wesermarsch in Jesensheim, der bereit ist, Verantwortung zu übernehmen, der auch investieren will. Und wenn jemand dieses Interesse hat und diese Motivation, dann sollte man ihn auch bestmöglich unterstützen. Von unserem Gesundheitsminister Andreas Filippi habe ich die Zusage, dass er ja hier helfen will, dass er hier unterstützen will, damit die Gesundheitsversorgung für die Wesermarsch gesichert wird und zukunftsfähig ist. Aber gleichzeitig brauchen wir halt eben auch Angebote in Brake. Und ja, da muss man halt eben schauen. In der Zeitung konnte man das nachlesen. Da gibt es viele Interessenten für ein MVZ, das ist jetzt die erste Stufe, die Arztsitze, die vergeben werden. Und da bringen mir Anbieter oder sogenannte Player von außerhalb wenig. Weil mein Ziel ist es, ich will die stationäre Versorgung hier sichern, weil sonst laufen wir auf Gefahr, dass vielleicht in 10 oder 15 Jahren, dass die Wesermarsch kein Krankenhaus mehr hat. Und das darf auf gar keinen Fall passieren. Und daher wünscht sich auch die Kreispolitik und ich, dass es eine Lösung gibt, alles aus einer Hand und Heus haben wir hier als Partner und daher unterstütze ich auch ja, dieses Anliegen, damit wir das auch realisiert bekommen.
1: Man kann auch viele Themen gar nicht so miteinander, gar nicht so sehr voneinander trennen, weil das hängt natürlich auch mit der Lebensqualität zusammen, was auch Thema sein wird. Aber auch mit Fachkräftemangel. Fachkräfte kommen auch nur her, wenn die Gesundheitsvorsorge gewährleistet ist. Insofern manche Themen, die wir noch anschneiden werden, die spielen sozusagen auch wieder zurück auf dieses Thema. Aber auch an Sie die Frage. Sie hat das mit Sicherheit genauso wie alle anderen überrascht, wie schnell das dann doch ging. Und was glauben Sie, wie muss da die Lösung aussehen für die Wesermarsch?
0: Also zunächst erstmal ist es tatsächlich ein absoluter Schock bei mir gewesen. Es war sehr überraschend, diese Kurzfristigkeit, in der diese Entscheidung gefallen ist. Es ist für die Patienten ein Desaster. Es ist für die Mitarbeiter, da gebe ich Herrn Siefgen auch absolut recht, eine absolute Katastrophe, weil sich eben von heute auf morgen Dinge ändern, die Gewissheit waren. Und besonders fatal finde ich, dass bei solchen Bereichen wie den Auszubildenden, ich hatte mich mit Azubis unterhalten können, die haben eine Woche vorher ihren Ausbildungsvertrag unterschrieben. Für dieses Lehrjahr, ne? Also für den Start 1. August.

0: Und das ist natürlich, also da fehlt mir auch tatsächlich das Verständnis von gegenüber den Verantwortlichen in der Klinik, also wie das dann so passieren kann. Weil hier tatsächlich auch für die betroffenen jungen Menschen das nochmal besondere Herausforderungen mit sich bildet. Die haben eben keinen Ausbildungsplatz, können sich nicht eben so schnell mal was Neues suchen. Wobei natürlich ein Arbeitsstättenwechsel auch immer ein Lebenswechsel ist. Also es ist für alle Beschäftigten eine Herausforderung.
1: Wenn ich da einen kurzen Einwurf machen kann, und da freue ich mich wirklich, dass HEOS allen Auszubildenden ein Angebot gemacht hat, die zu übernehmen. Und ich meine auch, dass alle Auszubildenden das angenommen haben. Also, dass man das schon mal geschafft hat, dass die Auszubildenden weiterhin ihre Ausbildung machen können.
0: Das ist zweifelsfrei eine richtig gute Sache. Und das hat hier ja auch gut gemacht. Nichtsdestotrotz in der Situation, wo diese jungen Menschen standen, also ja, das hätte anders geregelt werden sollen, müssen. Und wenn man weiß, dass es eng wird finanziell, dann vielleicht auch drüber nachdenken, ob man vielleicht dann doch nicht mehr zum Ausbildungsjahr startet. Aber gut, ist jetzt auch Vergangenheit sozusagen. Jetzt muss ja der Blick in die Zukunft gerichtet werden. Ja, wobei ich möchte dann doch noch mal kurz was zur Vergangenheit sagen. Herr Siefgen hat es ja schon gesagt oder angedeutet. Dass das jetzt so schnell ging, ist natürlich eine Überraschung für alle. Dass zwei so kleine Häuser im Wettbewerb miteinander stehen, das ist schon längere Zeit ja klar. Wir hatten vorletztes Jahr in Nordenham, in der Friedeburg, gemeinsam als Stadt Nordenham mit den Gemeinden Budjading und Stadtland eine Veranstaltung, wo Helios und auch das St. Bernhard Hospital, die beiden Geschäftsführer, da anwesend gewesen sind und das geklärt haben, weil ja da die Diskussion eben um die sogenannte Mini-Klinik in Nordenham im Brand war. Also, dass da Bewegung in diesem Prozess ist, das ist schon lange Zeit sichtbar und da ist natürlich auch die bundespolitischen Vorgaben, kleine Häuser dieser Größenordnung sind nicht mehr unbedingt politisch gewollt. Darüber kann man sich vortrefflich streiten. Ändern können wir das hier vor Ort als Kommune, diese bundespolitischen Entscheidungen nicht. Wir müssen es darauf Einfluss nehmen und beratend tätig sein, dass es schon gut wäre für Kommunen, gerade Flächenlandkreise, wenn medizinische Versorgung sichergestellt ist, auch im Krankenhausbereich. Und hier hätte ich mir schon an der einen oder anderen Stelle gewünscht, dass da doch noch mal etwas intensiver die Gespräche vertieft werden. Jetzt kann ich das von außen natürlich auch etwas schwerer beurteilen, weil also vieles dann in nicht öffentlichen Sitzungen logischerweise, wo dann aber trotzdem die Öffentlichkeit vielleicht an der einen oder anderen Stelle hätte etwas mehr mitgenommen werden können. Und genau das ist das, was wir jetzt auch für die Zukunft im Endeffekt brauchen. Morgen, Freitag, 14. August, wenn Ihre Zuschauer das sehen, ist das ja schon in der Vergangenheit, aber wird dieses Krankenhaus schließen. So, das ist Fakt. Schneller als erwartet, schneller als angekündigt. Und die MVZ-Sitze, Herr Siefgen hat es eben angesprochen, sind ausgeschrieben. Die Onkologie hat dann eine kleine Besonderheit, weil es ja ein besonderer Bedarf ist. Aber im Kern weiß jetzt eigentlich, Stand heute, korrigieren Sie mich, wenn Sie da was anderes wissen, aber eigentlich niemand so richtig, worüber es, also wie es denn jetzt eigentlich konkret weitergehen soll. Und die kassenärztlichen Sitze, die da ja jetzt ausgeschrieben sind, die sind ja auch nicht auf das MVZ beschränkt oder gar auf Brake beschränkt. Und da schrillen bei mir doch sämtliche Alarmglocken, dass hier die Gesundheitsversorgung nicht nur was das Krankenhaus angeht im Brake, wo ja auch so etwas wie Rettungsdienste, Notfallversorgung mit dranhängt, sondern ja eben auch die fachärztliche Versorgung jetzt mit diesen Entwicklungen da beim Krankenhaus in Brake sehr ins Wanken kommt und da hoffe ich auf schnelle, nachhaltige, gute Lösungen. Das ist jetzt aber natürlich, muss man ehrlicherweise auch sagen, weniger die Politik. Das ist jetzt auch viel von den Ärzten, die sich da niederlassen wollen, von Gesellschaften, die da tätig werden wollen. Und ich würde mir da wünschen, dass da mehr Transparenz, mehr Kommunikation von allen Seiten stattfindet, aber eben auch, dass sie an einem Strang ziehen, damit wir insgesamt für die Wiesermarsch in Gänze eine gute Gesundheitsversorgung haben.
1: Das Thema ist ja eben auch sehr komplex und auch schwierig. Alleine jetzt Ausschreibung von KV-Sitzen, also von diesen Arztsitzen, das ist eine besondere Ausschreibung. Und hinterher muss es auch noch Verhandlungen geben mit dem Träger, der die dann abgibt, die Sitze. Das ist auch für jemanden aus der Verwaltung schon der bürokratische Endgegner, würde ich mal so nett formulieren. Fakt ist, wir haben in der Vergangenheit sehr viel Zeit verloren, weil die Häuser nicht miteinander gesprochen haben. Und ich bin der festen Überzeugung, wenn es vorher Gespräche gegeben hätte, hätten wir eine Lösung früher haben können und ohne diesen großen Knall, ohne die Ängste und Sorgen, die ausgelöst wurden für die Patientinnen und Patienten und auch für die Mitarbeiterinnen und Mitarbeiter, dann hätte es, glaube ich, andere Lösungen dann gegeben, ja, ohne, ja, dass sie alle eine Kündigung bekommen hätten. Aber ja, da gehören immer zwei zu und wenn einer halt eben nicht reden möchte, dann kommt das heraus, was wir jetzt erleben. Und ich habe auch so die Befürchtung, dass das auch nicht unter einem sehr guten Stern steht und dass es vieles vielleicht noch kaputt geht, weil wenn die Akteure nicht miteinander sprechen und zusammenarbeiten mit dem gemeinsamen Ziel, die Gesundheitsversorgung hier zu sichern, sondern dass da andere Themen eine Rolle spielen, dafür habe ich gar kein Verständnis, 0,0, und das müssen wir ändern. Und die Kreispolitik tatsächlich die letzten 5 Jahre war immer sehr intensiv an diesem Thema dran. Das ist halt eben in nicht öffentlichen Sitzungen gewesen. Wir haben auch häufig mit beiden Krankenhausträgern gesprochen, aber wie ich gerade schon gesagt habe, für eine Lösung brauchte man zwei. Und ja, das Ergebnis erleben wir leider gerade alle und spüren das.
2: Über dieses Thema könnten wir auch eine ganze Sendung füllen, aber wir müssen sozusagen das Thema noch nicht ganz verlassen, weil zur Gesundheitsversorgung gehört für mich natürlich auch ein grundsätzlicher Mangel an Hausärzten mit dazu. Was gibt es da für Lösungsansätze, Hausärzte in den Landkreis zu holen? Wie kann man das für Landarztpraxen attraktiver machen?
1: So.
2: Oder für die Ärzte?
1: Einmal muss man immer schauen, wer ist eigentlich für dieses Thema zuständig. Also die Versorgung mit Hausärzten ist kein Thema für eine kommunale Selbstverwaltung, also weder für eine Stadt, für eine Gemeinde oder für einen Landkreis, sondern dafür gibt es die Kassenärztliche Vereinigung, die dafür Sorge tragen soll, wenn es freie Arztsitze gibt, dass die besetzt werden. Wir merken gerade, in der Realität ist das halt eben ein bisschen schwierig. Und aus diesem Grunde gibt es hier im Norden haben ja ein regionales Versorgungszentrum und seit einiger Zeit zum Glück auch mit einem medizinischen Versorgungszentrum, wo die Stadt Nordenham und der Landkreis gemeinsam Gesellschafter sind. Und da habe ich selber auch erlebt, wie schwierig es ist, Ärzte für dieses MVZ zu gewinnen. Weil ich dachte immer, Mensch, toll, hier kann ein Arzt angestellt sein, in welchem Stundenumfang auch immer. Er hat wenig mit der Verwaltung zu tun und kann sich auf das konzentrieren, was er eigentlich machen will. Und zwar sich um die Patienten zu kümmern. Und da hätte ich nie vermutet, dass es schwierig ist, jetzt irgendwie Ärzte zu finden, um dieses MVZ halt eben ja zu starten. Und uns ist es zum Glück ganz am Ende der Laufzeit, wo diese Förderung ordentlich gelungen, dass wir das MVZ in Betrieb nehmen konnten. Auch mit Höhen und Tiefen, dass Ärzte uns wieder verlassen haben, dass wir dann wieder Ärzte gefunden haben, weil bei einem MVZ braucht man immer mindestens 2 Köpfe und die Stundenanzahl ist da nicht so relevant. Und gerade haben wir einen sehr hervorragenden Arzt, finde ich, der sehr motiviert ist, der ursprünglich aus Nordenham stammt und wo ich auch spüre, dass der auch für Nordenham und die nördliche Region ja die medizinische Versorgung sicherstellen will. Und wir unterstützen als Landkreis so gut es geht. Was man nicht machen kann, ist, wenn jetzt die Kommunen anfangen zu sagen, so, ich gebe jetzt einem Arzt, der hierher kommt, eine Prämie. Das macht auch schon die KV. Die haben auch schon Prämien für Ärzte, die dann herkommen. Weil dann fängt ein Wettstreit an zwischen Kommunen und Regionen. Und die Region gewinnt dann, die finanziell am besten aufgestellt ist. Und wenn ich die Wesermarsch als Landkreis anschaue, mit einem Defizit im 2-stelligen Millionenbereich und andere Kommunen in der Wesermarsch, dann würden wir diesen Wettstreit nicht gewinnen, sondern wir können halt eben damit punkten, dass wir überzeugen, dass wir hier eine der schönsten Gegenden in Deutschland haben, wo ja alleine in Bud Jading, die mit über 1,3 Millionen Übernachtungen, wo dann Touristen hierher kommen. Und das wäre für mich zum Beispiel ein Argument, wie man Menschen überzeugen kann, hier zu praktizieren als Arzt, weil wir können mit den weichen Faktoren dann gewinnen.
2: Sehen Sie das genauso, dass man mit den weichen Faktoren gewinnen kann? Und das gilt ja auch für alle Bereiche, gilt auch für Fachkräftemangel, aber es gilt eben halt auch für Hausärztemangel. Oder gibt es da noch andere Stellschrauben?
0: Ja, natürlich sind die weichen Faktoren ein ganz wichtiger Punkt. Wir konkurrieren gerade, wenn man sich das bei Ärzten anschaut. Also es gibt ja nicht unendliche Ärzte und die wachsen auch nicht auf Bäumen. Das ist ein langer Ausbildungsprozess. Mein Bruder selbst ist auch Arzt, ist allerdings in Bayern gelandet, wegen der Liebe, wie es halt immer so ist. Aber der entscheidende Punkt hierbei ist, es gibt nicht genügend Ärzte und wir stehen im Wettstreit mit ganz vielen

0: Und natürlich stehen wir wie bei allen anderen Fachkräften auch häufig in Konkurrenz mit Großstädten. Gucken sich die Ärzteversorgung in Großstädten an, ja, und dann eben im ländlichen Raum, da ist ein Unterschied durchaus zwischen, weil eben die Großstädte da häufig attraktiver sind. Und dann müssen wir eben gucken, dass wir über die weichen Faktoren Kultur, Natur, günstiges Wohnen hier Leute davon überzeugen können. Ich würde aber an einer Sache dann doch ein bisschen widersprechen, weil es gibt durchaus Möglichkeiten, die der Landkreis ergreifen kann, oder davon abgesehen, dass wir ja auch den gesetzlichen Auftrag haben, die Gesundheitsversorgung hier zu gewährleisten oder sicherzustellen. Und zwar, es gibt
1: aus Ärzten
0: generell gesundheitliche Versorgung. Das ist ja, ne, das ist das, was, wie es da ausgedrückt ist. Hausärzte ist natürlich speziell, da haben Sie recht. Und natürlich generell niedergelassene Ärzte sind über die KV geregelt. Jetzt haben wir aber ja nicht nur bei den Hausärzten, da laufen wir vor allen Dingen ja auch in einem sehr starken demografischen Wandel demnächst auf ein, wenn man sich mal so die Altersstruktur unserer Ärzte anguckt. Und wir haben ja jetzt auch schon Fehlzahlen bei Gynäkologie, also Frauenheilkunde, in der Pädiatrie, Kinderheilkunde, bei Hals-Nasen-Ohrenärzten. In ganz vielen Fachbereichen haben wir ja schon jetzt auch einen Mangel bei den Fachärzten. So, und da kann man natürlich einerseits auf den Long-Term so ein bisschen gehen, auf die lange Zeitspanne. Das machen auch schon Landkreise, dass sie sich an Stipendienprogramme, Landarztprogramme und wie es alles heißt, beteiligen, um dann eben Ärzte perspektivisch anzulocken. Und dann gäbe es natürlich auch die Möglichkeit, wie wir sie beim RVZ, übrigens ein Landesprojekt gewesen von der Landesregierung, wo wir ja Modellregionen geworden sind, eine von drei Modellregionen seinerzeit, dass eben entweder Trägerschaften angeboten werden, kommunalerseits, mit Städten und Gemeinden zusammenklein, oder auf der anderen Seite man Praxisräume zur Verfügung stellt, vielleicht auch Anschubfinanzierung für die Ausstattung. Auch das sind Sachen, da brauchen wir gar nicht den Wettbewerb einläuten. Das sind Dinge, die laufen in vielen anderen Landkreisen bereits. Also da findet der Wettbewerb bereits statt. Und dann kann man sich natürlich daneben stellen und sagen, machen wir alles nicht. Oder man versucht, dann da doch irgendwie ins Boot zu bringen oder mit ins Boot zu gehen. Einfach aufgrund der Tatsache, am Ende brauchen wir hier Ärztinnen und Ärzte für die Gesundheitsversorgung in unserer Bevölkerung.
1: Bei dem Ersten kann ich das unterstreichen. Das ist das Ziel, was alle haben. Nur ich muss dann ein paar Dinge korrigieren und versuche das mit maximaler Rücksichtnahme, weil viele Dinge vielleicht nicht so gut bekannt sind. Also es ist nicht die Aufgabe einer Kommune, ein RVZ, ein MVZ zu betreiben.
0: Das ist nicht die Zwangs-, ist keine Pflichtaufgabe, aber man kann das machen.
1: Das habe ich da nicht widersprochen, das machen wir ja auch. Aber es ist, Sie hatten gerade gesagt, es ist die Aufgabe.
0: Nein, es ist die Aufgabe Gesundheitsversorgung, sich darum zu kümmern. Gesundheit als Auftrag, als ganzheitlicher Auftrag im Landkreis. Deswegen ist er ja auch Gesundheitsamt.
1: Sie meinen das vielleicht mit Krankenhäusern, wenn Sie darauf anziehen. Es gibt im Gesetz genaue Zuständigkeiten, wer wofür zuständig ist. Und das muss man immer sauber auseinanderhalten, weil für die Besetzung der Arztsitze, nochmal, ist die KVN. Und mit denen stehen wir auch im Austausch. Wir stehen auch mit Ärzten im Austausch. Aber es müssen auch die Leute ihren Job machen, die dafür zuständig sind. Weil egal, ob Landkreis, eine Gemeinde oder eine Stadt, wir können nicht alle Probleme dieser Welt lösen. Aber weil wir nicht die Ressourcen haben und weil wir auch nicht das Geld dafür haben. Was wir machen, ist natürlich, dass wir Prozesse steuern, dass wir moderieren, dass wir Leute ansprechen und dann Lösungen schaffen.
0: Aber Sie haben doch gesagt, die KVN vergibt die Sitze, soweit richtig, absolut korrekt. Aber die KVN hat ja schon seit vielen Jahren diverse Sitze hier in der Wesermarsch ausgeschrieben. Und wenn die von der KVN durch Boni, die KVN selber vergibt, nicht besetzt werden können, dann muss doch ein Landkreis tätig werden im Prozess, wie Sie das dargestellt haben, und dann sich auch konkrete Maßnahmen überlegen, wie dieser Prozess gefördert werden kann, dass Ärzte hier zu uns in die Wesermarsch kommen.
1: Und das haben wir ja mit dem RVZ, MVZ hier in Nordenham gemacht. Und das wurde möglich, weil es dafür Fördergelder gab, um sowas zu initiieren. Weil sonst würde es ja schon Land auf, Land runter überall das geben. Und ich weiß nicht, wie Sie denken, dass eine kleine Landgemeinde das gemeinsam mit dem Landkreis dann finanziell wuppen soll, mehrere MVZs an jeder Stelle zu installieren.
2: 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Und Sie hören nach wie vor die Sendung Fair Talk an Land. Eigentlich Gespräche aus dem Weserschlösschen. In diesem Falle sind wir ausgewichen und das Ganze haben wir verlegt in den Segelclub nach Nordenham, direkt an der Weser gelegen. Und da haben wir uns die Landratskandidaten eingeladen,

0: den amtierenden Landrat Stefan Siefgen und seinen Herausforderer Nils Humboldt. Und im ersten großen Themenblock haben Sie gerade gehört, da ging es natürlich um die persönliche Vorstellung der Kandidaten, aber es ging auch um ein wichtiges Thema, um die Klinikschließung in Brake und die daraus entstehenden Konsequenzen und Handlungsoptionen oder Handlungsnotwendigkeiten. Wir haben natürlich noch viele andere Themen besprochen und genau damit geht's jetzt im zweiten Gesprächsblock weiter, der gleich mit einem ganz wichtigen Thema startet, dem Thema bezahlbares Wohnen. Es ist nämlich gerade schon auch ein weiteres wichtiges Schlagwort gefallen, weil ich habe den zweiten Block Gesundheitsvorsorge, Lebensqualität, so ein Überbegriff, aber auch Wohnraum genannt. Und das ist natürlich auch ein wichtiges Thema, bezahlbarer Wohnraum und gerade auch bezahlbarer Wohnraum und auch altersgerechtes Wohnen, weil wir werden immer älter, die Wesermarsch wird auch älter. Was gibt's da? Und da kann der Landkreis natürlich tätig werden. Was sind da für Konzepte geplant? Was ist vielleicht schon umgesetzt? Wie gut ist der Landkreis vielleicht jetzt schon aufgestellt?
1: Wir sind tatsächlich konzeptionell, dass wir einen Index, dass wir gewisse Spiegel erstellen, Konzepte und die zur Verfügung stellen, was wir halt eben nicht machen. Wir sind halt eben nicht die Kommune mit der Planungshoheit, die zum Beispiel ja, Wohngebiete, Neubaugebiete ausweisen kann. Das ist die Aufgabe der Kommunen und da haben wir auch nichts drin zu suchen. Die Planungshoheit, da mischen wir uns auch nicht ein. Und die Kommunen sind auch beteiligt an verschiedenen ja, Siedlungsgemeinschaften, Wohngesellschaften. Ob das die gemeinnützige Siedlungsgesellschaft hier im Norden Hamm ist, ob das die Wohnungsbau Wesermarsch und Brake ist, wo alle Kommunen beteiligt sind. Der Landkreis leider nicht mehr, weil das vor vielen, vielen Jahren im Rahmen der Haushaltssanierung die Anteile verkauft worden sind.
0: Wichtige aber, Entscheidung zum, oder aus Ihrer Sicht keine?
1: Aus meiner Sicht war das nicht die beste Entscheidung, aber ich kann es nachvollziehen, weil es gab hier einen Sparkommissar von der Bezirksregierung und es war die ja, oberste Priorität, irgendwie den Haushalt mit Liquid- oder Kassenkrediten von knapp 100 Millionen Euro irgendwie in den Griff zu bekommen. Und da wurde diese Maßnahme ergriffen. Also ich kann es nachvollziehen, aber ich hätte mir schon gewünscht, dass wir diese Beteiligung hätten. Aktuell finanziell nicht möglich, dass wir uns wieder beteiligen an der Wohnungsbau Wesermarsch. Aber ich würde das für gut halten.
2: Ich kann mich sogar anschließen. Also Wohnungsbau Wesermarsch wäre toll, wenn der Landkreis auch beteiligt wäre. Teile natürlich die finanziellen Bedenken dabei. Und ja, das war ein Fehler. Und da muss man ja dann auch sagen, die PolitikerInnen, die das damals entschieden haben, wurde ja ausgefragt. Die haben das ja nicht aus freien Stücken heraus gemacht, weil sie das für eine tolle Idee gefunden haben, sondern eben aufgrund dieser Sparauswüchse Ende der 90er, Anfang der 2000er, als plötzlich ein Staat anfangen sollte, wie der schwäbische Hausbau zu wirtschaften, was volkswirtschaftlich meines Erachtens absoluter Irrsinn ist und auch Vermögensteuer, die ausgesetzt wurde, was im Wesentlichen als Landessteuer auch die Kommunen finanziell massiv geschwächt hatte. Also insofern, das ist nicht freiwillig gekommen, aber wir müssen dann jetzt natürlich auch als Landkreis überlegen, wie können wir diesen Prozess unterstützen. Also wir sind hier wieder in der Koordination, in der Moderation und auch darin, wie wir gemeinschaftlich mit den Gemeinden und den Städten zusammen Konzepte entwickeln können, um hier schneller voranzukommen. Das ist im Bereich des seriellen Bauens, dass man zum Beispiel so eine Art Wesermarsch-Bautyp entwickelt, also keine Hochhäuser, sondern kleine, kompakte Wohneinheiten, die recht genehmigungsarm sind und die schnell ausgerollt werden, im Idealfall mit unserer Handwerkerschaft zusammen, das gleich entwickeln, dass wir dann also auch die Wertschöpfung dieser neuen Wohneinheiten hier haben. Wir müssen ein aktives Leerstandsmanagement betreiben, mit den Kommunen natürlich zusammen. Das kann der Landkreis nicht alles an sich reißen. Ja? Aber auch hier dann Wege aufzeigen, wie können wir denn im partnerschaftlichen Dialog mit den EigentümerInnen dafür sorgen, dass Leerstand einer neuen Nutzung zugeführt wird, besonders gerne natürlich Wohnbebauung. Ja. Und dann natürlich verwaltungstechnisch auch überall da, wo wir Genehmigungsverfahren haben, Baugenehmigungsverfahren, dann auch der sogenannte Bauturbo zur Anwendung kommt, dass wir also möglichst schnell hier ins Bauen hineinkommen. Also ich glaube, wir können hier verwaltungstechnisch, auch wenn wir selber keine eigene Wohnungsbaugesellschaft haben, eine ganze Menge an Dingen auch wieder einleiten für die Städte als Partner auch und die Gemeinden als Partner auch, sie gemeinsam den Weg vorangehen, dass wir hier möglichst in allen Gemeinden

0: wieder mehr Wohnraum, bezahlbaren Wohnraum bekommen. Das ist ein ganz wichtiger Punkt, barrierefreier Wohnraum, auch betreutes Wohnen. Das sind Themen, da müssen wir natürlich auch mit Sozialpartnern, also mit CVJM und AWO und wie die ganzen Player Neudeutsche in dem Bereich heißen, zusammenarbeiten, um hier Lösungen zu finden. Weil das ist das, was ich mir zuletzt auch immer wieder, wenn ich auf Wochenmärkten oder an Haustüren unterwegs war, auch viel gesagt wurde, betreutes Wohnen, das wäre etwas, was viele sich wünschen. Oder zumindest mal eine kleinere Wohnung, die eben barrierefrei sind, die dann auch nicht so wahnsinnig teuer sind, damit dann der Auszug aus dem eigenen Haus erleichtert.
1: Da würde mich ja interessieren, was haben Sie denn als Ratsherr in Nordenham schon gemacht? Weil in Nordenham als Teil selbstständige Stadt hat ja eine eigene Bauordnung und erteilt selber Baugenehmigung. Das heißt, Sie haben ja hier die Möglichkeit gehabt, alles zu machen, weil es ist nicht die Aufgabe eines Landkreises, einen Haustyp zu entwickeln, weil auch das ist wieder die Planungshoheit der Kommune. Über den Bebauungsplan bestimmt die Kommune, wie Häuser auszusehen haben, welche Typen dorthin soll. Da, glaube ich, haben Sie eine falsche Vorstellung, aber das würde mich mal interessieren, was Sie denn davon schon in Nordenham angewandt haben und welche Erfahrungen Sie damit gemacht haben.
0: Die Möglichkeiten des LDRM Bauens sind ja in der niedersächsischen Baugesetzgebung auch erst relativ neu, jetzt in Neufassungen nochmal aufgekommen, wo es neue Möglichkeiten gibt. Deswegen entwickeln das ja gerade viele Kunden.
1: Also serielles Bauen, modulares Bauen.
0: Das gibt es schon länger, das ist richtig, aber diese Standardtypen.
1: Und das hat nichts mit Genehmigung zu tun.
0: Ja, naja, gut. Da sind Möglichkeiten da, die wir entwickeln müssen. Das ist absolut richtig. Wir haben hier in Nordenham eine Wohnungsbaugesellschaft, die nach meinem Dafürhalten leider nicht so viel gebaut hat, wie sie es hätte tun sollen.
1: Wie viel?
0: Ja, an Werder sind jetzt neue Wohnungen entstanden, wenn ich das richtig auf den Blick habe. Und andere Projekte sind gerade ins Hintertreffen gekommen. Ich bin aber auch nicht im Aufsichtsrat der GNSG. Wir haben hier in Nordenham versucht, Dinge auf den Weg zu bringen. Dann, wenn Anträge kamen, da auch möglichst schnell für Wohnen den Weg freizumachen, dass dann natürlich auch gewisse Krisen, gerade jetzt zuletzt erst Corona, dann Ukraine und die damit verbundene Inflation und Preissteigerung, da auch das eine oder andere Projekt verzögert haben und das auch der kommunalen Wohnungsbaugesellschaft erschwert haben, Projekte umzusetzen. Das ist ja jetzt nicht besonders überraschend. Und insofern...
1: Weil das ist, was ich häufig höre hier aus der Wirtschaft, dass die Arbeitnehmer, die hier arbeiten, auch gerne leben möchten und hier hat eben keinen Wohnraum bekommen, weil hat eben, ich glaube, kein einziges Neubaugebiet in den letzten Jahren.
0: Doch, das ist falsch. Also der Tongan 2 ausgewiesen worden, da wird auch gerade gebaut. Also insofern, Baugebiete sind ausgewiesen worden. Und ja, das ist einfach ein Punkt, wo wir natürlich auch immer gucken müssen, wo können neue Baugebiete ausgewiesen werden. Wir haben hier in Norden haben ja noch Herausforderungen mit Vogelschutzgebieten und was da nicht alles ist. Dann sind da Eigentümerfragen zu klären. Da muss das Ganze natürlich ausgeführt werden. Also das ist natürlich ein komplexer Prozess. Und Sie waren ja nun auch, schon das eine oder andere Jahr in der Kommunalpolitik tätig. Insofern brauche ich Ihnen das ja sicherlich nicht erklären, dass eben solche Verfahren auch durchaus aufwendiger sein können.
1: Die Verfahren, also es und, gibt einen Unterschied. Also Verwaltung arbeitet eigentlich immer relativ zügig.
0: Die Bauleitverfahren.
1: Und das Verfahren an sich, das dauert eine gewisse Zeit. Ein Bebauungsplan, das geht aber schneller als ein Bauleitverfahren.
0: Absolut.
1: Und
0: dann haben wir natürlich auch Investoren, die das Ganze bauen müssen. Ich würde mir wünschen, dass wir hier irgendwie einen staatlichen Wohnungsbau haben, der sagt, wir wollen gießkannenmäßig Wohnungen über ganz Deutschland irgendwie, schütten das aus. Ja, aber am Ende braucht man ja auch Investoren, die gewillt sind, dann auch entsprechend tätig zu werden und zu investieren.
1: Weil im Baubereich, da bin ich sehr stolz auf meine Kolleginnen und Kollegen, die halt eben die Bauordnung, die Baugenehmigungen auch erteilen. Und da kriege ich sehr häufig sehr positives Feedback und auch Lob, dass ob kleine Projekte oder auch Industrieprojekte, dass das schnell genehmigt wird. Und den könnte ich nur attestieren, dass sie einen sehr guten Job machen.
2: Das gehört ja im Grunde genommen, ich habe es ja gesagt, viele Themen, die wir ansprechen, die meandern ja so ineinander, die kann man eigentlich nicht klassisch voneinander trennen. Und dieses der Überbegriff Lebensqualität, den ich damit in den Raum geworfen habe, da zählt ja alles zu. Da zählt Wohnen zu, da zählt die Gesundheitsvorsorge zu, da zählt aber zum Beispiel natürlich auch Infrastruktur zu und Mobilität. Wie ist die Mobilität in der Wesermarsch gewährleistet oder der öffentliche Personennahverkehr gewährleistet? Wie ist da die Taktung, wie ist die Anbindung ans Umland oder zwischen den einzelnen Gemeinden? Sind Sie da zufrieden oder was muss passieren oder was müsste besser werden?
1: Also bei ganz vielen Themen bin ich immer unzufrieden. Das ist auch meine Motivation, immer etwas zu verbessern. Und beim Thema Mobilität bin ich auch nicht zufrieden. Aber ich weiß, warum wir den Zustand haben, den wir jetzt gerade vorfinden. Ob das jetzt beim Eisenbahnverkehr ist, dass wir halt eben noch keinen Halbstundentakt haben, dass die Bahnstrecke das auch mit dem Güterverkehr noch gar nicht herkommt. Wir auch mit der IHK und verschiedenen Unternehmen einen Studienauftrag gegeben haben, um genau zu untersuchen, was müsste man verbessern, damit auch ja, der Bahnverkehr, ich sag mal, nicht einen Halbstundentakt. Es reicht mir ja schon erstmal, dass der permanent und pünktlich kommt. Das ist ja bei der Deutschen Bahn, aber auch Nordwestbahn, gelegentlich auch schon eine Herausforderung. Und da gibt es zwei Engpässe in der südlichen Wesermarsch, wo wir längere Überholbahnhöfe benötigen, damit ein sicherer und pünktlicher Verkehr und Personennahverkehr auf der Schiene gesichert werden kann. Ja, und beim Busverkehr, wir sind halt eben ein Flächenlandkreis.
0: Überholbahnhöfe und sowas, das ist dann ja auch nicht unbedingt Planungsaufgabe der Kommunen, ne? Das muss dann schon auch die Bahn regeln.
1: Das ist korrekt. Mit denen stehen wir ja.
0: Ja, ja. Ich erinnere mich ja auch gerne über Zuständigkeiten, dann kann ich das ja auch mal an der Stelle tun.
1: Ja, das ist vorher, habe ich ja nicht in Frage gestellt.
0: Oh, gut.
1: Und trotzdem sind wir auch beteiligt im Rahmen mit Stellungnahmen bei solchen Verfahren. Aber bei den Busverkehren. Flächenlandkreis und ländliche Gemeinden, viele, viele Kilometer. Und das macht halt eben Busverkehr teuer. Das kostet Geld. Wir haben natürlich hier und da auch kreative Lösungen in einzelnen Kommunen. Wenn ich da an Bürgerbusmodellen denke, die ich fantastisch finde und die auch noch, glaube ich, in der einen oder anderen Kommune ja ausgebaut werden kann, weil dort werden viele Dinge halt eben von Ehrenamtlichen erledigt. Und das ist eine Leistung, ehrenamtlich. Die kriegen halt eben kein Geld dafür. Und dafür danke ich auch jedem, der sich dort engagiert, weil dadurch wird Mobilität dann ein kleines Stück besser. Weil wenn wir jetzt Busse hier im Halbstundentakt in der ganzen Wesermarsch fahren lassen wollten, ich weiß gar nicht, wie viele Millionen das kosten würde. Ich würde es gerne machen, keine Frage. Aber ich muss dann auch wissen, wie man das finanziert.
0: Die ehrenamtlichen Busse, das ist eine tolle Sache, dass es das gibt. Aber im Endeffekt ist ÖPNV staatliche Daseinsvorsorge, dass alle Menschen die Möglichkeit haben, von A nach B zu kommen und das möglichst günstig. Und ich bin da auch sehr
2: dankbar. Ist das in der Wesermarsch gegeben?
0: Und ich bin da auch sehr dankbar, dass es diese ehrenamtlichen Angebote über den Bürgerbus gibt. Aber im Endeffekt ist es ja auch nur ein Ausdruck dessen, dass die Bevölkerung unzufrieden mit der Ist-Situation ist. Weil sonst würde es diese sehr ehrenamtliche Engagement an der Stelle vielleicht auch gar nicht so geben. Nochmal, bin da sehr dankbar und froh darüber, dass das gibt. Aber im Kern müssen wir uns darüber Gedanken machen, wie wir mit dem ÖPNV besser werden können. Und wir sind hier nicht gut ausgestattet. Es gibt manche Regionen, die gerade die ländlichen Bereiche, die quasi gar nicht mit dem Bus angefahren werden, eigentlich nur Schulbusse. Es gibt andere, wo dann auch innerhalb einer Stadt ab einer gewissen Uhrzeit man Stadtgebiete nicht mehr erreicht mit dem Bus. Das sind alles, und da reden wir nicht irgendwie über 23 Uhr oder so, da reden wir über 20 Uhr am Wochenende.
2: Und das ist auch nicht nur systemimmanent für den Landkreis Wesermarsch, das gilt für viele andere Landkreise.
0: Da müssen wir uns natürlich darüber Gedanken machen und da müssen wir auch uns über kleinere Konzepte Gedanken machen, kleinere Busse, die fahren dafür vielleicht häufiger, wo wir schauen müssen, was sind wir bereit dafür zu investieren, wo wir auch natürlich Druck machen müssen auf die Landes- und Bundespolitik, die also die Gelder zur Verfügung stellen. Weil zumindest in Hannover gibt es ja auch viele Projekte für den ländlichen Raum. Strandläufer beispielsweise ist ja auch eine Linie, die vom Land Niedersachsen maßgeblich mitfinanziert wird. Da müssen wir uns noch ein bisschen mehr anstrengen, dass wir in solche Projekte dann weiter mit aufgenommen werden. Und wie gesagt, auch den ÖPNV neu denken mit kleineren Einheiten, mit vielleicht auch vorher Anmeldungen per App oder per Anruf. Können nicht alle unbedingt mit Apps was anfangen, aber dass man per Anruf dann vielleicht auch sammelt sozusagen, wann kann da ein Bus fahren oder wie ist der notwendig. Also, dass wir uns hier mit den NutzerInnen Gedanken darüber machen, wie können wir unser Angebot hier besser ausbauen. Auch das Thema Barrierefreiheit gehört dann natürlich auch wieder mit dazu. Klar ist viel Geld in Bushaltestellen investiert worden, dass sie barrierefreier sind. Aber auch da ist immer noch an der einen oder anderen Stelle Ausbaubedarf. Und man kann natürlich nicht alles auf einen Ruck machen, das ist mir auch klar. Aber dass wir diesen Weg dann auch konsequent fortführen und auch schauen, dass wir in den Bussen das Angebot soweit gut vorhalten, dass sich da auch alle wohlfühlen und gerne mit unserer VBW in der Wesermarsch unterwegs sind.
1: Aber es ist gerade, hatten wir schon in der Wesermarsch Anrufsammeltaxen, ist schon ein Modell, was es früher mal gab. Also das ist jetzt nichts Neues. Ich vertraue da tatsächlich auf VBN, ZVBN, auf unsere VBW und alle, die mit der Personenbeförderung zu tun haben, dass die ja auch innovative neue Konzepte auch auszuprobieren. Zum Beispiel auch Elektrobusse werden jetzt auch kommen bei der VBW. Also die sind schon dabei, Betriebskosten auch zu senken und Dinge auch zu optimieren und zu verbessern. Weil nur ein kleinerer Bus senkt nicht die Kosten. Ich habe die Personalkosten. Man muss dann schon noch einen Schritt weiter denken. So einfach ist es ja dann doch.
0: Nein, aber ich will ja damit nur anregen dazu, dass wir mal über neue Konzepte nachdenken, dass wir über den ÖPNV dann auch mal gesonderte Foren einberufen, wo wir mit ihm Nutzenden auch darüber reden können, was muss denn besser werden? Zuhören, besser machen und dann natürlich nicht nur Vertrauen in die Partner haben bei ZVBN und VBN und VBB, sondern auch mit diesen Partnern aktiv darüber reden. Wie können wir hier unter den Voraussetzungen, dass wir großen Flächen
1: und das machen wir haben, und da ist die Kreispolitik dran beteiligt, also es ist nicht immer nur eine bestimmte Person.
0: Da haben Sie auch recht, da gehören viele Player zusammen, das ist ja auch wichtig, dass wir da zusammen, dass da die Kreispolitik involviert ist, dass da eben die entsprechenden Partner initiiert sind und natürlich auch die Städte und Gemeinden, weil am Ende sind am Ende wollen die Bürgerinnen vor Ort, dass ihr Bus dahin fährt, wo sie ihn kaufen. So, das ist ja das Entscheidende. Und das ist dann eben auch wieder ein Ansiedlungsfaktor, durchaus, kann vielleicht sogar noch in Zukunft stärker einer werden. Wenn wir uns die aktuellen Preise angucken, bin ich davon überzeugt, überhaupt nicht jeder kann sich ein E-Auto anschaffen oder hat die Lademöglichkeit für ein E-Auto zu Hause. Also das heißt, der ÖPNV wird eine größere Rolle spielen und wir müssen innovativere Wege gehen.
2: Der ÖPNV wird eine große Rolle spielen im ländlichen Bereich, aber es wird auch immer der individuelle Personenverkehr gerade im ländlichen Raum eine Rolle spielen. Und da wird, Sie haben es gerade gesagt, sicherlich auch die E-Mobilität eine größere Rolle spielen. Wie sieht das da aus mit der Ladestation-Infrastruktur hier in der Wesermarsch? Was muss da auf den Weg gebracht werden?
0: Die ist ja im Endeffekt großflächig schon ausgerollt. Es gibt da ja mehrere Modellprojekte, mehr Modellkommunen auch. Nordenham beispielsweise ist ja einer davon, wo also vermehrt Ladepunkte gebaut werden. Und das ist auch ein richtiger und wichtiger Weg. Es gibt jetzt im Baugesetz ein paar Änderungen. Es werden Parkflächen neu ausgewiesen, werden größere Parkplätze, dass dann da auch Solarmodule und sowas mit verbaut werden. Da sind wir, glaube ich, auf einem ganz guten Weg, dass insgesamt sich da Ladekapazitäten erhöht. Aber nochmal, es sind ja im Endeffekt zwei große Stellschrauben. Das erste ist, die Tankstelle habe ich ja quasi auch nicht bei mir zu Hause um die Ecke. Das heißt, ich fahre irgendwo hin, tanke schnell voll. Das heißt, es muss irgendwie Schnelllademöglichkeiten geben. Damit muss Innovation auch in Deutschland angekurbelt werden. Das ist aber kein Thema des Landkreises Wesermarsch. Da müssen wir insgesamt als Deutschland und Europa vorangehen, dass wir hier schnellere Lademöglichkeiten bekommen. Ein Thema ist dann natürlich auch die Netze. Wie können die Netze damit umgehen, dass eine ganze Menge an Autos plötzlich aufgeladen werden, auch intelligente Ladezyklen und sowas. Da sind wir viel in Forschung und so etwas drin. Und dann auch gucken, gerade es gibt ja jetzt die neuen Förderrichtlinien für Mehrfamilienbebauung, dass man da E-Ladestationen einrichten kann für die Leute vor Ort. Das ist ein wichtiger Punkt. Da auch aktiv an die Hausbesitzer rangehen, an die Wohnungsbaugesellschaften, die können da stärker gefördert werden, dass Leute auch im Mehrfamilienhaus am Ende sich ein E-Auto vor die Tür stellen können und dort auch laden können, wenn sie einen Bedarf haben.
1: Ja, der Landkreis hat auch ein Konzept erstellen lassen, wo es halt eben sinnvoll ist, wo diese Ladepunkte hinkommen und auch das korrekt. Es gibt da verschiedene Projekte, aber man braucht halt eben auch Investoren, die es dann realisieren, weil auch das können die Kommunen nicht leisten, dass sie diese Infrastruktur aufbauen. Man stelle sich vor, die Kommunen wären jetzt alle Inhaber von Tankstellen. Genau. Da ist es auch nicht so, sondern es muss wirtschaftlich betreibbar sein. Und dann gibt es halt eben auch, wenn die Nachfrage da ist, auch Investoren, die das bedienen. Und ein Anbieter, den man häufig bei gewissen Schnellrestaurants zum Beispiel sieht, ist die EWE Go, die ich ja gerne mal nenne, weil die EWE halt eben ein kommunaler

0: Energiekonzernes und mit dieser Tochter genau in diesem Business unterwegs ist, dass sie Ladesäulen herstellen, Schnelllader und das sogar deutschlandweit. Und da sind wir auch sehr stolz drauf als Anteilseigner der EWE.
1: Wir versuchen das Thema mal zu verlassen. Das Einzige ist noch so zwei Stichworte für die Infrastruktur, zwei große Infrastrukturprojekte, die auch hier eine Bedeutung haben, mit der Bitte um relativ kurze Antworten. Zwei große Projekte natürlich, das Thema A20, das Thema Weservertiefung. Ihre Meinung genau zu diesen beiden großen
0: Infrastrukturprojekten? Ja, die A20 ist ein wichtiges Infrastrukturprojekt, was wir in der Wesermarsch brauchen. Ich habe Verständnis für jede Person, die in der Nähe der Trasse wohnt und das nicht gut findet. Bei mir zu Hause selber läuft auch in der Nähe die Trasse längs. Das ist auch auf meiner Joggingstrecke. Und da wird auch ein landwirtschaftlicher Betrieb in meiner Nähe geteilt. Und bei dieser Betroffenheit habe ich vollstes Verständnis. Trotzdem, wenn ich später irgendwann mal die Autobahn im Garten hören werde, es ist trotzdem was Gutes für die Wesermarsch, weil durch die Autobahn, durch die Verbesserung der Infrastruktur haben wir verschiedene Chancen, auch wirtschaftlich. Und die müssen wir dann halt eben nutzen. Genauso ist es mit anderen Projekten, wenn ich an den Lückenschluss der B212 Richtung Bremen denke, was auch leider viel zu lange einfach liegen geblieben ist, wo ich auch mit der Hansestadt Bremen oder dem Land Bremen auch drüber gesprochen habe, dass es in den vordringlichen Bedarf jetzt aufgenommen wird, wenn der Verkehrswegeplan aktualisiert wird. Das sind dann die Dinge, die für uns wichtig sind. Und ja, wir gucken ja gerade, wenn wir uns umdrehen, auf die Weser. Es ist ein Thema, was nicht einfach ist, weil wir haben jetzt schon Probleme durch die Weservertiefung aus der Vergangenheit. Und seit über 10 Jahren wird davon gesprochen, dass wir einen Generalplan Wesermarsch bekommen sollen, der umgesetzt wird. Und bis heute gibt es dort keinen Fortschritt. Es wird darüber geschritten, wer jetzt Geld genau hergibt. Der Bund hat Geld zur Verfügung gestellt, es wurde aber noch nicht abgerufen. Auch beim Land gibt es da Schwierigkeiten. Es wurde jetzt ein Fonds gegründet, wo ich auch nachgefragt habe, ob jetzt in den Fonds schon was eingezahlt worden ist. Ist bisher auch nicht. Und wir werden aktuell einfach mit den Belastungen aus der Vergangenheit alleine gelassen. Und das geht nicht. Ich denke da an die Landwirtschaft in Budjading, die hat eben das Wasser auch im Sommer, wenn wir auch eine längere Hitzeperiode haben, wo natürlich in allen Gewässern in ganz Deutschland Konzentrationen von allen Stoffen steigen. Bei uns ist dann halt eben auch der Salzgehalt, was dann Schwierigkeiten machen kann für das Weidevieh, weil die halt eben die Gräben als Tränke nutzen. Und da brauche ich in erster Linie erstmal eine Lösung, dass wir die Nachteile ausgeglichen bekommen, dass wir den Generalplan schnellstmöglich umgesetzt bekommen. Und man kann natürlich, gerade wenn man die Außenweser zu der Seite sich anschaut, das ist, was dort passiert mit der Vertiefung, mit der Begradigung, das ist ganz gefährlich. Da hat Bremerhaven dann sehr viel davon für ihren Hafen, Containerhafen. Und wir alle Nachteile. Und ich habe Angst davor, dass die Weservertiefung, die Außenweservertiefung kommt und wir hier alle in die Röhre gucken. Und das darf politisch nicht passieren. Und da hoffe ich auf das Land, dass die zu ihrem Versprechen stehen, dass es für uns keine Nachteile gibt und dass die halt eben nicht das Einvernehmen herstellen mit Bremen, damit die andere Weserseite profitiert. Ich mag die Bremerhavener und Bremer sehr gerne. Aber das sind so Punkte, da kann ich nicht mitgehen.
2: Na klar, nein, klingt das ja nicht.
0: Man muss das erläutern, was da alles hintersteckt.
2: Also A20. A20, fangen wir damit an, weil es geht relativ zügig. Es ist eine gesamteuropäische Autobahn. Die sollten wir als solche auch betrachten. Und natürlich kann ich verstehen, die Anlieger, die Grundstückseigner, die betroffen sind, kann die Natur Schützer verstehen mit dem Moor- und Wasserschutzgebieten, wo das alles langlaufen soll, ein Plangebiet, nicht in unserem Bereich, aber da sind wir in sehr strengen Beauflagungen unterwegs, was Wasser- und Naturschutz angeht. Gerade beim Autobahnbau sind da sehr große Auflagen dabei. Und ist ja dann auch, müssen wir dann als stellungnehmende Behörde ja dann auch am Ende im Landkreis vielleicht auch darauf hinwirken, dass da, ich nenne es minimalinvasive Eingriffe in die Natur stattfinden, also dass da vielleicht, wenn wir über Moorgebiete sprechen oder zu vernässende Moorregionen, dass man da vielleicht

ähnlich wie in Bremerhaven, ich würde mal an 27 auf Brückenbauten oder so etwas geht. Das muss man dann gucken, wenn es dann in die konkrete Umsetzungsphase geht. Aber grundsätzlich halte ich die A20 auch für ein wichtiges Projekt. Und wir sehen es ja gerade angesichts der Niedrigwasser in den Flüssen, der Autobahnverkehr, der wird ja nicht weniger werden. Ne? Also das ist ein wichtiger Punkt, auch für die Lkw. Natürlich ist Schiene besser, natürlich sind auch die Wasserwege gut, aber der Lkw-Verkehr, gerade wenn er auch elektrisch ist,

0: Unterricht. Und heutzutage ist es der Kanal, wie wir ihn hier vorsehen, vorfinden. Ja, also die Weser ist ja massiv ganz oft vertieft worden und ist eben inzwischen kein wirklich natürliches Gewässer mehr an der Stelle. Und das merken wir an allen Ecken und Enden. Was die Artenvielfalt in der Weser angeht, das merken wir bei der Verseitung. Generalplan, der wurde uns schon vor zig Jahrzehnten hier versprochen, ist bis heute...
1: 11 oder 12 Jahren.
0: Ja, ist, glaube ich, länger. Die ursprünglichen Maßnahmen, ursprüngliche Bewässerungspläne, die mal gekommen sind, die sind schon älter. Also das, die Versprechen, die bei der letzten Weser...
1: Nein, der Generalplan Wesermarsch.
0: Ja, okay, so mit dem Namen, da haben Sie recht, der ist 12 Jahre alt, aber ist jetzt auch nicht gerade ein junges... Stück, ne? Also 12 Jahre, das ist schon eine ganz schön lange Zeit.
2: So, und den haben wir hier damals auch beim Fair Talk besprochen, so, ja, so, auseinandergenommen, aber, da ist nicht das so passiert.
1: Mir wurde ja gerade vorgehalten, das klang nicht nach einem klaren Nein. Sie reden jetzt

0: I mean, seriously, I'm telling you, this is the first time that any of my girlfriends and I have ever met anybody really from Hollywood. I mean, really, my girlfriend Jim and Ian and Ainsley and Bob and...
1: Das ist eigentlich relativ überflüssig.
2: Mag sein, dass für Bremerhaven das wichtig betrachtet wird, aber die sind ja nun mal auch sozusagen am Ausgangspunkt der Weser. Und alles, was dann folgt, da gebe ich Ihnen recht, das müssten wir dann ausbaden, das wäre natürlich fatal.
3: Und Sie dürfen nicht unterschätzen, die Bremer, es ist ja ein Verfahren, was der Bund betreibt.
2: Ja, natürlich, so, mit dem Land Niedersachsen.
3: Da ist natürlich Bremen näher am Bund dran und wir müssen da ganz gewaltig aufpassen, dass da nichts durch die Hintertür wir eingeschenkt bekommen, weil es gibt halt eben die Außenweservertiefung und die Unterweservertiefung. Genau. Und die Bremer stellen sich ganz locker hin und sagen, ja, also... Unterweservertiefung, das ist nicht gut, das darf nicht, aber die Außenweservertiefung, die soll kommen. Genau. Und die halte ich für viel, viel gefährlicher für uns. Und da müssen wir wirklich aufpassen, auf Landesebene, dass da nicht irgendwas kommt, wo wir dann, glaube ich, für Jahrhunderte dann die Schäden hier haben.
2: Ja, gebe ich Ihnen absolut recht. Ja. Alles, was Weservertiefung angeht, Unter- und Außenweservertiefung, beider gleichermaßen, ist schlecht für das, was hier an Ökosystemen noch übrig ist entlang der Weser. Und das ist schlecht für die Menschen, die hier leben.
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5: Ja, nach wie vor Fair Talk an Land. Ein langes Gespräch, das wir mit den Landratskandidaten im Segelclub in Nordenham aufgenommen haben. Der Segelclub, der direkt an der Weser liegt und die war, wie wir gerade gehört haben, durchaus auch nochmal Thema. Weservertiefung wurde gerade diskutiert, aber auch die A20, nicht zuletzt bezahlbarer Wohnraum und einiges mehr. Es gab aber noch viele andere Themenblöcke, über die ich mich unterhalten habe, mit Stefan Siefgen, den amtierenden Landrat der Wesermarsch, und mit seinem Herausforderer Nils Humboldt. Und das Gespräch geht jetzt auch an dieser Stelle weiter.
6: Ich habe es gesagt, viele Themen greifen ineinander über. Wir waren jetzt schon bei den Fachärzten, die fehlen, aber das gilt ja nicht nur für Fachärzte, das gilt ja auch für Fachkräfte, die an allen Ecken und Enden händeringend gesucht werden. Es werden fast in allen Gewerken werden Fachkräfte händeringend gesucht. Ich habe oft das Gespräch gehabt mit der Handwerkskammer. Und da wurde eigentlich in jedem Gewerk gelitten und gesucht. Was kann der Landkreis da tun, um das zu befeuern, um die Fachkräfte hier in die Wesermarsch zu holen?
3: Ja. Also Fachkräfte,
6: was kann man für Rahmenbedingungen
3: schaffen? Das Thema, uns trifft es halt eben hier als relativ bevölkerungsarme Region vielleicht noch besonders, weil wo sollen wir die Leute herbekommen? Es gibt mal Verschiebungen, dass wir dann Arbeitskräfte von der anderen Weserseite für die Unternehmen hier gewinnen können. Aber auch das ist, hat Grenzen und die

0: nördliche Wesermarsch mit Nordenham, Butjading, da gibt es keinen weiteren Einzugsbereich. Und die Seehunde konnten wir noch nicht so gut dressieren, dass sie jetzt irgendwelche Tätigkeiten übernehmen können.
1: Und schade, eigentlich.
0: Ja, eigentlich schade. Aber da arbeiten wir schon dran, auch mit der Wirtschaftsförderung. Wir haben einmal entwickelt eine Broschüre, wo den Menschen, die sich für einen Arbeitsplatz hier interessieren, die Unternehmen dieser Person dann geben können und wo dann viele Dinge zusammengefasst worden sind. Fängt zum Beispiel an mit den Netto-Realeinkommen. Wenn man hier halt eben arbeitet und lebt, hat man ein höheres Netto-Realeinkommen als meinetwegen in Oldenburg oder in Bremen. Das vergessen halt eben auch viele, weil der Lebensunterhalt hier viel, viel günstiger ist. Dann stehen da Dinge zum, was wir alles anbieten als Landkreis und die Kommunen, ob das halt eben Vereine, Sport ist, ob das die Kindertagesstätten sind, die Schulen, Kulturangebot, wie viele Bühnen wir haben in der Wesermarsch, wie viele Galerien wir haben, also für jeglichen Bereich, was dargestellt, was die Wesermarsch alles bietet. Und Bewerber zu überzeugen, dann auch hier in unsere Region zu kommen. Und wenn sie dann hier sind, gibt es noch eine weitere Broschüre mit so einem kleinen Willkommenspaket und auch Gutscheinen von hiesigen Unternehmen, also damit sie sich auch hier willkommen fühlen. Unsere Chance liegt tatsächlich darin, dass hier Menschen, viele Menschen freiwillig herkommen, um hier Urlaub zu machen. Und ich weiß, dass viele Menschen halt eben auch Fachkräfte sind, weil sie irgendwo arbeiten. Und wie kriegen wir jetzt das hin und verbessert? Es gab schon mal so Piloten, Projekte auch mit Centerparks, wo dann mal auf den Zimmern was hingelegt worden ist. Und da müssen wir viel mehr ran. Auch die Tourismusagentur Nordsee, da geht es aber dann Schwerpunkt Mitarbeiter für Gastronomie und Tourismus. Sind wir mit dem Bus ins Ruhrgebiet gefahren und haben da ein bisschen Guerilla-Marketing gemacht und unsere Region hier an der Küste vorgestellt und auch dort eine Messe mit diesem Bus besucht, der auch vollkommen beklebt war. Und dadurch versuchen Leute darauf aufmerksam machen, hey, hier kannst du nicht nur Urlaub machen, sondern hier kannst du auch arbeiten und leben, dauerhaft. Und dass das sehr attraktiv ist.
1: Ja. Bringen Sie da noch eigene Ideen mit rein? Und was halten Sie von den Ideen, die jetzt gerade schon geschildert und umgesetzt wurden?
2: Broschüre ist erstmal schön und nett, kann man alles machen. Das Problem ist, die Broschüre muss erstmal jemand in die Hand nehmen. Und dann sind wir auch heutzutage im 21. Jahrhundert, bin ich mir gar nicht so sicher, ob da Broschüren unbedingt noch so die reißenden Absatz.
0: Das gibt es auch als PDF digital, keine Angst.
2: Genau. Im Kern müssen dann aber die Leute, damit sie eine Broschüre in die Hand nehmen können, oder damit sie über die PDF stolpern, erstmal schon mal hier sein. Da ist der Tourismus tatsächlich eine große Chance, eine große Möglichkeit. Und meines Erachtens auch durchaus den einen oder anderen Verbesserungsbedarf haben. Aber damit die Leute in die Wesermarsch kommen, egal ob als Tourist oder als Arbeitskraft, müssen sie ja von der Wesermarsch erstmal irgendwie was wissen. Das wird im Oldenburger Land noch hoffentlich einigermaßen gut funktionieren, dass Sie schon mal was von der Wesermarsch in Nordenham oder Brake oder Berne gehört haben. Wenn wir das Oldenburger Verland verlassen, ja, Bremer Seite vielleicht noch ein bisschen, aber dann wird das relativ recht schnell auf mit der Bekanntheit, wo denn die Wesermarsch liegt. Das heißt, wir müssen hier aktiver werben für unsere Region. Image-Marketing, Standort-Marketing, das Klassische. Da haben wir ja auch schon angefangen mit der Wirtschaftsförderung. Guerilla-Marketing ist eine gute Maßnahme, bin ich auch großer Freund von. Aber im Endeffekt, dass wir dann auch gucken, Werbung zu schalten an vielleicht auch ungewöhnlicheren Orten. Keine Ahnung, Flughäfen oder sowas. Ja? Also ein bisschen die Baden-Württemberg ist nett hier, aber waren Sie schon mal in Baden-Württemberg? So in etwa, dass man das auch, bevor, schön, dass Sie nach Malle fliegen, aber wie wär's denn das nächste Mal in der Wesermarsch mit Urlaub? So in etwa. Also da auch neue kreative Werbekampagnen, junge Leute ansprechen. Und wenn sie dann hier sind, bringt ja die Broschüre am Ende auch nur bedingt etwas. Sondern wenn man dann hier ist, muss man ja eine ganze Menge wissen. Wie sieht es mit Wohnen aus? Wie sieht es mit vielleicht auch Ärzten aus?
0: Wenn steht auch eine Broschüre.
2: Ja, ist schon klar. Aber dann muss ich ja konkret wissen. Was bedeutet das ganz konkret? Ja, ich möchte mir vielleicht direkt einen Job suchen. Ja, aber ich denke, ist alles schön und gut, aber was gibt es denn hier überhaupt für Jobs? Und natürlich kann ich dann mich durch die 5000 Jobportale, die es gibt, durchklicken, überall anmelden und so weiter und so fort. Ne? Ich könnte mir da vorstellen, dass...
0: Was der übliche Weg ist.
2: Was der übliche Weg ist, ja, ist richtig. Aber es geht ja um neue Wege, das war die Frage von Herrn Folger. Und genau das ist ja der Punkt, dass wir hier anfangen, ein...

0: digitales Angebot zu schaffen. Das wurde auch schon mal im Rahmen von Corona, es ist vielerorts ja auch schon mal versucht worden, wo wir ganzheitlich denken, wo Jobs, wo Unternehmen ihre Jobangebote einstellen können, wo Wohnungsangebote auftauchen, wo auch ein Flohmarkt dabei ist, wo natürlich die Verwaltung auch darüber informiert. Das kann online passieren, das kann im App passieren.
1: Das Problem ist, Kommunen dürfen solche Portale nicht betreiben. Da gab es auch schon Gerichtsurteile davon, weil das halt eben ein Markt ist, wo man dann als Kommune, als öffentlicher Träger etwas macht, ist nicht zulässig. Die hatten wir
0: schon. Naja, aber man kann ja schon, es gibt da ja auch andere Plattformen, Städteportale, wo dann auf andere Plattformen verlinkt wird, also die externe Verlinkung beispielsweise oder das Embedment von anderen Angebotspartnern, die man sich dann natürlich suchen müsste, wäre dann gegebenenfalls eine Möglichkeit. Also insofern kreative Wege, neue Wege gehen. Wir müssen hier mehr in die Werbung reingehen. Wir müssen dann aber auch den Leuten erzählen, was haben wir denn hier Schönes vor Ort. Wenn wir uns das zum Beispiel mal angucken, im Tourismusbereich, und das Gleiche trifft ja auch Leute, die hierher ziehen wollen, was für Angebote gibt es, dann muss ich mich bei allen Seiten einzeln irgendwie durchklicken, was es denn da so für Angebote gibt in der Gemeinde Stadtland, in der Gemeinde Werne. Das, was der Landkreis Wesermarsch da an Informationen bietet,
1: ist das Gemeinschaft Wesermarsch, gibt es auch ein zentriertes, zentrales Angebot.
0: Ich habe das vorhin auch erst gegoogelt. Größte Suchmaschine der Welt. Ja. Sehenswürdigkeiten, wir sind am Arsch. So, und dann ist genau der Weg, den ich gerade beschrieben habe. Da gibt es ein paar Seiten, die darauf verlinken. Ja, aber so und die dann aber häufig dann auch direkt wieder auf die Unterseiten der Gemeinde Stadtland oder Gemeinde Berne oder Stadt Monnam verweisen oder sowas. Wenn ich hier aber mich gar nicht auskenne in der Wesermarsch, was Stadtland ist oder Berne oder ne, wenn ich im Budjahrling Urlaub mache. So, das ist der Punkt. Wir müssen da einfach besser werden, den Leuten zu erzählen, was wir hier Tolles haben.
2: Und das, auch machen, das machen wir mit unserer
1: Marketingkampagne, weil das ist mir wichtig, weil die sehr erfolgreich funktioniert. Wesermarsch echt nordisch gut, die ich mit dem jetzigen Geschäftsführer relaunch und gestartet hat. Und gerade läuft auch die Sticker-Challenge. Und wer noch keinen Sticker hat mit Wesermarsch echt nordisch gut, dann empfehle ich, sich bei der Wirtschaftsförderung zu melden, weil das ist auch ein Problem aus der Vergangenheit. Wir sind halt eben norddeutsch und die Wesermärschler noch vielleicht etwas mehr als der normale Norddeutsche. Wir sind sehr bescheiden und wir nehmen auch viel Rücksicht. Und wir sind nicht wie zum Beispiel Südoldenburger, die ja diesen Stolz mehr nach außen tragen, ihrer Region. Und da arbeiten wir dran, das gerade auch wieder Stück für Stück besser zu machen. Und gerade diese Standortkampagne zeigt auch, dass das funktioniert, dass wir da auch wirklich das hinbekommen, und es haben schon, ich weiß nicht, wie viele hundert Leute jetzt diese Sticker abgeholt oder auch die Kennzeichenhalter, wo wir mit der Kreishandwerkerschaft eine tolle gemeinsame Aktion hatten, dass die kostenlos an ihre Autos dann auch den Kennzeichenhalter hatten mit Wesermarsch, echt nordisch gut. Und damit erreichen wir das. Und
0: aber das muss doch auch mit Leben gefüllt werden. Das Claim muss doch auch mit Leben gefüllt werden.
1: Wollen Sie widersprechen, dass Sie Wesermarsch nicht echt nordisch
0: gut? Ich sage nur, das muss doch hinter diesem schönen Claim, den wir da haben, was sagt Schleswig-Holstein dazu, aber muss doch die dann auch stehen, okay, wir haben jetzt hier dieses tolle Portal, wir haben diese Image-Kampagne, da gehe ich auch mit. Das ist eine Sache, die man machen kann. Ob es unbedingt nötig war, mit einem neuen Wirtschaftsförderer die komplett neu aufzusetzen, nachdem es ja gerade noch gar nicht so lange eine Kampagne lief, kann man sich auch drüber streiten. Aber man kann sich über alles streiten, man kann sich auch über diesen Claim streiten. Am Ende muss doch
1: es muss am Ende funktionieren.
0: Und es muss gespielt werden und das muss für die Leute sehr schnell, sehr klar, sehr sichtbar sein. Ja, was heißt denn das jetzt, echt nordisch Wesermarsch? Und dann brauche ich eben schnell die Informationsangebote, die ich vor allen Dingen digital, wir sind heutzutage mit dem Handy eben zwei Klicks von Informationen entfernt. Diese Informationen muss ich dann aber auch innerhalb von zwei Klicks finden und mich nicht erst durch verschiedene Seiten durchführen.
1: Vielleicht ist der Unterschied, dass ich die Sachen dann schneller finde.
2: Also ich habe es ja schon gesagt, ganz viele Themen, die haben alle miteinander zu tun. Und das Thema Tourismus Freizeit hatte ich auf jeden Fall hier auf meinem Zettel und genau diesen Claim, echt nordisch gut, den habe ich nämlich noch mal rausgesucht. Inwiefern, Sie haben ja gerade schon darüber gesprochen, dass neu auf den Weg gebracht wurde und Wesermarsch kann mehr ersetzt hat. Sie haben gerade eigentlich schon die Frage beantwortet, eine erfolgreiche Kampagne. Und warum ist diese Kampagne eigentlich nochmal neu aufgesetzt worden?
1: Tatsächlich, weil ich am Anfang, hat es mich immer gestört, wenn ich dann gesagt habe, Wesermarsch kann mehr. Nee, Wesermarsch war schon mehr. Und das kam nicht zum Ausdruck. Und halt eben so ein Slogan.

0: Bogen, der muss emotional aufladbar sein und Wesermarsch kann mehr. Ja, das war so reglementierend, so ja, wir können mehr, aber machen wir denn das? Und da ja, steckt ja nicht die sehen. Power.
1: Das kommt auf den Betrachter an. Also echt nordisch Wesermarsch, wo ist denn da die Power? Dann erklären Sie mir das.
0: Die Wesermarsch ist echt nordisch gut. Dazu habe ich gar keine Frage. Also mich wundert das, dass Sie jetzt eine Frage zu haben. Da würde mich interessieren, wo Sie das nicht so sehen.
1: Nein, natürlich ist das grundsätzlich so, dass die echt nordisch und gut ist. Das würde ich alles auch unterschreiben. Aber wir reden ja hier über einen Werbeclaim, der vor allen Dingen nach außen funktionieren soll.
0: Und das letzte Wort, und das letzte Wort kann auch ergänzt werden. Echt nordisch sportlich, echt nordisch Airbus, echt nordisch Glencore. Denken Sie sich einen Bereich aus. Das ist der Gedanke bei dieser Kampagne, was auch ja genutzt wird in einigen Bereichen.
2: Sie gehen also davon aus, dass diese Kampagne gut angenommen wurde. Kriegen Sie da als Landrat gute Rückmeldungen, was diese Kampagne angeht?
0: Das tatsächlich die Rückmeldung, dass diese Kampagne besser funktioniert als die alte. Ich will die alte jetzt nicht schlecht reden. Das war ein guter Anfang. Wir brauchten diesen Start, um überhaupt mal uns mit Standortmarketing zu beschäftigen. Und die Grenzen doch fließen zwischen Tourismus und Standortmarketing. Der Unterschied ist am Ende eigentlich dasselbe. Sollen Leute hierher kommen und die sollen unsere Region gut finden. Und das wird halt eben damit erreicht. Und also ich bin von dieser Kampagne begeistert. Ich finde die klasse und kriege häufig diese Rückmeldung auch dazu.
2: Genau, das ist ja ein wichtiges Thema, dass die Region, beide Kandidaten haben jetzt von dieser Region geschwärmt, dass sie eigentlich viel zu bieten hat. Aber wenn man sich ein bisschen außerhalb umhört, der Landkreis Wesermarsch ist wenig bekannt, trotz alledem. Ich muss selbst im Freundeskreis immer wieder erklären, Wesermarsch, das ist doch da, das gehört doch dazu. Also es wird nicht so richtig zugeordnet. Und jetzt hoffen Sie mit dieser Kampagne, dass sich das verändern kann.
0: In den letzten 5 Jahren besser geworden. Ja. Wir sind sichtbarer geworden. Vor allen Dingen, dass auch Unternehmen uns jetzt auf dem Schirm haben. Und da helfen natürlich einmal die Unternehmen, die hier sind, die jetzt auch noch mal mit etwas stolzer Brust den Standort auch betonen, aber auch durch das Innovationszentrum, wo viele tolle Dinge gemacht werden, was dann auch deutschlandweit sich rumspricht. Und dann wird schon gefragt, wo ist denn das? Und also die Wesermarsch wird schon bekannter. Natürlich in jeglichen Bereich, irgendwie Privatpersonen, ist dann vielleicht nicht die richtige Zielgruppe, aber
1: Das sind ja die wir am Ende hier haben wollen, die hierher ziehen, hier leben, hier arbeiten. Privatpersonen.
0: Ja, aber wie wollen Sie jetzt deutschlandweit alle Privatpersonen bewerben? Ich glaube, dann brauchen Sie Fernsehwerbung und riesige Budgets. Wir gehen erstmal Zielgruppen genau vor. Wer ist diese Zielgruppe? Und in erster Linie interessiert mich auch Unternehmen, die hierher kommen und natürlich Menschen, die hier Urlaub machen wollen und Menschen, die hier arbeiten wollen. Und ob jetzt jemand ein glücklicher Oldenburger ist und dort lebt und arbeitet und da gar nicht weg will, da wäre es für mich, die Streuung zu groß, den jetzt die Wesermarsch bekannt zu machen, wenn er so...
2: Herr Humboldt, wenn Sie jetzt sagen, dieser Claim, da gehen Sie mit, die Region, der Claim ist gut, aber was hätten Sie denn für eine Idee, wie man den Landkreis Wesermarsch nach außen hin noch anders, vielleicht in Ihren Augen noch besser darstellen oder bewerben könnte?
1: Also ich hatte eben schon mal gesagt, dass der Claim jetzt da ist, das ist schön und gut. Da wurde auch ein bisschen Zeit und Geld investiert,
0: damit das mal
1: entwickelt wird. Nein, ich habe nur gesagt, man kann sich darüber streiten, ob der alte tatsächlich so schlecht war und ob es diesen neuen Aufschlag gebraucht hätte. Hätte Fahrradkette, jetzt ist dieser neue Claim da, mit dem kann man arbeiten. Ich höre auch durchaus immer mal wieder Leute, die sagen, ist auch ein bisschen beliebig in seiner Aussagekraft sozusagen. Ne? Also eben echt nordisch ist ja eben nicht nur die Wesermarsch, sondern ganz viele andere Regionen in Norddeutschland reklamieren für sich genauso echt nordisch zu sein. Und natürlich, ich habe es vorhin schon mal gesagt, die Wesermarsch ist die schönste Region in Deutschland und insofern auch in Norddeutschland ganz klar die schönste Region. Und das ist genau das, was wir nach außen transportieren müssen, dass wir eben den Menschen außerhalb klar machen. Das kann vielfältige Varianten geben. Da muss man übrigens nicht unbedingt nur über Fernsehwerbung reden. Da gibt es auch ganz andere Möglichkeiten, gerade im Bereich des Social Media Marketings, wo wir da niedrigschwellig aktiv werden können, wo die Wirtschaftsförderung, Touristikgemeinschaft aktiv werden kann.
0: Die schon aktiv sind.
1: Noch aktiver werden können. Gut, korrigiere ich das. Wo wir aktiver werden

0: werden können, um dann mehr nach außen das zu bewerben. Und natürlich auch uns überlegen, was kann Leute hierher ziehen? Was sind Punkte, wo sie sagen, oh ja, da möchte ich unbedingt, das möchte ich einmal selber erleben, dass wir hier auch mehr auf im Bereich des Emotionalen reingehen, Imagefilme mehr erstellen, als das bislang der Fall ist. Und hier auch wieder gemeinschaftlich zusammenarbeiten. Touristik ist nicht etwas, was jede Gemeinde für sich alleine machen muss. Es ist schön, wenn sie es machen. Touristik ist auch nichts, was der Landkreis alleine für sich machen muss, sondern am besten ist es doch, wenn wir gemeinschaftlich Landkreis und Kommunen zusammen uns als Tourismusregion, als Standort begreifen, der dann auch gemeinschaftlich nach außen geht und wir hier die Potenziale, die wir haben, stärker bündeln und auch in den Regionen untereinander stärker darüber gesprochen wird, was ist, also in unseren Kommunen untereinander, was ist eigentlich, dass auch die Leute aus Berne wissen, was gibt es eigentlich in Burgjardingen Schönes zu sehen und Burgjardingen wieder auf Uwe Gönne verweisen können und auf Lemberg. Und, na, also, dass wir hier ein größeres Miteinander entwickeln in unserer Bevölkerung, weil auch das ist ein ganz wichtiger Faktor, dieses Mund-zu-Mund-Marketing, ja, dass Leute auch einfach erzählen, ja, und dann müsst ihr auch immer hierher kommen und euch den Langwarder Groden anschauen oder die Großherzogin Elisabeth oder. Ja. Also einfach auch mit den tollen Sachen bewusst, selbstbewusst, bei aller Bescheidenheit, die dem Norddeutschen sehr inne ist, ist auf jeden Fall richtig, aber dann auch bewusst dann aussehen und sagen, ja, wir haben hier schöne Regionen, wir brauchen uns hier nicht verstecken. Und
1: gerade beim Stichwort Langenwader Groden, deutschlandweit bekannt gemacht worden, ausgezeichnet als schönster Wanderweg, Heinz-Siemann-Stiftung, glaube ich, war es.
0: Ja.
1: Und das war auch eine tolle Kampagne und eine tolle Aktion, wo auch die Region hier zusammengewachsen ist, weil wir denken das Ganze ja auch noch größer. Weiß ich, die Tano ist in
0: der... Ja, klar, natürlich. Touristikagentur Nordsee.
1: Nordsee, genau, wo wir tatsächlich erstmalig alle Landkreise von der holländischen Grenze bis zur Elbe zusammen sind, weil wir müssen uns als ganze Nordseeregion verkaufen, weil in der Schweiz, da kennt man jetzt tatsächlich nicht einzelne Orte an der Nordsee, sondern wir sind eine Destination und das machen wir schon und das wird auch besser und funktioniert auch, dass solche Stichworte wie Cool Vacation kannte ich vorher auch nicht, dass man Leuten aus Ballungsräumen, aus großen Städten sagt, hey, wenn es im Sommer zu heiß wird, kommt hierher. Selbst heute für uns an heißen Tagen ist es noch gut auszuhalten, wenn man das vergleicht mit Großstädten, wenn die Luft steht.
0: Ja.
1: Und dass solche Themen dann bespielt wird und dann auch auf verschiedenen Plattformen und auch mit guten Kampagnen. Und
0: aber da kann man sich doch nicht auf die Tano nur verlassen. Die Tano, Sie haben es eben gerade gesagt.
1: Wir verlassen uns ja nicht
0: von der niederländischen Grenze bis an die Elbe. Das ist ja ein riesiges Gebiet, so, wo die Wesermarsch ein relativ schmaler Teil des Ganzen ist. Und der auch, ich sage es nochmal, im Vergleich zu friesischen Inseln oder sowas natürlich nicht den enormen Bekanntheit.
1: Alle haben ihren Platz so in diesem Markt.
0: Das heißt, wir müssen trotzdem innerhalb des Marktes auch weiterhin aktiv Touristik betreiben.
1: Ich glaube, das macht die TGW und vor allen Dingen auch die TSB in Jarding sehr gut.
0: Ja, in der Touristikgemeinschaft Wesermarsch ist in den vergangenen Jahren eher personell nicht so gut aufgewachsen. Eher das Gegenteil gewesen.
2: Wir haben doch so viele Themen eigentlich und wir haben schon eine ganze Menge an Zeit sozusagen.
1: Also, und wichtig ist ja auch, als Landrat ist man ja auch oberster Repräsentant eines Landkreises und wirbt auch dann für seine Region. Und ich glaube, Sie interessieren sich ja bestimmt auch dafür, aber auch die Zuschauerinnen und Zuschauer, was macht eigentlich so ein Landrat? Und da würde ich mal gerne von Herrn Humboldt wissen, was denken Sie, was macht denn ein Landrat so alles?
0: Das ist aber schön, dass ein Lehrer gefragt hat, dass er seine Hausaufgaben gemacht hat. Erst einmal vertritt der Landkreis natürlich den Landkreis nach innen und außen. Das heißt also, er leitet die Verwaltung, er ist der... er ist Vorsitzender des Hauptverwaltungsausschusses oder des Verwaltungsausschusses, ist Teil des Kreistages selbstverständlich.
1: Kreisausschuss heißt das bei uns.
0: Kreisausschuss, ja. Teil des Exekutiv, der Exekutive ist der Leiter der Exekutive und im Endeffekt ist ja der Kreistag auch Teil der Exekutive, er hat ja keine eigene Legislative oder dergleichen. Als Chef der Verwaltung verantwortet er das politische Geschäft, wie jeder andere Hauptverwaltungsbeamter, Bürgermeister und so weiter und so fort auch. Und er repräsentiert eben den Landkreis nach außen. Er ist also eben für die Vernetzung nach außen zuständig, mit dem Land Niedersachsen, mit den ganzen kommunalen Verbänden, die es entsprechend gibt, die da gepflegt werden müssen, mit der Vernetzung ins Handwerk, in die Industrie, in die Kaufmannschaften, in die Touristikgesellschaften, also kurzum.
1: Was glauben Sie denn, was so die meiste Zeit in der Woche einnimmt, welche Aufgaben?

0: Naja, das kommt ja im Endeffekt ein bisschen auf die Amtsausgestaltung an, ne? Also man kann ganz viel Zeit, und man muss ganz viel Zeit als Hauptverwaltungsbeamter, das Rufenschutz ist übrigens etwas, was ich eben noch vergessen hatte, ist ein ganz wichtiger Bereich, muss natürlich ganz viel Zeit in die innere Angelegenheit auch gesteckt werden, dass die Verwaltung funktioniert, gut arbeitet, Themen abgearbeitet werden, neue Dinge angestoßen, Ideen angestoßen werden, die dann natürlich mit dem Kreistag zusammen mit der Politik gemeinschaftlich umgesetzt werden müssen. Das ist doch völlig klar. Oder man nimmt eben fast ausschließlich Öffentlichkeitstermine wahr, um irgendwie sich selbst zu promoten.
1: Und einer dieser Öffentlichkeitstermine ist hier, und da würde ich jetzt gerne meine Funktion als Moderator wieder aufnehmen.
2: Ein wichtiger Punkt wäre, was vergessen worden ist, ein Landrat vertritt halt eben die Interessen überall. Und der Landkreis hat viele Beteiligungen, sehr viele Beteiligungen, prominente Beteiligungen, ob das die EWE ist, die LZO, Gemeinde Unfallversicherung, ob das die Oldenburger Fleischmehlfabrik ist, mal als Spezialitäten. Und was da halt eben auch gefordert ist, ist zum Beispiel, dass man Bilanzen lesen kann, dass man eine GmV lesen kann, weil man halt eben in Gremien, Gesellschafterversammlungen oder auch in Aufsichtsgremien von diesen Beteiligungen sitzt. Und mich würde mal interessieren, welche Qualifikation bringen Sie mit als Landrat? Haben Sie mal Personalverantwortung, Budgetverantwortung gehabt, wo Sie sagen, hey, dem fühle ich mich gewachsen, da habe ich auch Erfahrungen mit. Und eine G&V, das kann ich auch schnell erfassen, irgendwelche Kennzahlen, das würde mich mal persönlich interessieren.
1: Also, ja, aber das können wir im Nachgang so ein bisschen besprechen.
0: Das würde ich schon auch gerne ganz kurz beantworten.
1: Wirklich kurz, sonst läuft die Zeit sonst ein bisschen weg.
0: Eine ganze Menge an fähigen Mitarbeitern, denen ich wertschätzend gegenübertrete, deren Meinung ich da auch ernst nehme.
2: Die sitzen aber an den Sitzungen nicht bei.
0: Und darüber hinaus, ich bin ja auch seit vielen Jahren in der Kommunalpolitik tätig, habe da natürlich auch schon die ein oder andere Bilanz gesehen, kann damit auch so sehr wohl was anfangen und habe auch durchaus die Möglichkeiten, schnell in Dinge einzuarbeiten. Und alles das, wo ich noch eventuellen Nachholbedarf habe, da bin ich auch, man lernt ja nie zu Ende aus. Das ist das, was ich meinen Schülern auch immer sage.
2: Das ist kein Spaß.
0: Nein, das ist kein Spaß.
2: Über 600 Mitarbeiter.
0: Das ist kein Spaß.
2: Über 200 Millionen.
0: Ganz genau.
1: Aber wir sollten jetzt wieder in das eigentliche Thema zurückspringen. Sonst verzetteln wir uns hier so ein bisschen auch mit der Zeit. Ich merke schon, dass wir hier den ganzen Fragenkatalog kaum abgearbeitet kriegen. Ich möchte aber, was den Bereich Wirtschaftsbetriebe anwerben, das lassen wir jetzt mal außen vor. Aber ein Thema möchte ich gerne ansprechen, nämlich das Thema.
2: Das Thema, weil wir gerade mit den Kommunen eine Gesellschaft gegründet haben, um Gewerbegebiete zu entwickeln, um halt eben Wirtschaft hierher zu holen, weil Energietransformation ein riesiges Thema ist.
1: Da bin ich gerade bei, erneuerbare Energien, Windenergie und grüner Wasserstoff, wichtige Themen für die Wesermarsch.
2: Ja, absolut. Also wir können uns davor gar nicht oder da wegducken, weil sie findet gerade schon statt. Verschiedene Baustellen, ob das in Kleinsiel ist, Konverteranlagen, die dort gebaut werden, Leitungen, die jetzt die Wesermarsch durchqueren. Und das sind so Dinge, die finde ich nicht gut, weil das Landschaftsbild und die Wesermarsch wird sich verändern oder verändert sich gerade schon, das merkt man. Und wir erleben eine andere Art der Industrialisierung. Und trotzdem haben wir jetzt aus der Not eine Tugend gemacht, wie ich gerade schon gesagt habe. Wir haben mit den Kommunen alle zusammen eine Gesellschaft gegründet, um Gewerbegebiete zu entwickeln. Aufhänger sind einmal ein intergemeinschaftliches Gewerbegebiet, was mal angedacht war, geplant war mit der Gemeinde Stadtland, der Stadt Nordenham und dem Landkreis, aber auch die Möglichkeit jetzt in der Gemeinde Uwe Gönne in Großen Meer, wo ein großer Multihub gebaut wird, wo wir dann Flächen aufkaufen wollen als Gesellschaft und dort ja Industrie, Wirtschaft, Unternehmen herholen wollen, weil die dann direkt die Energie von den Konverter, von den Schaltanlagen beziehen können und dass wir dann auch Wertschöpfung hier in den Landkreis halten, weil es nützt uns gar nicht, wenn wir alle Nachteile haben, dass unser Landschaftsbild sich verschlechtert und wenn die Kommunen dadurch keine Vorteile haben, keine Gewerbesteuer, dass da hier keine Arbeitsplätze entstehen und das machen wir gemeinsam und ich bin sehr stolz darauf, dass wir das mit den Kommunen alle gemeinsam geschafft haben und das ist ein weiteres Beispiel, das beweist, wenn alle an einen Strang ziehen, was man erreichen kann. Und ich glaube, dass wir damit sehr erfolgreich sein werden. Und wenn wir jetzt anfangen, Fördergelder einzuwerben, auch beim Land, wo wir tatsächlich eine Modellregion sein können, wie Energietransformation erfolgreich gelingen kann.

0: Ja, tatsächlich, diese Projekte, die hier aufgesetzt sind, sei es die Wasserstoffstrategie oder Zero Net Valley, die wir hier angestoßen haben, die der Kreis angestoßen hat, alle da gemeinsam, parteiübergreifend, überkommunal auch tätig, Landkreis und Kommunen zusammen. Das ist ein wichtiger Punkt, wo wir uns weiter einfach diesen Weg fortsetzen müssen, weil wir da wirklich auf einem guten Weg sind. Ich gebe da herzlich genau absolut recht. Über die Windenergie ist natürlich so ein Punkt. Da gibt es natürlich auch viele Vorbehalte in der Bevölkerung immer wieder. Und natürlich, klar, ein Windrad in seiner Nachbarschaft zu haben, da gibt es schönere Dinge. Ne? Auf der anderen Seite, wir brauchen auch einen gewissen Strom. Klar, wir haben unsere Ausbauziele soweit erfüllt. Ja, wir sind da gut dabei. Aber nichtsdestotrotz, wir haben ja wachsende Strombedarfe in Deutschland insgesamt. Wir haben hier sehr energieintensive Unternehmen entlang der Wesermarsch. Und da wird also mit Sicherheit auch die erneuerbare Energie noch das ein oder andere Thema spielen, zumal Windenergie bei uns auch einfach sich sehr effizient hier herstellen lässt. Hier weht nun mal ständig Wind. Das ist in der Natur der Sache, das ist ja auch das Schöne bei uns in Norddeutschland. Und da müssen wir dann eben gucken, dass Anlieger da besser beteiligt werden, dass die Kommunen da noch mehr von haben, wenn am Ende solche Parks dann gebaut werden. Auch bei den Durchleitungssachen bin ich auch bei dem Punkt, dass wir da beim Land noch auch ganz klar über Konzessionen beispielsweise reden müssen, dass wir als Kommune, wo das durchgeht, als Kommunen, wo das durchgeht, dann auch entsprechend finanzielle Beteiligung haben an solchen Netzausbauten. Das wäre ein ganz entscheidender und wichtiger Punkt. Und auch bei Solarflächen, wir eher gucken, wie schaffen wir es gemeinschaftlich, das noch weiter zu fördern, dass erstmal die Flächen, die versiegelt sind, mit Solarenergie bestückt werden. Ah, das ist das, wo es am meisten Sinn macht. Und ansonsten natürlich auch, wenn Solarparks irgendwo, ein Landwirt gerne einen Solarpark auf seinem Land bauen möchte, dann ist das ja erstmal sein gutes Recht, kann er ja tun. Aber wir natürlich dann auch genau gucken, okay, welche Bedenken gibt es von Seiten der Bevölkerung dabei? Wie kann die Bevölkerung frühzeitig da auch mit ins Boot geholt werden und dann auch eine gute Beteiligung stattfinden, sodass am Ende suboptimale Abläufe, wie es auch in der Vergangenheit hier passiert, das sich nicht wiederholen, sondern wir müssen bei diesem ganzen Thema Klimatransformation, Klimawandel, Begegnung des Klimawandels, das wird nur mit der Bevölkerung zusammengehen. Aber ich glaube, da sind wir hier insgesamt in der Wesermarsch auf einem sehr guten Weg.
1: Also wir haben alle Ziele und Vorgaben sind erfüllt und gerade auch beim Thema Freiflächen-PV hat der Landkreis vor einigen Jahren ein Energiekonzept Freiflächen-PV erstellt und das hilft jetzt auch gerade vielen Kommunen, um gewisse, ich nenne sie mal, hartnäckige Investoren auch dann abzuweisen, weil die halt eben wissen, wo ist es möglich, wo ist es nicht möglich und sie haben sich selber ein Ziel gesetzt, was sie erfüllt haben müssen, das ist dann erfüllt und wenn eine Kommune nicht mehr Potenzial nutzen will, ist es die Planungshoheit der Kommune, ich finde es auch gut so, weil ich bin kein riesiger Fan von Freiflächen-PV. Ich sehe überall unsere Dächer und ich sehe noch ganz viele Dächer, die keine PV-Anlage haben und ich verstehe es nicht. Es gibt zwar Agri-PV, ist auch ganz nett, aber wenn ein Landwirt sagt, PV-Anlagen auf sein Land bringt mehr Geld, als wenn er Nahrungsmittel erzeugt, dann stimmt irgendwas im gesamten System nicht. Ich kann jeden Landwirt verstehen, der das dann macht. Ja, aber ich habe tatsächlich lieber Kühe, Rinder auf der Weide und genieße dann hinterher die Weidemilch als nur jetzt PV-Anlagen. Ja, das ist jetzt nur mein persönlicher Geschmack.
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3: Ja, nach wie vor das Gespräch, was wir haben führen können mit den Landratskandidaten für die Wesermarsch, den amtierenden Landrat Stefan Siefken und sein Herausforderer Nils Humboldt. Das Ganze fand statt im Rahmen der Sendung Fair Talk an Land Gespräche. Ja, aus dem Weserschlösschen eigentlich, aber ich habe es schon mehrfach gesagt, wir waren zu Gast beim Segelclub in Nordenham. Im Clubhaus direkt an der Weser gelegen. Und einen Block haben wir noch, dann biegen wir so langsam in die Schlussgerade ein. Es gab noch einiges zu besprechen und Sie dürfen gespannt sein, was in der nächsten halben Stunde noch für Themen diskutiert wurden mit dem amtierenden Landrat und seinem Herausforderer.
4: Wir haben eigentlich noch

0: Ganz viele, viele Themen, die wir aber tatsächlich einige nur noch stichwortartig beackern können. Einiges ist noch ganz wichtig. Wir haben schon so ein bisschen gerade das Thema Energietransformation angesprochen. Das hat natürlich auch ganz viel mit Klimaschutz zu tun. Und da sind wir bei ganz vielen Themen. Deichverstärkung, Moore, Wiederverwässerung, da müssen wir natürlich ein bisschen gucken, wie ist der Landkreis da aufgestellt, was auch gerade den ganzen Klimaschutz, was den Klimaschutz anbelangt.
1: Wir sind da sehr gut aufgestellt und gerade haben Sie das Stichwort Moore genannt.
0: Genau.
1: Wir sind gerade dabei, beim Land einen Antrag zu stellen, dass ein bestimmter Bereich in der südlichen Wesermarsch genutzt werden kann, um halt eben wieder Vernässung aufzubetreiben und vor allen Dingen im Einklang mit der Landwirtschaft. Viele Regionen planen Dinge und haben dann auch, ja, rufen damit den Zorn der Landwirte auf sich, weil das nicht abgestimmt ist und wir machen das mit den Landwirten zusammen. Und welchen Vorteil hat das? Und zwar gibt es den Landwirten die Sicherheit, dass Ländereien getauscht werden können, wo er dann ohne Einschränkungen auch weiter produzieren kann. Und wenn es halt eben schlechtere Flächen sind, dass die zusammengefasst werden und dann für die Wiedervernässung genutzt werden können. Und wir haben mit dem Grünlandzentrum verschiedene Projekte auch schon hier realisiert. Als Vorbereitung für dieses Projekt, TIMO nennt sich das. Und ich hoffe und bin auch guter Hoffnung, dass wir vom Land Niedersachsen berücksichtigt werden. Und dann haben wir dort ein echtes, riesiges Vorzeigeprojekt, wie es funktionieren kann, mit der Landwirtschaft zusammen, also mit der Akzeptanz, dann sowas umzusetzen. Und da ist eine riesige Chance drin.
0: Und da geht es natürlich auch um Entwässerung zum Beispiel. Das ist ja auch ein wichtiges Thema.
1: Wassermanagement.
0: Gerade für unsere Region. Wir sind hier quasi so eine Art Badewanne. Wir haben schon einige Überschwemmungssituationen ja auch gehabt. Da spielt natürlich auch nochmal das Thema Katastrophenschutz dann eine wichtige Rolle. Vielleicht zu dem Stichpunkt auch nochmal ein kurzes Statement, ehe Sie denn da einhaken können.
1: Also der Landkreis ist ja Katastrophenschutzbehörde. Und die Lage wird halt eben ausgerufen vom Landrat, aber im Stab ist mein erster Kreisrat der Leiter des Stabs und meine Kreisrätin die Stellvertreterin, weil ja, Stabsarbeit ist auch etwas komplizierter, das wird jetzt die ganze Sendezeit, glaube ich, zu sehr in Anspruch nehmen, das noch alles zu erläutern. Und als ich angefangen bin, hatte ich festgestellt, Mensch, wir sind da schon gut, wir üben öfter oder mehrmals im Jahr, aber die Räumlichkeiten sind nicht perfekt. Wir müssen unseren Sitzungssaal immer umräumen für die Übung und ich denke immer so, wenn wir jetzt wirklich mal eine Lage haben, die wartet jetzt auch nicht darauf, bis wir dann fertig sind, einsatzbereit sind, alles aufgebaut haben. Deshalb haben wir jetzt einen Teil unseres Gebäudes, Pockenburger Straße 7, umgebaut zum Katastrophenschutzzentrum, was dann ja sofort einsatzfähig ist. Und freue mich, dass es dann bald ja, eröffnet werden kann, wenn die Bauarbeiten fertig sind. Und da haben wir nochmal den nächsten Schritt gemacht, weil die Mitarbeiter, die im Stab arbeiten, die sind gut. Die werden trainiert von verschiedenen Unternehmen. Wir sind gut mit den Fachberatern unterwegs, der verschiedenen Organisationen. Und dann passt auch die Räumlichkeiten, die Arbeitsbedingungen und alles, was da drumherum ist, passt dann sehr gut. Ich könnte jetzt noch fortführen mit dem Live-Grid-Projekt, wo wir eine bestimmte Personengruppe mal herausgenommen haben, die vielleicht nicht immer bei diesen Übungen auf dem Schirm war, halt eben ältere Personen, die bestimmte Pflegebedarfe haben oder beatmet werden müssen oder halt eben auch Einrichtung der Pflege für ältere Menschen. Und was passiert dann beim Blackout, was passiert im Fall der Evakuierung? Und genau dieses Projekt dient dazu, da Konzepte zu machen. Ein Register wurde jetzt eingerichtet, wo die Leute sich melden können, damit wir auch wissen.
0: Das Pflegeregister, ja.
1: Aber in dem Projekt informieren wir auch die Bevölkerung allgemein, die Bürgerinnen und Bürger. Dafür gibt es auch eine tolle Broschüre, auch digital, wo man halt eben nachlesen kann, was kann man zu Hause machen? Wie kann man sich darauf vorbereiten? Weil wir haben, glaube ich, in den letzten Jahrzehnten Blackouts gar nicht. Also ich weiß noch aus meiner Kindheit, dass öfters mal irgendwie mal der Strom weg war und dann kam der auch wieder. Erlebe ich jetzt eigentlich fast gar nicht mehr. Liegt auch daran, dass die EWE-Netz eine der stabilsten Stromregionen in Deutschland ist, mit den wenigsten Störfällen. Aber solche Dinge können kommen, weil auch
0: Und denken wir an Berlin zum Beispiel.
1: Durch die Energiewende gibt es auch mal Herausforderungen im Netz, weil zu viel Strom da ist oder nicht weg kann. Aber natürlich auch das Thema Sabotage, was immer stärker in den Fokus kommt. Ja. Und wir sind darauf vorbereitet.
0: Da nur ein kleiner Tipp, bevor ich an Herrn Humboldt nochmal das Wort erteile. Gerade das LiveGrid-Projekt ist regelmäßig auch Thema bei uns im Sender. Da gibt es nämlich den Podcast zum LiveGrid-Projekt. Ganz spannend, alle zwei Wochen gibt es dort eine neue Ausgabe oder monatlich eine neue Ausgabe. Und zweimal im Monat kann man das bei uns im Radioprogramm dementsprechend auch hören. Aber schiebe ich den Ball da auch nochmal zu Ihnen rüber. Was meinen Sie, wie ist die Wesermarsch da aufgestellt?
2: Also zum Thema Moorvernässung, einfach, das ist eine Region, also ein Thema, was wir generell noch hier vorantreiben müssen. Sehr üblicherweise haben wir hier viel Moorland bei uns in der Region. Und das ist natürlich richtig, dass wir das mit den Landwirten zusammen logischerweise machen müssen. Aber in diesen Mooren steckt eben eine ganze Menge an Potenzial, weil es eben nicht nur natürliche CO2-Senken sind, also CO2 gebunden wird, sondern ja, sie auch zum Hochwasserschutz mit beitragen, solche Moore. Ja. Insofern haben wir hier natürlichen Hochwasserschutz.
1: Weniger, also Moore sind mit Wasser voll,
2: die können kein Wasser mehr aufnehmen. Ja, die ganzen Moorlandschaften tragen schon auch zum Hochwasserschutz bei, das denke ich mir ja nicht aus, das ist ja Fakt. Deswegen ist das eben auch ein Punkt, den wir da eben mitdenken müssen. Was den Hochwasserschutz angeht insgesamt, das ist eben das Problem mit Pumpen, auch mit der Deichsicherheit, da sind wir aber mit Bund und Land natürlich, die sind dann ja auch entsprechende Player, die damit eingebunden werden müssen. Da ist sicherlich das eine oder andere auch noch zu tun, wo der Landkreis ja dann auch mit dabei ist. Ich habe zuletzt viel mit Hilfsorganisationen auch gesprochen. Was vielleicht noch fehlt, ich weiß aber, das ist schon terminiert fürs kommende Jahr, glaube ich, nochmal eine Großübung mit den Organisationen zusammen, dass da vorangegangen wird, weil im Endeffekt das Ahrtal hat uns ja gezeigt, wie schnell das gehen kann und wie schnell dann auch einer dieser reichsten Staaten der Erde, wie man ja immer so schön sagt, an seine Grenzen stoßen kann. Und deswegen ist es gut und wichtig, dass das regelmäßig geübt wird und da auch hohe Investitionen fließen. Wo ich manchmal noch so ein bisschen Fragezeichen wahrnehme, ist bei dem Bereich der Feuerwehren. Das ist halt eben Gemeindeaufgabe. Klar hat der Kreis die Feuerwehrtechnische Zentrale und natürlich auch die Kreisfeuerwehrbereitschaft. Aber im Kern sind ja die Feuerwehrleute, die ehrenamtlichen Feuerwehrleute, die Erstangreifer sozusagen in einem solchen Katastrophenfall. Mit vielen anderen Organisationen auch, aber die sind nun mal vor Ort, die sind schnell verfügbar und die gehen los. Und das sind kommunale Aufgaben, das müssen die Gemeinden und Städte eben im Wesentlichen regeln. Dafür brauchen die Städte und Gemeinden natürlich auch den finanziellen Spielraum, um das alles entsprechend gut umsetzen zu können. Und wir sind da im Norden, haben eigentlich immer sehr gut damit gefahren und das machen die meisten anderen Gemeinden oder eigentlich alle Gemeinden auch so, dass Feuerwehren gut ausgestattet werden müssen. Aber gerade jetzt, wo es um Feuerwehrgerätehäuser und so etwas geht, da geht es dann auch schon in höhere Investitionsbedarfe dann rein, dass dort auch immer geschaut wird, wie geht das finanziell, wie kann das gut finanziell geregelt werden und man dann am Ende nicht irgendwelche Abwägungsprozesse aufoktroyiert bekommt, übergestülpt bekommt, wo man dann am Ende sich entscheiden muss, naja, machen wir jetzt ein Feuerwehrgerätehaus oder einen Kindergarten, sowas darf es nicht sein. Und das ist das, wo wir dann auch als Landkreis moderierend tätig sein können, dass eben auch die Feuerwehren da als wichtige Funktionsebene innerhalb des Katastrophenschutzes dann auch die beste Ausstattung überall haben.
0: Also wir müssen langsam sozusagen in die Schlusskurve einbiegen, aber müssen so ein paar Sachen außen vor lassen. Wir haben ja zum Schluss wirklich nur noch so Stichworte noch in den Raum geworfen, aber zwei Stichworte sind mir noch ganz, ganz wichtig. Das eine natürlich, da bitte ich auch um relativ kurze Statements. Aber das ist immer gefallen, natürlich alles unter Finanzvorbehalt. Und es ist immer schon, Sie haben es vorhin schon gesagt, klamme Kassen natürlich. Was gibt es da für Möglichkeiten, für Ideen, dass diese Kassen sich etwas praller füllen? Ja. Was sind da auch an die Landesregierung, an die Bundesregierung? Vielleicht werden dafür Forderungen gestellt oder welche Erwartungen sind da? Und was kann man überhaupt machen? Geht es nur übers Sparen? Wo sind da die Stellschrauben, die man da in der Hand hat?
1: Also ich glaube, dass

0: das Potenzial zu sparen, ob das beim Landkreis oder bei den Kommunen ist, das ist alles überschaubar. Weil am Ende reden wir irgendwann nur noch über freiwillige Leistungen. Und wenn ich mir anschaue, wie hoch der Anteil der freiwilligen Leistungen von unserem Kreishaushalt ist, dann ist der minimal. Und ich sehe es auch nicht ein an diesen freiwilligen Leistungen, weil das ist Unterstützung für Institutionen, auch Vereine, da nur einen Cent zu sparen, weil damit betreiben wir den Abbau unseres gesellschaftlichen Zusammenhalts hier. Und da muss ich wirklich von meiner Kommunalaufsicht am Ende angewiesen werden, dass ich das machen muss. Ich gehe da freiwillig nicht ran. Und das eigentliche Problem, was wir Kommunen in der Wesermarsch haben, wir sind beim kommunalen Finanzausgleich vom Land der viertgrößte Verlierer in der Tabelle. Mhm. Und es fehlt halt eben die vernünftige finanzielle Ausstattung der Kommunen. Unterschied: der Bundesdurchschnitt zu Niedersachsen sind 300 Euro Unterschied pro Bürger. Das heißt, wenn der Bundesdurchschnitt in Niedersachsen angewandt wird beim kommunalen Finanzausgleich, würde jede Kommune 300 Euro pro Einwohner mehr haben. Und damit könnten wir schon einiges bewegen, weil wir haben kein Kostenproblem. Wir haben auch aktuell kein Einnahmeproblem, weil die Wirtschaft in der Wesermarsch, der geht es noch einigermaßen gut. Viele Unternehmen geht es auch sehr gut, großen Unternehmen. Und daher haben wir jetzt nicht das Problem, dass die riesige Einbrüche sind der Gewerbesteuer oder von sonstigen Einnahmen, sondern wir haben viele Aufgaben bekommen, machen wir auch. Wir kriegen vor Ort viele Dinge auch besser gelöst als irgendwo von woanders. Nur wir brauchen die vernünftige finanzielle Ausstattung dafür.
1: Dem kann ich mich nur anschließen. Wir brauchen auf jeden Fall die vernünftige finanzielle Ausstattung. Es ist natürlich so, dass auf der einen Seite, ja, der Landkreis hat jetzt durch die Neuregelung Finanzausgleich übrigens ein Gerichtsurteil, was dafür gesorgt hat, dass die Landesregierung am Ende umsetzen musste. Etliche Kommunen haben mehr Geld dadurch aus dem Finanzausgleich.
0: Ja, aber im Gesamtdurchschnitt sind wir gemeinsam.
1: Dürfen wir jetzt nicht vergessen. Und dann ist es natürlich immer so, dass jeder Euro, den in einer Gemeinde oder in einer Kommune eingenommen wird, dann auch der Landkreis natürlich erstmal mit der größten Kreisumlage in Niedersachsen um die Ecke kommt. Und das war im Übrigen, wenn ich dann, ich glaube vorletztes Jahr war es, oder wo der Landrat gesagt hat, mit Blick auf die Finanzen, die Party ist vorbei. Und ja, nicht nur ich, sondern es ging vielen anderen, die sich in den Kommunen mit Finanzen seit vielen Jahren auseinandersetzen. Die haben uns gefragt, welche Party? Also haben wir was verpasst? Warum waren wir nicht eingeladen? Weil diese Lage ist schon seit Jahren dramatisch. Und Sie haben recht, es liegt nicht daran, dass wir hier irgendwie eine schwache Wirtschaft oder so etwas hätten. Nein, wir haben gute Gewerbesteuereinnahmen, die sind eben sehr, sehr volatil, zweifelsfrei. Sondern es ist tatsächlich, es fehlt, und ich glaube, da sind wir uns wieder einig auf jeden Fall, es fehlt die grundständige Finanzierung der Kommunen vom Bund, vom Land. Und da sind wir auch wieder dabei. Ich meine, die Resolution, die der Kreistag verabschiedet hat, das ist eine super Resolution im Kern. Ja, dass Land und Bund mehr Gelder an die Kommunen geben. Absolut, unterschreibe ich auch sofort. Aber wir verschieben doch damit eigentlich nur Probleme, weil das Kernproblem, der Landeshaushalt sieht nicht besser aus, im Bundeshaushalt wissen wir auch alle, wie es um den bestellt ist. Ja, das heißt also, es fehlt an irgendeiner Art und Weise an gerechter Einnahmepolitik, weil auch da ist es so, wir haben in Deutschland in den vergangenen 20 Jahren große Vermögen, die gewachsen sind, und wir erheben seit 1997 keine Vermögenssteuer mehr. Und wir haben eine absolut ungerechte Erbschaftssteuer, wenn wir beim Gleichheitskoeffizienten uns angucken, haben wir eine krasse Verteilungsungerechtigkeit in Deutschland. Und da muss Bund und Land müssen daran, also vor allem der Bund, hier mehr Gerechtigkeit für zu sorgen, damit dann am Ende die Kommunen mehr Geld ausgeben können, mehr Geld zur Verfügung haben, weil am Ende alles das, was wir an Kommunen machen, alles das, worüber wir heute geredet haben, ja, und das ist eben auch alles das, was irgendwie das Leben mehr als lebenswert macht, die Kultureinrichtungen, die Gesundheitsversorgung, der ÖPNV, der Naturschutz, und natürlich auch alles, was wir im Touristisch-Wirtschaftsanbindungsbereich machen, damit die Leute arbeiten gehen können. Alles das und auch der Zustand der Straßen, das ist am Ende der Gradmesser für die Menschen, ob sie ein Vertrauen in die Funktionsweise dieses Staates haben oder vielleicht auch nicht und daraus sie an der Wahlurne vielleicht eher schlechtere Folgen.
2: Und das ist die perfekte Überleitung zum allerletzten Thema. Denn das fing gerade bei beiden, wenn man gesagt, die freiwilligen Leistungen, dass sie sehr wertvoll und sehr wichtig sind und dass sie da nicht ran
0: eigentlich
2: wollen.
0: Eigentlich gar keine freiwillige Leistung. Eigentlich müsste das eigentlich
2: also genau, Pflichtaufgabe. Genau. Aber es heißt eben halt freiwillige Leistungen. Und Sie haben auch gerade noch mal vom Vertrauen gesprochen, was die Menschen eben halt haben müssen.

0: Wir müssen in die Fähigkeit der Institutionen. Und da sind wir beim großen Thema Demokratie. Wir erleben gerade einen extremen Angriff auf selbige, auf die Demokratie. Und da würde ich dann schon noch mal drauf eingehen wollen, wie wichtig ist da auch gerade die politische Arbeit in der Kommune, in Städten, in Gemeinden, im Kleinen, um zu zeigen, wir sind handlungsfähig. Auf so einem Tag wie hier, dass da auch die beiden Kontrahenten zusammensitzen, sich austauschen können, unterschiedliche Meinungen sein können, aber Argumente austauschen können. Das ist ja auch eine wertvolle demokratische Arbeit. Was muss da auch hier vor Ort gemacht werden? Was kann gemacht werden, auch von einem Landkreis? Ist es, die Vereine zu unterstützen? Ist es Demokratieprojekte zu unterstützen? Was kann der Landkreis oder was muss der Landkreis da tun? Was tut er vielleicht, um die Demokratie zu stärken und sie nicht den Demokratiefeinden zu überlassen?
1: Also erstmal ist es ja großartig, dass zwei Demokraten hier miteinander sprechen und diskutieren können. Das ist halt eben nicht überall auf dieser Welt so möglich. Und das ist ja ein Privileg, was wir haben. Und wenn man so ein Privileg hat, muss man halt eben auch schauen, dass das gepflegt wird und auch immer so bleiben kann. Was machen wir? Wir sind die Keimzelle der Demokratie. Alles, was in der Kommunalpolitik passiert, das ist direkte Beteiligung, auch Einflussnahme, wie ein Bürger, eine Bürgerin Einfluss nehmen kann. Und da glaube ich, da sind wir schon echt gut. Also ich wüsste jetzt nicht, wie man am kommunalen System große Veränderungen braucht. Vielleicht mal irgendwie kleine Dinge. Das müsste man ändern. Ein Beispiel, aktuelle Diskussion, da geht es um die AG Masterplan Gesundheit 2040. Wo halt eben keine Frau als politische Vertreterin drin sitzt. Wir als Verwaltung, dort sitzt die Kreisrätin Frau Nestler mit drin. Also wir haben da eine Frau mit drin, aber aus der Politik keine Frau. Und da gibt es dann einen interessanten Hinweis aus dem Frauennetzwerk Wesermarsch. Mensch, könnte man nicht in der Satzung irgendwo was verankern, dass man sagt, Ausschüsse sollten immer mit einer Mindestanzahl Frauen ausgestattet sein. Das ist dann die Theorie, es muss halt eben auch gemacht werden und dann fangen wir irgendwo an, ne, es müssen Frauen kandidieren, es müssen Frauen gewählt werden, damit auch das letztendlich gemacht werden kann. Und da gibt es seit vielen, vielen Jahrzehnten auch ein tolles Projekt vom Land Niedersachsen, Frauen in die Politik, wo ich seit 2005 auch dran teilnehme. Und das sind so die kleinen Dinge, die man machen kann. Ich erlebe es häufiger, dass die Menschen sich nicht über die Kommunen vor Ort beschweren, sondern es sind halt eben landespolitische Themen und bundespolitische Themen. Und da habe ich einfach den Anspruch, wie jede Bürgerin und jeder Bürger auch, ich möchte einfach, dass die zwar diskutieren, aber auch dann Lösungen haben und die umsetzen. Und dass die einfach in Hannover und in Berlin einfach ihren Job machen. Und ich glaube, dadurch würden sich viele Probleme in Deutschland auflösen, weil worauf die Menschen keine Lust haben, ist Streit und es gibt keine Lösung und kein Ergebnis. Da können die Menschen wenig mit anfangen.
2: Naja, am Ende ist ja das, was unsere Demokratie seit jeher stark macht, der Kompromiss. Dass man in der Lage ist, Kompromisse zu schließen. Und da hat man tatsächlich in den vergangenen Jahren den Eindruck bekommen, dass das vor allen Dingen in der Bundespolitik ein bisschen abhanden gekommen ist, diese Kompromissfähigkeit. Weil natürlich, damit ein Kompromiss am Ende rauskommt, da muss man nochmal streiten. Das gehört dazu, Argumente austauschen, weil nur so kann ja die Mitte, mit der alle gut leben können, dann auch am Ende gefunden werden. Das ist etwas, das würde ich mir für den Bund auch wünschen. Aber doch, ich gebe das schon ganz klar oder nehme das auch schon ganz klar wahr, dass die Kommunen eben ein wichtiger Baustein des Ganzen sind, wie Politik wahrgenommen wird. Und natürlich, für viele Menschen ist es am Ende relativ egal, wer dafür zuständig ist, dass ein Krankenhaus hier da ist. Denn wer dafür zuständig ist, ist ihnen egal. Sie wollen nur, dass eins da ist. Das ist der entscheidende Punkt, ja. Und da müssen wir natürlich mit allen Akteuren dafür sorgen, dass diese Bedingungen oder diese Ängste wahrgenommen werden, aufgenommen werden und entsprechend auch in Politik umgesetzt werden. Wir brauchen Politik, die sichtbar bei den Menschen ankommt. Das ist beim Krankenhaus vielleicht an der einen oder anderen Ecke schwierig tatsächlich, aufgrund der Player. Wir haben uns eingangs darüber unterhalten. Bei anderen Themen, wie eben Straßenbau und so, da müssen wir eben mehr in den Torbogen gehen, mehr investieren. Und das hängt wieder mit den Finanzsachen natürlich zusammen, wo wir dann auch reden müssen. Also kurzum, wir brauchen funktionierende Kommunen für eine funktionierende Demokratie. Da sind wir uns auch einig. Und darüber hinaus ist es eben so, die Vereine, Sie haben es angesprochen, die sind das Rückgrat dessen, wo Gesellschaft hat. Und hier in den Vereinen kommen Menschen zusammen. Das ist vor allen Dingen in ländlichen Regionen, ist das im ländlichen Raum auf den Dörfern, ist das sehr, sehr wichtig. Dafür erfüllen Schützenvereine, Feuerwehren, Bürgervereine enorm wichtige Funktionen. Da kommen die Menschen zusammen, gehen in den Austausch. Da wird auch über Politik das ein oder andere Mal geredet. Aber das ist wichtig, damit man eben andere Meinungen auch wahrnimmt. Und deswegen müssen wir uns Vereine auch darin unterstützen, hiermit aktiv zu sein und vielleicht auch über Angebote wie mit der interkulturellen Woche, sie ja schon laufen, das auch ausbauen, dass noch mehr Vereine sich daran beteiligen können, ihre interkulturelle Arbeit auch zeigen können. Einfach bei Verständigung schafft Toleranz, schafft Respekt. Ja, man muss mit den Menschen in den Austausch treten. Das ist schon sehr auffällig, dass ausgerechnet in den Regionen, wo die migrantischen Anteile am geringsten sind in Deutschland, die rechtsextremen Parteien die höchsten Stimmzuwächse haben. Ne? Also das ist schon sehr, sehr auffällig. Und das schützt uns hier aber nicht alleine, sondern wir müssen hier klare Kante zeigen, zivilgesellschaftliche Akteure unterstützen, die im Kampf gegen Rechtsextremismus dabei sind und natürlich auch bei den Schulen. Da müssen wir schon sehr genau auch hingucken, Lehrkräfte darin unterstützen, Angebote wahrzunehmen, Räume dafür auch zu schaffen, Diskussionsräume anzubieten, um eben mit diesen Austausch zu gewährleisten. Also das sind ganz viele kleine Bausteine, die wir da haben, die wir als Landkreis, glaube ich, gut begleiten können mit Einrichtungen wie dem Gleichstellungsbüro, dem interkulturellen
1: Transport.
2: Genau, da sind wir schon auch auf einem guten Weg. Das kann vielleicht an der einen oder anderen Stelle noch intensiviert und ausgebaut werden. Und darum geht es. Und letzten Endes, wenn wir, Herr Siefken hat es ja angesprochen, mit Frauen in der Politik, das ist total wichtig. Ich bin auch großer Befürworter. Und da müssen wir eben auch im Gespräch miteinander schauen, wie schaffen wir es, dass wir mehr Frauen aktiv kriegen. Da haben wir ja Koordinierungsstelle, was Wirtschaft und Frauen angeht. Vielleicht da auch nochmal im Bereich Weiterdenken zu gucken, wie können wir es noch attraktiver gestalten, politische Angebote zu machen. Da werden wir mit den Frauen ins Gespräch kommen, weil das sind diejenigen, die am Ende darüber am besten wissen, was sie sozusagen benötigen. Es nützt jetzt wenig, wenn drei Männer über Frauenpolitik sozusagen reden.
1: Und die Leute müssen auch immer daran erinnert werden, bei jeder Ratssitzung, bei jeder Kreistagssitzung haben die Bürgerinnen und Bürger die Möglichkeit, dorthin zu kommen. Sie können dann in der Einwohnerfragestunde auch Fragen stellen. Also das ist ja eine fantastische Möglichkeit, wie man an diesem Prozess auch irgendwie teilhaben kann. Ich weiß, dass sich das immer ein bisschen weiter wegfühlt, weil da sitzen immer dann die Kreistagsabgeordneten oder Ratsfrauen und Ratsherren, die dann entscheiden. Aber trotzdem ist es eine Möglichkeit, Themen und Fragen dort zu stellen. Und wir haben ja auch gemeinsam mit der Politik angefangen, Kreistagssitzungen zu streamen und auch ja auf dem Kanal kann man es ja auch sehen, um niedrigschwellige Angebote zu haben, um irgendwie Menschen an Kommunalpolitik teilhaben zu lassen oder auch mein Angebot, monatlich eine Bürgersprechstunde im Kreishaus einzurichten oder dass ich sonst nach den Sommerferien, dieses Jahr war es vor den Sommerferien, auch einmal rausgehe, Bürgersprechstunde vor Ort mache und mit den Leuten spreche. Und das ist dann ganz interessant, was man zu hören bekommt. Das ist auch nicht immer nett, das ist so. Aber das ist ehrlich und das ist das, was, glaube ich, Politik auch braucht, eine ehrliche Kommunikation mit den Bürgerinnen und Bürgern. Und ich bin der festen Überzeugung, dass die Menschen das dann auch merken, und dass wir daher eine große Chance haben, unsere Demokratie auch zu sichern. Und die werden auch dann wissen, wer es ehrlich meint und wer es nicht ehrlich meint.
2: Und das Wichtige ist, dass es Gesprächsangebote, Gesprächsformate gibt und auch Themenforen, wo ich dann eben über gewisse Themen direkt die Bürgerinnen und Bürger einlade, wie es zum Beispiel in der Friedeburg mit dem Thema Krankenhaus geschehen ist, dass man da dann auch in Austausch treten kann über ein spezielles Thema, dann auch nicht nur die BürgerInnen-Meinung, sondern auch die auch Experten und Betroffene damit da eben ins Boot holt. Wir müssen in den Dialog und da spielen die Vereine vor Ort eine ganz große Rolle und da müssen wir Räume für schaffen, dass diese Dialoge da sind und das natürlich dann auch dafür sorgen, dass das attraktive Räume sind, wo die Menschen dann auch hingehen.
0: Wir haben hier heute auch einen sehr langen Dialog geführt. Wir sind ins Gespräch gekommen. Ich bedanke mich dafür sehr. Ein letztes Zitat, mit dem möchte ich Sie noch konfrontieren. Es gab ein, wie ich finde, schlimmes Zitat, nämlich, wer Visionen hat, soll zum Arzt gehen. Der Mann, der es damals gesagt hat, den schätze ich durchaus, aber dieses Zitat nicht. Welche Visionen

0: Sie für die Wesermarsch für die nächsten Jahre, Herr Siefkin?
1: Das sind mehrere Visionen. Und häufig wird immer die Frage gestellt, was sind die drei Schwerpunkte? Ich glaube, wir müssen von den Themenfeldern her, kann man keins ausschließen, weil alle Themen wichtig sind. Ob es die Daseinsvorsorge ist, die Gesundheitsvorsorge, ob das der öffentliche Personennahverkehr ist, ob das die Wirtschaft ist, Arbeitsplätze zu sichern, das Thema Schulen und

0: geht, aber dass sie dann auch gerne wieder zurückkommen in die Wesermarsch, weil die Wesermarsch ist echt nordisch gut.
1: Schiebe ich den Ball weiter. Ihre Vision für die Wesermarsch.
2: Meine Vision für die Wesermarsch ist, dass wir gemeinschaftlich hier Landkreis, alle Kommunen gemeinsam vorankommen und dass wir hier Politik betreiben, die am Ende bei den Bürgern ankommt, sichtbar ist, dass die Bürgerinnen und Bürger merken, hier wird für mich gearbeitet. Weil das ist unser Bezugspunkt, dass wir für die Menschen da sind. Und ich habe es eingangs ganz am Eingang gesagt, na, das Licht, was über alle Gebäude scheint, auf alle Gehöfte und so weiter und so fort. Und keinen Unterschied macht zwischen arm oder reich, jung oder alt, Mann oder Frau, sondern alle Menschen werden gleich von der Sonne beschienen sozusagen. Na? Und wenn wir dieses Leitbild als politische Kultur in der Wesermarsch implementieren können, und darüber in genau diesen Feldern, die eben angesprochen wurden, vorankommen, uns weiterentwickeln und hier die Wesermarsch zu einem noch liebens- und lebenswerteren Raum machen, als er heute schon ist, dann wäre ich sehr froh darüber.
1: Ich bedanke mich für das lange, ausführliche Gespräch, dass wir hier in den Dialog gegangen sind, dass wir hier im Kleinen gezeigt haben, dass die Demokratie lebt. An Sie habe ich eine Bitte da draußen. Gehen Sie am 13. September zur Wahl. Machen Sie Ihr Kreuz bei einer demokratischen Partei. Fallen Sie nicht auf irgendwelche Kakele herein, die Ihnen das Blaue vom Himmel versprechen, ohne dass da irgendwelche Substanz dahinter wäre. Wir haben dunkle Zeiten erlebt in Deutschland, zu denen wollen wir nicht zurück. Wir wollen, dass unsere Demokratie lebendig bleibt. Wir sind auch ein sehr demokratischer, zugangsoffener, weltoffener Sender. Das wollen wir auch in Zukunft bleiben, damit solche Gespräche, wie wir sie heute geführt haben, weiter möglich sind. Danke fürs Einschalten und in der kommenden Woche, da sitzen wir hier schon wieder an diesem großen, wunderbaren Tisch und werden zwei Bürgermeisterkandidaten hier vor Ort begrüßen können. Der dritte hat leider keine Zeit, dazu dann in der nächsten Woche mehr. Ich bedanke mich hier nochmal für die Gastfreundschaft beim Segelclub, wo wir heute unsere Segel aufschlagen durften. Und ich hoffe, dass Sie beim nächsten Mal wieder mit dabei sind. Machen Sie es gut und danke für Ihre lange Aufmerksamkeit. Tschüss.
0: Tschüss.

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1: Und das war die Sendung Fair Talk an Land Spezial zur Landratswahl in der Wesermarsch 2026. Das Gespräch mit dem amtierenden Landrat Stefan Siefgen und mit Nils Humboldt, seinem Herausforderer. Danke für die Aufmerksamkeit in den letzten, ja, über 2 Stunden. Diese Sendung können Sie auch bei YouTube sehen. Auf unserem YouTube-Kanal gibt es die 2 Stunden Fair Talk an Land oder aber auf der Facebook-Seite von Radio Weser TV Nordenham. Danke für Ihre Aufmerksamkeit und jetzt geht es ganz normal mit unserem Programm bei Radio Weser TV aus dem Studio Nordenham weiter.

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2: Sechs Uhr, die Nachrichten. Zunächst die Übersicht. Kanzleramtsministerin Warken geht davon aus, dass die Reformpläne der Bundesregierung zu Rente, Pflege und Arbeitszeit vor dem Jahresende beschlossen werden. Die weltgrößte Computerspielmesse Gamescom in Köln öffnet heute für Fachbesucher. Die US-Musikerin Dolly Parton ist im Alter von 80 Jahren gestorben. Die Meldungen im Einzelnen. Das Bundeskabinett schließt heute mit Beratungen über die Hitzewelle und die Dürre dieses Sommers seine zweitägige Klausurtagung auf Schloss Neuhardenberg in Brandenburg ab. Zunächst soll die Lage analysiert werden. Beschlüsse über mögliche Konsequenzen würden in späteren Kabinettssitzungen folgen, hieß es. Außerdem will die Regierung mit Start-up-Unternehmern und Handwerkspräsident Dietrich über das Thema Wettbewerbsfähigkeit der Wirtschaft diskutieren. Am Mittag wollen Bundeskanzler Merz, Vizekanzler Klingbeil und Innenminister Dobrindt über die Ergebnisse der Klausur informieren. Das Treffen der Minister war angesetzt worden, um den politischen Kurs für die nächsten Wochen abzustimmen. Kanzleramtschefin Warken sieht die Reformpläne der Regierung auf einem guten Weg. Die CDU-Politikerin sagte im ARD-Fernsehen, die Reform der Rentenversicherung werde bis zum Jahresende beschlossen. Auch die Änderungen bei der Pflegeversicherung und beim Arbeitszeitgesetz müssten nun kommen. Warken betonte, es gehe um große Pakete und es werde ein sehr arbeitsreicher Herbst. Man habe den gemeinsamen Willen, die Dinge jetzt auf einen guten Weg zu bringen. Die Gamescom in Köln öffnet heute für Fachbesucher. Von morgen an ist dann auch das breite Publikum zugelassen. Auf der weltgrößten Computer- und Videospielmesse präsentieren sich laut den Veranstaltern mehr als 1600 Unternehmen, so viele wie noch nie. Im ersten Halbjahr 2026 lag der Umsatz für Games, Hardware und damit verbundenen Dienstleistungen in Deutschland laut dem Branchenverband Game bei rund 4,2 Milliarden Euro. Bundesfinanzminister Klingbeil sicherte der Branche weitere staatliche Förderung zu. Ihm sei wichtig, dass man die Standortbedingungen für die Games-Branche und die ganze Digitalwirtschaft weiter stärke, sagte er dem Kölner Stadtanzeiger. In diesem und dem kommenden Jahr sollten jeweils 120 Millionen Euro Fördergelder für den Wirtschaftszweig bereitgestellt werden. Forschungsministerin Bär erklärte, die Computer- und Videospielbranche biete großes Potenzial für den Technologiestandort. Klingbeil und Bär werden heute in den Kölner Messehallen erwartet, ebenso wie Nordrhein-Westfalens Ministerpräsident Wüst und EU-Digitalkommissarin Virkkunen. Das Bundesland Schleswig-Holstein hat am Abend sein 80-jähriges Jubiläum gefeiert. Alle Bürger miteinander hätten Grund, stolz darauf zu sein, sagte Ministerpräsident Günther beim offiziellen Festakt im Freilichtmuseum der Gemeinde Molfsee bei Kiel. Schleswig-Holstein sei in den vergangenen Jahrzehnten von Menschen geprägt worden, die selbst die Dinge in die Hand genommen hätten. Am 23. August 1946 wurden die rechtlichen Grundlagen für die Gründung Schleswig-Holsteins geschaffen. Neben den Verwüstungen durch den Zweiten Weltkrieg war die Region damals vor allem mit einer durch Flüchtlinge fast verdoppelten Einwohnerzahl konfrontiert. Hunderttausende fanden zwischen den Meeren eine neue Heimat. Eine Landesregierung unter AfD-Führung in Sachsen-Anhalt dürfte nach Einschätzung des Leibniz-Instituts für Wirtschaftsforschung in Halle das Wachstum der Wirtschaft in dem Bundesland deutlich bremsen. Allein die ausländerfeindliche Rhetorik der Partei könne bereits einen solchen Effekt auslösen, sagte der Präsident des Instituts Grob der Süddeutschen Zeitung. Vorläufige Schätzungen zeigten, dass das Wirtschaftswachstum in Sachsen-Anhalt um etwa 0,5 bis 1% pro Jahr sinken könnte. Allerdings würden die Menschen die AfD ohnehin nicht wegen ökonomischer Sachargumente wählen, meinte Grob. Sie wollten zurück in eine Welt, die es nie gegeben habe. Eine ideale deutsche Welt mit nur Blauäugigen und Blonden auf der Straße und dem kleinen Tante-Emma-Laden in jedem Dorf. In Sachsen-Anhalt wird in 2 Wochen ein neuer Landtag gewählt. In Umfragen lag die AfD zuletzt deutlich vor der CDU. Der Raumfahrtkonzern SpaceX will im US-Bundesstaat Louisiana einen neuen Weltraumbahnhof für seine Starship-Raketen bauen. Dafür würden mindestens 100 Milliarden Dollar investiert, teilte das Unternehmen mit. Auf dem Gelände an der Küste sollten langfristig mehr als ein Dutzend Starttürme entstehen. Die Bauarbeiten für die neue Anlage beginnen demnach im kommenden Jahr. Mehr als 3000 Arbeitsplätze sollen in der Region geschaffen werden. Für 2029 stellt SpaceX die ersten Starship-Flüge von Louisiana aus in Aussicht. Starship ist die bislang größte Rakete von SpaceX und befindet sich noch in der Entwicklung. Das Unternehmen erprobt das System derzeit im Bundesstaat Texas und will es langfristig für Missionen zum Mond und zum Mars einsetzen. Die Weltwirtschaft hat die Verwerfungen auf den Energiemärkten durch den Iran-Krieg nach Einschätzung des Internationalen Währungsfonds besser verkraftet als befürchtet. IWF-Direktorin Georgieva sagte, die Schließung der Straße von Hormus habe dank der Freigabe von Öl- und Gasreserven, einer geringeren Nachfrage sowie dem Ausbau erneuerbarer Energien weniger drastische Auswirkungen gehabt. Der Energieschock sei aber nicht vorbei. Ein erneuter Preisanstieg könne die Inflation weiter anheizen und das Wirtschaftswachstum bremsen. Im Juli hatte der Währungsfonds seine Vorhersage für das weltweite Wachstum in diesem Jahr auf 3,0% gesenkt und vor weiteren Risiken durch den Krieg im Nahen Osten gewarnt. Russland und die Ukraine verhandeln derzeit über einen neuen Austausch von Kriegsgefangenen. Das berichtet die russische Nachrichtenagentur TASS. Seit dem Angriff Russlands auf die Ukraine im Februar 2022 wurden bereits zahlreiche Gefangene ausgetauscht. Eine im Mai getroffene Vereinbarung zur Übergabe von jeweils weiteren 1000 Gefangenen war eines der Ergebnisse der von den USA vermittelten Friedensverhandlungen zwischen beiden Ländern. Die gegenseitigen Angriffe gingen unterdessen weiter. Die Ukraine attackierte nach russischen Angaben ein Lagerhaus des Online-Versandhauses Wildberries.

0: in der Region Tambov. Nach Angaben des Gouverneurs geriet das Lager in Brand. Es habe einen Verletzten gegeben. In Syrien hat der kurdische Militärführer Maslum Abdi die Auflösung seiner Milizen bekannt gegeben. In einer im Fernsehen übertragenen Rede erklärte Abdi, der Einsatz der SDF sei beendet. Sie würden als Streitmacht aufgelöst. Erst vor wenigen Tagen hatte er mitgeteilt, dass die Integration der kurdischen Selbstverwaltung in die neuen staatlichen Institutionen Syriens abgeschlossen sei. Die Auflösung der SDF folgt auf ein Abkommen, das die Kämpfer im Januar mit der Regierung des Übergangspräsidenten al-Sharaa geschlossen hatten. Zuvor hatte es monatelang immer wieder Gefechte gegeben. Das Abkommen sieht vor, die Kurdenverwaltung in den syrischen Staatsapparat einzugliedern und syrische Sicherheitskräfte in von Kurden bewohnten Städten zu stationieren. Im Gegenzug sollen den syrischen Kurden Minderheitenrechte gewährt werden. Auf dem Hamburger Volksfest Sommerdom haben 23 Fahrgäste eines Kettenkarussells rund 3 Stunden in großer Höhe festgesessen. Das Karussell war am Abend wegen eines Defekts stehen geblieben, wie die Polizei mitteilte. Feuerwehr und Polizei waren mit einem Großaufgebot vor Ort, um es wieder auf den Boden zu bringen und Panik unter den Fahrgästen zu vermeiden. Kurz nach Mitternacht gelang es, das Fahrgeschäft wieder in Gang zu setzen. Die Betroffenen konnten nach Angaben eines Polizeisprechers unverletzt und ohne Hilfe der Feuerwehr aussteigen. Nun solle geprüft werden, wie es zu dem Zwischenfall kommen konnte. Die US-amerikanische Country-Musikerin Dolly Parton ist tot. Sie starb im Alter von 80 Jahren. Die vielfache Grammy-Gewinnerin zählte seit den 70er Jahren zu den erfolgreichsten Künstlerinnen weltweit, mit über 100 Millionen verkauften Alben und zahlreichen Nummer-1-Hits. Zu Partons bekanntesten Liedern gehören Jolene, Coat of Many Colors und I Will Always Love You. Präsident Trump ordnete eine einwöchige Trauerbeflaggung an. Und hier noch einmal die Übersicht. Kanzleramtsministerin Warken geht davon aus, dass die Reformpläne der Bundesregierung zu Rente, Pflege und Arbeitszeit vor dem Jahresende beschlossen werden. Die weltgrößte Computerspielmesse Gamescom in Köln öffnet heute für Fachbesucher. Die US-Musikerin Dolly Parton ist im Alter von 80 Jahren gestorben. Das Wetter? Teils sonnig, teils wolkig und meist trocken. Abends im Westen und Süden vereinzelte Schauer und Gewitter. 20 bis 29 Grad. Morgen im Westen zunehmend wolkig, teils Gewitter, örtlich Unwettergefahr. Sonst locker bewölkt und meist trocken. 27 bis 34 Grad.
1: Das waren die Nachrichten vom Deutschlandfunk. 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
2: Und er begrüßt Sie an diesem 26. August um 6:10 auf der 90,7 und der 92,5 zu Radio Weser TV am Morgen, heute aus dem Studio in Nordenham. Und um Nordenham geht es auch in einem Beitrag, wo es ums Aufräumen geht, was da aufgeräumt wird und von wem. Das erfahren Sie, wenn Sie dranbleiben. Dann blicken wir genauso auf eine Aktion gegen die Weser-Vertiefung. Und in diesem Fall hat das Ganze auch noch was mit Geistern zu tun. Welche Geister da wo marschieren, auch das erfahren Sie. Es gibt einen Buchtipp der Woche für Sie. Positive Nachrichten haben wir genauso wie die normalen Nachrichten für Sie im Angebot. Und nicht zuletzt blicken wir natürlich auch auf den umfangreichen Veranstaltungskalender, sagen, was für einen besonderen Feiertag wir haben und einiges mehr. Bleiben Sie also dran bei Radio Weser TV am Morgen. Am Mikrofon ist Thorsten Folger. Einen schönen guten Morgen.

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0: Jedes Jahr landet viel Müll, etwa durch To-Go-Produkte, direkt in der Umwelt und schadet Menschen, Tieren und natürlich auch der Natur. Und natürlich beeinträchtigt der Müll auch das Erscheinungsbild einer Stadt, so auch in Nordenham. Dort gibt es daher seit 5 Jahren eine spezielle Aufräumaktion. Sarah Behrens, die stellt uns Nordenham räumt auf einmal vor.
1: Nordenham räumt auf. So betitelt ist eine wichtige Veranstaltung unserer Region. Und hierbei ist der Titel Programm. Inspiriert am World Cleanup Day am 20. September sammeln Nordenhammerinnen und Nordenhammer am 5. September Müll. Und auch dieses Jahr ist es bald wieder soweit. Jeder kann mit anpacken, egal ob als Einzelperson, Familie, Verein, Schule oder ähnliches. Jeder und jede helfende Person ist willkommen. Schließlich heißt es nicht umsonst, viele Hände machen ein schnelles Ende. Die Aufräumaktion ist in 8 Bereiche unterteilt. So sind Treffpunkte in Blexen, Einswaden, Aberhausen und mehr geplant. Materialien zum Müllsammeln werden von der Stadt gestellt. Und ab 10 Uhr geht es dann los. Nach 2 Stunden des tatkräftigen Aufräumens wird sich dann um 12.30 Uhr an der Grundschule Süd getroffen, wo ein kostenloser Imbiss für alle Teilnehmenden bereitgestellt wird, die Auszeichnung des fleißigsten Stadtteils stattfindet und ein paar Dankesworte des Bürgermeisters die Aktion ausklingen lassen. Wenn Sie nun Interesse haben, aber am 5. September nicht können, ist das gar kein Problem, da der Aktionszeitraum am 31. August beginnt. Es kann also schon vor dem eigentlichen Datum Müll gesammelt werden. Doch egal, ob nun ab dem 31.08. oder dann am 5.09., wird es gerne gesehen, wenn Sie sich zuvor bei Herr Renko Schick anmelden, denn er ist Ansprechperson für Nordenham räumt auf. Erreicht werden kann er unter der Nummer 04731 84295 oder mit der E-Mail-Adresse renko.schick@nordenham.de. Weitere Informationen zur Aktion finden Sie online über die Seite der Stadt Nordenham.
0: Sarah Behrens über die Aktion Nordenham räumt auf, die am Samstag, den 5. September in Nordenham startet.

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1: Derzeit fühlen sich viele Menschen regelrecht ohnmächtig ob der verstörenden Meldungen aus aller Welt und den diktatorischen und faschistischen Tendenzen. Auch hierzulande, wo die AfD immer stärker wird und wo die Angst um einen neuen Faschismus umgeht. Da ist es gut, wenn Bücher wie das folgende etwas gegensteuern. Keine Macht der Ohnmacht heißt das Buch von Matthias Quent, der beschreibt, wie wir Krisen bewältigen und uns gegen den Faschismus wehren können. Quent verdeutlicht, dass Resignation keine Option sein kann. Die gesellschaftliche Situation ist herausfordernd. Deutschland befindet sich gefühlt im dauerhaften Krisenmodus. Die Preise sind hoch, die Wirtschaft stagniert, es gibt Anschläge und die politische Polarisierung wird immer extremer. Dazu globale Krisen, Kriege und nicht zuletzt der Klimawandel. Das macht etwas mit der Psyche der Menschen. Aber jeder und jede reagiert anders auf so eine Krisensituation. Der eine kämpferisch, die andere resigniert. Der eine passt sich möglicherweise an und die andere übt den Rückzug ins Private. Was auffällt, immer mehr meinen, man könne ja eigentlich nichts tun und müsse einfach abwarten. Aber eine Demokratie verspricht doch Mitbestimmung. Das Buch zeigt auf, wie sich Krisen auf Gesellschaften auswirken, politisch, aber auch persönlich. Das Ganze verständlich anhand von Beispielen erklärt. Das Buch zeigt auf, wie wir besser mit schlechten Nachrichten umgehen können und die Zukunft wieder in die Hände nehmen. Ein wichtiges und kluges Buch zur rechten Zeit. Matthias Quent gehört zu den interessantesten jungen Denkern der Republik, schrieb etwa Petra Pinzert für die Zeit. Dem ist nichts hinzuzufügen. Herausgekommen ist keine Macht der Ohnmacht bei Piper.

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1: Mit Finja Baumann, die Schlagzeilen. Polizei sucht, Streit um Behindertenparkplatz endet mit Angriff. Nach Schüssen, drei Tatverdächtige wegen Schüssen auf E-Scooter-Fahrer in Delmenhorst. Vermisstenfall, vermisster Mann aus Nordenham wohlbehalten aufgefunden. Und 1,5 Millionen Euro. Sanierung des Weserfähre-Anlegers deutlich höher als geplant. Bremerhaven. Montag kam es zu einem Streit um einen Behindertenparkplatz an der Scharnhorststraße. Nach bisherigen Erkenntnissen bemerkte eine 58-jährige Anwohnerin, dass der personenbezogene Behindertenparkplatz durch Unbefugte belegt wurde, mutmaßlich aufgrund eines Umzugs. Auf Ansprache reagierten die Verursacher aggressiv. Sie informierte ihren 31-jährigen Sohn, der die Verursacher zur Rede stellen wollte. Dabei soll der bislang unbekannte Fahrer den Anwohner mit einem Schlüssel am Hals verletzt haben. Außerdem habe er Bedrohungen ausgesprochen. Der 31-Jährige verließ daraufhin die Örtlichkeit und zeigte den Vorfall an. Einsatzkräfte versuchten, die beschuldigten Personen noch vor Ort anzutreffen. Sie hatten sich jedoch bereits entfernt. Nun nimmt die Polizei Bremerhaven Hinweise entgegen. Delmenhorst. Im September 2025

0: 20 wurde in Delmhorst ein 48-jähriger E-Scooter-Fahrer auf der Mühlenstraße durch mehrere Schüsse schwer verletzt. Die Polizei hat in der vergangenen Woche 3 Tatverdächtige wegen versuchter Tötung festgenommen. Nach Angaben der Polizei werden die Festgenommenen der organisierten Kriminalität zugerechnet. Bei den Durchsuchungen wurden scharfe Schusswaffen als Beweismittel sichergestellt. 2 Personen wurden in Spanien und 1 Person in Deutschland gefasst. Über die Ländergrenze heraus unterstützte Europol. Nordenham. Gestern Morgen wurde ein 52-Jähriger vermisst und wurde am Mittag aber wieder wohl aufgefunden. Der geistig beeinträchtigte Mann war zuletzt am CVJM-Heim in Einswaden gesehen worden. Aufgrund seiner Beeinträchtigung konnte nicht ausgeschlossen werden, dass er orientierungslos ist. Laut Polizei bestand ein hohes Risiko für Leib und Leben. Daher gab es eine Öffentlichkeitsfahndung. Diese mit Erfolg. Bremerhaven. Die Sanierung am Anleger der Weserfähre hat begonnen und die Kosten sind mehr als gedacht. Anfang Juli hatte man noch mit 300.000 Euro gerechnet. Nun sind es 1,5 Millionen. Grund ist ein Neubau. Das Fundament des Anlegers ist so instabil, dass nur ein teurer Neubau in Frage kommt. Schuld daran ist die Bohrmuschel, die sich in die Gründungspfähle aus Holz gefressen hat. Circa 4 Wochen wird der Unterbau abgetragen. Im Anschluss kann ein neuer Unterbau aus Stahl und Beton eingesetzt werden. Der Überbau bleibt erhalten.
1: Das Wetter vor Ort.
2: Heute beginnt der Tag mit viel Sonnenschein bei sehr wenig Wolken. Danach ziehen aber auch nach den sonnigen Phasen vom Süden zeitweise dichtere Wolken durchs Sendegebiet. Schauer sind aber die Ausnahme. Es bleibt also weitgehend trocken bei Temperaturen zwischen 22 bis 25 Grad. Da sind wir bei den aktuellen Temperaturen im Sendegebiet. Achim meldet 16, genau wie Delmhorst. Bremen und Cuxhaven, genau wie Bremerhaven und Nordenham, jeweils 15 Grad. Und 17 Grad gibt es in Boerhaave.
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2: Und wie immer um diese Zeit auch der Blick auf die Verkehrslage, und das muss ich gerade nochmal aktualisieren. Jetzt kommt der Hinweis, die A1 Osnabrück Richtung Bremen ist zwischen Dreieck Stur und Bremen-Brinkum nach einem Unfall gesperrt. Dadurch staut es sich. Die Umleitung führt über die B322, B51 und B6. Oder über die A28, B75, A281 und B6 zur Anschlussstelle Bremen-Asten. Dadurch ist auch die Überleitung der A28 im Dreieck Stur zur A1 in Richtung Bremen vollständig gesperrt. Kommen Sie gut an, am besten mit Radio Weser TV um 6:35 Uhr. Und positive Nachrichten, die gibt es auch, allerdings erst nach der nächsten Musik.

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Um uns herum schwirren immer wichtige, aber auch deprimierende Nachrichten. Deshalb hören Sie jetzt die positiven Nachrichten der Woche. Die Schlagzeilen. 4-Tage-Woche getestet. Raum für Abkühlung in Rom. Drohnen für mehr Sicherheit am See. Wenn man so gut wie jeden fragt, wie seine Arbeitswoche aussieht, bekommt man die Antwort: Montag bis Freitag arbeiten, Samstag und Sonntag frei. Die von den Soziologen Wen Fan und Juliet Shore vom Boston College geleitete Studie zeigt nun, dass es auch anders möglich ist. Weniger arbeiten, gleich viel Lohn, gleiche Leistung. Das zeigt jetzt ihre Studie zum Thema. Fast 2.900 Beschäftigte aus 141 Unternehmen in 6 Ländern stellten 6 Monate lang auf eine 4-Tage-Woche um. Ergebnis? Weniger Burnout, mehr Zufriedenheit, bessere Gesundheit, aber ohne Produktivitätsverlust. Viele Firmen behielten das Modell danach einfach bei. Also eine Win-Win-Situation für beide Seiten. Wer bei der Hitze in Rom Abkühlung sucht, muss jetzt nicht mehr ins teure Café flüchten. Die Stadt Rom startet die Initiative Il Grande Freddo und verwandelt Kinos, Bibliotheken und Kulturstätten in kostenlos zugängliche Klimazonen. 11 Kinosäle und 11 Bibliotheken machen mit. Dazu ein Theatersaal und ein Ausstellungsraum. Es gibt kostenlose Filme, Bücher zum Schmökern und sogar kostenloses Wasser, solange Plätze frei sind. Ertrinken passiert meist lautlos. Und an so manchen weitläufigen Seen fehlt oft der rettende Blick vom Ufer. Ein Forschungsteam der BTU Cottbus-Senftenberg hat deshalb ein mathematisches Modell für Rettungsdrohnen entwickelt. Die Drohnen sollen automatisch losfliegen, Schwimmen per Kamera erkennen und ein selbst aufblasendes Rettungsmittel abwerfen. Getestet wurde das Ganze an den Seen bei Padwitz, Geiserwalde, Sedlitz und Senftenberg. Ersetzen sollen die Drohnen die Rettungsschwimmer aber nicht, nur ergänzen. Das waren die positiven Nachrichten der Woche.

natürlich auch Live-Musik. Der Ladies Circle Nordenham organisiert das Weinfest ehrenamtlich und der Erlös fließt in soziale und gemeinnützige Projekte vor Ort. Los geht's um 20 Uhr. Am Sonntag, den 30. August, gibt es auf der Freilichtbühne in Lilienthal das Stück Pippi Langstrumpf zu sehen. Und die Astrid Lindgren-Fans dürfen sich dann auf ein Wiedersehen mit besagter Pippi Langstrumpf, aber natürlich auch mit Tommy, Annika, dem kleinen Onkel und natürlich der Villa Kunterbund freuen. Das spaßige Familienstück für Groß und Klein ab 5 Jahren startet um 12 Uhr. Tjark ist ein 21-jähriger musikalischer Newcomer, dessen Indie-, Pop- und Folk-Songs bereits millionenfach gestreamt wurden. Nach einer EP kündigt er nun sein Debütalbum und eine Tour an. Und eben diese Tour führt ihn am Montag, den 31. August, auch nach Bremen ins Modernis. Los geht die Tour, die unter dem Motto steht, auch wenn es uns morgen nicht mehr gibt, um 20 Uhr. Julia Engelmann ist eine deutsche Schauspielerin, Poetry-Slammerin, Dichterin und Sängerin. Mit ihrem Poetry-Slam-Text Eines Tages, Baby, hat sie Kultstatus erreicht und das Video wurde bereits millionenfach gesehen. Nun ist sie in der Kulturetage in Oldenburg zu Gast, um aus ihrem Buch Himmel ohne Ende zu lesen. Los geht's am Dienstag, den 1. September um 20 Uhr. Einen Abend mit Musik von Rio Reiser gibt es am Mittwoch, den 2. September im Parkhaustheater in Bremen, wenn Dennis Fischer sein Programm Halt dich an deiner Liebe fest präsentiert. Rio Reiser war das Sprachrohr einer ganzen Generation und ein Pionier der deutschen Rockmusik. Von Junimond bis König von Deutschland sind Reisers große Hits an diesem Abend in der Interpretation von Dennis Fischer zu erleben. Los geht's um 20 Uhr. Am Donnerstag, den 3. September, heißt es im Meisenfrei in Bremen wieder Local Radios Walking Safari. In mittlerer Big Band Stärke liefert die Band aus Delmenhorst sowohl Funk, Soul, Rock und Pop im Stile der 70er und 80er Jahre. Der schweißtreibende Abend mit viel tanzbarer Musik beginnt um 20 Uhr und der Eintritt ist wie immer frei. Lena Kupke ist eine deutsche Stand-up-Comedian, Schauspielerin und Schriftstellerin. Mit ihrem Buch Pause ist sie gerade auf großer Lesetour, die sie auch in die Region führt. Über das Buch sagte der bekannte Comedian Till Reiners, wer nicht blind alles von ihr kauft, muss verrückt sein. Davon überzeugen kann man sich am Freitag, den 4.9. im Schlachthof in Bremen. Und einen Tag später, also am Samstag, den 5. in der Kulturetage in Oldenburg. Start ist jeweils um 20 Uhr.

0: Und das war schon mit der ersten Stunde Radio Wissler TV am Morgen. Jetzt gibt's gleich die Nachrichten von den Kollegen vom Deutschlandfunk. Und kurz nach 7 melden wir uns dann wieder. Bis gleich.
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1: Sieben Uhr, die Nachrichten. Die Vorsitzende der Grünen, Brandner, hat die Bundesregierung aufgefordert, mehr für den Schutz vor Hitze zu tun. Sie unterstützt damit den Vorschlag mehrerer SPD-Minister, die Anpassung an Klimaveränderungen als Gemeinschaftsaufgabe in das Grundgesetz aufzunehmen. Die Grünen-Politikerin warf der Bundesregierung vor, zu spät zu reagieren. Sie sagte den Zeitungen des Redaktionsnetzwerks Deutschland, man wisse seit Jahren, dass die Klimakrise Handeln erfordere. Das Robert-Koch-Institut schätzt die Zahl der hitzebedingten Todesfälle bis Anfang August auf rund 14.000. Am zweiten und letzten Tag der Klausurtagung auf Schloss Neuhardenberg in Brandenburg will sich das Bundeskabinett über den weiteren Fahrplan verständigen. Kanzleramtschefin Warken geht davon aus, dass die von der Bundesregierung geplanten Sozialreformen noch in diesem Jahr umgesetzt werden. Finanzminister und Vizekanzler Klingbeil sagte im ZDF, die Rentenreform wolle man trotz aller Widerstände bis zum Jahresende durchsetzen. Die Ergebnisse der Beratungen sollen am Mittag der Öffentlichkeit vorgestellt werden. Angesichts der Sparpläne bei Volkswagen stehen heute weitere Betriebsversammlungen bei Europas größtem Autohersteller an. VW-Vorstand Blume wird in Emden und Zwickau erwartet, zwei von vier Standorten, die von Schließung bedroht sind. Gestern hatte sich Blume auf einer Betriebsversammlung in Wolfsburg geäußert. Er sagte, man wolle beim Personalabbau so weit wie möglich auf freiwillige Personalinstrumente setzen, wie Renteneintritte und eine restriktive Einstellungspolitik. Für die Standorte Emden, Hannover, Zwickau und Neckarsulm fehle es weiterhin an verlässlichen Perspektiven. Werksschließungen seien aber noch keine beschlossene Sache. Im Raum steht der Abbau von rund 25.000 Stellen in Deutschland, nachdem Blume ursprünglich von 50.000 für den weltweiten Personalabbau gesprochen hatte. VW-Betriebsratschefin Cavallo kritisierte die unkonkreten Ausführungen Blumes. Das Bundesland Schleswig-Holstein hat sein 80-jähriges Jubiläum gefeiert. Alle Bürger miteinander hätten Grund, stolz darauf zu sein, sagte Ministerpräsident Günther gestern Abend beim offiziellen Festakt im Freilichtmuseum der Gemeinde Molfsee bei Kiel. Schleswig-Holstein sei in den vergangenen Jahrzehnten von Menschen geprägt worden, die selbst die Dinge in die Hand genommen hätten. Zugleich äußerte der CDU-Politiker Dankbarkeit

0: gegenüber Großbritannien. Das Jubiläum feiere man wegen der Alliierten, die das Land von der nationalsozialistischen Diktatur befreit und dafür große Opfer auf sich genommen hätten. Rund 400 Gäste waren bei dem Festakt zugegen, darunter der britische Botschafter Mitchell. Am 23. August 1946 wurden die rechtlichen Grundlagen für die Gründung Schleswig-Holsteins geschaffen. Die Weltwirtschaft hat die Verwerfungen auf den Energiemärkten durch den Iran-Krieg nach Einschätzung des Internationalen Währungsfonds besser verkraftet als befürchtet. IWF-Direktorin Georgieva sagte, die Schließung der Straße von Hormus habe dank der Freigabe von Öl- und Gasreserven, einer geringeren Nachfrage sowie dem Ausbau erneuerbarer Energien weniger drastische Auswirkungen gehabt. Der Energieschock sei aber noch nicht vorbei. Ein erneuter Preisanstieg könne die Inflation weiter anheizen und das Wirtschaftswachstum bremsen. Im Juli hatte der Währungsfonds seine Vorhersage für das weltweite Wachstum in diesem Jahr auf 3,0% gesenkt und vor weiteren Risiken durch den Krieg im Nahen Osten gewarnt. Die Gamescom in Köln öffnet heute für Fachbesucher. Von morgen an ist dann auch das breite Publikum zugelassen. Auf der weltgrößten Computer- und Videospielmesse präsentieren sich laut den Veranstaltern mehr als 1600 Unternehmen, so viele wie noch nie. Im ersten Halbjahr 2026 lag der Umsatz für Games, Hardware und damit verbundene Dienstleistungen in Deutschland laut dem Branchenverband Game bei rund 4,2 Milliarden Euro. Das Wetter, teils sonnig, teils wolkig und meist trocken. Abends im Westen und Süden vereinzelte Schauer und Gewitter. 20 bis 29 Grad. Morgen im Westen zunehmend wolkig, teils Gewitter, örtlich Unwettergefahr. Sonst locker bewölkt und meist trocken. 27 bis 34 Grad. Und die weiteren Aussichten. Am Freitag zunächst oft wechselnd bewölkt, im Tagesverlauf zunehmend bedeckt. Vor allem im Südosten gebietsweise schwere Gewitter bei 23 bis 31 Grad. Das waren die Nachrichten.
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2: Die A1 Osnabrück Richtung Bremen ist zwischen Dreieck Stur und Bremen-Brinkum nach einem Unfall gesperrt. Dadurch staut es sich. Die Umleitung führt über die B322, B51 und B6 oder über die A28, B75, A281 und B6 zur Anschlussstelle Bremen-Asten. Dadurch ist auch die Überleitung der A28 im Dreieck Stur zur A1 Richtung Bremen derzeit gesperrt.
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2: Und der wiederum sagt einen schönen guten Morgen zu dieser zweiten Stunde Radio Weser TV am Morgen. Schön, dass Sie noch oder wieder dabei sind oder jetzt vielleicht gerade erst einschalten. Sie erwartet ein bisschen Musik natürlich, um gut in diesen frühen Morgen zu starten. Aber es gibt auch eine neue plattdeutsche Geschichte von und mit Meta Butendieck zum Beispiel. Wir haben dann noch einen Aktionstag, auf den wir hinweisen wollen, der unter dem Motto steht, die Geister, die ich rief, welche Geister da gerufen werden und was genau Sie da erwarten können, das erfahren Sie auch im Laufe der ersten halben Stunde, was wir heute für einen besonderen Feiertag haben an diesem 26. August. Auch das verrate ich Ihnen genauso wie all das, was Sie in der nächsten Woche erleben können im Sendegebiet, unser umfangreicher Veranstaltungskalender. Jetzt soll es aber erst einmal losgehen mit ein bisschen Musik. Willkommen zur zweiten Stunde. Am Mikrofon ist Ihr Begleiter durch diese zweite Stunde, Thorsten Vogel. 7:07.

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1: Am kommenden Samstag, den 29. wird es in Nordenham erneut eine große Aktion gegen eine mögliche Weservertiefung geben. Ina Korter vom Aktionsbündnis erklärt, warum die Aktion unter dem Motto »Die Geister, die ich rief« stattfindet.
2: Ja, wir haben dieses Motto gewählt, weil das ja sich auf ein Gedicht von Johann Wolfgang von Goethe bezieht, der Zauberlehrling. Da geht es auch darum, dass jemand das Wasser beschwört und ruft und dann kann er das nicht mehr loswerden, das Wasser. Und das hat uns veranlasst, dieses Motto zu nehmen. Es geht natürlich um eine Aktion gegen die Weservertiefung. Das ist ja das zentrale Thema unseres Aktionsbündnisses gegen die Weservertiefung. Und wir versuchen mit verschiedenen kreativen und fantasievollen Aktionen immer wieder deutlich zu machen, dass wir ganz strikt gegen jede weitere Weservertiefung uns aussprechen, sowohl der Unterweser als auch der Außenweser.
1: Und das Aktionsbündnis, das die Kundgebung und Demo organisiert, ist dabei breit aufgestellt. Es reicht vom BUND über den Verein Weserschutz e.V. bis hin zu Privatpersonen und Vertreterinnen aller Parteien. Ina Korter darüber, was ganz genau an diesem Tag geplant ist.
2: Wir wollen an diesem Tag als Geister verkleidet eine Menschenkette entlang der Weser auf der Strandpromenade bilden, direkt an Weserufer. Wir wollen am Bahnhofsvorplatz mit einer Kundgebung beginnen und uns dann beim Oberfeuer formieren zu einer Menschenkette.
1: Die Menschenkette wird unter dem Motto das blaue Band starten, denn den Teilnehmerinnen und Teilnehmern werden blaue Bänder ausgehändigt, die sie miteinander verbinden sollen, um so die Einigkeit gegen das Vertiefungsvorhaben zu symbolisieren. Und genau das ist wichtig, um ein deutliches Zeichen an die Politik zu senden, so Korter.
2: Ja, es ist wichtig, dass die Betreiber, und das sind ja politische Entscheidungsträger, die Weservertiefung weiter vorantreiben, dass die merken, der Widerstand ist nicht tot, der lässt nicht nach. Wir haben deshalb immer wieder neue Aktionen uns ausgedacht, damit es auch nicht irgendwie sich sehr abnutzt. Deshalb auch dieses Mal diese Aktion mit den Geistern. Wir sind davon überzeugt, dass wir mit Kreativität die Menschen eher bewegen können, an einer solchen Demonstration teilzunehmen, weil viele trauen sich nicht so richtig sonst. Aber das ist, glaube ich, eine Aktion, an der jeder, auch Familien, mitmachen können.
1: Und eben die Familien, aber auch Einzelpersonen sind dann dazu aufgerufen, sich an der Aktion mit kreativen Plakaten, Bannern oder Geisterkostümen zu beteiligen. Ob Kundgebung, Demo oder Menschenkette, es ist für das Aktionsbündnis wichtig, dass sich möglichst viele Menschen beteiligen, denn nach wie vor hält Niedersachsen an den Vertiefungsplänen fest. Und das hätte gravierende Folgen, so Ina Korter.
2: Wenn das nicht zurückgenommen wird, haben wir noch mehr Probleme in den nächsten Jahren. Wir kennen das Thema Verschlickung. Wir haben schon unser Strandbad verloren. Da sind Schlickberge inzwischen, die man nicht betreten darf, unter Lebensgefahr. Wenn sich das weiter fortsetzt in Richtung Süden, ist das ein riesiges Problem. Wir wissen, dass die Brackwassergrenze immer weiter Richtung Bremen vorangeht und unsere Gräben versalzen, sodass die Landwirte immer mehr Probleme haben, ihr Vieh auf die Weiden zu treiben. Und wir wissen über die fürchterlichen Auswirkungen der Verschlickung unserer Sportboothäfen und der Strände an der Außenweser in Burhave oder auch in Fedderwadersiel, der Verschlickung des Hafens. Alle diese Dinge hängen mit einer Weservertiefung zusammen, die eine Politik von vor 30, 40 Jahren darstellt, aber nicht mehr heute in Zeiten des Klimawandels angemessen ist.
1: Infos zum geplanten Die Geister, die ich rief, Aktionstag gegen die Weservertiefung, gibt es auf den Seiten des BUND oder auf www.weserschutz.de. Und los geht die Kundgebung und die anschließende Menschenkette am Samstag, den 29. August um 14.30 Uhr auf dem Bahnhofsvorplatz in Nordenham. Und auch auf dem Wasser beteiligen sich ab 15 Uhr Boote zwischen Union Pier und Segelclub.

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1: Mit Finja Baumann, die Schlagzeilen. Polizei sucht, Streit um Behindertenparkplatz endet mit Angriff. Nach Schüssen, drei Tatverdächtige wegen Schüssen auf E-Scooter-Fahrer in Delmenhorst. Vermisstenfall, vermisster Mann aus Nordenham wohlbehalten aufgefunden. Und 1,5 Millionen Euro. Sanierung des Weserfähre-Anlegers deutlich höher als geplant. Bremerhaven. Montag kam es zu einem Streit um einen Behindertenparkplatz an der Scharnhorststraße. Nach bisherigen Erkenntnissen bemerkte eine 58-jährige Anwohnerin, dass der personenbezogene Behindertenparkplatz durch Unbefugte belegt wurde, mutmaßlich aufgrund eines Umzugs. Auf Ansprache reagierten die Verursacher aggressiv. Sie informierte ihren 31-jährigen Sohn, der die Verursacher zur Rede stellen wollte. Dabei soll der bislang unbekannte Fahrer den Anwohner mit einem Schlüssel am Hals verletzt haben. Außerdem habe er Bedrohungen ausgesprochen. Der 31-Jährige verließ daraufhin die Örtlichkeit und zeigte den Vorfall an. Einsatzkräfte versuchten, die beschuldigten Personen noch vor Ort anzutreffen. Sie hatten sich jedoch bereits entfernt. Nun nimmt die Polizei Bremerhaven Hinweise entgegen. Delmenhorst. Im September 2025 wurde in Delmenhorst ein 48-jähriger E-Scooter-Fahrer auf der Mühlenstraße durch mehrere Schüsse schwer verletzt. Die Polizei hat in der vergangenen Woche drei Tatverdächtige wegen versuchter Tötung festgenommen. Nach Angaben der Polizei werden die Festgenommenen der organisierten Kriminalität zugerechnet. Bei den Durchsuchungen wurden scharfe Schusswaffen als Beweismittel sichergestellt. Zwei Personen wurden in Spanien und eine Person in Deutschland gefasst. Über die Ländergrenze heraus unterstützte Europol. Nordenham. Gestern Morgen wurde ein 52-Jähriger vermisst und wurde am Mittag aber wieder wohl aufgefunden. Der geistig beeinträchtigte Mann war zuletzt am CVJM-Heim in Einswaden gesehen worden. Aufgrund seiner Beeinträchtigung konnte nicht ausgeschlossen werden, dass er orientierungslos ist. Laut Polizei bestand ein hohes Risiko für Leib und Leben. Daher gab es eine Öffentlichkeitsfahndung. Diese mit Erfolg. Bremerhaven. Die Sanierung am Anleger der Weserfähre hat begonnen und die Kosten sind mehr als gedacht. Anfang Juli hatte man noch mit 300.000 Euro gerechnet. Nun sind es 1,5 Millionen. Grund ist ein Neubau. Das Fundament des Anlegers ist so instabil, dass nur ein teurer Neubau in Frage kommt. Schuld daran ist die Bohrmuschel, die sich in die Gründungspfähle aus Holz gefressen hat. Circa 4 Wochen wird der Unterbau abgetragen. Im Anschluss kann ein neuer Unterbau aus Stahl und Beton

0: eingesetzt werden. Der Überbau bleibt erhalten.
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2: Heute startet der Tag mit viel Sonnenschein und recht wenigen Wolken. Im Tagesverlauf ziehen dann aber neben den sonnigen Phasen auch einige dichtere Wolken durchs Sendegebiet. Aber Schauer wird es kaum geben, die bilden eher die Ausnahme. Die Temperaturen liegen bei 22 bis maximal 25 Grad. Da sind wir bei den Temperaturen im Sendegebiet. Achim und Delmhorst melden 17. Bremen, Cuxhaven, Bremerhaven und Norden haben jeweils 16 Grad. Und Burhave, da sind wieder die höchsten Temperaturen derzeit, nämlich 18 Grad.
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2: Und da gilt nach wie vor, dass die A1 Osnabrück Richtung Bremen zwischen Dreieck Stur und Bremen-Brinkum nach einem Unfall gesperrt ist. Dadurch staut es sich. Die Umleitung führt über die B322, B51 und B6 oder über die A28, B75, A281 und B6 zur Anschlussstelle Bremen-Asten. Dadurch ist auch die Überleitung der A28 im Dreieck Stur zur A1 in Richtung Bremen gesperrt. Wir haben 7 Uhr und gleich 35 Minuten und nach der nächsten Musik, da erfahren Sie, was heute am 26.08. für ein besonderer Feiertag ist und wir feiern heute einen ganz besonderen Tag über einen Gegenstand, den wir alle täglich nutzen. Dazu gleich mehr.

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1: Die kuriosen Feiertage. Heute rollen wir mal ein ganz besonderes Thema auf, denn am 26. August ist Tag des Toilettenpapiers. Ja, richtig gehört. Ein ganzer Tag zur Ehre einer der wichtigsten Erfindungen, die unseren Alltag ein wenig angenehmer gestalten. Toilettenpapier, normalerweise unscheinbar still und im Hintergrund, außer im Jahr 2020. Wer erinnert sich nicht, Klopapier wurde plötzlich zur Währung, zum Statussymbol. Manche horteten sie gar wie Gold. Andere standen morgens um 6 vor dem Supermarkt. Und irgendwo in Deutschland sitzt wahrscheinlich heute noch jemand auf mehreren hundert Rollen und fragt sich, warum nur? Dabei ist das gute alte Toilettenpapier viel älter als man denkt. Schon im alten China wurde Papier zum Reinigen benutzt, allerdings bestens recycelt aus alten Schriftstücken. Da würde wahrscheinlich heute die Datenschutzverletzung greifen. Toilettenpapier ist eben mehr als nur ein Hygieneartikel. Es ist der stille Held unseres Alltages. Und an diesem drei- oder vierlagigen weichen Alltagshelfer können wir heute, natürlich erst nach dem Händewaschen, auf dem stillen Örtchen mal ein anerkennendes Nicken oder ein leises Dankeschön schicken. Denn heute, am 26. August, ist schließlich der Tag des Toilettenpapiers.

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1: Am Samstag, den 29. August, startet wieder das Weinfest des Ladies Circle in Nordenham. Dieses Weinfest hat sich in den letzten Jahren zu einer echten Kultveranstaltung entwickelt. Das Außengelände der Jahnhalle verwandelt sich nämlich an diesem Abend in eine gemütliche Weinlounge mit Lichterglanz, Stehtischen, Sitzinseln und viel Platz zum Schnacken und Genießen. Es gibt ausgewählte Weine, Snacks und natürlich auch Live-Musik. Der Ladies Circle Nordenham organisiert das Weinfest ehrenamtlich und der Erlös fließt in soziale und gemeinnützige Projekte vor Ort. Los geht's um 20 Uhr. Am Sonntag, den 30. August, gibt es auf der Freilichtbühne in Lilienthal das Stück Pippi Langstrumpf zu sehen. Und die Astrid Lindgren-Fans dürfen sich dann auf ein Wiedersehen mit besagter Pippi Langstrumpf, aber natürlich auch mit Tommy, Annika, dem kleinen Onkel und natürlich der Villa Kunterbunt freuen. Das spaßige Familienstück für Groß und Klein ab 5 Jahren startet um 12 Uhr. Tjark ist ein 21-jähriger musikalischer Newcomer, dessen Indie-, Pop- und Folksongs bereits millionenfach gestreamt wurden. Nach einer EP kündigt er nun sein Debütalbum und eine Tour an. Und eben diese Tour führt ihn am Montag, den 31. August, auch nach Bremen ins Modernis. Los geht die Tour, die unter dem Motto steht, auch wenn's uns morgen nicht mehr gibt, um 20 Uhr. Julia Engelmann ist eine deutsche Schauspielerin, Poetry-Slammerin, Dichterin und Sängerin. Mit ihrem Poetry-Slam-Text Eines Tages Baby hat sie Kultstatus erreicht und das Video wurde bereits millionenfach gesehen. Nun ist sie in der Kulturetage in Oldenburg zu Gast, um aus ihrem Buch Himmel ohne Ende zu lesen. Los geht's am Dienstag, den 1. September um 20 Uhr. Einen Abend mit Musik von Rio Reiser gibt es am Mittwoch, den 2. September im Parkhaustheater in Bremen, wenn Dennis Fischer sein Programm Halt dich an deiner Liebe fest präsentiert. Rio Reiser war das Sprachrohr einer ganzen Generation und ein Pionier der deutschen Rockmusik. Von Junimond bis König von Deutschland sind Reisers große Hits an diesem Abend in der Interpretation von Dennis Fischer zu erleben. Los geht's um 20 Uhr. Am Donnerstag, den 3. September heißt es im Meisenfrei in Bremen wieder Local Radios Walking Safari. In mittlerer Big Band Stärke liefert die Band aus Delmenhorst sowohl Funk, Soul, Rock und Pop im Stile der 70er und 80er Jahre. Der schweißtreibende Abend mit viel tanzbarer Musik beginnt um 20 Uhr und der Eintritt ist wie immer frei. Lena Kupke ist eine deutsche Stand-up-Comedian, Schauspielerin und Schriftstellerin. Mit ihrem Buch Pause ist sie gerade auf großer Lesetour, die sie auch in die Region führt. Über das Buch sagte der bekannte Comedian Till Reiners, wer nicht blind alles von ihr kauft, muss verrückt sein. Davon überzeugen kann man sich am Freitag, den 4.9. im Schlachthof in Bremen. Und einen Tag später, also am Samstag, den 5. in der Kulturetage in Oldenburg. Start ist jeweils um 20 Uhr.

Und das war schon wieder mit Radio Wieser TV an diesem Sendemorgen am 26. August. Aber wir haben natürlich noch eine lange Wegstrecke vor uns heute. Ein langer Sendetag. Die beiden Frequenzen trennen sich nur jetzt wieder. Und aus dem Studio in Nordenham hören Sie auf der 90,7, also im Verbreitungsgebiet Bremerhaven und Nordenham. Ein buntes Programm startet mit den plattdeutschen Nachrichten um Punkt 8 Uhr und dann gibt es viel Informationen aus der Region und ein buntes Radioprogramm. Es gibt heute Nachmittag nochmal die Gelegenheit, dass beide Frequenzen zusammenkommen. Dann heißt es Radio Weser TV am Nachmittag. Morgen früh sind wir allerdings um 6 Uhr auch mit einer neuen Ausgabe Radio Weser TV am Morgen wieder da. Kommen Sie gut durch diesen Tag. Am Mikrofon verabschiedet sich für heute Thorsten Folge. Tschüss.

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3: Sie und Ihren Lokalsender Radio Weser TV aus dem Studio in Nordenham und Sie werden gleich eine lange Sendung hören, die wir fürs Fernsehen aufgezeichnet haben. Unseren Fair Talk an Land, den wir diesmal aus dem Clubhaus aufgezeichnet haben, des Segelclubs Nordenham, direkt an der Weser gelegen, und wir haben uns Studiogäste eingeladen anlässlich der anstehenden Kommunalwahlen. Einerseits haben wir uns die Landratskandidaten eingeladen und für eine Woche später die Bürgermeisterkandidaten aus Nordenham. Das wird zu einem späteren Zeitpunkt ausgestrahlt werden. Jetzt strahlen wir auf jeden Fall auch im Radioprogramm noch einmal das lange Gespräch aus, was wir mit dem amtierenden Landrat der Wesermarsch, Stefan Siefken, und seinem Herausforderer Nils Humboldt geführt haben. Und dieses Gespräch hatte Überlänge. Wir haben uns 2 Stunden Zeit genommen, um über ganz viele Themen, die in der Region von Bedeutung sind, zu sprechen, um etwas über die Ideen, die Herangehensweisen zu erfahren. Auch Persönliches haben wir abgefragt. All das werden Sie gleich hören können. Zwischendurch werde ich mich immer kurz nochmal melden, um nochmal zu sagen, was Sie da gerade hören, für all jene Zuhörerinnen und Zuhörer, die sich verspätet in das Gespräch einschalten. Jetzt aber gleich viel Vergnügen mit Fair Talk. Gespräche aus dem Weserschlösschen, in diesem Falle Gespräche aus dem Clubhaus des Segelclubs in Nordenham.

0: So, und jetzt sitzen wir hier also am Tisch für die erste Sondersendung, die ich gerade angekündigt habe, also die nächsten Wochen. Werden im Zeichen der Wahlen stehen, auch hier gerade bei uns in der Region. Und die ersten Gäste, die ich mir eingeladen habe, das sind die beiden Landratskandidaten. Rund 70.000 Menschen im Landkreis Wesermarsch dürfen wählen am 13. September. Und zu Gast ist der amtierende Landrat Stefan Siefkin, den ich herzlich begrüße, und den Herausforderer Nils Humboldt. Und wir werden hoffentlich möglichst viele Themen abarbeiten können. Es gibt natürlich sehr viel eigentlich zu besprechen. Die Sendung wird länger als die übliche halbe Stunde, die Sie gewohnt sind von Ihrem Bürgersender beim Fair Talk. Wir werden uns ein bisschen mehr Zeit lassen und versuchen, möglichst viel über die Kandidaten zu erfahren. Und wir starten natürlich, wie sich das so erstmal gehört, mit so einer persönlichen Runde. Ich möchte ganz gerne erstmal, dass Sie sich tatsächlich, Sie sind jetzt ja schon seit 2021 der amtierende Landrat, trotzdem möchte ich gerne, dass Sie sich den Zuschauerinnen und Zuschauern noch mal einmal vorstellen, Herr Siefkin.
1: Ja, sehr gerne. Mein Name ist Stefan Siefkin. Ich bin 48 Jahre alt und echt Wesermarsch. Bin aufgewachsen in Budjadingen auf einem landwirtschaftlichen Betrieb meiner Eltern. Habe dann mein Abitur auch in Tossens gemacht. Dann eine kurze Zeit Wehrdienst und dann anschließend habe ich dual studiert. Bin großen Außenhandelskaufmann und Diplomkaufmann. Und habe lange Zeit in verschiedenen Wirtschaftsbereichen gearbeitet. Zum Schluss in der Geschäftsleitung einer Holding mit über 1250 Mitarbeitern. Und nun seit dem 1. November 2021 Landrat unserer schönen Wesermarsch.
0: Wenn Sie nicht gerade Landrat sind, sondern Privatmann, Stefan Siefkin, was machen Sie in Ihrer Freizeit gerne?
1: Ja, ich bin verheiratet, habe zwei Söhne im Alter von 9 und 11 Jahren und die haben dann natürlich die oberste Priorität, wenn ich mal Zeit habe, weil ganz ehrlich, Zeit ist bei mir immer ein bisschen knapp und da haben die natürlich die erste Priorität und wenn ich dann noch ein bisschen Zeit habe, dann bin ich ein begeisterter Läufer, nehme auch gerne an den Läufen hier in der Wesermarsch teil.
0: Dann gucke ich mal gleich in die andere Richtung. Das Gleiche gilt jetzt für Sie, Herr Humboldt.
2: Ja, ich bin Nils Humboldt, 40 Jahre alt, bin vom Beruf Lehrer an der Oberschule am Luisenhof hier in Nordenham in der Wesermarsch. Und ich bin verheiratet, habe zwei Kinder, zwei Töchter, 7 und 13 Jahre alt, besuchen also ja auch beide inzwischen die Schulen. Bin vor 11 Jahren nach Nordenham gezogen, habe mir die Wesermarsch gewählt und muss sagen, diese Wahl bereue ich bis heute keine Sekunde lang. Die Wesermarsch ist meines Erachtens die schönste Gegend, die es in Deutschland gibt. Und sie hat mich vor allen Dingen von Anfang an überzeugt, vielleicht mal, um das einzuordnen, wenn ich mit dem Auto unterwegs bin, ne, und gerade morgens oder abends, so diese Sonnenauf-Untergangsstimmung, dieses goldene Licht fällt auf die Wiesen, auf die Windräder, auf die Gehöfte. Ich finde das immer großartig. Da geht mir das Herz auf und insofern weiß ich, dass ich hier auch genau richtig zu Hause bin. Einfach weil es ein toller Landkreis ist mit tollen Menschen, die hier leben und auch ein vielfältigen Angebot an Natur und Kultur. Und hier fühle ich mich richtig wohl und bin auch sehr schnell hier zu Hause angekommen.
0: Wie verbringen Sie Ihre Freizeit?
2: Ich habe eben gesagt, ich habe Familie, natürlich auch viel mit Familie. Sind alle zusammen leidenschaftliche Brettspieler. Also auch ein bisschen was, schon die Kennerspiele-Richtung hineingehend, ob das Quacksalber von Quackenburg ist, Kuttner Aura, Galactic Cruise, also solche Titel, auch mit der Kleinen fängt das inzwischen schon ganz gut an. Und ansonsten mache ich Musik, bin in einer Band, in zwei, um genau zu sein, einmal The Nemos, wir machen so Rock-Cover-Musik und dann auch noch mit einem Kollegen, der auch bei The Nemos ist, mit C2C machen wir häufig beim Mahnwachen oder Antikriegstag, so kleinere Auftritte als Duo zu zweit, das mache ich sehr gerne. Und dann habe ich seit 2018 ja auch das Bündnis Nordenham bleibt bunt, das habe ich mitgegründet, was sich für Vielfalt, für Demokratie einsetzt. Da bin ich viel aktiv. Und dann seit 10 Jahren auch im Stadtrat. Das ist ja auch eine ehrenamtliche Aufgabe, die ich sehr gerne, sehr leidenschaftlich ausübe, neben auch meinen Tätigkeiten in der SPD.
0: Sie sind der Herausforderer in diesem Wahlkampf. Was motiviert Sie, Landrat in der Wesermarsch zu werden?
2: Ich habe es ja eben schon mal in der

0: zäh, dieses Licht, was auf die Wiesen und Höfe und Häuser fällt. Und das Wichtige hierbei ist, dieses Licht, das fällt auf alle. Das fällt auf Dörfer, auf Städte, auf Industriegebäude, auf Bauernhöfe, auf Wiese, auf Weser, auf Jung und Alt. Ja? Also eine Wesermarsch, die für alle da ist, wo wir gemeinsam vorangehen, wo die Städte und Gemeinden mit dem Landkreis zusammenarbeiten und Politik für die Menschen machen, so dass sie auch bei den Menschen ankommt, spürbar wahrnehmbar ist. Und da sind Punkte, wo ich persönlich sage, da können wir noch ein bisschen besser werden, als das derzeit vielleicht schon an der einen oder anderen Stelle ist. Und deswegen sage ich dann auch, da möchte ich dann Verantwortung übernehmen. Meckern am Seitenrand stehen, das kann jeder. Aber es geht ja auch darum, Verantwortung zu übernehmen für seine Heimat, für seine Region und vor allen Dingen ganz wichtig für die Menschen, die da sind, damit, wie gesagt, Politik dann auch bei den Menschen ankommt.
1: Die Verantwortung möchte der junge Mann übernehmen. Sie möchten die Verantwortung behalten. Was motiviert Sie, weiterzumachen als Landrat in der Wesermarsch?
2: Tatsächlich, was kann es Größeres, Schöneres und Tolleres geben, als seine Arbeit, seine Heimat zu gestalten und weiterhin zu entwickeln und ja, wo es geht, immer ein Stück besser zu werden an den Punkten, wo man schon gut ist, aber trotzdem immer wieder den nächsten Schritt zu machen, um für alle Bürgerinnen und Bürger hier ja, bessere Umstände zu schaffen, ob das die Lebensqualität ist, ob das die Arbeitsplätze sind, die zu sichern. Oder halt eben nur die ganz kleinen Dinge, die vielleicht gar nicht so auffallen, wo man aber hinterher sagt, Mensch, deshalb lebe ich hier gerne und ja, möchte hier auch weiterhin in Zukunft leben.
1: Wir sind noch im Bereich Persönliches. Kurz zum Ende möchte ich gerne wissen, was schätzen Sie an Ihrem Herausforderer?
2: Tatsächlich kenne ich meinen Herausforderer nicht ganz so gut. Wir haben uns mal das ein oder andere Mal getroffen und gesehen. Ich freue mich, dass er kommunalpolitisch aktiv ist, dass er Ratsherr ist und auch, wenn ich es gerade höre, dass er musikalisch mit zwei Bands dann unterwegs ist. Das finde ich auch hervorragend. Das ist auch eine Bereicherung für uns hier und das darf auch gerne so bleiben.
1: Und dann natürlich die Frage auch an Sie. Was schätzen Sie an Herrn Siefgen, den amtierenden Landrat?
0: Ja, Herr Siefgen und ich sind uns nicht immer politisch einer Meinung gewesen, aber was ich Herrn Siefgen auf jeden Fall attestieren kann, ist, dass er auch sehr nah bei den Menschen ist, sich bemüht, hier wirklich bei den Leuten zu sein. War jetzt auch zuletzt bei ein paar Schützenfesten mal wieder, wenn dann Herr Siefgen mit dabei war, da merkt man auch sofort, er ist da schon auch gut aufgenommen und gut dabei. Und das ist ja auch ein positiver Punkt, den ich auch gerne fortführen und ausbauen möchte, diese Bürgersprechstunden auf das, also auf dem Marktplatz sich zu stellen irgendwo und zu sagen, hier, ich bin da, sprecht mich an, ist eine gute Sache.
1: Bevor wir jetzt zum ersten großen Themenblock kommen, ich meine, persönliches ist schon ein wichtiger Themenblock, ein abschließendes Statement sozusagen, ein persönliches. Ihr Lieblingsplatz in der Wesermarsch, den hätte ich gerne noch erfahren.
0: Mein Lieblingsplatz in der Wesermarsch, das ist schwierig, weil es hier so viele gibt. Also wir sind ja ein sehr flächenmäßig recht großer Landkreis, aber ich sag mal, alles entlang der Weser und am Wasser, das sind meine Lieblingsorte. Man kann hier, wenn man jetzt hier hinter uns rausgucken würde, ist bei den Weserterrassen so ein kleiner Durchbruch am Deich, wo man wunderbar sitzen kann, Füße ins Wasser strecken, reingehen darf man ja leider nicht, aber nicht mehr. Aber das ist wirklich ein sehr, sehr toller Ort und das ist wirklich. Das haben eigentlich viele Orte. Ich war zuletzt im Brake, in Neuwaden, also auch so ein Stranddurchbruch. Also das sind wunderschöne Stellen hier entlang der Weser und natürlich auch am Jadebusensee hier steht. Also alles, wo es Wasser ist, das ist großartig.
1: Und da schiebe ich den Ball gleich wieder ins nächste Feld.
2: Ja, wo soll man da anfangen und wo soll man da aufhören? Bei den Lieblingsplätzen tatsächlich sind es bei mir auch mehrere. Fängt an zu Hause bei mir im Garten, in Achterstadt, geht auch rüber nach Achterstadt, wo wir mit Freunden einen Wohnwagen haben und wo ich die Atmosphäre mag. Aber auch viele, viele Plätze hier an der Weser, ob das der Beulenhagener Wald ist. Also da könnte ich jetzt ein paar aufzählen, wo man sich einfach wohlfühlt, wo es toll ist.
0: Wir haben einfach zu viele, um das in einem Satz zu
1: Ja, und die Wesermarsch ist ja, und das ist das Positive wie auch das Schwierige wahrscheinlich, das zu handeln. Das ist ein sehr diverser Landkreis, der sehr unterschiedlich ist, sehr langgezogen ist. Der dadurch natürlich wahrscheinlich schwer zu handeln ist politisch. So, und jetzt kommen wir zum ersten wichtigen Thema. Das hat sich auf Rang 2 geschoben sozusagen oder zum wichtigsten Thema entwickelt.

0: Ganz brandaktuell die Schließung der Klinik. Also wir sind beim großen Thema Gesundheitsvorsorge, kommt auch Wohnen noch dazu. Aber Gesundheitsvorsorge ist ja ein Thema, was im Moment ganz viele Menschen hier in der Wesermarsch umtreibt. Die Entwicklung, die rasante Entwicklung aus der Klinik kam doch für viele überraschend, für Sie auch?
1: Ja, absolut. Also es gab natürlich Vorzeichen, da erinnere ich an den letzten Besuch unseres Gesundheitsministers Andreas Philippi, der uns besucht hatte in Prag im Kreistag und der schon eine Aussicht gegeben hat auf die Zukunft. Und das, glaube ich, wussten viele. Das hat eben zwei Häuser mit knapp 100 Planbetten, dass das nicht zukunftsfähig ist. Das, was überraschend war, dass es so schnell ging, angefangen mit dem Insolvenzverfahren und jetzt halt eben auch mit der Schließung des stationären Bereiches, das ist, was mich überrascht hat, aber halt eben auch viele, viele Menschen und nicht nur die Patientinnen und Patienten, sondern halt eben auch die Mitarbeiterinnen und Mitarbeiter. Weil das sind Schicksalsschläge, es stehen Familien dahinter, Existenzen. Und da hätte ich mir im Vorfeld schon eine andere Lösung gewünscht gehabt.
0: Was muss da jetzt passieren und was kann da die Politik vor Ort auch tun?
1: Also was passieren muss, es müssen alle an einen Strang ziehen und zusammenarbeiten, weil wir haben mit Heus einen Träger hier in der Wesermarsch in Jesensheim, der bereit ist, Verantwortung zu übernehmen, der auch investieren will. Und wenn jemand dieses Interesse hat und diese Motivation, dann sollte man ihn auch bestmöglich unterstützen. Von unserem Gesundheitsminister Andreas Philippi habe ich die Zusage, dass er ja hier helfen will, dass er hier unterstützen will, damit die Gesundheitsversorgung für die Wesermarsch gesichert wird und zukunftsfähig ist. Aber gleichzeitig brauchen wir halt eben auch Angebote in Brake. Und ja, da muss man halt eben schauen. In der Zeitung konnte man das nachlesen. Da gibt es viele Interessenten für ein MVZ. Das ist jetzt die erste Stufe, die Arztsitze, die vergeben werden. Und da bringen wir Anbieter oder sogenannte Player von außerhalb wenig. Weil mein Ziel ist es, ich will die stationäre Versorgung hier sichern, weil sonst laufen wir auf Gefahr, dass vielleicht in 10 oder 15 Jahren, dass die Wesermarsch kein Krankenhaus mehr hat. Und das darf auf gar keinen Fall passieren. Und daher wünscht sich auch die Kreispolitik und ich, dass es eine Lösung gibt, alles aus einer Hand. Und Heus haben wir hier als Partner und daher unterstütze ich auch dieses Anliegen, damit wir das auch realisiert bekommen.
0: Man kann auch viele Themen gar nicht so miteinander, gar nicht so sehr voneinander trennen, weil das hängt natürlich auch mit der Lebensqualität zusammen, was auch Thema sein wird. Aber auch mit Fachkräftemangel. Fachkräfte kommen auch nur her, wenn die Gesundheitsvorsorge gewährleistet ist. Insofern, manche Themen, die wir noch anschneiden werden, die spielen sozusagen auch wieder zurück auf dieses Thema. Aber auch an Sie die Frage, Sie hat das mit Sicherheit genauso wie alle anderen überrascht, wie schnell das dann doch ging. Und was glauben Sie, wie muss da die Lösung aussehen für die Wesermarsch?
2: Also zunächst erstmal ist es tatsächlich ein absoluter Schock bei mir gewesen. Es war sehr überraschend, diese Kurzfristigkeit, in der diese Entscheidung gefallen ist. Ist das für die Patienten ein Desaster? Ist das für die Mitarbeiter, da gebe ich Herrn Siefgen auch absolut recht, eine absolute Katastrophe, weil sich eben von heute auf morgen Dinge ändern, die Gewissheit waren. Und besonders fatal finde ich, dass bei solchen Bereichen wie den Auszubildenden, ich hatte mich mit Azubis unterhalten können, die haben eine Woche vorher ihren Ausbildungsvertrag unterschrieben für dieses Lehrjahr, ne? Also für den Start 1. August. Und das ist natürlich, also da fehlt mir auch tatsächlich das Verständnis von gegenüber den Verantwortlichen in der Klinik, also wie das dann so passieren kann, weil hier tatsächlich auch für die betroffenen jungen Menschen das nochmal besondere Herausforderungen mit CP, die haben eben keinen Ausbildungsplatz, können sich nicht eben so schnell mal was Neues suchen, wobei natürlich ein Arbeitsstättenwechsel auch immer ein Lebenswechsel ist. Also es ist für alle Beschäftigten eine Herausforderung.
1: Wenn ich da einen kurzen Einwurf machen kann, und da freue ich mich wirklich, dass Heus allen Auszubildenden ein Angebot gemacht hat, die zu übernehmen. Und ich meine auch, dass alle Auszubildenden das angenommen haben. Also, dass man das schon mal geschafft hat, dass die Auszubildenden weiterhin ihre Ausbildung machen können.
2: Das ist zweifelsfrei eine richtig gute Sache. Und das hat hier auch so gut gemacht. Nichtsdestotrotz in der Situation, wo diese jungen Menschen standen. Also ja, das hätte anders geregelt werden sollen müssen. Und wenn man weiß, dass es eng wird finanziell, dann vielleicht auch drüber nachdenken, ob man vielleicht dann doch nicht mehr zum Ausbildungsjahr startet. Aber gut, das ist jetzt auch Vergangenheit.

0: sozusagen. Jetzt muss ja der Blick in die Zukunft gerichtet werden. Ja, wobei ich möchte dann doch noch mal kurz was zur Vergangenheit sagen. Herr Siefken hat es ja schon gesagt oder angedeutet. Dass das jetzt so schnell ging, ist natürlich eine Überraschung für alle. Dass zwei so kleine Häuser im Wettbewerb miteinander stehen, das ist schon längere Zeit ja klar. Wir hatten vorletztes Jahr in Nordenham, in Friedeburg, gemeinsam als Stadt Nordenham mit den Gemeinden Budjading und Stadtland eine Veranstaltung, wo Helios und auch das St. Bernhard Hospital, die beiden Geschäftsführer, dort anwesend gewesen sind und das geklärt haben, weil ja da die Diskussion eben um die sogenannte Mini-Klinik in Nordenham im Brand war. Also, dass da Bewegung in diesem Prozess ist, das ist schon lange Zeit sichtbar und da ist natürlich auch die bundespolitischen Vorgaben, kleine Häuser dieser Größenordnung sind nicht mehr unbedingt politisch gewollt. Darüber kann man sich vortrefflich streiten. Ändern können wir das hier vor Ort als Kommune, diese bundespolitischen Entscheidungen nicht. Wir müssen es darauf Einfluss nehmen und beratend tätig sein, dass es schon gut wäre für Kommunen, gerade Flächenlandkreise, wenn medizinische Versorgung sichergestellt ist, auch im Krankenhausbereich. Und hier hätte ich mir schon an der einen oder anderen Stelle gewünscht, dass da doch noch mal etwas intensiver die Gespräche vertieft werden. Jetzt kann ich das von außen natürlich auch etwas schwerer beurteilen, weil also vieles dann in nicht öffentlichen Sitzungen logischerweise, wo dann aber trotzdem die Öffentlichkeit vielleicht an der einen oder anderen Stelle hätte etwas mehr mitgenommen werden können. Und genau das ist das, was wir jetzt auch für die Zukunft im Endeffekt brauchen. Morgen, Freitag, 14. August, wenn Ihre Zuschauer das sehen, ist das ja schon in der Vergangenheit, aber wird dieses Krankenhaus schließen. So, das ist Fakt. Schneller als erwartet, schneller als angekündigt. Und die MVZ-Sitze, Herr Siefken hat es eben angesprochen, sind ausgeschrieben. Die Onkologie hat dann eine kleine Besonderheit, weil das ja ein besonderer Bedarf ist. Aber im Kern weiß jetzt eigentlich, Stand heute, korrigieren Sie mich, wenn Sie da was anderes wissen, aber eigentlich niemand so richtig, worüber es, also wie es denn jetzt eigentlich konkret weitergehen soll. Und die kassenärztlichen Sitze, die da ja jetzt ausgeschrieben sind, die sind ja auch nicht auf das MVZ beschränkt oder gar auf Brake beschränkt. Und da schrillen bei mir doch sämtliche Alarmglocken, dass hier die Gesundheitsversorgung, nicht nur was das Krankenhaus angeht in Brake, wo ja auch so etwas wie Rettungsdienste, Notfallversorgung mit dranhängt, sondern eben auch die fachärztliche Versorgung jetzt mit diesen Entwicklungen da beim Krankenhaus in Brake sehr ins Wanken kommt und da hoffe ich auf schnelle, nachhaltige, gute Lösungen. Das ist jetzt aber natürlich, muss man ehrlicherweise auch sagen, weniger die Politik. Das ist jetzt auch viel von den Ärzten, die sich da niederlassen wollen, von Gesellschaften, die da tätig werden wollen. Und ich würde mir da wünschen, dass da mehr Transparenz, mehr Kommunikation von allen Seiten stattfindet, aber eben auch, dass sie an einem Strang ziehen, damit wir insgesamt für die Wiesermarsch in Gänze eine gute Gesundheitsversorgung haben.
1: Das Thema ist ja eben auch sehr komplex und auch schwierig. Alleine jetzt Ausschreibung von KV-Sitzen, also von diesen Arztsitzen, das ist eine besondere Ausschreibung. Und hinterher muss es auch noch Verhandlungen geben mit dem Träger, der die dann abgibt, die Sitze. Das ist auch für jemanden aus der Verwaltung schon der bürokratische Endgegner, würde ich mal so nett formulieren. Fakt ist, wir haben in der Vergangenheit sehr viel Zeit verloren, weil die Häuser nicht miteinander gesprochen haben. Und ich bin der festen Überzeugung, wenn es vorher Gespräche gegeben hätte, hätten wir eine Lösung früher haben können und ohne diesen großen Knall, ohne die Ängste und Sorgen, die ausgelöst wurden für die Patientinnen und Patienten und auch für die Mitarbeiterinnen und Mitarbeiter, dann hätte es, glaube ich, andere Lösungen dann gegeben, dass sie alle eine Kündigung bekommen hätten. Aber ja, da gehören immer zwei zu. Und wenn einer halt eben nicht reden möchte, dann kommt das heraus, was wir jetzt erleben. Und ich habe auch so die Befürchtung, dass das auch nicht unter einem sehr guten Stern steht und dass es vieles vielleicht noch kaputt geht, weil wenn die Akteure nicht miteinander sprechen und zusammenarbeiten mit dem gemeinsamen Ziel, die Gesundheitsversorgung hier zu sichern, sondern dass da andere Themen eine Rolle spielen. Dafür habe ich gar kein Verständnis, 0,0, und das müssen wir ändern. Und die Kreispolitik tatsächlich die letzten 5 Jahre war immer sehr intensiv an diesem Thema dran. Das ist halt eben in nicht öffentlichen Sitzungen gewesen. Wir haben auch häufig mit beiden Krankenhausträgern gesprochen, aber wie ich gerade schon gesagt habe, für eine Lösung brauchte man zwei. Und ja, das Ergebnis erleben wir leider gerade alle und spüren das.

0: Über dieses Thema könnten wir auch eine ganze Sendung füllen, aber wir müssen sozusagen das Thema noch nicht ganz verlassen, weil zur Gesundheitsversorgung gehört für mich natürlich auch ein grundsätzlicher Mangel an Hausärzten mit dazu. Was gibt es da für Lösungsansätze, Hausärzte in den Landkreis zu holen? Wie kann man das für Landarztpraxen attraktiver machen?
1: So.
0: Oder für die Ärzte?
1: Einmal muss man immer schauen, wer ist eigentlich für dieses Thema zuständig. Also die Versorgung mit Hausärzten ist kein Thema für eine kommunale Selbstverwaltung, also weder für eine Stadt, für eine Gemeinde oder für einen Landkreis, sondern dafür gibt es die Kassenärztliche Vereinigung, die dafür Sorge tragen soll, wenn es freie Arztsitze gibt, dass die besetzt werden. Wir merken gerade, in der Realität ist das halt eben ein bisschen schwierig. Und aus diesem Grunde gibt es hier im Norden haben ja ein regionales Versorgungszentrum und seit einiger Zeit zum Glück auch mit einem medizinischen Versorgungszentrum, wo die Stadt Nordenham und der Landkreis gemeinsam Gesellschafter sind. Und da habe ich selber auch erlebt, wie schwierig es ist, Ärzte für dieses MVZ zu gewinnen. Weil ich dachte immer, Mensch, toll, hier kann ein Arzt angestellt sein, in welchem Stundenumfang auch immer. Er hat wenig mit der Verwaltung zu tun und kann sich auf das konzentrieren, was er eigentlich machen will. Und zwar sich um die Patienten zu kümmern. Und da hätte ich nie vermutet, dass es schwierig ist, jetzt irgendwie Ärzte zu finden, um dieses MVZ halt eben ja zu starten. Und uns ist es zum Glück ganz am Ende der Laufzeit, wo diese Förderung ordentlich gelungen, dass wir das MVZ in Betrieb nehmen konnten. Auch mit Höhen und Tiefen, dass Ärzte uns wieder verlassen haben, dass wir dann wieder Ärzte gefunden haben, weil bei einem MVZ braucht man immer mindestens zwei Köpfe und die Stundenanzahl ist da nicht so relevant. Und gerade haben wir einen sehr hervorragenden Arzt, finde ich, der sehr motiviert ist, der ursprünglich aus Nordenham stammt und wo ich auch spüre, dass der auch für Nordenham und die nördliche Region ja die medizinische Versorgung sicherstellen will. Und wir unterstützen als Landkreis so gut es geht. Was man nicht machen kann, ist, wenn jetzt die Kommunen anfangen zu sagen, so, ich gebe jetzt einem Arzt, der hierher kommt, eine Prämie. Das macht auch schon die KV. Die haben auch schon Prämien für Ärzte, die dann herkommen. Weil dann fängt ein Wettstreit an zwischen Kommunen und Regionen. Und die Region gewinnt dann, die finanziell am besten aufgestellt ist. Und wenn ich die Wesermarsch als Landkreis anschaue, mit einem Defizit im zweistelligen Millionenbereich und andere Kommunen in der Wesermarsch, dann würden wir diesen Wettstreit nicht gewinnen, sondern wir können halt eben damit punkten, dass wir überzeugen, dass wir hier eine der schönsten Gegenden in Deutschland haben, wo ja alleine in Gut Jading, die mit über 1,3 Millionen Übernachtungen, wo dann Touristen hierher kommen. Und das wäre für mich zum Beispiel ein Argument, wie man Menschen überzeugen kann, hier zu praktizieren als Arzt, weil wir können mit den weichen Faktoren dann gewinnen.
0: Sehen Sie das genauso, dass man mit den weichen Faktoren gewinnen kann? Und das gilt ja auch für alle Bereiche, gilt auch für Fachkräftemangel, aber es gilt eben halt auch für Hausärztemangel. Oder gibt es da noch andere Stellschrauben?
2: Ja, natürlich sind die weichen Faktoren ein ganz wichtiger Punkt. Wir konkurrieren gerade, wenn man sich das bei Ärzten anschaut. Also es gibt ja nicht unendliche Ärzte und die wachsen auch nicht auf Bäumen. Das ist ein langer Ausbildungsprozess. Mein Bruder selbst ist auch Arzt, ist allerdings in Bayern gelandet. Liegen der Liebe, wie es halt immer so ist. Aber der entscheidende Punkt hierbei ist, es gibt nicht genügend Ärzte und wir stehen im Wettstreit mit ganz vielen Orten. Und natürlich stehen wir, wie bei allen anderen Fachkräften auch, häufig in Konkurrenz mit Großstädten. Gucken sich die Ärzteversorgung in Großstädten an, ja, und dann eben im ländlichen Raum, da ist ein Unterschied durchaus zwischen, weil eben die Großstädte da häufig attraktiver sind. Und dann müssen wir eben gucken, dass wir über die weichen Faktoren Kultur, Natur, günstiges Wohnen, hier Leute davon überzeugen können. Ich würde aber an einer Sache dann doch ein bisschen widersprechen, weil es gibt durchaus Möglichkeiten, die der Landkreis ergreifen kann. Und davon abgesehen, dass wir ja auch den gesetzlichen Auftrag haben, die Gesundheitsversorgung hier zu gewährleisten oder sicherzustellen. Und zwar,
1: es bei gibt Hausärzten?
2: Generell gesundheitliche Versorgung. Das ist ja, ne, das ist das, was, wie es da ausgedrückt ist. Hausärzte ist natürlich speziell, da haben Sie recht. Und natürlich generell niedergelassene Ärzte sind über die KV eingeregelt. Jetzt haben wir aber ja nicht nur bei den Hausärzten, da laufen wir vor allen Dingen ja auch in einem sehr starken demografischen Wandel demnächst noch rein, wenn man sich mal so die Altersstruktur unserer Ärzte anguckt. Und wir haben ja jetzt auch schon Fehlzahlen bei Gynäkologie, also Frauenheilkunde, in der Pädiatrie, Kinderheilkunde, bei

0: Eier-Hals-Nasen-Ohrenärzten, in ganz vielen Fachbereichen haben wir ja schon jetzt auch einen Mangel bei den Fachärzten. So, und da kann man natürlich einerseits auf den Long-Term so ein bisschen gehen, auf die lange Zeitspanne. Das machen auch schon Landkreise, dass sie sich an Stipendienprogramme, Landarztprogramme und wie es alles heißt, beteiligen, um dann eben Ärzte perspektivisch anzulocken. Und dann gäbe es natürlich auch die Möglichkeit, wie wir sie beim RVZ, übrigens ein Landesprojekt gewesen von der Landesregierung, wo wir ja Modellregionen geworden sind, eine von drei Modellregionen seinerzeit, dass eben entweder Trägerschaften angeboten werden, kommunalerseits mit Städten und Gemeinden zusammenklein, oder auf der anderen Seite man Praxisräume zur Verfügung stellt, vielleicht auch Anschubfinanzierung für die Ausstattung. Auch das sind Sachen, da brauchen wir gar nicht den Wettbewerb einläuten. Das sind Dinge, die laufen in vielen anderen Landkreisen bereits. Also da findet der Wettbewerb bereits statt. Und dann kann man sich natürlich daneben stellen und sagen, machen wir alles nicht. Oder man versucht, dann da doch irgendwie ins Boot zu bringen oder mit ins Boot zu gehen. Einfach aufgrund der Tatsache, am Ende brauchen wir hier Ärztinnen und Ärzte für die Gesundheitsversorgung in unserer Bevölkerung.
1: Bei dem Ansatz kann ich das unterstreichen. Das ist das Ziel, was alle haben. Nur ich muss dann ein paar Dinge korrigieren und versuche das mit maximaler Rücksichtnahme, weil viele Dinge vielleicht nicht so gut bekannt sind. Also es ist nicht die Aufgabe einer Kommune, ein RVZ, ein MVZ zu betreiben.
0: Das ist nicht die Zwangs-, ist keine Pflichtaufgabe, aber man kann das machen.
1: Das habe ich ja nicht widersprochen, das machen wir ja auch. Aber es ist, Sie hatten gerade gesagt, es ist die Aufgabe.
0: Nein, es ist die Aufgabe Gesundheitsversorgung, sich darum zu kümmern. Gesundheit als Auftrag, als ganzheitlicher Auftrag im Landkreis. Deswegen ist er ja auch Gesundheitsamt.
1: Sie meinen das vielleicht mit Krankenhäusern, wenn Sie darauf anziehen. Es gibt im Gesetz genaue Zuständigkeiten, wer wofür zuständig ist. Und das muss man immer sauber auseinanderhalten, weil für die Besetzung der Arztsitze, nochmal, ist die KVN. Und mit denen stehen wir auch im Austausch. Wir stehen auch mit Ärzten im Austausch. Aber es müssen auch die Leute ihren Job machen, die dafür zuständig sind. Weil egal, ob Landkreis, eine Gemeinde oder eine Stadt, wir können nicht alle Probleme dieser Welt lösen. Aber weil wir nicht die Ressourcen haben und weil wir auch nicht das Geld dafür haben. Was wir machen, ist natürlich, dass wir Prozesse steuern, dass wir moderieren, dass wir Leute ansprechen und dann Lösungen schaffen.
0: Aber Sie haben doch gesagt, die KVN vergibt die Sitze, soweit richtig, absolut korrekt. Aber die KVN hat ja schon seit vielen Jahren diverse Sitze hier in der Wesermarsch ausgeschrieben. Und wenn die von der KVN durch Boni, die KVN selber vergibt, nicht besetzt werden können, dann muss doch ein Landkreis tätig werden im Prozess, wie Sie das dargestellt haben, und dann sich auch konkrete Maßnahmen überlegen, wie dieser Prozess gefördert werden kann, dass Ärzte hier zu uns in die Wesermarsch kommen.
1: Und das haben wir ja mit dem RVZ, MVZ hier in Nordenham gemacht. Und das wurde möglich, weil es dafür Fördergelder gab, um sowas zu initiieren. Weil sonst würde es ja schon Land auf, Land runter überall das geben. Und ich weiß nicht, wie Sie denken, dass eine kleine Landgemeinde das gemeinsam mit dem Landkreis dann finanziell wuppen soll, mehrere MVZs an jeder Stelle zu installieren.
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3: Und Sie hören nach wie vor die Sendung Fair Talk an Land. Eigentlich Gespräche aus dem Weserschlösschen. In diesem Falle sind wir ausgewichen und das Ganze haben wir verlegt in den Segelclub nach Nordenham, direkt an der Weser gelegen. Und da haben wir uns die Landratskandidaten eingeladen. Den amtierenden Landrat Stefan Siefgen und seinen Herausforderer Nils Humboldt. Und im ersten großen Themenblock haben Sie gerade gehört. Da ging es natürlich um die persönliche Vorstellung der Kandidaten, aber es ging auch um ein wichtiges Thema, um die Klinikschließung in Brake und die daraus entstehenden Konsequenzen und Handlungsoptionen oder Handlungsnotwendigkeiten. Wir haben natürlich noch viele andere Themen besprochen und genau damit geht's jetzt im zweiten Gesprächsblock weiter, der gleich mit einem ganz wichtigen Thema startet, dem Thema bezahlbares Wohnen. Es ist nämlich gerade schon auch ein weiteres wichtiges Schlagwort gefallen, weil ich habe den zweiten Block Gesundheitsvorsorge, Lebensqualität im so einen Überbegriff, aber auch Wohnraum genannt und das ist natürlich auch ein wichtiges Thema, bezahlbarer Wohnraum und gerade auch bezahlbarer Wohnraum und auch altersgerechtes Wohnen, weil wir werden immer älter, die Wesermarsch wird auch älter. Was gibt's da? Und da kann der Landkreis natürlich tätig werden. Was sind da für Konzepte geplant? Was ist vielleicht schon umgesetzt? Wie gut ist der Landkreis vielleicht jetzt schon aufgestellt?
1: Wir sind tatsächlich konzeptionell, dass wir einen Index, dass wir gewisse Spiegel erstellen, Konzepte und die zur Verfügung stellen. Was wir halt eben nicht machen, wir sind halt eben nicht die Kommune mit der Planungshoheit, die zum Beispiel ja, Wohngebiete, Neubaugebiete ausweisen kann. Das ist die Aufgabe der Kommunen und da haben wir auch nichts drin zu suchen. Die Planungshoheit, da mischen wir uns auch nicht ein. Und die Kommunen sind auch beteiligt an verschiedenen ja, Siedlungsgemeinschaften, Wohngesellschaften, ob das die gemeinnützige Siedlungsgesellschaft hier im Norden Hamm ist, ob das die Wohnungsbau Wesermarsch und Brake ist, wo alle Kommunen beteiligt sind. Der Landkreis leider nicht mehr, weil das vor vielen, vielen Jahren im Rahmen der Haushaltssanierung die Anteile verkauft worden sind.
3: Wichtige aber, Entscheidung zum, oder aus Ihrer Sicht keine?
1: Aus meiner Sicht war das nicht die beste Entscheidung, aber ich kann es nachvollziehen, weil es gab hier einen Sparkommissar von der Bezirksregierung und es war die ja, oberste Priorität, irgendwie den Haushalt mit Liquid- oder Kassenkrediten von knapp 100 Millionen Euro irgendwie in den Griff zu bekommen. Und da wurde diese Maßnahme ergriffen. Also ich kann es nachvollziehen, aber ich hätte mir schon gewünscht, dass wir diese Beteiligung hätten. Aktuell finanziell nicht möglich, dass wir uns wieder beteiligen an der Wohnungsbau Wesermarsch. Aber ich würde das für gut halten.
0: Ich kann mich sogar anschließen. Also Wohnungsbau Wesermarsch wäre toll, wenn der Landkreis auch beteiligt wäre. Teile natürlich die finanziellen Bedenken dabei. Und ja, das war ein Fehler. Da muss man ja dann auch sagen, die PolitikerInnen, die das damals entschieden haben, wurde ja ausgefragt. Wir haben das ja nicht aus freien Stücken heraus gemacht, weil sie das für eine tolle Idee gefunden haben, sondern eben aufgrund dieser Sparauswüchse Ende der 90er, Anfang der 2000er, als plötzlich ein Staat anfangen sollte, wie der Schwäbische Hausbau zu wirtschaften, was volkswirtschaftlich meines Erachtens absoluter Irrsinn ist und auch Vermögensteuer, die ausgesetzt wurde, was im Wesentlichen als Landessteuer auch die Kommunen finanziell massiv geschwächt hatte. Also insofern, das ist nicht freiwillig gekommen, aber wir müssen dann jetzt natürlich auch als Landkreis überlegen, wie können wir diesen Prozess unterstützen. Also wir sind ja wieder in der Koordination, in der Moderation und auch darin, wie wir gemeinschaftlich mit den Gemeinden und den Städten zusammen Konzepte entwickeln können, um hier schneller voranzukommen. Das ist im Bereich des seriellen Bauens, dass man zum Beispiel so eine Art Wesermarsch-Bautyp entwickelt, also keine Hochhäuser, sondern kleine, kompakte Wohneinheiten, die recht genehmigungsarm sind und die schnell ausgerollt werden, im Idealfall mit unserer Handwerkerschaft zusammen, das gleich entwickeln, dass wir dann also auch die Wertschöpfung dieser neuen Wohneinheiten hier haben. Wir müssen ein aktives Leerstandsmanagement betreiben, mit den Kommunen natürlich zusammen. Das kann der Landkreis nicht alles an sich reißen. Ja? Aber auch hier dann Wege aufzeigen, wie können wir denn im partnerschaftlichen Dialog mit den EigentümerInnen dafür sorgen, dass Leerstand einer neuen Nutzung zugeführt wird, besonders gerne natürlich Wohnbebauung. Ja. Und dann natürlich verwaltungstechnisch auch überall da, wo wir Genehmigungsverfahren haben, Baugenehmigungsverfahren, dann auch der sogenannte Bauturbo zur Anwendung kommt, dass wir also möglichst schnell hier ins Bauen hineinkommen. Also ich glaube, wir können hier verwaltungstechnisch, auch wenn wir selber keine eigene Wohnungsbaugesellschaft haben, eine ganze Menge an Dingen auch wieder einleiten für die Städte als Partner auch und die Gemeinden als Partner auch, sie gemeinsam den Weg vorangehen, dass wir hier möglichst in allen Gemeinden wieder mehr Wohnraum, bezahlbaren Wohnraum bekommen. Das ist ein ganz wichtiger Punkt, barrierefreier Wohnraum, auch betreutes Wohnen, das sind Themen, da müssen wir natürlich auch mit Sozialpartnern, also mit CVJM und AWO und wie die ganzen Player Neudeutsch in dem Bereich heißen, zusammenarbeiten, um hier Lösungen zu finden, weil das ist das, was ich mir zuletzt auch immer wieder, wenn ich mal Wochenmärkten oder in Haustüren unterwegs war, auch viel gesagt wurde, betreutes Wohnen, das wäre etwas, was viele sich wünschen oder zumindest mal eine kleinere Wohnung, die barrierefrei sind, die dann auch nicht so wahnsinnig teuer sind, damit dann der Auszug aus dem eigenen Haus erleichtert.
1: Da würde mich ja interessieren, was haben Sie denn als Ratsherr in Nordenham schon gemacht, weil in Nordenham als Teil selbstständige Stadt hat ja eine eigene Bauordnung und erteilt selber Baugenehmigung. Das heißt, Sie haben ja hier die Möglichkeit gehabt, alles zu machen, weil es ist nicht die Aufgabe eines Landkreises, einen Haustyp zu entwickeln, weil auch das ist wieder die Planungshoheit der Kommune. Über den Bebauungsplan bestimmt die Kommune, wie Häuser auszusehen haben, welche Typen dorthin soll. da, glaube ich, haben Sie eine falsche Vorstellung, aber das würde mich mal interessieren.

0: interessieren, was Sie denn davon schon in Nordenham angewandt haben und welche Erfahrungen Sie damit gemacht haben.
1: Die Möglichkeiten des LEM bei uns sind ja in der niedersächsischen Baugesetzgebung auch erst relativ neu, jetzt in Neufassungen nochmal aufgekommen, wo es neue Möglichkeiten gibt. Deswegen entwickeln das ja gerade viele
0: Kunden. Also serielles Bauen, modulares Bauen.
1: Das gibt es schon länger, das ist richtig, aber diese Standardtypen.
0: Und das hat nichts mit Genehmigung zu tun.
1: Ja, naja, gut. Da sind Möglichkeiten da, die wir entwickeln müssen. Das ist absolut richtig. Wir haben hier in Nordenham eine Wohnungsbaugesellschaft, die nach meinem Dafürhalten leider nicht so viel gebaut hat, wie sie es hätte tun sollen.
0: Wie viel?
1: An Werder sind jetzt neue Wohnungen entstanden, wenn ich das richtig auf den Blick habe. Und andere Projekte sind gerade ins Hintertreffen bekommen. Ich bin aber auch nicht im Aufsichtsrat der GNSG. Wir haben hier in Nordenham versucht, Dinge auf den Weg zu bringen. Dann, wenn Anträge kamen, da auch möglichst schnell für Wohnen den Weg freizumachen. Dass dann natürlich auch gewisse Krisen, gerade jetzt zuletzt erst Corona, dann Ukraine, die damit verbundene Inflation und Preissteigerung, da auch das ein oder andere Projekt verzögert haben und das auch der kommunalen Wohnungsbaugesellschaft erschwert haben, Projekte umzusetzen. Das ist ja jetzt nicht besonders überraschend. Und insofern...
0: Weil das ist, was ich häufig höre hier aus der Wirtschaft, dass die Arbeitnehmer, die hier arbeiten, auch gerne leben möchten und hier hat eben keinen Wohnraum bekommen, weil hat eben, ich glaube, kein einziges Neubaugebiet in den letzten Jahren...
1: Doch, das ist falsch. Also der Tongan 2 ausgewiesen worden, da wird auch gerade gebaut. Also insofern, Baugebiete sind ausgewiesen worden. Und ja, das ist einfach ein Punkt, wo wir natürlich auch immer gucken müssen, wo können neue Baugebiete ausgewiesen werden. Wir haben hier in Nordenham ja auch Herausforderungen mit Vogelschutzgebieten und was da nicht alles ist. Dann sind da Eigentümerfragen zu klären. Dann muss das Ganze natürlich ausgeführt werden. Also das ist natürlich ein komplexer Prozess. Und Sie waren ja nun auch, schon das eine oder andere Jahr in der Kommunalpolitik tätig. Insofern brauche ich Ihnen das ja sicherlich nicht erklären, dass eben solche Verfahren auch durchaus aufwendiger sein können.
0: Die Verfahren, also es gibt einen bigen Unterschied. Also Verwaltung arbeitet eigentlich immer relativ zügig.
1: Die Bauleitverfahren.
0: Und das Verfahren an sich, das dauert eine gewisse Zeit. Ein Bebauungsplan, das geht aber schneller als ein Bauleitverfahren.
1: Absolut.
0: Und
1: dann haben wir natürlich auch Investoren, die das Ganze bauen müssen. Ich würde mir wünschen, dass wir hier irgendwie einen staatlichen Wohnungsbau haben, der sagt, wir rollen gießkannenmäßig Wohnungen über ganz Deutschland irgendwie, schütten das aus. Ja, aber am Ende braucht man ja auch Investoren, die gewillt sind, dann auch entsprechend tätig zu werden und zu investieren.
0: Weil im Baubereich, da bin ich sehr stolz auf meine Kolleginnen und Kollegen, die hat eben die Bauordnung, die Baugenehmigungen auch erteilen. Und da kriege ich sehr häufig sehr positives Feedback und auch Lob, dass ob kleine Projekte oder auch Industrieprojekte, dass das schnell genehmigt wird. Und den könnte ich nur attestieren, dass sie einen sehr guten Job machen.
2: Das gehört ja im Grunde genommen, ich habe es ja gesagt, viele Themen, die wir ansprechen, die meandern ja so ineinander, die kann man eigentlich nicht klassisch voneinander trennen. Und dieses der Überbegriff Lebensqualität, den ich damit in den Raum geworfen habe, da zählt ja alles zu. Da zählt Wohnen zu, da zählt die Gesundheitsvorsorge zu, da zählt aber zum Beispiel natürlich auch Infrastruktur zu und Mobilität. Wie ist die Mobilität in der Wesermarsch gewährleistet oder der öffentliche Personennahverkehr gewährleistet? Wie ist da die Taktung, wie ist die Anbindung ans Umland oder zwischen den einzelnen Gemeinden? Sind Sie da zufrieden oder was muss passieren oder was müsste besser werden?
0: Also bei ganz vielen Themen bin ich immer unzufrieden. Das ist auch meine Motivation, immer etwas zu verbessern. Und beim Thema Mobilität bin ich auch nicht zufrieden. Aber ich weiß, warum wir den Zustand haben, den wir jetzt gerade vorfinden. Ob das jetzt beim Eisenbahnverkehr ist, dass wir halt eben noch keinen Halbstundentakt haben, dass die Bahnstrecke, das auch mit dem Güterverkehr noch gar nicht herkommt. Wir auch mit der IHK und verschiedenen Unternehmen eine Studie in Auftrag gegeben haben, um genau zu untersuchen, was müsste man verbessern, damit der Bahnverkehr, ich sag mal, nicht einen Halbstundentakt. Es reicht mir ja schon erstmal, dass der permanent und pünktlich kommt. Das ist ja bei der Deutschen Bahn, aber auch Nordwestbahn, gelegentlich auch schon eine Herausforderung. Und da gibt es zwei Engpässe in der südlichen Wesermarsch, wo wir längere Überholbahnhöfe benötigen, damit ein sicherer und pünktlicher Verkehr und Personennahverkehr auf der Schiene gesichert werden.

0: kann.
1: Ja, und beim Busverkehr, wir sind halt eben ein Flächenlandkreis.
2: Überholbahnhöfe und sowas, das ist dann ja auch nicht unbedingt Klammlingsaufgabe der Kommunen, ne? Das muss dann schon auch die Bahn regeln.
1: Das ist korrekt. Mit denen stehen wir ja.
2: Ja, ich erinnere mich ja auch gerne über Zuständigkeiten, dann kann ich das ja auch mal an der Stelle tun.
1: Ja, das vorher habe ich ja nicht in Frage gestellt.
2: Oh, gut.
1: Und trotzdem sind wir auch beteiligt im Rahmen mit Stellungnahmen bei solchen Verfahren. Aber bei den Busverkehren. Flächenlandkreis und ländliche Gemeinden, viele, viele Kilometer. Und das macht halt eben Busverkehr teuer. Das kostet Geld. Wir haben natürlich hier und da auch kreative Lösungen in einzelnen Kommunen. Wenn ich da an Bürgerbusmodellen denke, die ich fantastisch finde und die auch noch, glaube ich, in der einen oder anderen Kommune ja ausgebaut werden kann. Weil dort werden viele Dinge halt eben von Ehrenamtlichen erledigt. Und das ist eine Leistung, ehrenamtlich. Die kriegen halt eben kein Geld dafür. Und dafür danke ich auch jedem, der sich dort engagiert, weil dadurch wird Mobilität dann ein kleines Stück besser. Weil wenn wir jetzt Busse hier im Halbstundentakt in der ganzen Wesermarsch fahren lassen wollten, ich weiß gar nicht, wie viele Millionen das kosten würde. Ich würde es gerne machen, keine Frage. Aber ich muss dann auch wissen, wie man das finanziert.
2: Die ehrenamtlichen Busse, das ist eine tolle Sache, dass es das gibt. Aber im Endeffekt ist ÖPNV staatliche Daseinsvorsorge, dass alle Menschen die Möglichkeit haben, von A nach B zu kommen und das möglichst günstig. Und ich bin da auch sehr
3: dankbar. Ist das in der Wesermarsch gegeben?
2: Und ich bin da auch sehr dankbar, dass es diese ehrenamtlichen Angebote über den Bürgerbus gibt. Aber im Endeffekt ist es ja auch nur ein Ausdruck dessen, dass die Bevölkerung unzufrieden mit der Ist-Situation ist. Weil sonst würde es dieses sehr ehrenamtliche Engagement an der Stelle vielleicht auch gar nicht so geben. Nochmal, ich bin da sehr dankbar und froh darüber, dass das gibt. Aber im Kern müssen wir uns darüber Gedanken machen, wie wir mit dem ÖPNV besser werden können. Und wir sind hier nicht gut ausgestattet. Es gibt manche Regionen, die gerade die ländlichen Bereiche, die quasi gar nicht mit dem Bus angefahren werden, eigentlich nur Schulbusse. Es gibt andere, wo dann auch innerhalb einer Stadt ab einer gewissen Uhrzeit man Stadtgebiete nicht mehr erreicht mit dem Bus. Das sind alles, und da reden wir nicht irgendwie über 23 Uhr oder so, da reden wir über 20 Uhr am Wochenende.
3: So, und das ist auch nicht nur systemimmanent für den Landkreis Wesermarsch, das gilt für viele andere Landkreise eben halt leider auch.
2: Da müssen wir uns natürlich darüber Gedanken machen und da müssen wir auch uns über kleinere Konzepte Gedanken machen, kleinere Busse, die fahren dafür vielleicht häufiger, wo wir schauen müssen, was sind wir bereit dafür zu investieren, wo wir auch natürlich Druck machen müssen auf die Landes- und Bundespolitik, die also die Gelder zur Verfügung stellen. Weil zumindest in Hannover gibt es ja auch viele Projekte für den ländlichen Raum. Strandläufer beispielsweise ist ja auch eine Linie, die vom Land Niedersachsen maßgeblich mitfinanziert wird. Da müssen wir uns noch ein bisschen mehr anstrengen, dass wir in solche Projekte dann weiter mit aufgenommen werden. Und wie gesagt, auch den ÖPNV neu denken mit kleineren Einheiten, mit vielleicht auch vorher Anmeldungen per App oder per Anruf. Können nicht alle unbedingt mit Apps was anfangen, aber dass man per Anruf dann vielleicht auch sammelt sozusagen, wann kann da ein Bus fahren oder wie ist denn notwendig. Also, dass wir uns hier mit den NutzerInnen Gedanken darüber machen, wie können wir unser Angebot hier besser ausbauen. Auch das Thema Barrierefreiheit gehört dann natürlich auch wieder mit dazu. Klar ist viel Geld in Bushaltestellen investiert worden, dass sie barrierefreier sind. Aber auch da ist immer noch an der einen oder anderen Stelle Ausbaubedarf. Und man kann natürlich nicht alles auf einen Ruck machen, ist mir auch klar. Aber dass wir diesen Weg dann auch konsequent fortführen und auch schauen, dass wir in den Bussen das Angebot soweit gut vorhalten, dass sich da auch alle wohlfühlen. Und gerne mit unserer VBW in der Wesermarsch unterwegs sind.
1: Aber es ist gerade. Wir hatten ja schon in der Wesermarsch Anrufsammeltaxen, ist schon ein Modell, was es früher mal gab. Also, das ist jetzt nichts Neues. Ich vertraue da tatsächlich auf VBN, ZVBN, auf unsere VBW und alle, die mit der Personenbeförderung zu tun haben, dass die ja auch innovative, neue Konzepte auch auszuprobieren. Zum Beispiel auch Elektrobusse werden jetzt auch kommen bei der VBW. Also die sind schon dabei, Betriebskosten auch zu senken und Dinge auch ja zu optimieren und zu verbessern. Weil nur ein kleinerer Bus senkt nicht die Kosten. Ich habe die Personalkosten. Und man muss dann schon noch einen Schritt weiter denken. So einfach ist es ja dann doch.
2: Nein, aber ich will ja damit nur anregen dazu, dass wir mal über neue Konzepte

nachdenken, dass wir über den ÖPNV dann auch mal gesonderte Foren einberufen, wo wir mit ihm Nutzenden auch darüber reden können, was muss denn besser werden, zuhören, besser machen und dann natürlich nicht nur Vertrauen in die

0: Partnerinitiiert wird. Und natürlich auch die Städte und Gemeinden, weil am Ende sind, am Ende wollen die Bürgerinnen vor Ort, dass ihr Bus dahin fährt, wo sie ihn kaufen. So, das ist ja das Entscheidende. Und das ist dann eben auch wieder ein Ansiedlungsfaktor, durchaus, kann vielleicht sogar noch in Zukunft stärker einer werden, wenn wir uns die aktuellen Spritpreise angucken, bin ich davon überzeugt, überhaupt nicht jeder kann sich ein E-Auto anschaffen oder hat die Lademöglichkeit für ein E-Auto zu Hause. Also das heißt, der ÖPNV wird eine größere Rolle spielen und wir müssen innovativere Wege gehen.
1: Der ÖPNV wird eine große Rolle spielen im ländlichen Bereich, aber es wird auch immer der individuelle Personenverkehr gerade im ländlichen Raum eine Rolle spielen. Und da wird, Sie haben es gerade gesagt, sicherlich auch die E-Mobilität eine größere Rolle spielen. Wie sieht das da aus mit der Ladestation-Infrastruktur hier in der Wesermarsch? Was muss da auf den Weg gebracht werden?
0: Die ist ja im Endeffekt großflächig schon ausgerollt. Es gibt da ja mehrere Modellprojekte, mehr Modellkommunen auch. Nordenham beispielsweise ist ja einer davon, wo also vermehrt Ladepunkte gebaut werden. Das ist auch ein richtiger und wichtiger Weg. Es gibt jetzt im Baugesetz ein paar Änderungen, es werden Parkflächen neu ausgewiesen, werden größere Parkplätze, dass dann da auch so Ladebude und sowas mit verbaut werden. Da sind wir, glaube ich, auf einem ganz guten Weg, dass insgesamt sich da Ladekapazitäten erhöht. Aber nochmal, es sind ja im Endeffekt zwei große Stellschrauben. Das erste ist, die Tankstelle habe ich ja quasi auch nicht bei mir zu Hause um die Ecke. Das heißt, ich fahre irgendwo hin, tanke schnell voll. Das heißt, es muss irgendwie schnell Lademöglichkeiten geben. Damit muss Innovation auch in Deutschland angekurbelt werden. Das ist aber kein Thema des Landkreises Wesermarsch. Da müssen wir insgesamt als Deutschland und Europa vorangehen, dass wir hier schnellere Lademöglichkeiten bekommen. Ein Thema ist dann natürlich auch die Netze. Wie können die Netze damit umgehen, dass eine ganze Menge an Autos plötzlich aufgeladen werden, auch intelligente Ladezyklen und sowas. Da sind wir viel in Forschung und so etwas drin. Und dann auch gucken, gerade es gibt ja jetzt die neuen Förderrichtlinien für Mehrfamilienbebauung, dass man da E-Ladestationen einrichten kann für die Leute vor Ort. Das ist ein wichtiger Punkt. Da auch aktiv an die Hausbesitzer rangehen, an die Wohnungsbaugesellschaften, die können da stärker gefördert werden, dass Leute auch im Mehrfamilienhaus am Ende sich ein E-Auto vor die Tür stellen können und dort auch laden können, wenn sie einen Bedarf haben.
2: Ja, der Landkreis hat auch ein Konzept erstellen lassen, wo es halt eben sinnvoll ist, wo diese Ladepunkte hinkommen und auch das korrekt. Es gibt da verschiedene Projekte, aber man braucht halt eben auch Investoren, die es dann realisieren, weil auch das können die Kommunen nicht leisten, dass sie diese Infrastruktur aufbauen. Man stelle sich vor, die Kommunen wären jetzt alle Inhaber von Tankstellen. Genau. Da ist es auch nicht so, sondern es muss wirtschaftlich betreibbar sein. Und dann gibt es halt eben auch, wenn die Nachfrage da ist, auch Investoren, die das bedienen. Und ein Anbieter, den man häufig bei gewissen Schnellrestaurants zum Beispiel sieht, ist die EWE Go, die ich ja gerne mal nenne, weil die EWE halt eben ein kommunaler Energiekonzern ist und mit dieser Tochter genau in diesen Business unterwegs ist, dass sie Ladesäulen herstellen, Schnelllader und das sogar deutschlandweit. Und da sind wir auch sehr stolz drauf als Anteilseigner der EW.
1: Wir versuchen das Thema mal zu verlassen. Das Einzige sind noch so zwei Stichworte für die Infrastruktur, zwei große Infrastrukturprojekte, die auch hier eine Bedeutung haben, mit der Bitte um relativ kurze Antworten. Zwei große Projekte natürlich, das Thema A20, das Thema Weservertiefung. Ihre Meinung genau zu diesen beiden großen
2: Infrastrukturprojekten? Ja, die A20 ist ein wichtiges Infrastrukturprojekt, was wir in der Wesermarsch brauchen. Ich habe Verständnis für jede Person, die in der Nähe der Trasse wohnt und das nicht gut findet. Bei mir zu Hause selber läuft auch in der Nähe die Trasse längs. Das ist auch auf meiner Joggingstrecke. Und da wird auch ein landwirtschaftlicher Betrieb in meiner Nähe geteilt. Und bei dieser Betroffenheit habe ich vollstes Verständnis. Trotzdem, wenn ich später irgendwann mal die Autobahn im Garten hören werde, ist es trotzdem was Gutes für die Wesermarsch, weil durch die Autobahn, durch die Verbesserung der Infrastruktur haben wir verschiedene Chancen, auch wirtschaftlich. Und die müssen wir dann halt eben nutzen. Genauso ist es mit anderen Projekten, wenn ich an den Lückenschluss der B212 Richtung Bremen denke, was auch leider viel zu lange einfach liegen geblieben ist, wo ich auch mit der Hansestadt Bremen oder dem Land Bremen auch drüber gesprochen habe, dass es in den vordringlichen Bedarf jetzt aufgenommen wird, wenn der Verkehrswegeplan aktualisiert wird. Das sind dann die Dinge, die für uns wichtig sind. Und ja, wir gucken ja gerade, wenn wir uns umdrehen, auf die Weser,

0: Es ist ein Thema, was nicht einfach ist, weil wir haben jetzt schon Probleme durch die Weservertiefung aus der Vergangenheit. Und seit über 10 Jahren wird davon gesprochen, dass wir einen Generalplan Wesermarsch bekommen sollen, der umgesetzt wird. Und bis heute gibt es dort keinen Fortschritt. Es wird darüber geschritten, wer jetzt Geld genau hergibt. Der Bund hat Geld zur Verfügung gestellt, es wurde aber noch nicht abgerufen. Auch beim Land gibt es da Schwierigkeiten. Es wurde jetzt ein Fonds gegründet, wo ich auch nachgefragt habe, ob jetzt in den Fonds schon was eingezahlt worden ist. Ist bisher auch nicht. Und wir werden aktuell einfach mit den Belastungen aus der Vergangenheit alleine gelassen. Und das geht nicht. Ich denke da an die Landwirtschaft in Budjading, die hat eben das Wasser auch im Sommer, wenn wir auch eine längere Hitzeperiode haben, wo natürlich in allen Gewässern in ganz Deutschland Konzentrationen von allen Stoffen steigen. Bei uns ist dann halt eben auch der Salzgehalt, was dann Schwierigkeiten machen kann für das Weidevieh, weil die halt eben die Gräben als Tränke nutzen. Und da brauche ich in erster Linie erstmal eine Lösung, dass wir die Nachteile ausgeglichen bekommen, dass wir den Generalplan schnellstmöglich umgesetzt bekommen. Und man kann natürlich, gerade wenn man die Außenweser zu der Seite sich anschaut, das ist, was dort passiert mit der Vertiefung, mit der Begradigung, das ist ganz gefährlich. Da hat Bremerhaven dann sehr viel davon für ihren Hafen, Containerhafen, und wir alle Nachteile. Und ich habe Angst davor, dass die Weservertiefung, die Außenweservertiefung kommt und wir hier alle in die Röhre gucken. Und das darf politisch nicht passieren. Und da hoffe ich auf das Land, dass die zu ihrem Versprechen stehen, dass es für uns keine Nachteile gibt und dass die halt eben nicht das Einvernehmen herstellen mit Bremen, damit die andere Weserseite profitiert. Ich mag die Bremerhavener und Bremer sehr gerne. Aber das sind so Punkte, da kann ich nicht mitgehen.
1: Na klar, nein, klingt das ja nicht.
0: Man muss das erläutern, was da alles hintersteckt.
1: Also R20. R20, fangen wir damit an, weil es geht relativ zügig. Es ist eine gesamteuropäische Autobahn. Die sollten wir als solche auch betrachten. Und natürlich kann ich verstehen, die Anlieger, die Grundstückseigner, die betroffen sind, die Natur. Schützer verstehen mit den Moor- und Wasserschutzgebieten, wo das alles langlaufen soll, ein Plangebiet, nicht in unserem Bereich, aber da sind wir in sehr strengen Beauflagungen unterwegs, was Wasser- und Naturschutz angeht. Gerade beim Autobahnbau sind da sehr große Auflagen dabei. Und B ist ja dann auch, müssen wir dann als Stellung nehmende Behörde ja dann auch am Ende im Landkreis vielleicht auch darauf hinwirken, dass da, ich nenne es minimalinvasive Eingriffe in die Natur stattfinden. Also dass da vielleicht, wenn wir über Moorgebiete sprechen oder zu vernässende Moorregionen, dass man da vielleicht ähnlich wie in Bremerhaven, Brückenbahn 27 auf Brückenbauten oder so etwas geht. Das muss man dann gucken, wenn es dann in die konkrete Umsetzungsphase geht. Aber grundsätzlich halte ich die A20 auch für ein wichtiges Projekt. Und wir sehen es ja gerade angesichts der Niedrigwasser in den Flüssen, der Autobahnverkehr, der wird ja nicht weniger werden. Ne? Also das ist ein wichtiger Punkt, auch für die Lkw. Natürlich ist Schiene besser, natürlich sind auch die Wasserwege gut, aber der Lkw-Verkehr, gerade wenn er auch elektrisch wird, wird nicht weniger werden. Da bin ich mir sicher, und dann brauchen wir auch die Autobahn. Bei Weservertiefung ist es einfach so, da kann ich jedem empfehlen, mal ins Schifffahrtsmuseum in Elsklee zu gehen. Da gibt es ein Bodenrelief, die Weser Ende des 19. Jahrhunderts. Und Ende des 20. Jahrhunderts. Und Ende des 19. Jahrhunderts war das hier noch ein wunderschönes Flussdelta, wie man das halt so kennt, aus dem Erdkundeunterricht. Und heutzutage ist es der Kanal, wie wir ihn hier vorfinden. Ja, also die Weser ist ja massiv ganz oft vertieft worden und ist eben inzwischen kein wirklich natürliches Gewässer mehr an der Stelle. Und das merken wir an allen Ecken und Enden. Was die Artenvielfalt in der Weser angeht, das merken wir bei der Verseitung. Generalplan, der wurde uns schon vor zig Jahrzehnten hier versprochen, ist bis heute...
0: 11 oder 12 Jahren.
1: Ja, ist, glaube ich, länger. Die ursprünglichen Maßnahmen, die ursprünglichen Bewässerungspläne, die mal gekommen sind, die sind schon älter. Also dass die Versprechen, die bei der letzten Weserverziehung...
0: Nein, der Generalplan Wesermarsch.
1: Ja, okay, so mit dem Namen, da haben Sie recht, der ist 12 Jahre alt, aber das ist jetzt auch nicht gerade ein News. Stück, ne? Also 12 Jahre ist schon eine ganz schön lange Zeit.
2: So, und den haben wir hier damals auch beim Fairtalk besprochen, auseinandergenommen, und da ist nicht besser passiert.
0: Mir wurde ja gerade vorgehalten, das klang nicht nach einem klaren Nein. Sie reden jetzt genauso lange und ich kann noch mal das wiederholen, was ich vor 5 Jahren auch gesagt habe, dass es eine Entscheidung im Kreis

0: Tag gibt, dass ich mich dagegen entscheiden werde. Nur noch mal zur Klarstellung.
1: Okay, also die Resolution wurde ja vom Kreistag beschlossen. Finde ich auch gut. Ich persönlich lehne die Weservertiefung ganz, ganz strikt ab. Eben genau aus den Punkten. Versalzung, Hochwasserschutz ist ein Punkt, der mir da große Sorgen macht. Insbesondere auch in den südlichen Bereich hinein, wenn da entsprechende Wassermassen reindrücken, beziehungsweise auch nicht mehr so gut abgepumpt werden kann aus den Silen heraus, einfach weil wir schon jetzt technisch an die Grenzen kommen. Das sind wirklich große Punkte. Und wenn wir uns die Elbvertiefung zum Beispiel angucken, da muss da ja immer noch ganz viel Geld reingepumpt werden, damit die ständig ausgebaggert ist. Und B, im Endeffekt wird da jedes Schiff, was da in die Elbe einfährt, dieser eine Typ, für den das gemacht wurde, und hier reden wir auch nur über einen Typ, für den das gemacht werden soll, wird jedes dieser Schiffe mit 1 Million Euro Steuergeldern subventioniert. Das erschließt sich mir auch ökonomisch nicht, volkswirtschaftlich, eine solche Maßnahme. Und ich habe mit ganz vielen Nautikern auch gesprochen, auch die sagen alle durch die Bank weg, das ist eigentlich relativ überflüssig. Mag sein, dass für Bremerhaven das wichtig betrachtet wird, aber die sind ja nun mal auch sozusagen am Ausgangspunkt der Weser. Und alles, was dann folgt, da gebe ich Ihnen recht, das müssten wir dann ausbaden, das wäre natürlich fatal.
0: Und Sie dürfen nicht unterschätzen, die Bremer, es ist ja ein Verfahren, was der Bund betreibt.
1: Nee, natürlich, so, mit dem Land Niedersachsen.
0: Da ist natürlich Bremen näher am Bund dran und wir müssen da ganz gewaltig aufpassen, dass da nichts durch die Hintertür wir eingeschenkt bekommen, weil es gibt halt eben die Außenweservertiefung und die Unterweservertiefung. Genau. Und die Bremer stellen sich ganz locker hin und sagen, ja, also Unterweservertiefung, das ist nicht gut, das darf nicht, aber die Außenweservertiefung, die soll kommen. Genau. Und die halte ich für viel, viel gefährlicher für uns. Und da müssen wir wirklich aufpassen auf Landesebene, dass da nicht irgendwas kommt, wo wir dann, glaube ich, für Jahrhunderte dann die Schäden hier haben.
1: Ja, gebe ich Ihnen absolut recht. Alles, was Weservertiefung angeht, Unter- und Außenweservertiefung, beide gleichermaßen, ist schlecht für das, was hier an Ökosystemen noch übrig ist entlang der Weser. Und ist schlecht für die Menschen, die hier leben.
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3: Ja, nach wie vor Fair Talk an Land. Ein langes Gespräch, das wir mit den Landratskandidaten im Segelclub in Nordenham aufgenommen haben. Der Segelclub, der direkt an der Weser liegt und die war, wie wir gerade gehört haben, durchaus auch nochmal Thema. Weservertiefung wurde gerade diskutiert, aber auch die A20, nicht zuletzt bezahlbarer Wohnraum und einiges mehr. Es gab aber noch viele andere Themenblöcke, über die ich mich unterhalten habe, mit Stefan Siefgen, den amtierenden Landrat der Wesermarsch, und mit seinem Herausforderer Nils Humboldt. Und das Gespräch geht jetzt auch an dieser Stelle weiter.
4: Ich habe es gesagt, viele Themen greifen ineinander über. Wir waren jetzt schon bei den Fachärzten, die fehlen, aber das gilt ja nicht nur für Fachärzte, das gilt ja auch für Fachkräfte, die an allen Ecken und Enden händeringend gesucht werden. Es werden fast in allen Gewerken werden Fachkräfte händeringend gesucht. Ich habe oft das Gespräch gehabt mit der Handwerkskammer. Und da wurde eigentlich in jedem Gewerk gelitten und gesucht. Was kann der Landkreis da tun, um das zu befeuern, um die Fachkräfte hier in die Wesermarsch zu holen?
0: Ja. Also Fachkräfte
4: kann man mit Rahmenbedingungen
0: ja das Thema. Uns trifft es halt eben hier als relativ bevölkerungsarme Region vielleicht noch besonders, weil wo sollen wir die Leute herbekommen? Es gibt mal Verschiebungen, dass wir dann Arbeitskräfte von der anderen Weserseite für die Unternehmen hier gewinnen können. Aber auch das ist hat Grenzen und die nördliche Wesermarsch mit Nordenham, Budjading, da gibt es keinen weiteren Einzugsbereich und die Seehunde konnten wir noch nicht so gut dressieren, dass sie jetzt irgendwelche Tätigkeiten übernehmen können.
4: Und schade, eigentlich.
0: Ja, eigentlich schade, aber da arbeiten wir schon dran, auch mit der Wirtschaftsförderung. Wir haben einmal entwickelt eine Broschüre, wo den Menschen, die sich für einen Arbeitsplatz hier interessieren, die Unternehmen dieser Person dann geben können und wo dann viele Dinge zusammengefasst worden sind. Fängt zum Beispiel an mit den Netto-Realeinkommen. Wenn man hier halt eben arbeitet und lebt, hat man ein höheres Netto-Realeinkommen als meinetwegen in Oldenburg oder in Bremen. Das vergessen halt eben auch viele, weil der Lebensunterhalt hier viel, viel günstiger ist. Dann stehen da Dinge, was wir alles anbieten als Landkreis und die Kommunen, ob das halt eben

0: eine Sport ist, ob das die Kindertagesstätten sind, die Schulen, Kulturangebot, wie viele Bühnen wir haben in der Wesermarsch, wie viele Galerien wir haben, also für jeglichen Bereich, was dargestellt, was die Wesermarsch alles bietet. Und Bewerber zu überzeugen, dann auch hier in unsere Region zu kommen. Und wenn sie dann hier sind, gibt es noch eine weitere Broschüre mit so einem kleinen Willkommenspaket und auch Gutscheinen von hiesigen Unternehmen, also damit sie sich auch hier willkommen fühlen. Unsere Chance liegt tatsächlich darin, dass hier Menschen, viele Menschen freiwillig herkommen, um hier Urlaub zu machen. Und ich weiß, dass viele Menschen halt eben auch Fachkräfte sind, weil sie irgendwo arbeiten. Und wie kriegen wir jetzt das hin und verbessert? Es gab schon mal so Pilotenprojekte auch mit Centerparks, wo dann mal auf den Zimmern was hingelegt worden ist. Und da müssen wir viel mehr ran. Auch die Tourismusagentur Nordsee, da geht es aber dann Schwerpunkt Mitarbeiter für Gastronomie und Tourismus, sind wir mit dem Bus ins Ruhrgebiet gefahren und haben da ein bisschen Guerilla-Marketing gemacht und unsere Region hier an der Küste vorgestellt und auch dort eine Messe mit diesem Bus besucht, der auch vollkommen beklebt war. Und dadurch versuchen Leute darauf aufmerksam machen, hey, hier kannst du nicht nur Urlaub machen, sondern hier kannst du auch arbeiten und leben, dauerhaft. Und dass das sehr attraktiv ist.
1: Ja, bringen Sie da noch eigene Ideen mit rein? Und was halten Sie von den Ideen, die jetzt gerade schon geschildert und umgesetzt wurden?
2: Broschüre ist erstmal schön und nett, kann man alles machen. Das Problem ist, die Broschüre muss erstmal jemand in die Hand nehmen. Und dann sind wir auch heutzutage im 21. Jahrhundert, bin ich mir gar nicht so sicher, ob da Broschüren unbedingt noch so die reißenden Absatz.
0: Das gibt es auch als PDF digital, keine Angst.
2: Genau. Im Kern müssen dann aber die Leute, damit sie eine Broschüre in die Hand nehmen können, oder damit sie über die PDF stolpern, erstmal schon mal hier sein. Da ist der Tourismus tatsächlich eine große Chance, eine große Möglichkeit. Und wir meines Erachtens auch durchaus noch den einen oder anderen Verbesserungsbedarf haben. Aber damit die Leute in die Wesermarsch kommen, egal ob als Tourist oder als Arbeitskraft, müssen sie ja von der Wesermarsch erstmal irgendwie was wissen. Das wird im Oldenburger Land noch hoffentlich einigermaßen gut funktionieren, dass Sie schon mal was von der Wesermarsch in den Neuen Hamm oder Brake oder Berne gehört haben. Wenn wir das Oldenburger Verland verlassen, ja, Bremer Seite vielleicht noch ein bisschen, aber dann wird das relativ recht schnell auf mit der Bekanntheit, wo denn die Wesermarsch liegt. Das heißt, wir müssen hier aktiver werben für unsere Region. Image-Marketing, Standort-Marketing, das Klassische. Da haben wir ja auch schon angefangen mit der Wirtschaftsförderung. Guerilla-Marketing ist eine gute Maßnahme, bin ich auch großer Freund von. Aber im Endeffekt, dass wir dann auch gucken, Werbung zu schalten an vielleicht auch ungewöhnlicheren Orten. Keine Ahnung, Flughäfen oder sowas. Ja? Also ein bisschen die Baden-Württemberg ist nett hier, aber waren Sie schon mal in Baden-Württemberg? So in etwa, dass man das auch, bevor, schön, dass Sie nach Malle fliegen, aber wie wär's denn das nächste Mal in der Wesermarsch mit Urlaub? So in etwa. Also da auch neue kreative Werbekampagnen, junge Leute ansprechen. Und wenn sie dann hier sind, bringt ja die Broschüre am Ende auch nur bedingt etwas. Sondern wenn man dann hier ist, muss man ja eine ganze Menge wissen. Wie sieht es mit Wohnen aus? Wie sieht es mit den mit vielleicht auch Ärzten aus?
0: Wenn steht auch eine Broschüre
2: mit. Ja, ist schon klar. Aber dann muss ich ja auch konkret wissen. Was bedeutet das ganz konkret? Ja, ich möchte mir vielleicht direkt einen Job suchen. Ja, aber ich denke, naja, ist alles schön gut, aber was gibt es denn hier überhaupt für Jobs? Und natürlich kann ich dann mich durch die 5000 Jobportale, die es gibt, durchklicken, überall anmelden und so weiter und so fort. Ne? Ich könnte mir da vorstellen, dass...
0: Was der übliche Weg ist.
2: Was der übliche Weg ist, ja, ist richtig. Aber es geht ja um neue Wege, das war die Frage von Herrn Folger. Und genau das ist ja der Punkt, dass wir hier anfangen, ein digitales Angebot zu schaffen. Das wurde auch schon mal im Rahmen von Corona, es ist vielerorts ja auch schon mal versucht worden, wo wir ganzheitlich denken, wo Unternehmen ihre Jobangebote einstellen können, wo Wohnungsangebote auftauchen, wo ein Flohmarkt dabei ist, wo natürlich die Verwaltung auch darüber informiert. Das kann online passieren, das kann über Apps passieren.
0: Das Problem ist, Kommunen dürfen solche Portale nicht betreiben. Da gab es auch schon Gerichtsurteile davon, weil das halt eben ein Markt ist, wo man dann als Kommune, als öffentlicher Träger etwas macht, ist nicht zulässig. Die hatten wir.
2: Naja, aber man kann ja schon, es gibt da ja auch andere Plattformen, Städteportale, wo dann auf andere Plattformen verlinkt wird, also die externe Verlinkung beispielsweise oder das Embedment von anderen Angebotspartnern, die man sich dann natürlich suchen müsste, wäre dann gegebenenfalls eine Möglichkeit. Also insofern kreative Wege, neue Wege gehen. Wir müssen hier

0: mehr in die Werbung reingehen. Wir müssen dann aber auch den Leuten erzählen, was haben wir denn hier Schönes vor Ort. Wenn wir uns jetzt zum Beispiel mal angucken, im Tourismusbereich, und das Gleiche trifft ja auch Leute, die hierher ziehen wollen, was für Angebote gibt es, dann muss ich mich bei allen Seiten einzeln irgendwie durchklicken, was es denn da so für Angebote gibt in der Gemeinde Stadtland, in der Gemeinde Werne. Das, was der Landkreis Wesermarsch an Informationen bietet,
1: gibt es Gemeinschaft Wesermarsch, gibt es auch ein zentriertes, zentrales Angebot.
0: Ich habe das vorhin auch erst gegoogelt. Größte Suchmaschine der Welt. Ja. Sehenswürdigkeiten, wir sind am Arsch. So, und dann ist genau der Weg, den ich gerade beschrieben habe. Da gibt es ein paar Seiten, die darauf verlinken. Ja, aber so, und die dann aber häufig dann auch direkt wieder auf die Unterseiten der Gemeinde Stadtland oder Gemeinde Berne oder Stadt Monnam verweisen oder sowas. Wenn ich aber mich gar nicht auskenne in der Wesermarsch, weiß ich denn, was Stadtland ist oder Berne oder ne, wenn ich im Budjahrling Urlaub mache. So, das ist der Punkt. Wir müssen da einfach besser werden, den Leuten zu erzählen, was wir hier Tolles haben.
2: Und das, auch machen, das machen wir mit unserer Marketingkampagne,
1: weil das ist mir wichtig, weil die sehr erfolgreich funktioniert. Wesermarsch echt nordisch gut, die ich mit dem jetzigen Geschäftsführer relaunch und gestartet hat. Und gerade läuft auch die Sticker-Challenge. Und wer noch keinen Sticker hat mit Wesermarsch echt nordisch gut, dann empfehle ich, sich bei der Wirtschaftsförderung zu melden. Weil das ist auch ein Problem aus der Vergangenheit. Wir sind halt eben norddeutsch und die Wesermärschler noch vielleicht etwas mehr als der normale Norddeutsche. Wir sind sehr bescheiden und wir nehmen auch viel Rücksicht. Und wir sind nicht wie zum Beispiel Südoldenburger, die ja diesen Stolz mehr nach außen tragen, ihrer Region. Und da arbeiten wir dran, das gerade auch wieder Stück für Stück besser zu machen. Und gerade diese Standortkampagne zeigt auch, dass das funktioniert, dass wir da auch wirklich das hinbekommen, und es haben schon, ich weiß nicht, wie viele hundert Leute jetzt diese Sticker abgeholt oder auch die Kennzeichenhalter, wo wir mit der Kreishandwerkerschaft eine tolle gemeinsame Aktion hatten, dass die kostenlos an ihre Autos dann auch den Kennzeichenhalter hatten mit Wesermarsch, echt nordisch gut. Und damit erreichen wir das.
0: Aber das muss doch auch mit Leben gefüllt werden. Das Claim muss doch auch mit Leben.
1: Wollen Sie widersprechen, dass Sie Wesermarsch nicht echt
0: nordisch? Nein, nein, ich sage nur, das muss doch hinter diesem schönen Claim, den wir da haben, meine, was sagt Schleswig-Holstein dazu, aber muss doch die dann auch stehen, okay, wir haben jetzt hier dieses tolle Portal, wir haben diese Image-Kampagne, da gehe ich auch mit. Das ist eine Sache, die man machen kann. Ob es unbedingt nötig war, mit einem neuen Wirtschaftsförderer die komplett neu aufzusetzen, nachdem es ja gerade noch gar nicht so lange eine Kampagne lief, kann man sich auch drüber streiten. Aber man kann sich über alles streiten, man kann sich auch über diesen Claim streiten. Am Ende muss doch
1: es muss am Ende funktionieren.
0: Und es muss gespielt werden und das muss für die Leute sehr schnell, sehr klar, sehr sichtbar sein. Ja, was heißt denn das jetzt, echt Nordwesermarsch? Und dann brauche ich eben schnell die Informationsangebote, die ich vor allen Dingen digital, wir sind heutzutage mit dem Handy eben zwei Klicks von Informationen entfernt. Diese Informationen muss ich dann aber auch innerhalb von zwei Klicks finden und mich nicht erst durch verschiedene Seiten durch.
1: Vielleicht ist der Unterschied, dass ich die Sachen dann schneller finde.
3: Also ich habe es ja schon gesagt, ganz viele Themen, die haben alle miteinander zu tun. Und das Thema Tourismus Freizeit hatte ich auf jeden Fall hier auf meinem Zettel und genau diesen Claim, echt nordisch gut, den habe ich nämlich nochmal rausgesucht. Inwiefern, Sie haben ja gerade schon darüber gesprochen, dass neu auf den Weg gebracht wurde und Wesermarsch kann mehr ersetzt hat. Sie haben gerade eigentlich schon die Frage beantwortet, eine erfolgreiche Kampagne. Und warum ist diese Kampagne eigentlich nochmal neu aufgesetzt worden?
1: Tatsächlich, weil ich am Anfang, hat es mich immer gestört, wenn ich dann gesagt habe, Wesermarsch kann mehr. Nee, Wesermarsch war schon mehr. Und das kam nicht zum Ausdruck. Und halt eben so ein Slogan, der muss emotional aufladbar sein. Und Wesermarsch kann mehr, ja, das war so reglementierend, so, ja, wir können mehr, aber machen wir denn das? Und da steckt ja nicht die Power.
0: Das kommt auf den Betrachter an. Also echt nordisch Wesermarsch, wo ist denn da die Power? Dann erklären Sie mir das.
1: Die Wesermarsch ist echt nordisch gut. Dazu habe ich gar keine Frage. Also mich wundert das, dass Sie jetzt eine Frage zu haben. Da würde mich interessieren, wo Sie das nicht so sehen.
0: Nein, natürlich ist das grundsätzlich so, dass echt nordisch und gut ist. Das würde ich alles auch unterschreiben. Aber wir reden ja hier über einen Werbeclaim, der vor allen Dingen nach außen funktionieren soll.
1: Und das letzte Wort, kann auch ergänzt werden. Echt nordisch sportlich, echt nordisch Airbus, echt nordisch Glencore. Denken Sie sich einen Bereich aus. Das ist der Gedanke bei dieser Kampagne, was auch ja genutzt wird in einigen Bereichen.
3: Sie gehen also davon aus, dass Sie

0: diese Kampagne gut angenommen wurde. Kriegen Sie da als Landrat gute Rückmeldungen, was diese Kampagne angeht?
1: Das ist tatsächlich die Rückmeldung, dass diese Kampagne besser funktioniert als die alte. Ich will die alte jetzt nicht schlecht reden. Das war ein guter Anfang. Wir brauchten diesen Start, um überhaupt mal uns mit Standortmarketing zu beschäftigen. Und die Grenzen sind doch fließend zwischen Tourismus und Standortmarketing. Der Unterschied ist am Ende eigentlich dasselbe. Sollen Leute hierher kommen und die sollen unsere Region gut finden. Und das wird halt eben damit erreicht. Und ich bin von dieser Kampagne begeistert. Ich finde die klasse und kriege häufig diese Rückmeldung auch dazu.
0: Genau, das ist ja ein wichtiges Thema, dass die Region, beide Kandidaten haben jetzt von dieser Region geschwärmt, dass sie eigentlich viel zu bieten hat. Aber wenn man sich ein bisschen außerhalb umhört, der Landkreis Wesermarsch ist wenig bekannt, trotz alledem. Ich muss selbst im Freundeskreis immer wieder erklären, Wesermarsch, ja, das ist doch da, das gehört doch dazu. Also es wird nicht so richtig zugeordnet. Und jetzt hoffen Sie mit dieser Kampagne, dass sich das verändern kann.
1: In den letzten 5 Jahren besser geworden. Ja. Wir sind sichtbarer geworden. Vor allen Dingen, dass auch Unternehmen uns jetzt auf dem Schirm haben. Und da helfen natürlich einmal die Unternehmen, die hier sind, die jetzt auch noch mal mit etwas stolzer Brust den Standort auch betonen, aber auch durch das Innovationszentrum, wo viele tolle Dinge gemacht werden, was dann auch deutschlandweit sich rumspricht. Und dann wird schon gefragt, wo ist denn das? Und die Wesermarsch wird schon bekannter. Natürlich in jeglichen Bereich, irgendwie Privatpersonen, ist dann vielleicht nicht die richtige Zielgruppe, aber
2: Das sind ja die wir am Ende hier haben wollen, die hierher ziehen, hier leben, hier arbeiten. Privatpersonen.
1: Ja, aber wie wollen Sie jetzt deutschlandweit alle Privatpersonen bewerben? Ich glaube, dann brauchen Sie Fernsehwerbung und riesige Budgets. Wir gehen erstmal Zielgruppen genau vor. Wer ist diese Zielgruppe? Und in erster Linie interessiert mich auch Unternehmen, die hierher kommen und natürlich Menschen, die hier Urlaub machen wollen und Menschen, die hier arbeiten wollen. Und ob jetzt jemand ein glücklicher Oldenburger ist und dort lebt und arbeitet und da gar nicht weg will, da wäre es für mich, die Streuung zu groß, den jetzt die Wesermarsch bekannt zu machen, wenn er so
0: Herr Humboldt, wenn Sie jetzt sagen, dieser Claim, da gehen Sie mit, die Region, der Claim ist gut, aber was hätten Sie denn für eine Idee, wie man den Landkreis Wesermarsch nach außen hin noch anders, vielleicht in Ihren Augen noch besser darstellen oder bewerben könnte?
2: Also ich hatte eben schon mal gesagt, dass der Claim jetzt da ist, das ist schön und gut. Da wurde auch ein bisschen Zeit und Geld investiert,
1: damit das nicht begeistert
2: entwickelt wird. Nein, ich habe nur gesagt, man kann sich darüber streiten, ob der alte tatsächlich so schlecht war und ob es diesen neuen Aufschlag gebraucht hätte. Na gut, hätte Fahrradkette, jetzt ist dieser neue Claim da, mit dem kann man arbeiten. Ich höre auch durchaus immer mal wieder Leute, die sagen, ist auch ein bisschen beliebig in seiner Aussagekraft sozusagen. Ne? Also eben echt nordisch ist ja eben nicht nur die Wesermarsch, sondern ganz viele andere Regionen in Norddeutschland reklamieren für sich genauso echt nordisch zu sein. Und natürlich, ich habe es vorhin schon mal gesagt, die Wesermarsch ist die schönste Region in Deutschland und insofern auch in Norddeutschland ganz klar die schönste Region. Und das ist genau das, was wir nach außen transportieren müssen, dass wir eben den Menschen außerhalb klar machen, das kann vielfältige Varianten geben. Da muss man übrigens nicht unbedingt nur über Fernsehwerbung reden, da gibt es auch ganz andere Möglichkeiten, gerade im Bereich des Social Media Marketings, wo wir da niedrigschwellig aktiv werden können, wo die Wirtschaftsförderung, Touristikgemeinschaft aktiv werden kann.
1: Die schon aktiv sind.
2: Und noch aktiver werden können. Gut, korrigiere ich das. Wo wir aktiver werden können, um dann mehr nach außen das zu bewerben. Und natürlich auch uns überlegen, was kann Leute hierher ziehen? Was sind Punkte, wo sie sagen, das möchte ich einmal selber erleben, dass wir hier auch mehr auf den Bereich des Emotionalen reingehen, Imagefilme mehr erstellen, als das bislang der Fall ist. Und hier auch wieder gemeinschaftlich zusammenarbeiten. Touristik ist nicht etwas, was jede Gemeinde für sich alleine machen muss. Ist schön, wenn sie es machen. Touristik ist auch nichts, was der Landkreis alleine für sich machen muss, sondern am besten ist es doch, wenn wir gemeinschaftlich Landkreis und Kommunen zusammen uns als Tourismusregion, als Standort begreifen, der dann auch gemeinschaftlich nach außen geht und wir hier die Potenziale, die wir haben, stärker bündeln und auch in den Regionen untereinander stärker darüber gesprochen wird, was ist, also in unseren Kommunen untereinander, was ist eigentlich, dass auch

0: die Leute aus Berne wissen, was gibt es eigentlich in Budjadingen Schönes zu sehen. Und Budjadingen, die da auf Uwe Gerne verweisen können und auf Lemberg. Und na, also, dass wir hier ein größeres Miteinander entwickeln in unserer Bevölkerung, weil auch das ist ein ganz wichtiger Faktor, dieses Mund-zu-Mund-Marketing, ja, dass Leute auch einfach erzählen, ja, und dann müssen wir immer hierher kommen und euch den Langenwader Groden anschauen oder die Großherzogin Elisabeth oder. Ja, also einfach auch mit den tollen Sachen bewusst, selbstbewusst, bei aller Bescheidenheit, die dem Norddeutschen sehr inne ist, ist auf jeden Fall wichtig, aber dann auch bewusst nach außen gehen und sagen, ja, wir haben hier schöne Regionen, wir brauchen uns hier nicht verstecken. Und
1: gerade beim Stichwort Langenwader Groden, deutschlandweit bekannt gemacht worden, ausgezeichnet als schönster Wanderweg, Heinz-Siemann-Stiftung, glaube ich, war es.
0: Ja.
1: Und das war auch eine tolle Kampagne und eine tolle Aktion, wo auch die Region hier zusammengewachsen ist, weil wir denken das Ganze ja auch noch größer. Weiß ich, die Tano ist in
0: ja, klar, natürlich. Touristikagentur Nordsee.
1: Nordsee, genau. Wo wir tatsächlich erstmalig alle Landkreise von der holländischen Grenze bis zur Elbe zusammen sind, weil wir müssen uns als ganze Nordseeregion verkaufen, weil in der Schweiz, da kennt man jetzt tatsächlich nicht einzelne Orte an der Nordsee, sondern wir sind eine Destination. Und das machen wir schon. Und das wird auch besser und funktioniert auch, dass solche Stichworte wie Cool Vacation kannte ich vorher auch nicht, dass man Leuten aus Ballungsräumen, aus großen Städten sagt, hey, wenn es im Sommer zu heiß wird, kommt hierher. Selbst heute für uns an heißen Tagen ist es noch gut auszuhalten, wenn man das vergleicht mit Großstädten, wenn die Luft steht.
0: Ja.
1: Und dass solche Themen dann bespielt wird und dann auch auf verschiedenen Plattformen und auch mit guten Kampagnen. Und
0: aber da kann man sich doch nicht auf die Tano nur verlassen. Die Tano, Sie haben es eben gerade gesagt.
1: Wir verlassen uns ja nicht
0: von der niederländischen Grenze bis an die Elbe. Das ist ja ein riesiges Gebiet, so, wo die Wesermarsch ein relativ schmaler Teil des Ganzen ist. Und der auch, ich sage es nochmal, im Vergleich zu friesischen Inseln oder sowas natürlich nicht den enormen Bekanntheit.
1: Alle haben ihren Platz so in diesem Markt.
0: Das heißt, wir müssen trotzdem innerhalb des Marktes auch weiterhin aktiv Touristik betreiben.
1: Ich glaube, das macht die TGW und vor allen Dingen auch die TSB
0: in Budjading sehr gut. Ja, in der Touristikgemeinschaft Wesermarsch ist in den vergangenen Jahren eher personell nicht so gut aufgewachsen. Eher das Gegenteil gewesen.
2: Wir haben doch so viele Themen eigentlich und wir haben schon eine ganze Menge an Zeit sozusagen.
1: Also, und wichtig ist ja auch, als Landrat ist man ja auch oberster Repräsentant eines Landkreises und wirbt auch dann für seine Region. Und ich glaube, Sie interessieren sich ja bestimmt auch dafür, aber auch die Zuschauerinnen und Zuschauer. Was macht eigentlich so ein Landrat? Und da würde ich mal gerne von Herrn Humboldt wissen, was denken Sie, was macht denn ein Landrat so alles?
0: Das ist ja schön, aber ein Lehrer gefragt, dass er seine Hausaufgaben gemacht hat. Erst einmal vertritt der Landkreis natürlich den Landkreis nach innen und außen. Das heißt also, er leitet die Verwaltung, er ist der er ist Vorsitzender des Hauptverwaltungsausschusses, also des Verwaltungsausschusses, ist Teil des Kreistages selbstverständlich.
1: Kreisausschuss heißt das bei uns.
0: Kreisausschuss, ja. Teil des Exekutiv, der Exekutive, ist der Leiter der Exekutive und im Endeffekt ist ja der Kreistag auch Teil der Exekutive, er hat ja keine eigene Legislative oder dergleichen. Als Chef der Verwaltung verantwortet er das politische Geschäft, wie jeder andere Hauptverwaltungsbeamter, Bürgermeister und so weiter und so fort auch. Und er repräsentiert eben den Landkreis nach außen. Er ist also eben für die Vernetzung nach außen zuständig, mit dem Land Niedersachsen, mit den ganzen kommunalen Verbänden, die es entsprechend gibt, die da gepflegt werden müssen, mit der Vernetzung ins Handwerk, in die Industrie, in die Kaufmannschaften, in die Touristikgesellschaften, also kurzum.
1: Was glauben Sie denn, was so die meiste Zeit in der Woche einnimmt, welche Aufgaben?
0: Naja, das kommt ja im Endeffekt ein bisschen auf die Amtsausgestaltung an. Ne? Also man kann ganz viel Zeit, oder man muss ganz viel Zeit als Hauptverwaltungsbeamter, das Rufenschutz ist übrigens etwas, was ich eben noch vergessen hatte, ist ein ganz wichtiger Bereich, muss natürlich ganz viel Zeit in die innere Angelegenheit auch gesteckt werden, dass die Verwaltung funktioniert, gut arbeitet, Themen abgearbeitet werden, neue Dinge angestoßen, Ideen angestoßen werden, die dann natürlich mit dem Kreistag zusammen mit der Politik gemeinschaftlich umgesetzt werden müssen. Das ist doch völlig klar. Oder man nimmt eben fast ausschließlich Öffentlichkeitstermine wahr, um für sich selbst zu promoten.
2: Und einer dieser Öffentlichkeitstermine ist hier und da würde ich jetzt gerne meine Funktion als Moderator wieder aufnehmen.
1: Ein wichtiger Punkt wäre, was vergessen worden ist, ein Landrat vertritt halt eben die Interessen überall. Und der Landkreis hat viele Beteiligungen,

0: sehr viele Beteiligungen, prominente Beteiligungen, ob das die EWE ist, die LZO, Gemeindeunfallversicherung, ob das die Oldenburger Fleischmehlfabrik ist, mal als Spezialitäten. Und was da halt eben auch gefordert ist, ist zum Beispiel, dass man Bilanzen lesen kann, dass man eine GmV lesen kann, weil man halt eben in Gremien, Gesellschafterversammlungen oder auch in Aufsichtsgremien von diesen Beteiligungen sitzt. Und mich würde mal interessieren, welche Qualifikation bringen Sie mit als Landrat? Haben Sie mal Personalverantwortung, Budgetverantwortung gehabt, wo Sie sagen, hey, dem fühle ich mich gewachsen, da habe ich auch Erfahrungen mit und eine GmV, das kann ich auch schnell erfassen, irgendwelche Kennzahlen, das würde mich mal persönlich interessieren.
1: Also Herr Wiebel,
2: aber das können wir im Nachgang so ein bisschen besprechen.
1: Das würde ich schon auch gerne ganz kurz beantworten.
2: Wirklich kurz, sonst läuft die Zeit sonst ein bisschen weg.
1: Eine Menge an fähigen Mitarbeitern, denen ich wertschätzend gegenübertrete, deren Meinung ich da auch ernst nehme.
0: Die sitzen aber in den Sitzungen nicht bei Ihnen.
1: Und darüber hinaus, ich bin ja auch seit vielen Jahren in der Kommunalpolitik tätig, habe da natürlich auch schon die ein oder andere Bilanz gesehen, kann damit auch so sehr wohl was anfangen und habe auch durchaus die Möglichkeit, mich schnell in Dinge einzuarbeiten. Und alles das, wo ich noch eventuellen Nachholbedarf habe, da bin ich auch, man lernt ja nie zu Ende aus. Das ist
0: nein,
1: das, was meinen Schülern auch immer sage.
0: Das ist kein Spaß.
1: Nein, das ist kein Spaß.
0: Über 600 Mitarbeiter,
1: das ist kein Spaß.
0: Über 200
1: genau.
0: Millionen.
1: Ganz genau. Das ist
2: aber wir sollten jetzt wieder in das eigentliche Thema zurückspringen, sonst verzetteln wir uns hier so ein bisschen auch mit der Zeit. Ich merke schon, dass wir hier den ganzen Fragenkatalog kaum abgearbeitet kriegen. Ich möchte aber, was im Bereich Wirtschaft, Wirtschaftsbetriebe anwerben, das lassen wir jetzt mal außen vor. Aber ein Thema möchte ich gerne ansprechen, nämlich das Thema.
0: Tolles Thema, weil wir gerade mit den Kommunen eine Gesellschaft gegründet haben, um Gewerbegebiete zu entwickeln, um halt eben Wirtschaft hierher zu holen, weil Energietransformation ein riesiges Thema ist.
2: Da bin ich gerade bei, erneuerbare Energien, Windenergie und grüner Wasserstoff, wichtige Themen für die Wesermarsch.
0: Ja, absolut. Also wir können uns davor gar nicht oder da wegducken, weil sie findet gerade schon statt. Verschiedene Baustellen, ob das in Kleinsiel ist, Konverteranlagen, die dort gebaut werden, Leitungen, die jetzt die Wesermarsch durchqueren. Und das sind so Dinge, die finde ich nicht gut, weil das Landschaftsbild und die Wesermarsch wird sich verändern oder verändert sich gerade schon. Das merkt man. Und wir erleben eine andere Art der Industrialisierung. Und trotzdem haben wir jetzt aus der Not eine Tugend gemacht. Wie ich gerade schon gesagt habe, wir haben mit den Kommunen alle zusammen eine Gesellschaft gegründet, um Gewerbegebiete zu entwickeln. Aufhänger sind einmal ein intergemeinschaftliches Gewerbegebiet, was mal angedacht war, geplant war mit der Gemeinde Stadler und der Stadt Nordenham und dem Landkreis. Aber auch die Möglichkeit jetzt in der Gemeinde Owelgönne in Großen Meer, wo ein großer Multihub gebaut wird, wo wir dann Flächen aufkaufen wollen als Gesellschaft und dort ja, Industrie, Wirtschaft, Unternehmen herholen wollen, weil die dann direkt die Energie von den Konverter, von den Schaltanlagen beziehen können. Und dass wir dann auch Wertschöpfung hier in den Landkreis halten. Weil es nützt uns gar nicht, wenn wir alle Nachteile haben, dass unser Landschaftsbild sich verschlechtert. Und wenn die Kommunen dadurch keine Vorteile haben, keine Gewerbesteuer, dass da hier keine Arbeitsplätze entstehen. Und das machen wir gemeinsam. Und ich bin sehr stolz darauf, dass wir das mit den Kommunen alle gemeinsam geschafft haben. Und das ist ein weiteres Beispiel, das beweist, wenn alle an einen Strang ziehen, was man erreichen kann. Und ich glaube, dass wir damit sehr erfolgreich sein werden. Und wenn wir jetzt anfangen, Fördergelder einzuwerben, auch beim Land, wo wir tatsächlich eine Modellregion sein können, wie Energietransformation erfolgreich gelingen kann.
1: Ja, tatsächlich, diese Projekte, die hier aufgesetzt sind, sei es die Wasserstoffstrategie oder Silicon Valley, die wir hier angestoßen haben, die der Kreis angestoßen hat, alle da gemeinsam, parteiübergreifend, überkommunal auch tätig, Landkreis und Kommunen zusammen. Das ist ein wichtiger Punkt, wo wir uns weiter einfach diesen Weg fortsetzen müssen, weil wir da wirklich auf einem guten Weg sind. Ich gebe da Herr Siefgen absolut recht. Über die Windenergie ist natürlich so ein Punkt. Da gibt es natürlich auch viele Vorbehalte in der Bevölkerung immer wieder. Und natürlich, klar, ein Windrad in seiner Nachbarschaft zu haben, da gibt es schönere Dinge. Ne? Auf der anderen Seite, wir brauchen auch einen gewissen Strom. Klar, wir haben unsere Ausbauziele soweit erfüllt. Ja, wir sind da gut dabei. Aber nichtsdestotrotz

Wir haben ja wachsende Strombedarfe in Deutschland insgesamt. Wir haben hier sehr energieintensive Unternehmen entlang der Wesermarsch. Und da wird also mit Sicherheit auch die erneuerbare Energie noch das ein oder andere Thema spielen. Zumal Windenergie bei uns auch einfach sich sehr effizient hier herstellen lässt. Hier weht nun mal ständig Wind. Das ist in der Natur der Sache. Das ist ja auch das Schöne bei uns in Norddeutschland. Und da müssen wir dann eben gucken, dass Anlieger da besser beteiligt werden, dass die Kommunen da noch mehr von haben, wenn am Ende solche Parks dann gebaut werden. Auch bei den Durchleitungssachen bin ich auch bei dem Punkt, dass wir da beim Land noch auch ganz klar über Konzessionen beispielsweise reden müssen, dass wir als Kommune, wo das durchgeht, als Kommunen, wo das durchgeht, dann auch entsprechend finanzielle Beteiligung haben an solchen Netzausbauten. Das wäre ein ganz entscheidender und wichtiger Punkt. Und auch bei Solarflächen, wir eher gucken, wie schaffen wir es gemeinschaftlich, das noch weiter zu fördern, dass erstmal die Flächen, die versiegelt sind, mit Solarenergie bestückt werden. Ah, das ist das, wo es am meisten Sinn macht. Und ansonsten natürlich auch, wenn Solarparks irgendwo, ein Landwirt gerne einen Solarpark auf seinem Land bauen möchte, dann ist das ja erstmal sein gutes Recht, kann er ja tun. Aber wir natürlich dann auch genau gucken, okay, welche Bedenken gibt es von Seiten der Bevölkerung dabei? Wie kann die Bevölkerung frühzeitig da auch mit ins Boot geholt werden und dann auch eine gute Beteiligung stattfinden, sodass am Ende...

0: Ist das nun wettertechnisch gerade der Kampf zwischen Sommer und Herbst? Fühlt sich auf jeden Fall so ein wenig so an, dass sich das Wetter nicht so recht entscheiden kann. Mal ist es kalt und windig oder nass, dann ist es wieder brühend heiß. Der Herbst hat gerade so ein ganz klein wenig die Nase vorn, aber der Sommer, der lässt sich noch nicht wirklich klein kriegen. Sehr anstrengend ist es gerade für viele, die richtige Kleidung zu finden. Muss man doch eine Jacke mitnehmen oder reicht es, noch im T-Shirt durch die Gegend zu laufen? Wir haben mal die Menschen in Verden gefragt, ob sie sich tatsächlich schon auf den Herbst freuen oder doch lieber noch ein bisschen Sommer vertragen könnten.
1: Ich freue mich auf den Herbst, weil es dann wieder schön regnet und es der Natur besser geht.
2: Ich hätte gerne noch ein bisschen Sommer, lange Sommerabende.
3: Ich freue mich eigentlich auf den Herbst, ja. Der Sommer, ja, war heiß genug, hat gereicht. Es hat wirklich gereicht.
4: Ich bin eher ein Winterkind. Also eher Herbst und wo es kühler wird dann. Sommer ist nicht meins.
5: Ja, es ist jetzt angenehm und ja, ich würde es auch gerne so beibehalten. Genau, Sommer haben wir jetzt genug gehabt.
6: Ganz sicher der Sommer. Es ist einfach schön warm und wir haben einfach zu oft hier die Kälte in Deutschland. Es wird nicht so oft warm. Deswegen ganz sicher der Sommer.
0: In dieser Woche, da wird es dann aber tatsächlich noch wieder etwas sommerlicher, von Temperaturen her zumindest. Bis 25 Grad sind drin. Aber es bleibt auch ein bisschen wechselhaft. Also ein ganz klein wenig Herbst ist in den nächsten Tagen auch immer noch dabei oder immer schon dabei.

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0: die von nachfolgenden Generationen an heute Sommerdach Schatten spielen könnt. Darüber würde sich duchtig freuen, Joan Meto.
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0: Ist das nun wettertechnisch gerade der Kampf zwischen Sommer und Herbst? Fühlt sich auf jeden Fall so ein wenig so an, dass sich das Wetter nicht so recht entscheiden kann. Mal ist es kalt und windig oder nass, dann ist es wieder brühend heiß. Der Herbst hat gerade so ein ganz klein wenig die Nase vorn, aber der Sommer, der lässt sich noch nicht wirklich klein kriegen. Sehr anstrengend ist es gerade für viele, die richtige Kleidung zu finden. Muss man doch eine Jacke mitnehmen oder reicht es, noch im T-Shirt durch die Gegend zu laufen? Wir haben mal die Menschen in Verden gefragt, ob sie sich tatsächlich schon auf den Herbst freuen oder doch lieber noch ein bisschen Sommer vertragen könnten.
1: Ich freue mich auf den Herbst, weil es dann wieder schön regnet und es der Natur besser geht.
2: Ich hätte gerne noch ein bisschen Sommer, lange Sommerabende.
3: Ich freue mich eigentlich auf den Herbst, ja. Der Sommer, ja, war heiß genug, hat gereicht. Es hat wirklich gereicht.
4: Ich bin eher ein Winterkind. Also eher Herbst und wo es kühler wird dann. Sommer ist nicht meins.
5: Ja, es ist jetzt angenehm und ja, ich würde es auch gerne so beibehalten. Genau, Sommer haben wir jetzt genug gehabt.
6: Ganz sicher der Sommer. Es ist einfach schön warm und wir haben einfach zu oft hier die Kälte in Deutschland. Es wird nicht so oft warm. Deswegen ganz sicher der Sommer.
0: In dieser Woche, da wird es dann aber tatsächlich noch wieder etwas sommerlicher von Temperaturen her zumindest. Bis 25 Grad sind drin. Aber es bleibt auch ein bisschen wechselhaft. Also ein ganz klein wenig Herbst ist in den nächsten Tagen auch immer noch dabei oder immer schon dabei.
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2: Derzeit fühlen sich viele Menschen regelrecht ohnmächtig ob der verstörenden Meldungen aus aller Welt und den diktatorischen und faschistischen Tendenzen. Auch hierzulande, wo die AfD immer stärker wird und wo die Angst um einen neuen Faschismus umgeht. Da ist es gut, wenn Bücher wie das folgende etwas gegensteuern. Keine Macht der Ohnmacht heißt das Buch von Matthias Quent, der beschreibt, wie wir Krisen bewältigen und uns gegen den Faschismus wehren können. Quent verdeutlicht, dass Resignation keine Option sein kann. Die gesellschaftliche Situation ist herausfordernd. Deutschland befindet sich gefühlt im dauerhaften Krisenmodus. Die Preise sind hoch, die Wirtschaft stagniert, es gibt Anschläge und die politische Polarisierung wird immer extremer. Dazu globale Krisen, Kriege und nicht zuletzt der Klimawandel. Das macht etwas mit der Psyche der Menschen. Aber jeder und jede reagiert anders auf so eine Krisensituation. Der eine kämpferisch, die andere resigniert. Der eine passt sich möglicherweise an und die andere übt den Rückzug ins Private. Was auffällt, immer mehr meinen, man könne ja eigentlich nichts tun und müsse einfach abwarten. Aber eine Demokratie verspricht doch Mitbestimmung. Das Buch zeigt auf, wie sich Krisen auf Gesellschaften auswirken, politisch, aber auch persönlich. Das Ganze verständlich anhand von Beispielen erklärt. Das Buch zeigt auf, wie wir besser mit schlechten Nachrichten umgehen können und die Zukunft wieder in die Hände nehmen. Ein wichtiges und kluges Buch zur rechten Zeit. Matthias Quent gehört zu den interessantesten jungen Denkern der Republik, schrieb etwa Petra Pinzert für die Zeit. Dem ist nichts hinzuzufügen. Herausgekommen ist keine Macht der Ohnmacht bei Pieper.

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1: Die kuriosen Feiertage. Heute rollen wir mal ein ganz besonderes Thema auf, denn am 26. August ist Tag des Toilettenpapiers. Ja, richtig gehört. Ein ganzer Tag zur Ehre einer der wichtigsten Erfindungen, die unseren Alltag ein wenig angenehmer gestalten. Toilettenpapier, normalerweise unscheinbar still und im Hintergrund, außer im Jahr 2020. Wer erinnert sich nicht, Klopapier wurde plötzlich zur Währung, zum Statussymbol. Manche horteten sie gar wie Gold. Andere standen morgens um 6 vor dem Supermarkt. Und irgendwo in Deutschland sitzt wahrscheinlich heute noch jemand auf mehreren hundert Rollen und fragt sich, warum nur? Dabei ist das gute alte Toilettenpapier viel älter als man denkt. Schon im alten China wurde Papier zum Reinigen benutzt, allerdings bestens recycelt aus alten Schriftstücken. Da würde wahrscheinlich heute die Datenschutzverletzung greifen. Toilettenpapier ist eben mehr als nur ein Hygieneartikel. Es ist der stille Held unseres Alltages. Und an diesem drei- oder vierlagigen weichen Alltagshelfer können wir heute, natürlich erst nach dem Händewaschen, auf dem stillen Örtchen mal ein anerkennendes Nicken oder ein leises Dankeschön schicken. Denn heute, am 26. August, ist schließlich der Tag des Toilettenpapiers. 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

0: Am kommenden Samstag, den 29. wird es in Nordenham erneut eine große Aktion gegen eine mögliche Weservertiefung geben. Ina Korter vom Aktionsbündnis erklärt, warum die Aktion unter dem Motto »Die Geister, die ich rief« stattfindet.
1: Ja, wir haben dieses Motto gewählt, weil das ja sich auf ein Gedicht von Johann Wolfgang von Goethe bezieht, der Zauberlehrling. Da geht es auch darum, dass jemand das Wasser beschwört und ruft und dann kann er das nicht mehr loswerden, das Wasser. Und das hat uns veranlasst, dieses Motto zu nehmen. Es geht natürlich um eine Aktion gegen die Weservertiefung. Das ist ja das zentrale Thema unseres Aktionsbündnisses gegen die Weservertiefung. Und wir versuchen mit verschiedenen kreativen und fantasievollen Aktionen immer wieder deutlich zu machen, dass wir ganz strikt gegen jede weitere Weservertiefung uns aussprechen, sowohl der Unterweser als auch der Außenweser.
0: Und das Aktionsbündnis, das die Kundgebung und Demo organisiert, ist dabei breit aufgestellt. Es reicht vom BUND über den Verein Weserschutz e.V. bis hin zu Privatpersonen und Vertreterinnen aller Parteien. Ina Korter darüber, was ganz genau an diesem Tag geplant ist.
1: Wir wollen an diesem Tag als Geister verkleidet eine Menschenkette entlang der Weser auf der Strandpromenade bilden, direkt an Weserufer. Wir wollen am Bahnhofsvorplatz mit einer Kundgebung beginnen und uns dann beim Oberfeuer formieren zu einer Menschenkette.
0: Die Menschenkette wird unter dem Motto das blaue Band starten, denn den Teilnehmerinnen und Teilnehmern werden blaue Bänder ausgehändigt, die sie miteinander verbinden sollen, um so die Einigkeit gegen das Vertiefungsvorhaben zu symbolisieren. Und genau das ist wichtig, um ein deutliches Zeichen an die Politik zu senden, so Korter.
1: Ja, es ist wichtig, dass die Betreiber, und das sind ja politische Entscheidungsträger, die Weservertiefung weiter vorantreiben, dass die merken, der Widerstand ist nicht tot, der lässt nicht nach.

0: Wir haben deshalb immer wieder neue Aktionen uns ausgedacht, damit es auch nicht irgendwie sich sehr abnutzt. Deshalb auch dieses Mal diese Aktion mit den Geistern. Wir sind davon überzeugt, dass wir mit Kreativität die Menschen eher bewegen können, an einer solchen Demonstration teilzunehmen, weil viele trauen sich nicht so richtig sonst. Aber das ist, glaube ich, eine Aktion, an der jeder, auch Familien, mitmachen können.
1: Und eben die Familien, aber auch Einzelpersonen sind dann dazu aufgerufen, sich an der Aktion mit kreativen Plakaten, Bannern oder Geisterkostümen zu beteiligen. Ob Kundgebung, Demo oder Menschenkette. Es ist für das Aktionsbündnis wichtig, dass sich möglichst viele Menschen beteiligen, denn nach wie vor hält Niedersachsen an den Vertiefungsplänen fest. Und das hätte gravierende Folgen, so Ina Korter.
0: Wenn das nicht zurückgenommen wird, haben wir noch mehr Probleme in den nächsten Jahren. Wir kennen das Thema Verschlickung. Wir haben schon unser Strandbad verloren. Da sind Schlickberge inzwischen, die man nicht betreten darf unter Lebensgefahr. Wenn sich das weiter fortsetzt in Richtung Süden, ist das ein riesiges Problem. Wir wissen, dass die Brackwassergrenze immer weiter Richtung Bremen vorangeht und unsere Gräben versalzen, sodass die Landwirte immer mehr Probleme haben, ihr Vieh auf die Weiden zu treiben. Und wir wissen über die fürchterlichen Auswirkungen der Verschlickung unserer Sportboothäfen und der Strände an der Außenweser in Burhafe oder auch in Fedderwadersiel, der Verschlickung des Hafens. Alle diese Dinge hängen mit einer Weservertiefung zusammen, die eine Politik von vor 30, 40 Jahren darstellt, aber nicht mehr heute in Zeiten des Klimawandels angemessen ist.
1: Infos zum geplanten Die Geister, die ich rief, Aktionstag gegen die Weservertiefung, gibt es auf den Seiten des BUND oder auf www.weserschutz.de. Und los geht die Kundgebung und die anschließende Menschenkette am Samstag, den 29. August um 14.30 Uhr auf dem Bahnhofsvorplatz in Nordenham. Und auch auf dem Wasser beteiligen sich ab 15 Uhr Boote zwischen Union Pier und Segelclub.

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1: Mit Finja Baumann, die Schlagzeilen. Polizei sucht, Streit um Behindertenparkplatz endet mit Angriff. Nach Schüssen, drei Tatverdächtige wegen Schüssen auf E-Scooter-Fahrer in Delmenhorst. Vermisstenfall, vermisster Mann aus Nordenham wohlbehalten aufgefunden. Und 1,5 Millionen Euro. Sanierung des Weserfähre-Anlegers deutlich höher als geplant. Bremerhaven. Montag kam es zu einem Streit um einen Behindertenparkplatz an der Scharnhorststraße. Nach bisherigen Erkenntnissen bemerkte eine 58-jährige Anwohnerin, dass der personenbezogene Behindertenparkplatz durch Unbefugte belegt wurde, mutmaßlich aufgrund eines Umzugs. Auf Ansprache reagierten die Verursacher aggressiv. Sie informierte ihren 31-jährigen Sohn, der die Verursacher zur Rede stellen wollte. Dabei soll der bislang unbekannte Fahrer den Anwohner mit einem Schlüssel am Hals verletzt haben. Außerdem habe er Bedrohungen ausgesprochen. Der 31-Jährige verließ daraufhin die Örtlichkeit und zeigte den Vorfall an. Einsatzkräfte versuchten, die beschuldigten Personen noch vor Ort anzutreffen. Sie hatten sich jedoch bereits entfernt. Nun nimmt die Polizei Bremerhaven Hinweise entgegen. Delmenhorst. Im September 2025 wurde in Delmenhorst ein 48-jähriger E-Scooter-Fahrer auf der Mühlenstraße durch mehrere Schüsse schwer verletzt. Die Polizei hat in der vergangenen Woche drei Tatverdächtige wegen versuchter Tötung festgenommen. Nach Angaben der Polizei werden die Festgenommenen der organisierten Kriminalität zugerechnet. Bei den Durchsuchungen wurden scharfe Schusswaffen als Beweismittel sichergestellt. Zwei Personen wurden in Spanien und eine Person in Deutschland gefasst. Über die Ländergrenze heraus unterstützte Europol. Nordenham. Gestern Morgen wurde ein 52-Jähriger vermisst und wurde am Mittag aber wieder wohl aufgefunden. Der geistig beeinträchtigte Mann war zuletzt am CVJM-Heim in Einswaden gesehen worden. Aufgrund seiner Beeinträchtigung konnte nicht ausgeschlossen werden, dass er orientierungslos ist. Laut Polizei bestand ein hohes Risiko für Leib und Leben. Daher gab es eine Öffentlichkeitsfahndung. Diese mit Erfolg. Bremerhaven. Die Sanierung am Anleger der Weserfähre hat begonnen und die Kosten sind mehr als gedacht. Anfang Juli hatte man noch mit 300.000 Euro gerechnet. Nun sind es 1,5 Millionen. Grund ist ein Neubau. Das Fundament des Anlegers ist so instabil, dass nur ein teurer Neubau in Frage kommt. Schuld daran ist die Bohrmuschel, die sich in die Gründungspfähle aus Holz gefressen hat. Circa 4 Wochen wird der Unterbau abgetragen. Im Anschluss kann ein neuer Unterbau aus Stahl und Beton eingesetzt werden. Der Überbau bleibt erhalten. 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

0: Jedes Jahr landet viel Müll etwa durch To-Go-Produkte direkt in der Umwelt und schadet Menschen, Tieren und natürlich auch der Natur. Und natürlich beeinträchtigt der Müll auch das Erscheinungsbild einer Stadt, so auch in Nordenham. Dort gibt es daher seit 5 Jahren eine spezielle Aufräumaktion. Sarah Behrens, die stellt uns Nordenham räumt auf einmal vor.
1: Nordenham räumt auf. So betitelt ist eine wichtige Veranstaltung unserer Region. Und hierbei ist der Titel Programm. Inspiriert am World Cleanup Day am 20. September sammeln Nordenhammerinnen und Nordenhammer am 5. September Müll. Und auch dieses Jahr ist es bald wieder soweit. Jeder kann mit anpacken, egal ob als Einzelperson, Familie, Verein, Schule oder ähnliches. Jeder und jede helfende Person ist willkommen. Schließlich heißt es nicht umsonst, viele Hände machen ein schnelles Ende. Die Aufräumaktion ist in 8 Bereiche unterteilt. So sind Treffpunkte in Blexen, Einswaden, Aberhausen und mehr geplant. Materialien zum Müllsammeln werden von der Stadt gestellt. Und ab 10 Uhr geht es dann los. Nach 2 Stunden des tatkräftigen Aufräumens wird sich dann um 12.30 Uhr an der Grundschule Süd getroffen, wo ein kostenloser Imbiss für alle Teilnehmenden bereitgestellt wird, die Auszeichnung des fleißigsten Stadtteils stattfindet und ein paar Dankesworte des Bürgermeisters die Aktion ausklingen lassen. Wenn Sie nun Interesse haben, aber am 5. September nicht können, ist das gar kein Problem, da der Aktionszeitraum am 31. August beginnt. Es kann also schon vor dem eigentlichen Datum Müll gesammelt werden. Doch egal, ob nun ab dem 31.8. oder dann am 5.9., wird es gerne gesehen, wenn Sie sich zuvor bei Herr Renko Schick anmelden, denn er ist Ansprechperson für Nordenham räumt auf. Erreicht werden kann er unter der Nummer 04731 84295 oder mit der E-Mail-Adresse renko.schick@nordenham.de. Weitere Informationen zur Aktion finden Sie online über die Seite der Stadt Nordenham.
0: Sarah Behrens über die Aktion Nordenham räumt auf, die am Samstag, den 5. September in Nordenham startet.

uns herum schwirren immer wichtige, aber auch deprimierende Nachrichten. Deshalb hören Sie jetzt die positiven Nachrichten der Woche. Die Schlagzeilen. 4-Tage-Woche getestet. Raum für Abkühlung in Rom. Drohnen für mehr Sicherheit am See. Wenn man so gut wie jeden fragt, wie seine Arbeitswoche aussieht, bekommt man die Antwort: Montag bis Freitag arbeiten, Samstag und Sonntag frei. Die von den Soziologen Wen Fan und Juliet Shore vom Boston College geleitete Studie zeigt nun, dass es auch anders möglich ist. Weniger arbeiten, gleich viel Lohn, gleiche Leistung. Das zeigt jetzt ihre Studie zum Thema. Fast 2900 Beschäftigte

0: Beschäftigte aus 141 Unternehmen in 6 Ländern stellten 6 Monate lang auf eine 4-Tage-Woche um. Ergebnis? Weniger Burnout, mehr Zufriedenheit, bessere Gesundheit, aber ohne Produktivitätsverlust. Viele Firmen behielten das Modell danach einfach bei. Also eine Win-Win-Situation für beide Seiten. Wer bei der Hitze in Rom Abkühlung sucht, muss jetzt nicht mehr ins teure Café flüchten. Die Stadt Rom startet die Initiative Il Grande Freddo und verwandelt Kinos, Bibliotheken und Kulturstätten in kostenlos zugängliche Klimazonen. 11 Kinosäle und 11 Bibliotheken machen mit. Dazu ein Theatersaal und ein Ausstellungsraum. Es gibt kostenlose Filme, Bücher zum Schmökern und sogar kostenloses Wasser, solange Plätze frei sind. Ertrinken passiert meist lautlos. Und an so manchen weitläufigen Seen fehlt oft der rettende Blick vom Ufer. Ein Forschungsteam der BTU Cottbus-Senftenberg hat deshalb ein mathematisches Modell für Rettungsdrohnen entwickelt. Die Drohnen sollen automatisch losfliegen, Schwimmen per Kamera erkennen und ein selbst aufblasendes Rettungsmittel abwerfen. Getestet wurde das Ganze an den Seen bei Padwitz, Geiserwalde, Sedlitz und Senftenberg. Ersetzen sollen die Drohnen die Rettungsschwimmer aber nicht, nur ergänzen. Das waren die positiven Nachrichten der Woche.
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2: Derzeit fühlen sich viele Menschen regelrecht ohnmächtig ob der verstörenden Meldungen aus aller Welt und den diktatorischen und faschistischen Tendenzen. Auch hierzulande, wo die AfD immer stärker wird und wo die Angst um einen neuen Faschismus umgeht. Da ist es gut, wenn Bücher wie das folgende etwas gegensteuern. Keine Macht der Ohnmacht heißt das Buch von Matthias Quent, der beschreibt, wie wir Krisen bewältigen und uns gegen den Faschismus wehren können. Quent verdeutlicht, dass Resignation keine Option sein kann. Die gesellschaftliche Situation ist herausfordernd. Deutschland befindet sich gefühlt im dauerhaften Krisenmodus. Die Preise sind hoch, die Wirtschaft stagniert, es gibt Anschläge und die politische Polarisierung wird immer extremer. Dazu globale Krisen, Kriege und nicht zuletzt der Klimawandel. Das macht etwas mit der Psyche der Menschen. Aber jeder und jede reagiert anders auf so eine Krisensituation. Der eine kämpferisch, die andere resigniert. Der eine passt sich möglicherweise an und die andere übt den Rückzug ins Private. Was auffällt, immer mehr meinen, man könne ja eigentlich nichts tun und müsse einfach abwarten. Aber eine Demokratie verspricht doch Mitbestimmung. Das Buch zeigt auf, wie sich Krisen auf Gesellschaften auswirken, politisch, aber auch persönlich. Das Ganze verständlich anhand von Beispielen erklärt. Das Buch zeigt auf, wie wir besser mit schlechten Nachrichten umgehen können und die Zukunft wieder in die Hände nehmen. Ein wichtiges und kluges Buch zur rechten Zeit. Matthias Quent gehört zu den interessantesten jungen Denkern der Republik, schrieb etwa Petra Pinzert für die Zeit. Dem ist nichts hinzuzufügen. Herausgekommen ist keine Macht der Ohnmacht bei Pieper.

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1: Die kuriosen Feiertage. Heute rollen wir mal ein ganz besonderes Thema auf, denn am 26. August ist Tag des Toilettenpapiers. Ja, richtig gehört. Ein ganzer Tag zur Ehre einer der wichtigsten Erfindungen, die unseren Alltag ein wenig angenehmer gestalten. Toilettenpapier, normalerweise unscheinbar still und im Hintergrund, außer im Jahr 2020. Wer erinnert sich nicht, Klopapier wurde plötzlich zur Währung, zum Statussymbol. Manche horteten sie gar wie Gold. Andere standen morgens um 6 vor dem Supermarkt. Und irgendwo in Deutschland sitzt wahrscheinlich heute noch jemand auf mehreren hundert Rollen und fragt sich, warum nur? Dabei ist das gute alte Toilettenpapier viel älter als man denkt. Schon im alten China wurde Papier zum Reinigen benutzt, allerdings bestens recycelt aus alten Schriftstücken. Da würde wahrscheinlich heute die Datenschutzverletzung greifen. Toilettenpapier ist eben mehr als nur ein Hygieneartikel. Es ist der stille Held unseres Alltages. Und an diesem drei- oder vierlagigen weichen Alltagshelfer können wir heute, natürlich erst nach dem Händewaschen, auf dem stillen Örtchen mal ein anerkennendes Nicken oder ein leises Dankeschön schicken. Denn heute, am 26. August, ist schließlich der Tag des Toilettenpapiers. 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
1: Mit Finja Baumann, die Schlagzeilen. Polizei sucht, Streit um Behindertenparkplatz endet mit Angriff. Nach Schüssen, drei Tatverdächtige wegen Schüssen auf E-Scooter-Fahrer in Delmenhorst. Vermisstenfall, vermisster Mann aus Nordenham wohlbehalten aufgefunden. Und 1,5 Millionen Euro. Sanierung des Weserfähre-Anlegers deutlich höher als geplant. Bremerhaven. Montag kam es zu einem Streit um einen Behindertenparkplatz an der Scharnhorststraße. Nach bisherigen Erkenntnissen bemerkte eine 58-jährige Anwohnerin, dass der personenbezogene Behindertenparkplatz durch Unbefugte belegt wurde, mutmaßlich aufgrund eines Umzugs. Auf Ansprache reagierten die Verursacher aggressiv. Sie informierte ihren 31-jährigen Sohn, der die Verursacher zur Rede stellen wollte. Dabei soll der bislang unbekannte Fahrer den Anwohner mit einem Schlüssel am Hals verletzt haben. Außerdem habe er Bedrohungen ausgesprochen. Der 31-Jährige verließ daraufhin die Örtlichkeit und zeigte den Vorfall an. Einsatzkräfte versuchten, die beschuldigten Personen noch vor Ort anzutreffen. Sie hatten sich jedoch bereits entfernt. Nun nimmt die Polizei Bremerhaven Hinweise entgegen. Delmenhorst. Im September 2025 wurde in Delmenhorst ein 48-jähriger E-Scooter-Fahrer auf der Mühlenstraße durch mehrere Schüsse schwer verletzt. Die Polizei hat in der vergangenen Woche drei Tatverdächtige wegen versuchter Tötung festgenommen. Nach Angaben der Polizei werden die Festgenommenen der organisierten Kriminalität zugerechnet. Bei den Durchsuchungen wurden scharfe Schusswaffen als Beweismittel sichergestellt. Zwei Personen wurden in Spanien und eine Person in Deutschland gefasst. Über die Ländergrenze heraus unterstützte Europol. Nordenham. Gestern Morgen wurde ein 52-Jähriger vermisst und wurde am Mittag aber wieder wohl aufgefunden. Der geistig beeinträchtigte Mann war zuletzt am CVJM-Heim in Einswaden gesehen worden. Aufgrund seiner Beeinträchtigung konnte nicht ausgeschlossen werden, dass er orientierungslos ist. Laut Polizei bestand ein hohes Risiko für Leib und Leben. Daher gab es eine Öffentlichkeitsfahndung. Diese mit Erfolg. Bremerhaven. Die Sanierung am Anleger der Weserfähre hat begonnen und die Kosten sind mehr als gedacht. Anfang Juli hatte man noch mit 300.000 Euro gerechnet. Nun sind es 1,5 Millionen. Grund ist ein Neubau. Das Fundament des Anlegers ist so instabil, dass nur ein teurer Neubau in Frage kommt. Schuld daran ist die Bohrmuschel, die sich in die Gründungspfähle aus Holz gefressen hat. Circa 4 Wochen wird der Unterbau abgetragen. Im Anschluss kann ein neuer Unterbau aus Stahl und Beton eingesetzt werden. Der Überbau bleibt erhalten.
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0: Anne Schröder.
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0: Ist das nun wettertechnisch gerade der Kampf zwischen Sommer und Herbst? Fühlt sich auf jeden Fall so ein wenig so an, dass sich das Wetter nicht so recht entscheiden kann. Mal ist es kalt und windig oder nass, dann ist es wieder brühend heiß. Der Herbst hat gerade so ein ganz klein wenig die Nase vorn, aber der Sommer, der lässt sich noch nicht wirklich klein kriegen. Sehr anstrengend ist es gerade für viele, die richtige Kleidung zu finden. Muss man doch eine Jacke mitnehmen oder reicht es, noch im T-Shirt durch die Gegend zu laufen? Wir haben mal die Menschen in Pferden gefragt, ob sie sich tatsächlich schon auf den Herbst freuen oder doch lieber noch ein bisschen Sommer vertragen könnten.
1: Ich freue mich auf den Herbst, weil es dann wieder schön regnet und es der Natur besser geht.
2: Ich hätte gerne noch ein bisschen Sommer, lange Sommerabende.
3: Ich freue mich eigentlich auf den Herbst, ja. Der Sommer, ja, war heiß genug, hat gereicht. Es hat wirklich gereicht.
4: Ich bin eher ein Winterkind. Also eher Herbst und wo es kühler wird dann. Sommer ist nicht meins.
5: Ja, es ist jetzt angenehm und ja, ich würde es auch gerne so beibehalten. Genau, Sommer haben wir jetzt genug gehabt.
6: Ganz sicher der Sommer. Es ist einfach schön warm und wir haben einfach zu oft hier die Kälte in Deutschland. Es wird nicht so oft warm. Deswegen ganz sicher der Sommer.
0: In dieser Woche, da wird es dann aber tatsächlich noch wieder etwas sommerlicher, von Temperaturen her zumindest. Bis 25 Grad sind drin. Aber es bleibt auch ein bisschen wechselhaft. Also ein ganz klein wenig Herbst ist in den nächsten Tagen auch immer noch dabei oder immer schon dabei.
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1: Derzeit fühlen sich viele Menschen regelrecht ohnmächtig ob der verstörenden Meldungen aus aller Welt und den diktatorischen und faschistischen Tendenzen. Auch hierzulande, wo die AfD immer stärker wird und wo die Angst um einen neuen Faschismus umgeht. Da ist es gut, wenn Bücher wie das folgende etwas gegensteuern. Keine Macht der Ohnmacht heißt das Buch von Matthias Quent, der beschreibt, wie wir Krisen bewältigen und uns gegen den Faschismus wehren können. Quent verdeutlicht, dass Resignation keine Option sein kann. Die gesellschaftliche Situation ist herausfordernd. Deutschland befindet sich gefühlt im dauerhaften Krisenmodus. Die Preise sind hoch, die Wirtschaft stagniert, es gibt Anschläge und die politische Polarisierung wird immer extremer. Dazu globale Krisen, Kriege und nicht zuletzt der Klimawandel. Das macht etwas mit der Psyche der Menschen. Aber jeder und jede reagiert anders auf so eine Krisensituation. Der eine kämpferisch, die andere resigniert. Der eine passt sich möglicherweise an und die andere übt den Rückzug ins Private. Was auffällt, immer mehr meinen, man könne ja eigentlich nichts tun und müsse einfach abwarten. Aber eine Demokratie verspricht doch Mitbestimmung. Das Buch zeigt auf, wie sich Krisen auf Gesellschaften auswirken, politisch, aber auch persönlich. Das Ganze verständlich anhand von Beispielen erklärt. Das Buch zeigt auf, wie wir besser mit schlechten Nachrichten umgehen können und die Zukunft wieder in die Hände nehmen. Ein wichtiges und kluges Buch zur rechten Zeit. Matthias Quent gehört zu den interessantesten jungen Denkern der Republik, schrieb etwa Petra Pinzert für die Zeit. Dem ist nichts hinzuzufügen. Herausgekommen ist keine Macht der Ohnmacht bei Piper.

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1: Die kuriosen Feiertage. Heute rollen wir mal ein ganz besonderes Thema auf, denn am 26. August ist Tag des Toilettenpapiers. Ja, richtig gehört. Ein ganzer Tag zur Ehre einer der wichtigsten Erfindungen, die unseren Alltag ein wenig angenehmer gestalten. Toilettenpapier, normalerweise unscheinbar still und im Hintergrund, außer im Jahr 2020. Wer erinnert sich nicht, Klopapier wurde plötzlich zur Währung, zum Statussymbol. Manche horteten sie gar wie Gold. Andere standen morgens um 6 vor dem Supermarkt. Und irgendwo in Deutschland sitzt wahrscheinlich heute noch jemand auf mehreren hundert Rollen und fragt sich, warum nur? Dabei ist das gute alte Toilettenpapier viel älter als man denkt. Schon im alten China wurde Papier zum Reinigen benutzt, allerdings bestens recycelt aus alten Schriftstücken. Da würde wahrscheinlich heute die Datenschutzverletzung greifen. Toilettenpapier ist eben mehr als nur ein Hygieneartikel. Es ist der stille Held unseres Alltages. Und an diesem drei- oder vierlagigen weichen Alltagshelfer können wir heute, natürlich erst nach dem Händewaschen, auf dem stillen Örtchen mal ein anerkennendes Nicken oder ein leises Dankeschön schicken. Denn heute, am 26. August, ist schließlich der Tag des Toilettenpapiers.

0: Es in Nordenham erneut eine große Aktion gegen eine mögliche Weservertiefung geben. Ina Korter vom Aktionsbündnis erklärt, warum die Aktion unter dem Motto »Die Geister, die ich rief« stattfindet.
1: Ja, wir haben dieses Motto gewählt, weil das ja sich auf ein Gedicht von Johann Wolfgang von Goethe bezieht, der Zauberlehrling. Da geht es auch darum, dass jemand das Wasser beschwört und ruft und dann kann er das nicht mehr loswerden, das Wasser. Und das hat uns veranlasst, dieses Motto zu nehmen. Es geht natürlich um eine Aktion gegen die Weservertiefung. Das ist ja das zentrale Thema unseres Aktionsbündnisses gegen die Weservertiefung. Und wir versuchen mit verschiedenen kreativen und fantasievollen Aktionen immer wieder deutlich zu machen, dass wir ganz strikt gegen jede weitere Weservertiefung uns aussprechen, sowohl der Unterweser als auch der Außenweser.
0: Und das Aktionsbündnis, das die Kundgebung und Demo organisiert, ist dabei breit aufgestellt. Es reicht vom BUND über den Verein Weserschutz e.V. bis hin zu Privatpersonen und Vertreterinnen aller Parteien. Ina Korter darüber, was ganz genau an diesem Tag geplant ist.
1: Wir wollen an diesem Tag als Geister verkleidet eine Menschenkette entlang der Weser auf der Strandpromenade bilden, direkt an Weserufer. Wir wollen am Bahnhofsvorplatz mit einer Kundgebung beginnen und uns dann beim Oberfeuer formieren zu einer Menschenkette.
0: Die Menschenkette wird unter dem Motto das blaue Band starten, denn den Teilnehmerinnen und Teilnehmern werden blaue Bänder ausgehändigt, die sie miteinander verbinden sollen, um so die Einigkeit gegen das Vertiefungsvorhaben zu symbolisieren. Und genau das ist wichtig, um ein deutliches Zeichen an die Politik zu senden, so Korter.
1: Ja, es ist wichtig, dass die Betreiber, und das sind ja politische Entscheidungsträger, die Weservertiefung weiter vorantreiben, dass die merken, der Widerstand ist nicht tot, der lässt nicht nach. Wir haben deshalb immer wieder neue Aktionen uns ausgedacht, damit es auch nicht irgendwie sich sehr abnutzt. Deshalb auch dieses Mal diese Aktion mit den Geistern. Wir sind davon überzeugt, dass wir mit Kreativität die Menschen eher bewegen können, an einer solchen Demonstration teilzunehmen, weil viele trauen sich nicht so richtig sonst. Aber das ist, glaube ich, eine Aktion, an der jeder, auch Familien, mitmachen können.
0: Und eben die Familien, aber auch Einzelpersonen sind dann dazu aufgerufen, sich an der Aktion mit kreativen Plakaten, Bannern oder Geisterkostümen zu beteiligen. Ob Kundgebung, Demo oder Menschenkette. Es ist für das Aktionsbündnis wichtig, dass sich möglichst viele Menschen beteiligen, denn nach wie vor hält Niedersachsen an den Vertiefungsplänen fest. Und das hätte gravierende Folgen, so Ina Korter.
1: Wenn das nicht zurückgenommen wird, haben wir noch mehr Probleme in den nächsten Jahren. Wir kennen das Thema Verschlickung. Wir haben schon unser Strandbad verloren. Da sind Schlickberge inzwischen, die man nicht betreten darf, unter Lebensgefahr. Wenn sich das weiter fortsetzt in Richtung Süden, ist das ein riesiges Problem. Wir wissen, dass die Brackwassergrenze immer weiter Richtung Bremen vorangeht und unsere Gräben versalzen, sodass die Landwirte immer mehr Probleme haben, ihr Vieh auf die Weiden zu treiben. Und wir wissen über die fürchterlichen Auswirkungen der Verschlickung unserer Sportboothäfen und der Strände an der Außenweser in Burhave oder auch in Fedderwadersiel, der Verschlickung des Hafens. Alle diese Dinge hängen mit einer Weservertiefung zusammen, die eine Politik von vor 30, 40 Jahren darstellt, aber nicht mehr heute in Zeiten des Klimawandels angemessen ist.
0: Infos zum geplanten Die Geister, die ich rief, Aktionstag gegen die Weservertiefung, gibt es auf den Seiten des BUND oder auf www.weserschutz.de. Und los geht die Kundgebung und die anschließende Menschenkette am Samstag, den 29. August um 14.30 Uhr auf dem Bahnhofsvorplatz in Nordenham. Und auch auf dem Wasser beteiligen

Du gehst abends alleine nach Hause. Es ist dunkel. Plötzlich hörst du ein Geräusch und siehst im schwachen Laternenlicht eine Silhouette hinter dir. Sie kommt dir immer näher. Du bist in einem engen Fahrstuhl und fährst nach oben, als dieser zu einem plötzlichen Stopp kommt. Der Fahrstuhl bewegt sich eigentlich nicht mehr. Doch auf einmal scheinen die Wände immer näher an dich heranzurücken. Du stehst vor vielen Menschen. Zu viele, um die genaue Zahl zu nennen. Und du sollst sprechen, deine Präsentation halten. Alle starren dich erwartungsvoll an. Aber kein Wort verlässt deine Lippen. Das alles löst bei vielen höchstwahrscheinlich eine bestimmte Emotion aus. Diese schauen wir uns nun an. Es folgt zwischen Herz und Hirn die Sprache unserer Emotionen.

0: Angst ist eine unglaublich alltägliche, aber gleichzeitig tief komplexe Emotion. Wir stellen uns in den nächsten Minuten die Frage, was genau es mit dieser Emotion auf sich hat und wie facettenreich sie wirklich ist. Dafür reden wir über verschiedene Formen der Angst, biologische Hintergründe, Angst im Bereich Kultur und Unterhaltung, aber auch Überwältigungsstrategien werden besprochen. Für diese dritte Ausgabe von Zwischen Herz und Hirn habe ich, Sarah Wehrens, Unterstützung von der Bestseller-Autorin Anjana Gill erhalten. Aber bevor ich die Vorstellung übernehme, stellt sie sich eher einmal selbst vor.
1: Mein Name ist Anjana Gill. Ich bin Bestseller-Autorin und beschäftige mich schon seit über 25 Jahren mit den Themen Glück und Wunscherfüllung und was alles so möglich ist. Und dabei habe ich herausgefunden, dass es wirklich tatsächlich so ist, dass man glücklich sein lernen kann und dass das Glück in unsere eigenen Hände gehört. Und manchmal steht uns dabei aber die Angst im Weg.
0: Vor allem, wenn wir später über Bewältigungsstrategien sprechen, wird Anjana Gill ihr Wissen mit uns teilen. Doch jetzt will ich auch gar nicht länger schwafeln. Fangen wir an mit der Begriffsklärung. Eine Definition des Begriffes, welche beim Suchen auftaucht, ist folgende. Angst ist ein ungerichteter Gefühlszustand, der eine unbestimmte Bedrohung signalisiert. Es handelt sich um eine psychosomatische Reaktion, da Angst immer auch mit körperlichen Symptomen einhergeht. Ziemlich kurz und knapp, aber trotzdem ein paar Ungenauigkeiten. Diese Definition bezieht sich nämlich nur auf eine bestimmte Art der Angst, denn Angst kann sehr wohl gerichtet und bestimmt sein. Die Definition, Angst ist ein

Ungefühl, das ich bei bedrohlich empfundenen Situationen in Form einer Besorgnis- und unlustbetonten Erregung äußert. Auslöser könnten dabei erwartete oder unerwartete Bedrohungen, etwa der körperlichen Unversehrtheit, der Selbstachtung oder des Selbstbildes sein, trifft das schon eher. Wir wollen allerdings noch etwas tiefer in die Materie, als uns nur Definitionen anzuschauen. Dafür ist es aber auch wichtig zu wissen, woher der Begriff eigentlich kommt. Das Wort Angst stammt aus dem althochdeutschen Angust und ist eng verwandt mit dem lateinischen Angustus, was so viel bedeutet wie eng oder beengt. Das ist natürlich kein Zufall, denn wer Angst hat, kennt das Gefühl von Enge in der Brust. Die indogermanische Wurzel Ang taucht in vielen europäischen Sprachen auf. Im Englischen als Anguish, im Französischen als Angoisse, im Lateinischen als Angina. Überall schwingt dieselbe Grundbedeutung mit: Enge, Druck und Auswegslosigkeit.

Stell dir vor, du kennst keine Angst, kein rasendes Herz, keine innere Alarmglocke. Klingt das verlockend? Eine amerikanische Patientin, die in der Wissenschaft nur unter dem Kürzel S.M. bekannt ist, lebt genau das. Ärzte gaben ihr Schlangen in die Hand und zeigten ihr Horrorfilme. Sie zeigte nie Furcht. Der Grund? In ihrem Gehirn hatte sich Kalk in der Amygdala abgelagert, jenem Bereich, der evolutionär zu den ältesten Teilen unseres Gehirns gehört. Durch diesen fehlenden Teil in ihrem Gehirn hat sie also ein fehlendes Einschätzungsvermögen von Gefahr und zum Beispiel eine abnormal große Komfortzone. Und das lehrt uns etwas Wichtiges. Angst ist kein Feind. Angst ist lebenswichtig. Also, wo entsteht Angst nun? Die Antwort liegt tief in unserem Gehirn, in einer kleinen, mandelförmigen Struktur. Die Amygdala, auch Mandelkern genannt, zählt zu den ältesten Bestandteilen des Gehirns. Ihre speziellen Nervenzellen ermöglichen es, drohende Gefahren richtig zu beurteilen. Dazu verarbeiten sie äußere Reize, was zur Entstehung körperlicher Reaktionen führt. Sobald die Amygdala Gefahren erkennt, sendet sie Signale an andere Gehirnregionen, darunter auch den präfrontalen Kortex, der für rationales Denken zuständig ist. Während einer Angstsituation wird diese rationale Entscheidungsfindung oft zugunsten unmittelbarer, intuitiver Reaktionen zurückgestellt. Mit anderen Worten, in echten Gefahrmomenten denken wir nicht lange nach, wir reagieren einfach. Und was passiert dann mit dem Körper? Wenn die Amygdala Alarm schlägt, läuft im Körper ein präzises Programm ab. Die Amygdala sendet Signale an den Hypothalamus, der das vegetative Nervensystem aktiviert. Das führt zur Ausschüttung von Adrenalin. Und über die sogenannte Hypothalamus-Hypophysen-Nebennierenachse wird zusätzlich das Stresshormon Cortisol freigesetzt. Diese Reaktionen können weder bewusst gesteuert noch kontrolliert werden. Das Ergebnis ist ein Körper im Ausnahmezustand. Herzfrequenz und Blutdruck steigen, die Atmung beschleunigt sich, die Muskeln spannen sich an, die Pupillen weiten sich. Und das Blut wird von der Haut weg zu den Muskeln und dem Gehirn umgeleitet. Der Körper bereitet sich vor auf Kampf oder Flucht. Und genau das ist das richtige Stichwort, denn genau das beschreibt der Begriff Fight or Flight. In den 1920er Jahren beschrieb der amerikanische Physiologe Walter Cannon erstmals diese Stressreaktion als mobilisierenden Mechanismus des Körpers. Der Begriff geht auf die Notwendigkeit unserer Vorfahren zurück, bei Gefahr schnell zu reagieren, kämpfen oder fliehen. Auch eine dritte Reaktion ist möglich, welche damals noch nicht bedacht wurde. Die Erstarrung. Der Körper friert gewissermaßen ein. Das Problem am Fight-or-Flight-Mechanismus heute, er diente ursprünglich dem Überleben in lebensgefährlichen Situationen, wie etwa bei der Begegnung mit Raubtieren. Obwohl die meisten heutigen Stressfaktoren keine körperliche Gefahr darstellen, reagiert unser Körper noch immer auf dieselbe Weise. Ein Streit im Büro, eine Prüfung, eine E-Mail vom Chef, das Gehirn unterscheidet nicht immer zwischen echten Säbelzahntiger und modernem Alltagsstress.

Auch wenn Angst einem strikten und ziemlich universellen Protokoll im Körper folgt, gibt es aber, wie bereits angerissen, viele Formen von Angst. Angst ist ein ganzes Spektrum. Von der leisen Unsicherheit vor einem wichtigen Gespräch bis zur vollständigen Auflösung der Realität. Am einen Ende des Spektrums steht etwas, das wir alle kennen. Das mulmige Gefühl, wenn man einen großen Schritt wagt. Ein neuer Job, eine wichtige Entscheidung, eine unbekannte Stadt. Diese Form der Angst ist diffus. Sie hat keine klare Ursache. Ungerichtete Ängste, also Trade-Ängste, haben kein konkretes Objekt. Sie äußern sich als dauerhafter Angstzustand oder allgemeine Besorgtheit. Solche Zustände können sich außerdem verdichten, was die Psychologie eine generalisierte Angststörung nennt. Ein anhaltend erhöhtes Angstniveau mit unrealistischen Besorgnissen und übertriebenen Katastrophenerwartungen, begleitet von Muskelverspannung und übermäßiger Wachheit gegenüber der Umwelt. Ein Stück weiter auf dem Spektrum begegnen uns die Zwänge. Auch sie wurzeln in Angst, aber sie äußern sich auf eine ganz besondere Weise. Bei Zwangserkrankungen besteht für die Betroffenen ein innerer Drang, bestimmte Dinge zu denken oder zu tun, obwohl sie selbst erkennen können, dass es sinnlos und übertrieben ist. Das Licht dreimal kontrollieren, bevor man das Haus verlässt, die Hände waschen, bis die Haut brennt. Es geht nicht um Dummheit oder Schwäche. Es geht um ein Gehirn, das Gefahr signalisiert, obwohl keine da ist. Der Zwang ist der Versuch, diese Angst zu besänftigen. Kurz gelingt das, bis der Drang von vorne beginnt. Noch konkreter wird Angst in Form von Furcht. Hier bekommt sie ein Gesicht, ein Objekt oder eine Situation. Eine spezifische Phobie bezeichnet Furcht vor und Angst in bestimmten Situationen oder vor Objekten. Die Angst entwickelt sich sehr schnell und kann sich bis zu einer Panikattacke steigern. Spinnen, Höhen, Flugzeuge, enge Räume. Die Betroffenen versuchen, angstauslösende Situationen konsequent zu vermeiden, was bis zur sozialen Isolation führen kann. Das Paradoxe: Je mehr man vermeidet, desto mächtiger wird die Angst. Das Gehirn lernt, diese Situation ist gefährlich, bestätigt durch jede Flucht. Dann gibt es jene Momente, in denen Angst vollkommen ohne Ankündigung kommt. Die Panikstörung ist gekennzeichnet durch immer wiederkehrende, plötzlich auftretende Angstattacken mit körperlichen Reaktionen wie Herzklopfen, Brustschmerz, Schwindel und Atemnot, sowie der Überzeugung, die Kontrolle zu verlieren, wahnsinnig zu werden oder zu sterben. Wer eine Panikattacke erlebt hat, weiß, sie fühlt sich real an. Der Körper unterscheidet nicht zwischen echter und eingebildeter Bedrohung. Menschen mit Panikstörungen nehmen harmlose Veränderungen physiologischer Funktionen, wie eine leichte Herzfrequenzerhöhung, als bedrohliche körperliche Erkrankung wahr, etwa als Herzinfarkt. Angst erzeugt mehr Angst, ein Kreislauf, der sich selbst befeuert. Am anderen, intensivsten Ende des Spektrums begegnen wir der Psychose. Hier verlässt Angst das Terrain des Erkennbaren. Während Angststörungen durch übermäßige Sorgen und Furcht geprägt sind und der Realitätsbezug erhalten bleibt, steht bei Psychosen der Verlust des Realitätsbezugs im Vordergrund. Betroffene erleben Halluzinationen oder Wahnvorstellungen. Die Angst ist nicht mehr eine Reaktion auf etwas, sie ist Teil einer veränderten Wirklichkeit. Das Verfolgtwerden, das Belauschtwerden, die Überzeugung, dass etwas Unheimliches geschieht. All das fühlt sich für Betroffene absolut wahr an. Das macht die Psychose zur vielleicht einsamsten Form der Angst. Man kann sie niemandem wirklich erklären. Und doch, nach all diesen dunklen Erscheinungsformen hat Angst noch eine ganz andere Seite. Eine, die uns überrascht. Denn manche Menschen suchen Angst aktiv auf. Der Horror

0: Horrorfilm, die Achterbahn, das Horrorspiel, der freie Fall.
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Als Angstessen bezeichnet man in der Psychologie eine zwiespältige Gefühlslage, bei der aus einer bedrückenden Angstphase selbst oder aus ihrem erfolgreichen Überstehen ein lustvolles Erlebnis erwächst. Das klingt widersprüchlich, ist es biologisch auch, aber es funktioniert. Aufgebaute Anspannung und negative Emotionen werden beim Auflösen einer Situation in positive Gefühle umgewandelt. Kombiniert mit der Ausschüttung von Adrenalin und Dopamin in einem sicheren Umfeld erklärt das, warum Horrorfilme oder Achterbahnfahrten echten Genuss erzeugen können. Der Körper erlebt echten Stress, der Verstand weiß aber, dass alles unter Kontrolle ist. Dieser Drang nach kontrollierter Angst hat eine lange Geschichte. Den gängigen Theorien nach äußern sich in Horrorfilmen menschliche Ur- und Kindheitsängste, wie die Furcht vor dem Unbekannten, aber auch zeittypische Ängste vor neuen gesellschaftlichen und technischen Entwicklungen. Der Horrorfilm gilt als direkter Kanal zum Unterbewusstsein, weshalb sich verdrängte Triebe in ihm besonders unmittelbar ausdrücken. Schon früh faszinierte das Genre. Zu den wichtigsten frühen Horrorfilmklassikern zählen Stummfilme wie Das Kabinett des Dr. Caligari von 1920 und Nosferatu von 1922. Was als Kunstform begann, wurde zu einem Massenphänomen. Seit den 2000ern wuchs die Produktion von Horrorfilmen um das Dreifache. Im Jahr 2021 konnten 12% aller Filme dem Genre Horror zugeschrieben werden. Und das Publikum ist größer als je zuvor. Rund 37% der in Deutschland Befragten bezeichnen sich als Horrorfans. Damit gehören die Deutschen zu den Nationen, die sich am ehesten auf einen Gruselfilm einlassen. Aber warum wächst dieses Genre gerade jetzt so stark? Die Antwort liegt nicht nur in der Unterhaltungsindustrie. Horrorfilme arbeiten auf sehr eigene Weise mit sozialen und politischen Fragen der jeweiligen Zeit. Krisenhafte politische Zeiten neigen dazu, das Genre zu beflügeln, weil es sich mit der finsteren Seite der Vorstellungskraft beschäftigt. Mit der Weiterentwicklung des Genres wurde eine breite Palette von Themen eingeführt, die die sich verändernde Landschaft der gesellschaftlichen Ängste und des technologischen Fortschritts widerspiegeln. Was uns als Monster begegnet, ist oft das, wovor wir uns gesellschaftlich wirklich fürchten. In den 50ern Atomkraft und Kommunismus. In den 80ern AIDS und gesellschaftlicher Verfall. Heute Überwachung, künstliche Intelligenz, Pandemien, Klimakatastrophen. Und damit kommen wir zu einer größeren Frage. Denn die Popularität des Horrors ist kein Zufall, sie ist ein Symptom. Soziologisch betrachtet leben wir in einer Gesellschaft, die strukturell mit Angst durchdrungen ist. Der deutsche Soziologe Ulrich Beck prägte dafür bereits 1986 den Begriff der Risikogesellschaft. Beck beschreibt den Übergang von einer Industriegesellschaft, die auf Wachstum und Kontrolle setzte, zu einer reflexiven Moderne, in der selbstproduzierte Risiken zum zentralen Problem werden. Die Moderne bringt nicht nur Lösungen, sondern auch neue Gefahren hervor. Risiken, die global wirken, aber ungleich verteilt sind. Das klingt jetzt vielleicht verwirrend, ist es aber nicht. Klimawandel, globale Pandemien, digitale Überwachung, wirtschaftliche Unsicherheit. Das sind genau jene Bedrohungen, die niemand mehr vollständig überblickt und niemand alleine lösen kann. Die Angst der Moderne ist nicht die Angst vor dem Tiger im Gebüsch. Sie ist die lähmende Angst vor Systemen, die uns umgeben und die wir nicht kontrollieren. Und vielleicht erklärt genau das, warum der Thrill so attraktiv ist. Horrorfilme bieten eine psychologische Trainingsfunktion. Sie sind eine sichere Simulation von Bedrohungssituationen. Das Gehirn übt gewissermaßen mit Stress, Angst und Ungewissheit umzugehen. In einer Welt voller unkontrollierbarer Risiken ist der kontrollierte Schrecken im Kinosaal vielleicht das Nächste, das dem Gefühl von Kontrolle näher kommt.

0: Genug nun über Angst und ihre Schattenseiten. Wie gehe ich denn nun mit dieser Emotion um? Welche Überwältigungsstrategien gibt es? Dazu hat Frau Gill nun etwas zu sagen.
1: Man kann natürlich lernen, die Angst in den Griff zu bekommen. Aber wichtig ist, das habe ich auch bei meiner Arbeit festgestellt, wichtig ist, dass wir nicht gegen die Angst kämpfen. Weil alles, wogegen wir kämpfen, wird nur noch größer. Das ist einfach so, dass wir dem Ganzen dann zu viel Aufmerksamkeit schenken. Ein besserer Weg ist, wir erkennen die Angst an oder dass wir sie haben und sagen so Sätze wie: Danke, liebe Angst, dass du da warst, aber ich habe jetzt keine Zeit mehr für dich. Und dazu kann man wunderbar die Stoppgeste machen. Dazu hält man beide Hände mit den Handflächen nach außen vor den Körper, sagt: Stopp, dafür stehe ich nicht mehr zur Verfügung. Das ist eine wesentlich bessere Umgangsweise mit der Angst, als zu denken: Oh, ich habe Angst und ich weiß, dass sie meinem Glücklichsein im Weg steht und ich muss die jetzt loswerden, ich muss dagegen kämpfen. Also niemals kämpfen, sondern annehmen und auflösen.
0: Und damit bringt sie schon viele wichtige Aspekte auf den Punkt. Laut dem Deutschen Angsthilfe e.V. gibt es 10 wichtige Regeln im Umgang mit Angst. Unter anderem eben das Zulassen der Angst, das Zeitnehmen für Angst und das Bodenständigbleiben entgegen der Angst. Wie hoffentlich nun aus dem bisherigen Beitrag hervorgegangen ist, ist Angst vollkommen natürlich. Auch Bestsellerautorin Anjana Gill hatte in ihrer Karriere mit eigenen Ängsten zu tun. Doch der Umgang mit der Emotion ist hier wieder entscheidend.
1: Ich hatte auch schon relativ viele Ängste, die ich so im Laufe der Jahre überwinden musste oder auch wollte. Aber ich habe dann auch irgendwann gemerkt, was ist denn die Alternative? Will ich das Opfer meiner Angst sein oder will ich sie überwinden und weitergehen? Und irgendwann habe ich beschlossen für mich, alles, wovor ich Angst habe, dem stelle ich mich erst recht, weil ich auf keinen Fall zulassen will, dass es meinem Glück im Weg steht. Und das war ein richtig guter den Ratschlag, den habe ich mal von meinem Vater bekommen und der war echt Gold wert.
0: Sich den Ängsten zu stellen, ist also ebenfalls wichtig in der Überwindungsphase. Aber wenn ich mich ihnen stelle, wie verliere ich nicht die Kontrolle über die Emotionen?
1: Und immer wenn ich die Angst hatte, da gibt es nämlich eine ganz tolle Atemübung für, habe ich diese Atemübung gemacht. Das Grundprinzip ist: Einatmen durch die Nase bis 3 zählen und ausatmen durch den Mund und bis 6 zählen. Und dann habe ich innere Stärke oder inneren Frieden oder sowas eingeatmet durch die Nase und Angst durch den Mund wieder ausgeatmet. Und diese Übung, diese Atemübung, die ist ja so easy und so einfach, aber die können wir immer und immer wieder machen.
0: Also, viele Atemübungen gegen Angst, denn das lange Ausatmen aktiviert den Parasympathikus, unseren körpereigenen Ruhemodus, und signalisiert dem Nervensystem, alles ist sicher. Eine weitere einfache Methode ist die 4-7-8-Atmung. 4 Sekunden ein-

einatmen durch die Nase, 7 Sekunden den Atem anhalten und 8 Sekunden langsam durch den Mund ausatmen. Auch die sogenannte Bauchatmung hilft. Eine Hand auf den Bauch legen, tief einatmen, sodass sich der Bauch hebt, nicht die Schultern, und langsam wieder ausatmen. Schon 5 bewusste Atemzüge können die Anspannung spürbar senken. Aber auch einfach bewusster durch den Alltag gehen kann helfen. Hier hat Frau G. eine ganz besondere Idee.

0: Momente und positive Momente. Jeden Tag gibt es Angst und Glück. Und es ist unsere Entscheidung, worauf wir uns konzentrieren. Und ich habe da eine total süße Sache zu. Und zwar kann man sich einfach einen Stein suchen draußen und da das Wort Glück draufschreiben, diesen Stein auf den Esstisch legen und jeden Abend nach dem gemeinsamen Essen oder auch wenn man alleine ist, nimmt man diesen Stein in die Hand und schaut rückblickend auf den Tag, was hat mich heute glücklich gemacht? Und wenn man dann 1, 2 oder 3 glückliche Momente feststellt, dann ändert das schon ganz viel. Nicht nur für diesen Tag, sondern, und das ist das Spannende an der Sache, auch am nächsten Tag konzentriert man sich mehr auf die schönen Dinge, weil man ja am Abend etwas erzählen möchte. Also dieser Glücksstein, der kann ein richtiger Gamechanger sein.
1: Es ist also wichtig, sich den Gegenspieler der Angst zunutze zu machen. Egal wie klein manche Erfolge scheinen mögen. Man sollte stolz auf die glücklichen Momente sein und so gegen Ängste vorgehen. Und das ist doch ein gutes Schlusswort für diesen dritten Beitrag der Reihe Zwischen Herz und Hirn, die Sprache unserer Emotionen. Hiermit möchte ich mich auch noch ganz herzlich bei Frau Anjana Gill für ihre Kooperation an dieser Sendung bedanken. Und bei Ihnen bedanke ich mich, wenn Sie bis jetzt noch hören und Ihnen die Sendung gefallen hat. Jetzt wünsche ich noch einen wunderbaren Tag und hoffe, dass Ihnen die Sendung nicht allzu viel Schrecken eingejagt hat. Bis zum nächsten Mal, sagt eure Moderatorin Sarah Behrens.

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3: Dennis Koppenbrink. Hallo und herzlich willkommen bei Radio Weser TV am Mittag. Schön, dass ihr dabei seid, wenn ich, Dennis Koppenbrink, euch im Laufe der Sendung etwas über die Lilienthaler Nachhaltigkeitswochen und die Kulturtipps der Woche erzähle. Eine neue Geschichte mit Meta Butendieck darf natürlich auch nicht fehlen. Dies und weitere spannende Themen sowie tolle Musik habe ich für euch im Gepäck. Und jetzt wünsche ich allen viel Spaß in der nächsten Stunde.

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1: Die kuriosen Feiertage. Heute rollen wir mal ein ganz besonderes Thema auf, denn am 26. August ist Tag des Toilettenpapiers. Ja, richtig gehört. Ein ganzer Tag zur Ehre einer der wichtigsten Erfindungen, die unseren Alltag ein wenig angenehmer gestalten. Toilettenpapier, normalerweise unscheinbar still und im Hintergrund, außer im Jahr 2020. Wer erinnert sich nicht? Klopapier wurde plötzlich zur Währung, zum Statussymbol. Manche horteten sie gar wie Gold. Andere standen morgens um 6 vor dem Supermarkt. Und irgendwo in Deutschland sitzt wahrscheinlich heute noch jemand auf mehreren hundert Rollen und fragt sich, warum nur? Dabei ist das gute alte Toilettenpapier viel älter als man denkt. Schon im alten China wurde Papier zum Reinigen benutzt, allerdings bestens recycelt aus alten Schriftstücken. Da würde wahrscheinlich heute die Datenschutzverletzung greifen. Toilettenpapier ist eben mehr als nur ein Hygieneartikel. Es ist der stille Held unseres Alltags. Und an diesem drei- oder vierlagigen weichen Alltagshelfer können wir heute, natürlich erst nach dem Händewaschen, auf dem stillen Örtchen mal ein anerkennendes Nicken oder ein leises Dankeschön schicken. Denn heute, am 26. August, ist schließlich der Tag des Toilettenpapiers. 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

Ab dem 1. September veranstaltet die Lilienthaler Freiwilligenagentur die sogenannten Nachhaltigkeitswochen. Marc Sender hat sich mit Regine Moll, der Leiterin der Freiwilligenagentur, und ihrer Kollegin

0: Kollegin Lara Miesner über das diesjährige Angebot unterhalten.
1: Regine, für alle, die die Nachhaltigkeitswochen in Lilienthal noch nicht kennen, was genau verbirgt sich dahinter und was ist das Ziel der Veranstaltungsreihe?
2: Die Aktionswochen werden von der Freiwilligenagentur koordiniert und sie beinhalten die bundesweite Woche des bürgerschaftlichen Engagements, die bundesweite Faire Woche, die europäische Mobilitätswoche und die europäischen Nachhaltigkeitswochen. Und weil so viele Aktionswochen im gleichen Zeitraum liegen, haben wir für Lilienthal gesagt, wir packen das alles zusammen, denn uns ist wichtig, dass wir das Engagement dahinter zeigen, würdigen und zum Mitmachen anregen. Und deshalb gibt es über 70 Veranstaltungen von vielen Vereinen und Organisationen vom 1. September bis 8. Oktober.
1: Lara, das Thema Nachhaltigkeit ist ja wirklich sehr breit gefächert. Gibt es Bereiche und Themen, die in diesem Jahr besonders viel Aufmerksamkeit bekommen?
3: Also wir haben ja erstmal den Themenschwerpunkt Miteinander Zukunft gestalten, wo eben viele der Veranstaltungen zuzuordnen sind. Aber ich finde auch der Bereich nachhaltiger Konsum steht dieses Jahr sehr im Vordergrund oder da gibt es viele Veranstaltungen zu. Wir haben zum Beispiel Tauschbörsen, Pflanzentausch, Bücher- und Medientausch, Kleidertausch und auch einen Vortrag zu nachhaltiger Wirtschaft. Also da haben wir wirklich tolle Berührungspunkte und auch der Bereich Gesundheit, sowohl körperliche als auch mentale Gesundheit, haben wir auch viel vertreten.
1: Welche Veranstaltungen oder Angebote sind aus eurer Sicht denn in diesem Jahr besonders interessant oder vielleicht auch etwas ungewöhnlich?
2: Wir haben die ganz üblichen Klassiker, einfach weil die sehr gut nachgefragt sind, wie die Nachhaltigkeitsmesse. Da wird man immer auch Neues finden, von daher können wir da auf jeden Fall auch darauf hinweisen. Es gibt aber auch ganz viele Sachen, die erstmals stattfinden. Wir haben zum Beispiel diesmal eine Bürgermeistersprechstunde für Kinder. Wir haben einen Tag der Inklusion, wo sich Vereine und Organisationen, die sich mit dem Thema Inklusion beschäftigen, vorstellen mit einem sehr breiten Programm. Wir haben aber auch tolle Vorträge, was wir selber alles besser machen können, aber eben auch die Meinung von anderen respektieren.
3: Ja, ich finde auch toll, dass wir eine Fortbildung zum Thema Grenzen setzen und Verantwortung abgeben haben im Ehrenamt. Denn ja, man kann auch nur nachhaltig Engagement zeigen, wenn es einem mental gut geht. Und da finde ich toll, dass wir das Thema auch groß machen durch einen Workshop.
1: Geht es denn bei den Nachhaltigkeitswochen allgemein eher um Information und Diskussion oder können die Besucherinnen und Besucher auch selbst aktiv werden und Dinge ausprobieren?
2: Man kann ganz viele Informationen einholen und das Handeln passiert dann natürlich anschließend auch im privaten Rahmen. Also wenn ich mich über die solidarische Landwirtschaft informiere, dann mache ich das natürlich anschließend zu Hause oder gestalte zu Hause meinen naturnahen Garten, kann mich aber vorher informieren. Die meisten Angebote sind allerdings so gestrickt, dass man direkt vor Ort was mitmachen kann, sei es beim Müllsammeln, beim Tauschen oder beim Fledermauskästen bauen. Es gibt ja auch viele Veranstaltungen, wo man gemeinsam Ideen schmiedet und Pläne macht.
3: Zum Beispiel unser Planungstreffen für das Lilienfestival 2027. Da beginnen wir also jetzt langsam mit der Planung. Das soll natürlich auch ein nachhaltiges Festival werden. Deswegen freuen wir uns, wenn da viele neue Ideen dazukommen.
1: Viele Menschen möchten nachhaltiger leben, wissen aber manchmal nicht so recht, wo sie anfangen sollen. Gibt es Veranstaltungen, die jetzt konkret dabei helfen?
3: Ja, also wir haben da ganz praktisch einmal mit der VHS die Veranstaltung Heizen mit Holz. Also dass man schaut, wie kann ich, wenn ich einen Holzofen oder einen Kamin habe, den auch wirklich nachhaltig ohne viel Umweltbelastung nutzen.
2: Genau, es gibt ja auch mehrere Reparaturangebote, wo mir eben geholfen wird, wie kann ich mein Fahrrad selbst reparieren. Wichtig finde ich, dass das ja alles Tipps sind von Menschen, die auch in Lilienthal wohnen. Das heißt, das sind Menschen wie du und ich, die sich in einem Verein organisieren und dort eben ihr Wissen teilen möchten. Und das sind nicht amerikanische Wissenschaftler, die extra eingeflogen werden, sondern das ist niedrigschwellig und dann kann ich verstehen, worum es geht, weil es mir mein Nachbar selbst erklärt hat. Und das ist eigentlich das Schöne an der Sache.
1: Und zum Schluss, welche Rolle spielen denn bei den Nachhaltigkeitswochen die verschiedenen Initiativen, Vereine, Einrichtungen und Unternehmen aus Lilienthal?
2: Wir wollen quasi zeigen, was alles in Lilienthal passiert und wo sich Menschen überall engagieren und wie die sich wiederum für die Nachhaltigkeitsziele einsetzen.
3: Die Lilienthaler Nachhaltigkeitswochen, ja, das ist nicht nur ein Veranstaltungskalender oder ein Programm, sondern eine gemeinsame Bewegung. Wir wollen uns für eine nachhaltige Zukunft einsetzen und alle Bürgerinnen und Bürger dabei mitnehmen.
0: Soweit Regine Moll und Lara Miesner von der Lilienthaler Freiwilligenagentur. Wer mehr über die Nachhaltigkeitswochen vom 1. September bis 8. Oktober wissen möchte, kann sich auf der Internetseite der Freiwilligenagentur das gesamte Programm anschauen. www.freiwilligenagentur-lilienthal.de. 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

0: Im Buchtipp der Woche stellen wir heute ein Buch vor, das auf wissenschaftlicher Grundlage aufzeigen will, wie die Probleme und schlechten Stimmungen in unserer krisengeplagten Gesellschaft persönlich und politisch wirken und wie wir genau daran nicht verzweifeln.
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2: Derzeit fühlen sich viele Menschen regelrecht ohnmächtig ob der verstörenden Meldungen aus aller Welt und den diktatorischen und faschistischen Tendenzen. Auch hierzulande, wo die AfD immer stärker wird und wo die Angst um einen neuen Faschismus umgeht. Da ist es gut, wenn Bücher wie das folgende etwas gegensteuern. Keine Macht der Ohnmacht heißt das Buch von Matthias Quent, der beschreibt, wie wir Krisen bewältigen und uns gegen den Faschismus wehren können. Quent verdeutlicht, dass Resignation keine Option sein kann. Die gesellschaftliche Situation ist herausfordernd. Deutschland befindet sich gefühlt im dauerhaften Krisenmodus. Die Preise sind hoch, die Wirtschaft stagniert, es gibt Anschläge und die politische Polarisierung wird immer extremer. Dazu globale Krisen, Kriege und nicht zuletzt der Klimawandel. Das macht etwas mit der Psyche der Menschen. Aber jeder und jede reagiert anders auf so eine Krisensituation. Der eine kämpferisch, die andere resigniert. Der eine passt sich möglicherweise an und die andere übt den Rückzug ins Private. Was auffällt, immer mehr meinen, man könne ja eigentlich nichts tun und müsse einfach abwarten. Aber eine Demokratie verspricht doch Mitbestimmung.

Buch zeigt auf, wie sich Krisen auf Gesellschaften auswirken, politisch, aber auch persönlich. Das Ganze verständlich anhand von Beispielen erklärt. Das Buch zeigt auf, wie wir besser mit schlechten Nachrichten umgehen können und die Zukunft wieder in die Hände nehmen. Ein wichtiges und kluges Buch zur rechten Zeit. Matthias Quent gehört zu den interessantesten jungen Denkern der Republik, schrieb etwa Petra Pinzert für die Zeit. Dem ist nichts hinzuzufügen. Herausgekommen ist Keine Macht der Ohnmacht bei Piper.

Um uns herum schwirren immer wichtige, aber auch deprimierende Nachrichten. Deshalb hören Sie jetzt die positiven Nachrichten der Woche. Die Schlagzeilen. 4-Tage-Woche getestet. Raum für Abkühlung in Rom. Drohnen für mehr Sicherheit am See. Wenn man so gut wie jeden fragt, wie seine Arbeitswoche aussieht, bekommt man die Antwort: Montag bis Freitag arbeiten, Samstag und Sonntag frei. Die von den Soziologen Wen Fan und Juliet Shore vom Boston College geleitete Studie zeigt nun, dass es auch anders möglich ist. Weniger arbeiten, gleich viel Lohn, gleiche Leistung. Das zeigt jetzt ihre Studie zum Thema. Fast 2.900 Beschäftigte aus 141 Unternehmen in 6 Ländern stellten 6 Monate lang auf eine 4-Tage-Woche um. Ergebnis? Weniger Burnout, mehr Zufriedenheit, bessere Gesundheit, aber ohne Produktivitätsverlust. Viele Firmen behielten das Modell danach einfach bei. Also eine Win-Win-Situation für beide Seiten. Wer bei der Hitze in Rom Abkühlung sucht, muss jetzt nicht mehr ins teure Café flüchten. Die Stadt Rom startet die Initiative Il Grande Freddo und verwandelt Kinos, Bibliotheken und Kulturstätten in kostenlos zugängliche Klimazonen. 11 Kinosäle und 11 Bibliotheken machen mit. Dazu ein Theatersaal und ein Ausstellungsraum. Es gibt kostenlose Filme, Bücher zum Schmökern und sogar kostenloses Wasser, solange Plätze frei sind. Ertrinken passiert meist lautlos. Und an so manchen weitläufigen Seen fehlt oft der rettende Blick vom Ufer. Ein Forschungsteam der BTU Cottbus-Senftenberg hat deshalb ein mathematisches Modell für Rettungsdrohnen entwickelt. Die Drohnen sollen automatisch losfliegen, Schwimmen per Kamera erkennen und ein selbst aufblasendes Rettungsmittel abwerfen. Getestet wurde das Ganze an den Seen bei Padwitz, Geiserwalde, Sedlitz und Senftenberg. Ersetzen sollen die Drohnen die Rettungsschwimmer aber nicht, nur ergänzen. Das waren die positiven Nachrichten der Woche.

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1: Am Samstag, den 29. August, startet wieder das Weinfest des Ladies Circle in Nordenham. Dieses Weinfest hat sich in den letzten Jahren zu einer echten Kultveranstaltung entwickelt. Das Außengelände der Jahnhalle verwandelt sich nämlich an diesem Abend in eine gemütliche Weinlounge mit Lichterglanz, Stehtischen, Sitzinseln und viel Platz zum Schnacken und Genießen. Es gibt ausgewählte Weine, Snacks und natürlich auch Live-Musik. Der Ladies Circle Nordenham organisiert das Weinfest ehrenamtlich und der Erlös fließt in soziale und gemeinnützige Projekte vor Ort. Los geht's um 20 Uhr. Am Sonntag, den 30. August, gibt es auf der Freilichtbühne in Lilienthal das Stück Pippi Langstrumpf zu sehen. Und die Astrid Lindgren-Fans dürfen sich dann auf ein Wiedersehen mit besagter Pippi Langstrumpf, aber natürlich auch mit Tommy, Annika, dem kleinen Onkel und natürlich der Villa Kunterbund freuen. Das spaßige Familienstück für Groß und Klein ab 5 Jahren startet um 12 Uhr. Tjark ist ein 21-jähriger musikalischer Newcomer, dessen Indie-, Pop- und Folksongs bereits millionenfach gestreamt wurden. Nach einer EP kündigt er nun sein Debütalbum und eine Tour an. Und eben diese Tour führt ihn am Montag, den 31. August, auch nach Bremen ins Modernis. Los geht die Tour, die unter dem Motto steht, auch wenn's uns morgen nicht mehr gibt, um 20 Uhr. Julia Engelmann ist eine deutsche Schauspielerin, Poetry-Slammerin, Dichterin und Sängerin. Mit ihrem Poetry-Slam-Text Eines Tages Baby hat sie Kultstatus erreicht und das Video wurde bereits millionenfach gesehen. Nun ist sie in der Kulturetage in Oldenburg zu Gast, um aus ihrem Buch Himmel ohne Ende zu lesen. Los geht's am Dienstag, den 1. September um 20 Uhr. Ein Abend mit Musik von Rio Reiser gibt es am Mittwoch, den 2. September im Parkhaustheater in Bremen, wenn Dennis Fischer sein Programm Halt dich an deiner Liebe fest präsentiert. Rio Reiser war das Sprachrohr einer ganzen Generation und ein Pionier der deutschen Rockmusik. Von Junimond bis König von Deutschland sind Reisers große Hits an diesem Abend in der Interpretation von Dennis Fischer zu erleben. Los geht's um 20 Uhr. Am Donnerstag, den 3. September, heißt es im Meisenfrei in Bremen wieder Local Radios Walking Safari. In mittlerer Big Band Stärke liefert die Band aus Delmenhorst sowohl Funk, Soul, Rock und Pop im Stile der 70er und 80er Jahre. Der schweißtreibende Abend mit viel tanzbarer Musik beginnt um 20 Uhr und der Eintritt ist wie immer frei. Lena Kupke ist eine deutsche Stand-up-Comedian, Schauspielerin und Schriftstellerin. Mit ihrem Buch Pause ist sie gerade auf großer Lesetour, die sie auch in die Region führt. Über das Buch sagte der bekannte Comedian Till Reiners, wer nicht blind alles von ihr kauft, muss verrückt sein. Davon überzeugen kann man sich am Freitag, den 4.9. im Schlachthof in Bremen. Und einen Tag später, also am Samstag, den 5. in der Kulturetage in Oldenburg.

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3: Ist das nun wettertechnisch gerade der Kampf zwischen Sommer und Herbst? Fühlt sich auf jeden Fall so ein wenig so an, dass sich das Wetter nicht so recht entscheiden kann. Mal ist es kalt und windig oder nass, dann ist es wieder brühend heiß. Der Herbst hat gerade so ein ganz klein wenig die Nase vorn, aber der Sommer, der lässt sich noch nicht wirklich klein kriegen. Sehr anstrengend ist es gerade für viele, die richtige Kleidung zu finden. Muss man doch eine Jacke mitnehmen oder reicht es, noch im T-Shirt durch die Gegend zu laufen? Wir haben mal die Menschen in Verden gefragt, ob sie sich tatsächlich schon auf den Herbst freuen oder doch lieber noch ein bisschen Sommer vertragen könnten.
4: Ich freue mich auf den Herbst, weil es dann wieder schön regnet und es der Natur besser geht.
5: Ich hätte gerne noch ein bisschen Sommer, lange Sommerabende.
6: Ich freue mich eigentlich auf den Herbst, ja. Der Sommer, ja, war heiß genug, hat gereicht. Es hat wirklich gereicht.
7: Ich bin eher ein Winterkind. Also eher Herbst und wo es kühler wird dann. Sommer ist nicht meins.
8: Ja, es ist jetzt angenehm und ja, ich würde es auch gerne so beibehalten. Genau, Sommer haben wir jetzt genug gehabt.
7: Ganz sicher der Sommer. Es ist einfach schön warm und wir haben einfach zu oft hier die Kälte in Deutschland. Es wird nicht so oft warm. Deswegen ganz sicher der Sommer.
3: In dieser Woche, da wird es dann aber tatsächlich noch wieder etwas sommerlicher, von Temperaturen her zumindest. Bis 25 Grad sind drin. Aber es bleibt auch ein bisschen wechselhaft. Also ein ganz klein wenig Herbst ist in den nächsten Tagen auch immer noch dabei oder immer schon dabei.

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1: Derzeit fühlen sich viele Menschen regelrecht ohnmächtig ob der verstörenden Meldungen aus aller Welt und den diktatorischen und faschistischen Tendenzen. Auch hierzulande, wo die AfD immer stärker wird und wo die Angst um einen neuen Faschismus umgeht. Da ist es gut, wenn Bücher wie das folgende etwas gegensteuern. Keine Macht der Ohnmacht heißt das Buch von Matthias Quent, der beschreibt, wie wir Krisen bewältigen und uns gegen den Faschismus wehren können. Quent verdeutlicht, dass Resignation keine Option sein kann. Die gesellschaftliche Situation ist herausfordernd. Deutschland befindet sich gefühlt im dauerhaften Krisenmodus. Die Preise sind hoch, die Wirtschaft stagniert, es gibt Anschläge und die politische Polarisierung wird immer extremer. Dazu globale Krisen, Kriege und nicht zuletzt der Klimawandel. Das macht etwas mit der Psyche der Menschen. Aber jeder und jede reagiert anders auf so eine Krisensituation. Der eine kämpferisch, die andere resigniert. Der eine passt sich möglicherweise an und die andere übt den Rückzug ins Private. Was auffällt, immer mehr meinen, man könne ja eigentlich nichts tun und müsse einfach abwarten. Aber eine Demokratie verspricht doch Mitbestimmung. Das Buch zeigt auf, wie sich Krisen auf Gesellschaften auswirken, politisch, aber auch persönlich. Das Ganze verständlich anhand von Beispielen erklärt. Das Buch zeigt auf, wie wir besser mit schlechten Nachrichten umgehen können und die Zukunft wieder in die Hände nehmen. Ein wichtiges und kluges Buch zur rechten Zeit. Matthias Quent gehört zu den interessantesten jungen Denkern der Republik, schrieb etwa Petra Pinzert für die Zeit. Dem ist nichts hinzuzufügen. Herausgekommen ist keine Macht der Ohnmacht bei Pieper.

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1: Die kuriosen Feiertage. Heute rollen wir mal ein ganz besonderes Thema auf, denn am 26. August ist Tag des Toilettenpapiers. Ja, richtig gehört. Ein ganzer Tag zur Ehre einer der wichtigsten Erfindungen, die unseren Alltag ein wenig angenehmer gestalten. Toilettenpapier, normalerweise unscheinbar still und im Hintergrund, außer im Jahr 2020. Wer erinnert sich nicht, Klopapier wurde plötzlich zur Währung, zum Statussymbol. Manche horteten sie gar wie Gold. Andere standen morgens um 6 vor dem Supermarkt. Und irgendwo in Deutschland sitzt wahrscheinlich heute noch jemand auf mehreren hundert Rollen und fragt sich, warum nur? Dabei ist das gute alte Toilettenpapier viel älter als man denkt. Schon im alten China wurde Papier zum Reinigen benutzt, allerdings bestens recycelt aus alten Schriftstücken. Da würde wahrscheinlich heute die Datenschutzverletzung greifen. Toilettenpapier ist eben mehr als nur ein Hygieneartikel. Es ist der stille Held unseres Alltages. Und an diesem drei- oder vierlagigen weichen Alltagshelfer können wir heute, natürlich erst nach dem Händewaschen, auf dem stillen Örtchen mal ein anerkennendes Nicken oder ein leises Dankeschön schicken. Denn heute, am 26. August, ist schließlich der Tag des Toilettenpapiers.

0: Am kommenden Samstag, den 29. wird es in Nordenham erneut eine große Aktion gegen eine mögliche Weservertiefung geben. Ina Korter vom Aktionsbündnis erklärt, warum die Aktion unter dem Motto »Die Geister, die ich rief« stattfindet.
1: Ja, wir haben dieses Motto gewählt, weil das ja sich auf ein Gedicht von Johann Wolfgang von Goethe bezieht, der Zauberlehrling. Da geht es auch darum, dass jemand das Wasser beschwört und ruft und dann kann er das nicht mehr loswerden, das Wasser. Und das hat uns veranlasst, dieses Motto zu nehmen. Es geht natürlich um eine Aktion gegen die Weservertiefung. Das ist ja das zentrale Thema unseres Aktionsbündnisses gegen die Weservertiefung. Und wir versuchen mit verschiedenen kreativen und fantasievollen Aktionen immer wieder deutlich zu machen, dass wir ganz strikt gegen jede weitere Weservertiefung uns aussprechen, sowohl der Unterweser als auch der Außenweser.
0: Und das Aktionsbündnis, das die Kundgebung und Demo organisiert, ist dabei breit aufgestellt. Es reicht vom BUND über den Verein Weserschutz e.V. bis hin zu Privatpersonen und Vertreterinnen aller Parteien. Ina Korter darüber, was ganz genau an diesem Tag geplant ist.
1: Wir wollen an diesem Tag als Geister verkleidet eine Menschenkette entlang der Weser auf der Strandpromenade bilden, direkt an Weserufer. Wir wollen am Bahnhofsvorplatz mit einer Kundgebung beginnen und uns dann beim Oberfeuer formieren zu einer Menschenkette.
0: Die Menschenkette wird unter dem Motto das blaue Band starten, denn den Teilnehmerinnen und Teilnehmern werden blaue Bänder ausgehändigt, die sie miteinander verbinden sollen, um so die Einigkeit gegen das Vertiefungsvorhaben zu symbolisieren. Und genau das ist wichtig, um ein deutliches Zeichen an die Politik zu senden, so Korter.
1: Ja, es ist wichtig, dass die Betreiber, und das sind ja politische Entscheidungsträger, die Weservertiefung weiter vorantreiben, dass die merken, der Widerstand ist nicht tot, der lässt nicht nach. Wir haben deshalb immer wieder neue Aktionen uns ausgedacht, damit es auch nicht irgendwie sich sehr abnutzt. Deshalb auch dieses Mal diese Aktion mit den Geistern. Wir sind davon überzeugt, dass wir mit Kreativität die Menschen eher bewegen können, an einer solchen Demonstration teilzunehmen, weil viele trauen sich nicht so richtig sonst. Aber das ist, glaube ich, eine Aktion, an der jeder, auch Familien, mitmachen können.
0: Und eben die Familien, aber auch Einzelpersonen sind dann dazu aufgerufen, sich an der Aktion mit kreativen Plakaten, Bannern oder Geisterkostümen zu beteiligen. Ob Kundgebung, Demo oder Menschenkette.

0: Kette. Es ist für das Aktionsbündnis wichtig, dass sich möglichst viele Menschen beteiligen, denn nach wie vor hält Niedersachsen an den Vertiefungsplänen fest. Und das hätte gravierende Folgen, so Ina Korter.
1: Wenn das nicht zurückgenommen wird, haben wir noch mehr Probleme in den nächsten Jahren. Wir kennen das Thema Verschlickung. Wir haben schon unser Strandbad verloren. Da sind Schlickberge inzwischen, die man nicht betreten darf unter Lebensgefahr. Wenn sich das weiter fortsetzt in Richtung Süden, ist das ein riesiges Problem. Wir wissen, dass die Brackwassergrenze immer weiter Richtung Bremen vorangeht und unsere Gräben versalzen, sodass die Landwirte immer mehr Probleme haben, ihr Vieh auf die Weiden zu treiben. Und wir wissen über die fürchterlichen Auswirkungen der Verschlickung unserer Sportboothäfen und der Strände an der Außenweser in Burhafe oder auch in Fedderwadersiele für Schlickung des Hafens. Alle diese Dinge hängen mit einer Weservertiefung zusammen, die eine Politik von vor 30, 40 Jahren darstellt, aber nicht mehr heute in Zeiten des Klimawandels angemessen ist.
0: Infos zum geplanten Die Geister, die ich rief, Aktionstag gegen die Weservertiefung, gibt es auf den Seiten des BUND oder auf www.weserschutz.de. Und los geht die Kundgebung und die anschließende Menschenkette am Samstag, den 29. August um 14.30 Uhr auf dem Bahnhofsvorplatz in Nordenham. Und auch auf dem Wasser beteiligen sich ab 15 Uhr Boote zwischen Union Pier und Segelclub.

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Vielleicht kennt ihr die Geschichte von den Fischer und seiner Frau, vom Fischer und seiner Frau. Die Frau ist das immer all nicht gut genug. Und sie wünscht sich immer noch mehr. Aber am Ende hat sie doch denn auch gar nichts mehr. Also, es geht um eine Frau, die wünscht sich immer mehr und immer mehr. Und am Ende haben sie auch überhaupt nichts mehr. 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Aber an Ende habt ihr beiden auch just so viel, als sie an Beginn haben. 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Nun, früher, zum Beispiel, als ich auch noch Kind war, mussten die Lü im Frühjahr ins Moor. 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

0: 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Der wurde dann in Sommeröver dröcht. 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Als Holz, also Böhm und Annawatt und andere Pflanzen, die vergammelt sind. Passiert ist das nur die letzte Eistid, nach der letzten Eiszeit. 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
1: Es ist Mittwoch, 14 Uhr, also Zeit für Radio Weser TV am Nachmittag mit mir, Kedo Kosman. Und ich habe wieder viele interessante Themen dabei. So erfahrt ihr heute zum Beispiel etwas über die erste Ernte dieses Jahr. Und wir hören uns Ergebnisse einer Umfrage an. Dazu gibt es die üblichen Klassiker und gute Musik. Also, das sollen noch gute Gründe sein, um in den nächsten 60 Minuten dran zu bleiben.

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2: Die kuriosen Feiertage. Heute rollen wir mal ein ganz besonderes Thema auf, denn am 26. August ist Tag des Toilettenpapiers. Ja, richtig gehört. Ein ganzer Tag zur Ehre einer der wichtigsten Erfindungen, die unseren Alltag ein wenig angenehmer gestalten. Toilettenpapier, normalerweise unscheinbar still und im Hintergrund, außer im Jahr 2020. Wer erinnert sich nicht, Klopapier wurde plötzlich zur Währung, zum Statussymbol. Manche horteten sie gar wie Gold. Andere standen morgens um 6 vor dem Supermarkt. Und irgendwo in Deutschland sitzt wahrscheinlich heute noch jemand auf mehreren hundert Rollen und fragt sich, warum nur? Dabei ist das gute alte Toilettenpapier viel älter als man denkt. Schon im alten China wurde Papier zum Reinigen benutzt, allerdings bestens recycelt aus alten Schriftstücken. Da würde wahrscheinlich heute die Datenschutzverletzung greifen. Toilettenpapier ist eben mehr als nur ein Hygieneartikel. Es ist der stille Held unseres Alltages. Und an diesem drei- oder vierlagigen weichen Alltagshelfer können wir heute, natürlich erst nach dem Händewaschen, auf dem stillen Örtchen mal ein anerkennendes Nicken oder ein leises Dankeschön schicken. Denn heute, am 26. August, ist schließlich der Tag des Toilettenpapiers.

0: Die Trockenheit des Sommers hat Auswirkungen auf die Kartoffelernte in Niedersachsen. Und das ist nicht mal die Pflanze, die am stärksten betroffen ist, wenn es um Ernteausfälle geht. Auch wenn es in den letzten Tagen geregnet hat, hat der Sommer den Wäldern, Feldern und Wiesen in Niedersachsen ganz schön zugesetzt. Die Situation ist bei uns in Bremen und Niedersachsen zwar nicht ganz so schlimm wie in Süddeutschland, aber auch bei uns sind die Auswirkungen spürbar, sagt der niedersächsische Landesvolkpräsident Holger Hinnies.
1: Also was uns in vielen Regionen Sorge macht, ist halt der Mais, also bei den Sommerkunden. Was von der Betriebswirtschaft uns am meisten Sorgen sagt, sind die klassischen Ackerbaubetriebe, die Getreide anbauen. Die hatten dies Jahr eher eine leicht unterdurchschnittliche Ernte, noch gar keine Katastrophe, aber die Qualitäten waren nicht gut. Also das Korn ist zu klein und das macht Schwierigkeiten in der Vermarktung. Und vor allem haben wir seit 3 Jahren massiv runtergedrückte Weltmarktpreise. Getreide hängt direkt am Weltmarkt. Da nützt es gar nichts, dass es bei uns Getreide knapp sein könnte oder gutes Backgetreide. Entscheidend ist, was am Schwarzen Meer passiert.
0: Aber nicht nur mit den Wetterbedingungen kämpfen die Landwirte. Es kommen noch viel mehr Faktoren dazu. Vor allem steigende Preise, sagt Hinnies.
1: Die ist wirklich ungünstig, weil wir zwei schon schlechte Jahre vorweg, dann jetzt doch noch niedrige Erzeugerpreise und gleichzeitig sehr hohe Kosten, Diesel, Dünger. Das treibt viele Betriebe wirklich an die Grenzen der finanziellen Möglichkeiten. Und das macht am meisten Sorge. Und dazu kommt dann eben noch eine sehr mäßige Ernte bis teilweise eben auch sehr schlechte Ernte. Dieser Dreiermix, der macht es dann halt so für viele Betriebe unerträglich.
0: Deswegen fordert Hinnies von der Politik finanzielle Unterstützung. Für die Landwirte, gerade auch mit Blick auf die nächste Saison. Denn das Geld, das jetzt für den Staat ausgegeben werden kann, entscheidet dann über die Ernte im kommenden Jahr.

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0: Im Buchtipp der Woche stellen wir heute ein Buch vor, das auf wissenschaftlicher Grundlage zeigt, wie die Probleme und schlechten Stimmungen in unserer Gesellschaft persönlich und politisch wirken und wie wir daran nicht verzweifeln.
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2: Derzeit fühlen sich viele Menschen regelrecht ohnmächtig ob der verstörenden Meldungen aus aller Welt und den diktatorischen und faschistischen Tendenzen. Auch hierzulande, wo die AfD immer stärker wird und wo die Angst um einen neuen Faschismus umgeht. Da ist es gut, wenn Bücher wie das folgende etwas gegensteuern. Keine Macht der Ohnmacht heißt das Buch von Matthias Quent, der beschreibt, wie wir Krisen bewältigen und uns gegen den Faschismus wehren können. Quent verdeutlicht, dass Resignation keine Option sein kann. Die gesellschaftliche Situation ist herausfordernd. Deutschland befindet sich gefühlt im dauerhaften Krisenmodus. Die Preise sind hoch, die Wirtschaft stagniert, es gibt Anschläge und die politische Polarisierung wird immer extremer. Dazu globale Krisen, Kriege und nicht zuletzt der Klimawandel. Das macht etwas mit der Psyche der Menschen. Aber jeder und jede reagiert anders auf so eine Krisensituation. Der eine kämpferisch, die andere resigniert. Der eine passt sich möglicherweise an und die andere übt den Rückzug ins Private. Was auffällt, immer mehr meinen, man könne ja eigentlich nichts tun und müsse einfach abwarten. Aber eine Demokratie verspricht doch Mitbestimmung. Das Buch zeigt auf, wie sich Krisen auf Gesellschaften auswirken, politisch, aber auch persönlich. Das Ganze verständlich anhand von Beispielen erklärt. Das Buch zeigt auf, wie wir besser mit schlechten Nachrichten umgehen können und die Zukunft wieder in die Hände nehmen. Ein wichtiges und kluges Buch zur rechten Zeit. Matthias Quent gehört zu den interessantesten jungen Denkern der Republik, schrieb etwa Petra Pinzert für die Zeit. Dem ist nichts hinzuzufügen. Herausgekommen ist keine Macht der Ohnmacht bei Pieper.

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0: Ist gerade Sommer oder Herbst? Fühlt sich nach einer Mischung an. Im Moment hat der Herbst gerade etwas die Nase vorn. Aber der Sommer lässt sich auch nicht kleinkriegen. Da ist es doch sehr anstrengend, die richtige Kleidung zu finden. Wir haben mal die Menschen in Verde gefragt, ob sie sich schon auf Herbst freuen oder noch lieber ein wenig Sommer vertragen könnten.
1: Ich freue mich auf den Herbst, weil es dann wieder schön regnet und es der Natur besser geht.
2: Ich hätte gerne noch ein bisschen Sommer, lange Sommerabende.
3: Ich freue mich eigentlich auf den Herbst, ja. Der Sommer, ja, war heiß genug, hat gereicht. Es hat wirklich gereicht.
4: Ich bin eher ein Winterkind. Also eher Herbst und wo es kühler wird dann. Sommer ist nicht meins.
5: Ja, es ist jetzt angenehm und ja, ich würde es auch gerne so beibehalten. Genau, Sommer haben wir jetzt genug gehabt.
4: Ganz sicher der Sommer. Es ist einfach schön warm und wir haben einfach zu oft hier die Kälte in Deutschland. Es wird nicht so oft warm. Deswegen ganz sicher der Sommer.
0: In dieser Woche wird es tatsächlich auch etwas sommerlicher von den Temperaturen her. Bis zu 25 Grad sind drin. Aber es bleibt wechselhaft. Also so ein bisschen Herbst ist auch wieder dabei. Ciao.

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1: Am Samstag, den 29. August, startet wieder das Weinfest des Ladies Circle in Nordenham. Dieses Weinfest hat sich in den letzten Jahren zu einer echten Kultveranstaltung entwickelt. Das Außengelände der Jahnhalle verwandelt sich nämlich an diesem Abend in eine gemütliche Weinlounge mit Lichterglanz, Stehtischen, Sitzinseln und viel Platz zum Schnacken und Genießen. Es gibt ausgewählte Weine, Snacks und natürlich auch Live-Musik. Der Ladies Circle Nordenham organisiert das Weinfest ehrenamtlich und der Erlös fließt in soziale und gemeinnützige Projekte vor Ort. Los geht's um 20 Uhr. Am Sonntag, den 30. August, gibt es auf der Freilichtbühne in Lilienthal das Stück Pippi Langstrumpf zu sehen. Und die Astrid Lindgren-Fans dürfen sich dann auf ein Wiedersehen mit besagter Pippi Langstrumpf, aber natürlich auch mit Tommy, Annika, dem kleinen Onkel und natürlich der Villa Kunterbund freuen. Das spaßige Familienstück für Groß und Klein ab 5 Jahren startet um 12 Uhr. Tjark ist ein 21-jähriger musikalischer Newcomer, dessen Indie-, Pop- und Folk-Songs bereits millionenfach gestreamt wurden. Nach einer EP kündigt er nun sein Debütalbum und eine Tour an. Und eben diese Tour führt ihn am Montag, den 31. August, auch nach Bremen ins Modernis. Los geht die Tour, die unter dem Motto steht, auch wenn's uns morgen nicht mehr gibt, um 20 Uhr. Julia Engelmann ist eine deutsche Schauspielerin, Poetry-Slammerin, Dichterin und Sängerin. Mit ihrem Poetry-Slam-Text Eines Tages Baby hat sie Kultstatus erreicht und das Video wurde bereits millionenfach gesehen. Nun ist sie in der Kulturetage in Oldenburg zu Gast, um aus ihrem Buch Himmel ohne Ende zu lesen. Los geht's am Dienstag, den 1. September um 20 Uhr. Einen Abend mit Musik von Rio Reiser gibt es am Mittwoch, den 2. September im Parkhaustheater in Bremen, wenn Dennis Fischer sein Programm Halt dich an deiner Liebe fest präsentiert. Rio Reiser war das Sprachrohr einer ganzen Generation und ein Pionier der deutschen Rockmusik. Von Junimond bis König von Deutschland sind Reisers große Hits an diesem Abend in der Interpretation von Dennis Fischer zu erleben. Los geht's um 20 Uhr. Am Donnerstag, den 3. September, heißt es im Meisenfrei in Bremen wieder Local Radios Walking Safari. In mittlerer Big Band Stärke liefert die Band aus der Horst sowohl Funk, Soul, Rock und Pop im Stile der 70er und 80er Jahre. Der schweißtreibende Abend mit viel tanzbarer Musik beginnt um 20 Uhr und der Eintritt ist wie immer frei. Lena Kupke ist eine deutsche Stand-up-Comedian, Schauspielerin und Schriftstellerin. Mit ihrem Buch Pause ist sie gerade auf großer Lesetour, die sie auch in die Region führt. Über das Buch sagte der bekannte Comedian Till Reiners: Wer nicht blind alles von ihr kauft, muss verrückt sein. Davon überzeugen kann man sich am Freitag, den 4.9. im Schlachthof in Bremen. Und einen Tag später, also am Samstag, den 5. in der Kulturetage in Oldenburg. Start ist jeweils um 20 Uhr.

0: Und wie in jeder Woche gibt es auch heute wieder eine kleine plattdeutsche Geschichte. Ihr wisst natürlich, wer diese Geschichte erzählt. Natürlich Meta Butendick.
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und schon ist Radio Weser TV am Nachmittag wieder vorbei. Aber keine Sorge, am nächsten Mittwoch von 14 bis 16 Uhr gibt es natürlich wieder eine neue Ausgabe. Wir hören uns dann also, wenn ihr mögt, in der kommenden Woche wieder. Bis dahin sage ich Tschüss, euer Kino Kosmon.

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Und am Mikrofon wie immer Thorsten Folge. Schön, dass ihr wieder dabei seid bei einer neuen Ausgabe von Wortart, der Sendung für Wort- und Sprachgewaltiges. Ja, und heute gibt es mal eine Sonderausgabe von Wortart, denn ich bin zu Gast gewesen in Hamburg beim Musical Zurück

in die Zukunft. Ein absoluter Kultstreifen von Robert Zemeckis. Und natürlich kennen wir die ikonischen Rollen von Marty McFly und von Doc Brown. Diese etwas andere Freundschaft zwischen dem skurrilen Wissenschaftler, der die Zeitmaschine erfindet, den Fluxkompensator, und seinen

nur das, ich hatte die Gelegenheit, mit den beiden Hauptdarstellern halt zu sprechen. Und das war ein sehr launiges, sehr tolles Gespräch. Eine gute Dreiviertelstunde haben wir uns miteinander unterhalten. Und insofern möchte ich euch dieses Gespräch nicht vorenthalten. Es gibt also auch keine Musik dazwischen, sondern es folgt jetzt ein langes Interview. Und es gibt nur vorher jetzt ein bisschen Musik. Und natürlich muss es da das Thema geben von Zurück in die Zukunft, in diesem Falle gespielt vom WDR Funkhaus Orchester, das die Titelmelodie, den Soundtrack von Zurück in die Zukunft spielt. Und am Ende der Sendung, da wird es auch noch einen Song geben, den man mit dem Film Zurück in die Zukunft verbindet, wie kaum einen anderen. Aber zunächst einmal gibt es jetzt die Musik vom WDR Funkhausorchester, dann gibt es das lange Interview und dann zum Schluss der Sendung melde ich mich nochmal kurz wieder. Jetzt viel Spaß mit Musik und mit dem Interview. Willkommen zu einer ganz besonderen Ausgabe Wortart, das Magazin für Wort und Sprachgewaltiges. Am Mikrofon ist Thorsten Folge. 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

Und am Mikrofon begrüßt euch für immer 1000 Folge. Schön, dass ihr wieder mit dabei seid bei einer neuen Ausgabe von Wortart, der Sendung für Wort- und Sprachgewaltiges. Und ihr habt eine ganz besondere Ausgabe zu fassen bekommen, denn heute geht es mal nicht um die Veröffentlichung aktueller Bücher. Es geht auch nicht um Filme, die gerade auf DVD oder auf Blu-ray herausgekommen sind. Und das, obwohl ein Film im Mittelpunkt der Sendung heute steht. Und wenn ich sage, es geht um einen DeLorean, es geht um einen verrückten Professor und einen brillanten Professor darüber hinaus und um einen Schüler, dann werden natürlich alle wissen, um welchen ikonischen Film es geht, um Robert Zemeckis Zurück in die Zukunft. Und dieser Film steht zwar im Mittelpunkt, aber kein Film steht im Mittelpunkt, sondern das Musical. Der ikonische Stoff ist für die Bühne adaptiert worden und ich hatte die Gelegenheit, eben dieses Musical, was seit einiger Zeit in Hamburg im Operettenhaus direkt auf Hamburg St. Pauli zu sehen ist, auch in Augenschein zu nehmen. Und nicht nur das. Ich hatte das große Vergnügen, mit den Hauptdarstellern sprechen zu können und die haben sich richtig lange Zeit genommen, um mit mir ins Gespräch zu kommen und hatten sichtlich Spaß und ich hoffe, die Zuhörerinnen und Zuhörer haben auch Spaß, denn das komplette Interview steht im Mittelpunkt dieser Sendung. Ich habe mit Raphael Groß gesprochen, der den Martin McFly spielt und mit Jan Kerstjes, der für den Doc Brown verantwortlich ist. Und das ist ein, wie gesagt, sehr launiges, tolles, sympathisches Interview geworden, das ich vor der Show mit den beiden geführt habe und das gleich unglaublich neugierig auf das Stück gemacht hat. Das war ich vorher schon, aber nach dem Interview nochmal umso mehr. Und wir werden jetzt gleich zum Beginn der Sendung die Titelmusik nochmal hören. Das WDR Funkhausorchester hat dort den Soundtrack Back to the Future interpretiert und dann gibt es das lange Interview, was ich auch nicht mit Musik unterbrechen werde, sondern das hört ihr in einem Stück, weil das auch ein Interview aus einem Guss war. Und dann melde ich mich zum Abschluss der Sendung nochmal wieder. Und dann gibt es natürlich nochmal ein zusätzliches ikonisches Stück aus dem Film und natürlich auch von der Bühnenadaption. Und ich erzähle zumindest noch kurz, wie mir

dieses Stück, wie mir die Bühnenadaption gefallen hat. Aber jetzt viel Spaß mit den nächsten Minuten. Erst mit der Musik und dann mit dem Interview zu Zurück in die Zukunft. Und damit nochmal herzlich willkommen zu Wortart, der Sendung für Wort- und Sprachgewaltiges. Am Mikrofon ist Thorsten Folge.

0: Ja, ich bin hier heute mal in Hamburg wieder unterwegs und zwar im Operettenhaus und mache eine Zeitreise quasi in meine eigene Jugend. Dann zurück in die Zukunft wird hier seit einiger Zeit gespielt und ein ikonischer Film, den ich über alles liebe, den viele unserer Zuhörerinnen und Zuhörer sicherlich auch lieben. Und ich habe das große Vergnügen und das große Glück, mit den beiden Hauptdarstellern sprechen zu dürfen, mit Raphael Groß, Marty McFly und mit Doc Brown, Jan Kerstjes. Ich freue mich sehr, dass ihr beide da seid. Und meine allererste Frage geht an dich, Raphael, ja, oder an Marty McFly, den du gar nicht gekannt hast vorher. Als du dich, das habe ich gelesen, als du dich auf die Rolle beworben hast, da hast du den Film Zurück in die Zukunft gar nicht gekannt. Was war trotzdem die Motivation, bei dem Stück mitzumachen?
1: Ja, also man kriegt ja immer so Ausschreibungen für neue Stücke und so, wenn dann irgendwie Rollen ausgeschrieben werden. Und natürlich habe ich von Zurück in die Zukunft gehört schon in meinem Leben, aber habe einfach den Film nie gesehen. So, ich kannte den DeLorean, ich kannte Power of Love, ich kannte irgendwie auch Doc Brown und Marty McFly, aber habe eben die Filme nie gesehen. Und ja, und dadurch, dass ich natürlich gehört habe, dass es in London schon ein Riesenerfolg ist, war ich halt so, okay, wenn ich mich jetzt bewerbe, dann schaue ich natürlich den Film und habe dann natürlich vor dem Casting auch den Film geschaut, den ersten. Und ja, und dann ist das eine zum anderen gekommen und jetzt bin ich hier.
0: Wie war es denn für dich? Ich meine, ich bin ein alter Sack und habe den Film damals geliebt und oft geguckt. Mhm. Du hast ihn jetzt als junger Mensch zum ersten Mal gesehen. Hat er dich genauso gekickt? Immer noch funktioniert er noch genauso gut wie bei mir damals?
1: Also ich muss sagen, ich war echt positiv überrascht. So, ich hatte nicht so... ich weiß, ich setze mich hier schon in die Nesseln neben Jan. nee, aber ich hatte... gar nicht so hohe Erwartungen, weil ich jetzt nicht so der Fan bin von älteren Filmen unbedingt so, weil der hat ja jetzt schon echt ein paar Jahre auf dem Buckel. Und dann habe ich es aber gesehen und dachte mir so, boah, das ist irgendwie echt richtig cool, das macht voll Spaß zu sehen und ist auch überhaupt gar nicht so langsam erzählt und es ist irgendwie immer noch genauso lustig, denke ich, wie das damals auch lustig war. Und ja, deswegen ist es zeitlos.
0: Marty McFly im Original ist natürlich eine ikonische Rolle gewesen. Was unterscheidet dich von dem Film, Marty? Hast du sozusagen eine eigene Note mit einbringen können oder hast du dich auch an dem damaligen Darsteller ein bisschen orientiert?
1: Naja, also ich muss sagen, ich bin nicht so der Fan davon, zu versuchen, irgendwie jemanden zu kopieren. Und deswegen war es mir ganz wichtig, eigentlich bei mir zu bleiben. Natürlich ist der Film die Vorlage, aber ich weiß nicht, wie du das siehst oder wie du das so erfahren hast, Jan. Aber ich habe eigentlich das Gefühl gehabt, dass so vom Material, wie es geschrieben ist und so, das ist so nah am Film, dass wir eigentlich gar nichts machen müssen, außer einfach die Situation zu spielen und dass auch das verlangt wird, dass wir eben unsere eigene Persönlichkeit mit reinbringen, weil wir deswegen ja auch, also nicht nur deswegen, aber auch deswegen gecastet wurden, weil das halt von der Energie passt und genau, also ich bin einfach kein Fan davon, zu versuchen, eine Kopie zu sein, weil man kann bei diesen beiden Rollen nur dran scheitern, wenn dann die Leute sich einfach denken so, hä, jetzt versucht er so zu sein wie der und der wird ja sowieso niemals so sein. Mhm. Und deswegen, ja.
0: Jan, bei dir war es ein bisschen anders. Du hast den Film gekannt, ja, und geliebt. Du hast, ja, wenn ich richtig informiert bin, sogar als Kind Doc Brown gespielt. Wie ist es jetzt, wie war es für dich, dann für die Rolle genommen zu werden und jetzt wirklich als Doc Brown auf der Bühne zu stehen?
2: Es ist ein riesiger Traum, immer noch, jeden Abend. Und ja, ich habe mich unglaublich, ich war unglaublich ehrgeizig und hatte einen unglaublichen Druck, diese Rolle zu kriegen. Das wäre so ein Traum, ich habe mir das so vorgestellt. Ja, als Kind habe ich schon immer nachgespielt, eben das Expressionistische, die Augen aufreißen, die Art, wie er spricht. Und ich fand,

0: Diese Freundschaft als Kind schon so toll zwischen Marty und Doc, so eine Vaterfigur oder was auch immer, so ein cooler, bester Freund, der so einen so mitnimmt auf so Abenteuer. Und ich hab's auf der Schauspielschule, habe ich mir selber so einen Monolog damals gebastelt, dann irgendwie aus Dr. Seltsam von Kubrick und dann den Doc Brown und so irgendwie, da hatte ich dann, das waren die Rollen, mit denen ich mich am meisten identifizieren konnte. Und habe jetzt auch so, wie, ich sehe jetzt auch so, wie Raffi jetzt gerade so sagte, eigentlich sind die Szenen und so, sind ja so toll geschrieben, die Dialoge, und wir sind jetzt, wir haben ungefähr so den Altersunterschied, ich glaube, die waren ein bisschen mehr auseinander, als wir jetzt so im Film jetzt Michael J. Fox und Christopher Lloyd waren. Das ergibt sich dann wirklich, wenn man einfach nur ganz treu die Geschichte erzählt, ergeben sich das schon, dass die Figuren so stimmig sind. Irgendwann kam der Regisseur zu mir so nach 3 Wochen und sagte, Jan, jetzt such mal so ein bisschen deinen Doc Brown auch. Deine Leidenschaft für den Film, dass du den Christopher Lloyd, die Art, wie der spielt, die Stimme und deine Grimassen und was auch immer, deine Körperlichkeit, dass du das liebst und verehrst, das ist eh da. Lass das mal ganz fallen, das kriegst du eh nicht mehr weg. Jetzt versuch mal nochmal zu gucken, dass du mit deiner Stimme sprichst und nicht so, ich habe immer so irgendwie dann gemacht, weil ich, mache ich jetzt auf der Bühne auch immer noch, aber da jetzt eben versuchen das, aber es gibt dann so ikonische Stellen, zum Beispiel, wenn er dann immer sagt, Grundgütiger, oder im Original dann Great Scott, dann oder im zweiten und dritten Teil sagt er, großer Gott, ne, immer da dann die Stirn an die Hand zu nehmen und die Augen aufzureißen, dass dafür das Publikum und für mich selber auch, weil dann kriege ich Kribbeln in der Magengegend, das ist jetzt so die Referenz zu dem Original, so, da gibt es ganz viele Stellen, oder das ganze Finale, wenn er dann Marty, bevor er dann ins Gewitter zieht und den Blitz einfangen muss mit dem DeLorean, wie er ihn dann einschwört, so, das musst du jetzt machen, und dann auf 88 Meilen oder auf 140 km/h, und da musst du dann wenn der Wecker rappelt, musst du losfahren, wie das dann im Film war, das brauche ich nur sagen, ne? Und ich merke, die Szenerie auf der Bühne ist auch so dreidimensional echt da, wie als würde man
1: total.
0: Ja, genau, ne? Als würde man in den Film reinfallen, und da kriege ich immer Gänsehaut und Schweißausbrüche vor Nervosität und Freude, das jeden Abend dann machen zu können, so. Und da muss man sich gar nicht mehr so verstellen, so, ja.
2: Aber es ist natürlich schon so, dass die Erwartungshaltung natürlich auch bei so einem Kultfilm eine große ist. Ich gehe jetzt nur mal von mir aus. Ich werde heute Abend die Premiere auch für mich feiern, euch zum ersten Mal auf der Bühne sehen. Ich sehe euch also vorher jetzt, aber nachher auf der Bühne. Das geht ja vielen Fans dann eben halt auch so. Macht das den Druck noch größer? Gerade beim jetzt vielleicht nicht mehr, wo ihr schon lange auf der Bühne steht, aber gerade so die ersten Male, hat das den Druck für euch erhöht?
1: Also tatsächlich hatte ich zu dem Zeitpunkt rund um die Premiere gar keine Zeit, mir darüber Gedanken zu machen, und so viele andere Sachen im Kopf, weil ich wirklich die ganze Zeit auf der Bühne bin und die ganze Zeit, und es einfach so viele Menschen immer bei so einer Produktion gibt, die was zu sagen haben und die einem Input geben und so. Und deswegen war da gar keine Zeit irgendwie, da großartig drüber nachzudenken, sondern wenn ich daran auch noch gedacht hätte, dann hättet ihr mich wahrscheinlich einliefern können.
2: Wie war es bei dir? Wie gesagt, wir haben gerade ja schon gemerkt, wie du, wenn die Zuschauer oder die Zuhörer das sehen könnten, wie du mit strahlenden Augen erzählst und wie du wirklich so, oder ihr beide so Feuer und Flamme seid, du strahlst da ja wirklich was aus, aber trotzdem, auch an dich die Frage, gerade weil du diesen Stoff schon vorher so geliebt hast und nachgespielt hast als Kind, war es für dich dann nochmal eine ganz große Herausforderung, den Erwartungen der Fans und auch deinen eigenen Erwartungen an die Rolle gerecht zu werden?
0: Ja, es war schon ein großer Druck. Also bis zur Premiere eigentlich, also die Previews waren auch noch die Voraufführungen, da hatte ich noch sehr immer gedacht, oh Gott, ich muss doch irgendwie, ich liebe das ja selber so sehr, wie du jetzt auch gesagt hast, Thorsten, ich kann doch jetzt nicht da das zu meinem machen, das darf ich doch nicht, das muss doch irgendwie, und dann dachte ich aber ja trotzdem, ist das Musical ja eine Weiterentwicklung oder ein anderes Genre, ein anderes Medium als jetzt der Film. Und wenn Sie Christopher Lloyd sehen wollen und Michael J. Fox, dann können Sie ja den Film gucken. Ich muss ja auch mehr bieten, oder das jetzt einfach nachzumachen, wäre ja auch doof. Aber trotzdem war ich schon

0: sehr nervös. Und dann gab es so die ersten Reaktionen, so da waren international, wirklich nicht nur europaweit, sondern international Fans angereist, die dann komplett verkleidet waren. Da war ein, ich weiß den Namen leider nicht, ein französischer Mann, der hatte ein Originalkostüm an von Christopher Lloyd, vom dieses, was er am Ende im Finale, bei dem Blitzgewitterfinale anhat, aber also nicht angelehnt wie bei uns im Stück, sondern wie aus dem Film gefallen. Und der hatte genau, der hatte die echten weiß, schlohweißen Haare und konnte dann den, also der war ein Ultra-Fan und der war ungefähr so 70 Jahre alt, also ganz, und der hatte mich dann abgeknutscht und umarmt und gesagt, wie fantastisch er das gefunden hätte. Und dann dachte ich so, das ist ein richtiger Superfan, und wenn der das sagt. Oder ganz viele Deutschsprachige haben auch gesagt, so, ich hätte sie so von der Sprache so erinnert an Lutz McKenzie, der Synchronsprecher, der den Doc im zweiten und dritten Teil gesprochen hat. Im ersten war es ja noch ein anderer. Dann dachte ich so, okay, wollte ich jetzt gar nicht. Ich dachte, ich will doch irgendwie was, ich will ja nicht wiedererkennen, also, weil ich das nicht extra gemacht habe. Die da, oh, du triffst den ja wie im Film, super gemacht oder so. Ich dachte, nee, wollte ich ja gar nicht. Aber ja, damit hatte ich dann sehr viel damit zu tun, mit diesem sich zu vergleichen. So ein bisschen tiefer, wenn ich jetzt nicht hoffentlich zu weit aushole. Ich habe vorgestern mit meinen Kindern und mit meiner Frau, die hat den Film auch das erste Mal gesehen, den Film Hook von Steven Spielberg mit Robin Williams als Peter Pan und Dustin Hoffmann als Kapitän Hook. Und würde auch vom Wegen nochmal, wie sieht man so einen Film heute, der von Anfang 90er oder Zurück in die Zukunft von Mitte 80er ist. Natürlich sehe ich da Längen und denke, oh, die Special Effects waren aber noch ulkig damals, trotzdem schön, weil handgemacht. Und dann sehe ich dann im Abspann Kameramann Dean Kanday, der auch Jurassic Park, Back to the Future, Who Framed, also falsches Spiel mit Roger Rabbit, Filme, also produziert von Spielberg, Roger Rabbit, Regie von Robert Zemeckis, der auch Zurück in die Zukunft gemacht hat, derselbe Gerald R. Molan, der die Special Effects gemacht hat für Star Wars, für Jurassic Park, für Roger Rabbit, für Hook dann. Also man sieht dann so die Familie, die da, und Frank Marshall, Kathleen Kennedy, die Produzenten, all die man da so sieht. Und da habe ich zu geheult, meine Frau angeguckt, die Hand genommen und gesagt, weißt du, kannst du verstehen, das sind all die Namen, die ich da jetzt lese, wo ich jetzt mitmachen darf, bei Zurück in die Zukunft, bei dem. Und dann muss ich so, weißt du, wie viel mir das bedeutet, dass ich diese Rolle spielen darf? So, weißt du, und dann, es geht jetzt weniger um die Kopie, wie macht der Christopher Lloyd das? Der ist unerreichbar, der hat das begründet, Christopher Lloyd als Doc Emmett Brown im Film. Aber was mir wichtig war, was ich empfunden habe, als ich zum Beispiel jetzt Hook gesehen habe oder irgendeinen Spielberg-Film oder Zemeckis-Film, meine Lieblingsregisseure, was ich empfunden habe, als ich, wie du jetzt auch, Thorsten, sehe ich auch dein Leuchten, wenn du davon erzählst, wie sehr du den Film Zurück in die Zukunft oder die Filme liebst, dass das jetzt Leute sich anschauen und denken, okay, ich kenne die Filme gar nicht, ich gucke jetzt mal dieses Musical an, mein Mann oder meine Frau nimmt mich jetzt hier mal mit oder irgendwie so, gucke ich mir das mal an, dass aber diese Magie und dieses Leuchten im Herzen, was es mir bei mir und bei so vielen gemacht hat, eben diese Ära des 80er, 90er Jahre, dieses handgemachte Kino noch, dieses Magie-Kino von Spielberg oder so, finde ich jetzt so eine bestimmte Kategorie, dass ich, das war mir wichtig, dass das irgendwie erzählt wird, dass das rüberkommt. Kannst du auch heute Abend gucken, ob das funktioniert? Bin ich gespannt. Aber ich habe, und das war aber ziemlich schnell mit Raffi, so schnell, also bevor wir geprobt haben schon, aber dass diese Freundschaft und dass wir gemeinsam als unterschiedlich alte Personen, so als zwei Kumpels oder wie auch immer, die irgendwie da in diese Geschichte gefallen sind, dieses Abenteuer erleben und da dieses Kribbeln und dieses, dass ich mit dem Publikum auf der Bühne manchmal so mitweine oder so, ist eigentlich fast immer da, so. Und das ist so wichtig. Also das denke ich, von wegen das, was möchte ich rüber retten von dem Film? Nicht vielleicht nur die Gesten und die Mimik von Christopher Lloyd, sondern eben dieses innere Leuchten, und das funktioniert irgendwie, ja.
1: Nicht nur dieses innere Leuchten, man merkt jetzt ja, wenn ich dir gegenüber sitze, ich komme aus dem Dauergrinsen gar nicht raus, weil du das mit so einer Leidenschaft und so erzählst. Und da war eigentlich gleich die zweite Frage oder die nächste Frage mit beantwortet, nämlich wie die ersten Reaktionen dann auch ausgefallen sind.

0: Das wirst du möglicherweise dann bestätigen können, Raphael, oder?
1: Ja, also ich muss sagen, ich kriege meistens mehr so die Reaktion einfach, also direkt im Publikum mit, so, also während der Vorstellung. Ich bin jetzt nicht so, dass ich so recherchiere und schaue, was irgendwo steht oder so, weil da viel zu sehr die Gefahr ist, dass man dann irgendwie verunsichert wird oder so. Deswegen so, und also ich versuche es wirklich immer so Show für Show zu nehmen, und mal wird ganz, ganz viel gelacht und mal weniger laut gelacht, so, was aber, glaube ich, auch gar nichts unbedingt damit zu tun hat, wie gut es jetzt irgendwie auf der Bühne ist, sondern auch einfach mit den unterschiedlichsten Personen, die einfach ja da sitzen, so, weil jeder genießt ja auch anders. Und deswegen, also muss ich wirklich sagen, so, das klingt jetzt vielleicht irgendwie so ein bisschen abgedroschen oder so, ist es überhaupt nicht, sondern ich versuche mich wirklich, also auch bewusst, so mein Bewusstsein so darauf zu trainieren, immer wieder so in der Situation zu bleiben und nicht zu sehr, also in der Situation auf der Bühne zu bleiben und nicht zu sehr darauf zu hoffen oder zu warten, dass jetzt ganz besonders doll gelacht wird, was bei Marty sowieso nicht so der Fall ist, weil er ja eigentlich der einzige mehr oder weniger normale ist, so. Und die anderen um ihn rum ja die verrückten Charaktere sind, und die Situationen, in die Marty hereingerät, sind halt dann irgendwie lustig, aber er selber ist ja nicht lustig, so wie du zum Beispiel.
0: Ja. Man merkt das jetzt, wie ihr hier mit vor mir miteinander interagiert. Aber es ist ja, du hast das gerade schon ein bisschen erzählt, Jan, wichtig, dass diese Chemie untereinander stimmt, dass ihr das auch auf die Bühne bringt, weil die ist ja für den Film wichtig, aber für so ein Stück, eben halt für so ein Musical natürlich auch wichtig. Du hast gerade schon gesagt, es war das von Anfang an so da, dass die Chemie da war, dass ihr gemerkt habt, das können wir auch auf die Bühne bringen?
1: Ja, also wir wurden ja tatsächlich zusammengewürfelt. Es war gar nicht so ein Chemistry Read oder so. Also wo man dann im Casting zusammengewürfelt wird oder so, und dann das ausprobiert wird, sondern wir wurden ja wirklich separat voneinander dann irgendwie gecastet. Und dann haben wir uns das erste Mal auf dem Weg zur Pressereise nach London am Flughafen gesehen.
2: Mhm. Ja, am selben Check-in-Schalter.
1: Und Jan war irgendwie gerade noch am Telefon und so. Und dann stand ich aber genau hinter ihm in der Reihe. Und dann war ich nur so, hi, du bist Jan, oder?
2: Ja. Und ich so zu meiner Frau, ich glaube, da ist der Raffi hinter mir.
1: Ja.
2: Ne, und hab dann erstmal...
1: Genau. Ja, und dann sind wir irgendwie auf die verrückte Reise in London gegangen und sind da durch die Stadt geirrt und
2: also... Du bist nicht geirrt. Raffi hat mich sehr, wie sagt man das?
0: An die Hand genommen.
2: Globetrott, wie sagt man das? Polyglott an die Hand genommen, genau. Da war ich sehr begeistert. Das war eine ganz tolle Reise dann, genau, da haben wir uns sehr gut...
1: Und da haben wir uns dann quasi erstmal kennengelernt irgendwie.
2: Ja. Mhm.
1: Und ich muss halt sagen, so seit Tag 1 Probenstart so war es von, also mir war vorher schon klar, ich habe nur Gutes über Jan gehört, auch von Kollegen, die schon vorher mit ihm gearbeitet haben und so, da wusste ich so, okay, alle haben immer gesagt so, das ist der netteste Mensch auf der Welt und so, und da war ich schon so, okay, dann wird das wahrscheinlich gut werden. Und dann haben wir angefangen zu proben und Das war ja wirklich eine extreme Zeit. Mhm. Und da kann das ja auch mal passieren, dass man sich irgendwie so ein bisschen aneinander reibt oder sich vielleicht ein bisschen übereinander aufregt oder so. Also das Potenzial wäre da, aber das war halt gar nicht da, sondern wir hatten immer eine gute Zeit.
2: Ja.
1: Das war, wenn der eine noch irgendwo gehakt hat, hatte der andere irgendwie Verständnis und umgekehrt und so.
2: Mhm.
1: Das war bestimmt bei uns beiden mal irgendwie so. Und das hat sich dann aber relativ schnell auch irgendwie so zusammengeruckelt und seitdem nur noch weiter hinauf, sage ich mal, weil ich habe auch immer noch das Gefühl so, dass es immer noch so Momente gibt, die so noch so mehr zusammenwachsen irgendwie, wo die Beziehung irgendwie noch klarer wird. Keine Ahnung, ob das für das Publikum klarer wird, aber so für uns ist es halt, glaube ich, so wichtig. Ich meine, wir reden da gar nicht so viel drüber, aber ich habe immer wieder Momente, wo ich mir denke so, ah krass, so da ist jetzt irgendwie nochmal so eine andere Farbe von der Beziehung, weil die Beziehung der beiden ja auch gar nicht so klar ist. Mhm. So, also die sind irgendwie ja Kumpel, Freunde, dann ist

0: Doc, die irgendwie eine Vaterfigur oder dann auch fast manchmal so ein bisschen großer Bruder, dann dreht sich das aber auch wieder und Marty ist dann der, der ihn an die Hand durch London
1: nimmt. Genau, ja.
0: Ja, also ich glaube, das funktioniert sehr gut mit uns.
2: Mhm. So. Und funktionieren auf der Bühne muss natürlich auch ganz viel funktionieren, weil es, du hast also vorhin, als du das geschildert hast, schon gesagt, es poltert hier, es knallt da, es passiert ja eine ganze Menge. Inwiefern ist gerade das auch für einen Schauspieler auf der Bühne nochmal auch eine große Herausforderung, wenn so viel nebenbei passiert und nicht nur das Schauspiel an sich?
3: Erstmal ist es eine große Unterstützung, weil man sich so reinbetten kann, weil man weiß, dass... Fällt mir jetzt gerade ein, der Corey English, der irgendwann, ziemlich lange dann in London am West End den Doc Brown gespielt hat, den durften wir da kennengelernt. Und Caden Brausch, die beiden, die Doc und Marty gespielt haben damals in London, der sagte auch, Jan, oder zu uns beiden, so, muss ich schon mal dran gewöhnen, kann ich jetzt schon mal sagen, Hauptdarsteller bist nicht du oder du, sondern das auch.
2: Das ist der DeLorean.
3: Der DeLorean. Ihr guckt nur dahin, warte, ihr könnt immer so ein bisschen die Geschichte erzählen. Natürlich so ein bisschen überspitzt. Das stimmt natürlich, dass das, es ist, das ist natürlich die ganze, das ganze Finale und die ganzen Zeitreisen, wenn der DeLorean da ist. Das ist natürlich unglaubliche krasse Set, Special Effect Gewitter und unglaublich raffiniert und toll, sehr kinohaft gemacht und sehr viel Magie, einfach Illusionskunst, also von verschiedensten Expertisen und Genres, da haben die Leute rangeholt und so. Das ist schon ganz toll und das ist, wie gesagt, bei dem Finale kann man sich da reinfallen lassen. Und das ist auch nochmal, da fällt mir dazu ein, was du gerade sagst, so unser Zusammenspiel, die Chemie. Ich finde, wir beide haben immer noch so, irgendwie durch London rennen. Immer, das ist manchmal so überwältigend, das muss einen so, du musst so on time wissen, okay, in der Sekunde muss ich die Tür aufmachen, da muss ich da wegspringen, weil dann kommt von da was runter und dann muss das Auto schnell, weil das fährt schon weg, darum muss ich da jetzt schon rein. Da muss ich aufpassen, dass mein Mantel dann hinten auf dem Beifahrersitz liegt, weil vorne geht ja die Tür zu, sonst wird der Mantel mich mitnehmen und so, eben so ein Quatsch. Und dann merkt man so wie diese Überforderung, wir müssen einfach, der Blitz kommt, 4:10, der Blitz schlägt ein, du musst jetzt losfahren, wie, nee, ja, okay, jetzt mach aber, weißt du, dann geht das so. Und so in diesem Blick, mit dieser Gewissheit schauen wir uns oft wirklich so an, glaube ich, so, ja, oh ja. Gott, Jan, jetzt kommt das gleich wieder. Oh, hast aber lauter geschrien als gestern. Weißt du, das kriegt man dann so mit. Und manchmal, und dann ist es auch manchmal so toll, wo ich dann so, boah, Raffi, jetzt hast du das so, die Pointe oder die, wie der jetzt dann mit der Mutter umgegangen ist, wie der die abserviert oder versucht hat, wieder vom Wams zu kriegen oder so. Boah, das hast du jetzt aber toll gemacht heute. Weißt du, wenn man so stolz ist, so sein Schützling, nicht nur der Marty und Doc, sondern auch wirklich der Kollege dann oder Freund, der Kumpel. Genau. Und dann hat das Stück ja, wie im Film ja auch, ja sehr viele ruhige Momente oder nur dialogtheatrige Szenen, so Dialogszenen, wo man dann, wo es dann wirklich auf uns, auf die Schauspieler oder auf Clownerie oder eben auf sehr visuelle Komik, so wie wir zueinander stehen, wie unsere Körpersprache ist und so. Oder dann ganz leise nur gesprochen und nur Emotionen gefühlt. Man kann ganz leise sprechen und man muss vertrauen, dass die Tonabteilung uns dann abnimmt und so. Das ist ja dann auch möglich. Also man hat eine unglaubliche Bandbreite, die man da spielen darf. Und da wird, es ist nicht, dass man dann am Ende nach Hause geht und denkt, ja, es war ja nur das Auto sichtbar heute. Man hat sehr viel Schauspielzeit auch so. Das ist unglaublich großartig. Das hat man, glaube ich, ganz, ganz selten in einem Stück, ja.
2: Ist ja schon ein bisschen jetzt durchgekommen, wie perfekt das denn durchchoreografiert ist. Aber trotzdem kann ich mir vorstellen, genau bei so einer absolut perfekten Choreografie, dass irgendwann mal du sagst, der Knall hätte aber früher kommen müssen oder das ist jetzt nicht runtergefallen oder da ist irgendwas nicht so funktioniert. Wie viel Platz bleibt bei so einem Spiel oder muss auch bleiben bei so einem Stück für Improvisation auf der Bühne, wo man reagieren muss auf Sachen, die nicht perfekt funktionieren?
3: Ja. Aber es gibt so Stellen, wo wirklich von der Regie-Seite so kam, da an der Stelle macht das mal, da dürft ihr Quatsch machen, da könnt ihr einfach in irgendeinem Dialog euch verzetteln, aber nicht zu lang. Oh, der damals in New York, oh, der hat dann 20 Minuten. Guck mal, dass es nicht so wird. Und also schon, dass man so ein bisschen in der Geschichte bleibt. Aber es gibt so Stellen, wo man auch merkt, boah, heute haben wir da richtig ein Feuerwerk gestartet. Und manchmal macht und dann merkt man so, oh Gott, hätten wir einfach den, wir hätten beim Text bleiben sollen. Ja, und ja, also da gibt es, also gefühlt, finde ich so zwischen

0: uns beiden, wenn es richtig so um die Beziehung geht, Marty und Doc, es fühlt es sich sehr frei an. Also man hat natürlich ein hohes Tempo, einen hohen Druck. Darum ist, wenn man einfach den Text sagt in dem Tempo, ist es schon gut, weil sonst merkt die Energie, sackt dann runter. Aber ich glaube, du könntest alles sagen und ich würde nicht sagen, hör, jetzt weiß ich nicht mehr, wie es weitergeht oder so. Und ich habe das Gefühl, ich bei dir auch. Wir würden irgendwie an dem Kern dranbleiben. Ja.
1: In der Rolle des Marty, da passiert natürlich einiges. Das ist ein unheimlich dynamischer Typ, der natürlich auch auf Skateboards unterwegs ist und so. Inwiefern musstest du dich da auf diese Dynamik dieser Rolle besonders vorbereiten?
2: Also ich glaube, dass Marty gar nicht so weit weg von mir ist als Privatperson irgendwie. ich bin vorher kein Skateboard gefahren. Das war auf jeden Fall, was irgendwie noch dazugekommen ist. Aber so, ich glaube, von der Grundenergie und vom Vibe und so passt das auf jeden Fall, weil ich auf jeden Fall auch viel Power habe und Kraft habe. Und Marty ist irgendwie der lässt sich halt einfach nicht abbringen und der hat Biss und ich denke, das habe ich auch und deswegen passt es, glaube ich, ganz gut. Das Skateboard war natürlich neu.
1: Gibt es für euch so Szenen, die ganz besonders herausfordernd waren und bis heute vielleicht auch herausfordernd sind, jeden Abend?
2: Oh, da fragst du was. Also ich muss sagen, dass es tatsächlich immer mal unterschiedlich ist, es ist so ein bisschen phasenweise, so mal denkt man so, boah, oh mein Gott, jetzt ist diese Nummer aber total hart oder so und dann denkt man so, ah nee, jetzt hab ich's und dann ist was anderes irgendwie schwieriger, aber also ich muss sagen, für mich ist so, ist es einfach anspruchsvoll, weil es halt so viel ist und ich gar keine Zeit habe, mich irgendwie zu resetten, außer eben zwischen ersten und zweiten Akt. Wenn dann die Pause ist, auch für das Publikum. Es ist wirklich ein Marathon und kein Sprint, muss man wirklich sagen. Das ist das Herausforderndste daran. Und dann, was aber auch immer krass ist, ist, wenn ich Johnny B. Good gemacht habe, kommt die Szene mit meinen Eltern und dann habe ich einen ganz, ganz schnellen Umzug. Und dann geht's halt quasi dann geht's erst richtig los und ich bin nach Johnny B. Good schon total fertig und so muss ich mega schnell umziehen, wo mir zum Glück auch von zwei netten DresserInnen geholfen wird und dann renne ich auf die Bühne und es ist und es blitzt und es donnert und es ist wieder Vollgas und dann bis zum Ende da, also das ist die einzige Chance auch, dass ich nochmal für die letzten 30 Minuten irgendwie was trinken kann.
1: Wir haben jetzt ja schon so ein bisschen über die Perfektion des Stückes gesprochen und darüber, wie viel oder wie wenig Platz für Improvisationen ist. Ein bisschen Raum, was du ja gerade erzählt. Ja. Jan ist durchaus da. Ihr habt aber auch immer mal wieder Gäste. Jetzt gerade war zum Beispiel Elton da, der in Strickland gespielt hat. Inwiefern ist das entweder eine Bereicherung für das Stück oder inwiefern ist das auch dann eine Herausforderung für euch, weil das ja durchaus den normalen Ablauf ändert, weil jemand anders jetzt mit auf der Bühne ist.
0: Ich war, als Elton da war, nicht selber mit auf der Bühne, weil ich im Urlaub war, leider. Ich hatte mich sehr darauf gefreut und dann kriegte ich das Datum. Aber er kommt ja nochmal im September, da freue ich mich jetzt sehr drauf. was ich so mitgekriegt habe, einfach so Social Media und was Elton selber so gepostet hat, und so ein bisschen auch was dann das Publikum so, was dann die zwei Abende da war, ich glaube, dass es eine Bereicherung war. Also es fühlte sich zumindest diese Perspektive, dass dann jemand auch aus dieser Generation so, ich weiß nicht, wann Elton genau geboren ist, aber auch ungefähr so alt wie ich oder so und auch mit dem Film aufgewachsen, ganz, ganz ehrfurchtsvoll in dieses Stück eingestiegen ist. Und auch wie er, das fand ich sehr beeindruckend, wie respektvoll und wie dankbar er war danach, was er alles so geäußert hat. Und darum diese Perspektive von jemand kommt von außen da mit, finde ich total schön, stelle ich mir total schön vor für Außenstehende, wenn die das so sehen, dass das so ein bisschen diese Magie auch wieder, wovon wir vorhin gesprochen haben, auch so sichtbar wird, dass dann so eine Figur, so auch eine Fernsehfigur, ein Fernsehmensch, wie Elton es ist. Zurück in die Zukunft habe ich ja nur im Fernsehen gesehen. Ich war ein

0: zu jung, um es im Kino zu sehen. Darum passt das total schön. Selber auf der Bühne war ich nicht dabei, du vielleicht.
1: Ja, ich war ja. Ich habe mit ihm geprobt und gespielt und ich muss wirklich sagen, ich fand's mega cool, es hat super viel Spaß gemacht. Er war super nett und dankbar und demütig auch der Sache gegenüber, was man ja gar nicht unbedingt so denken mag, so, dass jemand, der irgendwie wirklich schon ja sehr berühmt ist, auch in Deutschland, dann hierher kommt und im Theater dann sich quasi unterordnet, in Anführungsstrichen, sage ich mal, und dann halt sich dazu bereit erklärt, das zu machen, was ihm gesagt wird. So, also das habe ich natürlich nicht gemacht, sondern unsere künstlerische Leiterin. Aber ja, er war wirklich super dankbar und auch super offen zu allen aus der Cast. Und ich finde es auch cool, dass jemand out of the box gekommen ist. So, ich weiß, dass es irgendwie da auch so ein bisschen Kritik gab dran, aber ich finde es super, dass jemand, der sagt so, ja, ich bin kein großer Musical-Fan, sich dann bei der Premiere hat vom Gegenteil überzeugen zu lassen, finde ich erstmal schon mal super, weil wir können ja nicht alle das Gleiche mögen und dann aber, wenn jemand sagt, der eigentlich nicht so ein mehr Fan ist vom Musical, sagt so, hey, das hat mir super gut gefallen und wenn ich darf, dann komme ich auch noch zu euch und würde voll gerne Strickland spielen. So, warum nicht? Das ist doch super cool, weil ich glaube, wir sind hier alle mit offenen Armen und es macht doch gar keinen Sinn, irgendwie zu sagen so, ja, du hast das aber mal gesagt, dass du kein Musical magst. Da braucht man sich, glaube ich, wirklich nicht drüber aufzuregen, weil jeder mag ja irgendwas mehr und was weniger.
2: So. Daran gab es die meiste Kritik, gar nicht an dem, was er auf der Bühne gemacht hat, sondern was er vorher über genau das, was du gesagt hast. Und das ist einfach ziemlich absurd. Die Kritik fand ich ziemlich absurd. Aber schön, dass das alles so funktioniert hat, dass jemand von außen eben out of the box kommt, auf die Bühne kommt und das trotzdem funktioniert, dass nicht das Ensemble durcheinander bringt, sondern eher dann an so einem Abend auch bereichert. Was mich überrascht hat, euch möglicherweise auch, dass das Stück im nächsten Jahr, im Februar, schon zu Ende ist. Wie geht ihr jetzt die letzten Monate an? Ist das irgendwie ein komisches Gefühl zu wissen, Mensch, so ganz lange wird es dieses Stück hier im Operettenhaus in Hamburg gar nicht mehr geben?
0: Ich bin in Schockstarre, aus der komme ich nicht mehr raus. Ich bin sehr, sehr traurig. Also natürlich rechnet man immer damit, dass wir bekommen einen Jahresvertrag, das Stück ist für ein Jahr erstmal angesetzt und dann denkt man, hofft man natürlich, wenn man Glück hat, es kommt, ist ja wirklich eher die Regel, dass ein Stück nur ein halbes Jahr oder ein Jahr läuft oder mal anderthalb Jahre, weil das einfach dann das Publikum im Saal war und dann ist es vorbei. Aber bei Zurück in die Zukunft, da dachte ich, oh, weil der Film jetzt ein Name ist und weil das generationenübergreifend Kult ist und so, da hatte ich schon damit gerechnet, dass es irgendwie ein zweites Jahr noch läuft. Und ich habe, wie gesagt, ich spiele das so gerne, meine Kinder, meine ganze Familie liebt das so sehr und ich habe das nicht glauben können. Ich bin immer noch in Schockstarre, wie gesagt, da komme ich irgendwie überhaupt nicht runter, ich kann mich nicht erholen. Ich finde es jeden Abend, weil die Reaktionen jeden Abend so unfassbar groß sind, wenn Biff K.O. gehauen wird von George, gibt es ein Riesenjubel oder darf man jetzt ja sagen, dass am Ende der DeLorean fliegt und wir fliegen ja über das Publikum und ich und Raffi oder Marty und Doc sitzen im DeLorean, drehen uns über den Kopf und sehen das Publikum. Diese Art, dieser Sound des Applauses, wenn der DeLorean abhebt, ist so ein anderer Sound als jemals nach einem tollen Song. Ich glaube, nach Bohemian Rhapsody gab es nicht diesen Sound. Vielleicht nachdem David Copperfield geflogen ist oder sowas. Aber und auch wenn wir uns dann über ein Publikum drehen und dann sehen wir die Gesichter, die klatschen, die Münder sind offen, die Augen aufgerissen, so ein Deliriumslächeln haben die alle im Gesicht, weil die sehen, das darf doch nicht wissen, was hier gerade passiert. Das war ja schon.
1: Ich wurde schon mal gefragt, ob das eine optische Täuschung ist.
0: Ja.
1: Und ich war so, hä? Aber wie saßen wir? Wir waren doch da.
0: Ja, irgendwie sind wir da eigentlich. Mein Schwager hat wie ich beim Frühstück nach der Premiere, da haben alle so, wie haben die das gemacht? Ja. Ganz, er ist Geschäftsmann, so, also ein ganz klarer, sagte, Hologramm. Das war ein Hologramm. Ich habe gesagt, aber ich habe mich doch da reingesetzt. Ja, Kann doch auch ein Hologramm gewesen sein. Das wissen wir dann. Okay, dann glaubt ihr mal, dass das ein Hologramm war. Vielleicht war es ein Hologramm. Ist ja egal, wir werden nicht verraten, wie es funktioniert. Aber eben, wo man so denkt, auch was wir dem Publikum damit schenken können, dieses, was wirklich nur diese Show kann und diese unfassbar tolle Story, die immer noch so super funktioniert, hätte ich gerne ein bisschen länger erzählt. Und dann finde ich ganz, ganz schrecklich, fürchterlich traurig. Ja.
2: Geht mir tatsächlich genauso. Ich habe das Stück noch nicht gesehen, aber ich hätte mir auch vorstellen können, das guckst du dir mit Sicherheit nicht nur einmal an. Wie war es für dich, genauso in dieser Schockstarre, von der Jan jetzt gerade erzählt hat?
1: Tatsächlich ja, ehrlich gesagt. Also ich glaube, wir haben das alle nicht so erwartet, dass es so schnell vorbei ist, weil man sich jetzt auch so gerade so zusammengegroovt hat und so, und es läuft jetzt irgendwie alles. Alle Zweitbesetzungen sind fertig mit Proben und es ist jetzt eigentlich so, dass man denkt so, okay, das Zahnrad funktioniert jetzt und es läuft jetzt alles ineinander und es könnte jetzt dann auch erstmal so ein bisschen so weitergehen. Aber das zeigt halt auch wieder so sehr, wie doll es was Besonderes ist, was wir machen, und wie sehr man das nicht für selbstverständlich nehmen darf. Mhm. So. Und das ist ja auch das Coole an Theater, so, das ist auch so, klingt auch vielleicht irgendwie so ein bisschen kitschig oder so, aber das ist wahrscheinlich ja auch, also weiß nicht, kann jetzt nur von mir sprechen, aber das ist ja auch das, warum man das machen will, weil es jeden Tag, obwohl es das gleiche Stück ist, ist es immer wieder anders, so, weil wir stehen jeden Tag auch mit unterschiedlichen Personenkonstellationen auf der Bühne, dann sind da jeden Tag ganz unterschiedliche Menschen im Publikum und so, und ich glaube, dass das was Besonderes ist und alle Leute müssen das eigentlich sehen. Ist einfach so. Also ich glaube, die Leute, die so jetzt zu lange gewartet haben, die sollten natürlich noch kommen, aber die hätten früher kommen sollen, damit wir länger hätten bleiben können.
0: Zumal Bob Gale, ich weiß nicht, ob ich es sagen darf, Bob Gale, der Co-Autor, Produzent, glaube ich, auch, der Urvater mit Robert Zemeckis zusammen, der Filme und jetzt auch Vater der Musical-Fassung. Und die anderen Back to the Future-Produktionen weltweit mögen es mir verzeihen, aber er kam zu uns nach der Pressepremiere, war das, glaube ich, also die letzte Preview vor der eigentlichen Premiere, kam zu uns und sagte, das war der beste Abend, den diese Show je gesehen hat. Das war die beste Vorstellung von Zurück in die Zukunft, das Musical, die ich je gesehen habe. Und man merkte, das war nicht einfach nur, das sagt er überall so. Und das hat man auch gemerkt auf der Bühne. Ja. Und darum, Leute hier in Deutschland, kommt ruhig gucken. Es lohnt sich, glaube ich. Was
2: zu sagen? Ich weiß tatsächlich von einigen, die gesagt haben, ach, da wird jetzt noch ein zu großer Andrang sein, ich will das unbedingt sehen. Und die werden jetzt einigermaßen überrascht sein, dass das relativ kurz hier in Hamburg ist. Mhm. Vor allen Dingen für den Aufwand, der hier getrieben wird. Der jeden Abend hier auf der Bühne getrieben wird. Ja, wie gesagt, wir sind jetzt so langsam, kommen wir in die Schlusskurve des Gespräches. Wenn der DeLorean wirklich existieren würde oder der Fluxkompensator, in welche Zeit würdet ihr denn gerne zurück oder nach vorne reisen?
0: Ich habe jetzt mal in der Anfangszeit, habe ich immer gesagt, 1974, weil da da haben meine Eltern immer so von erzählt, so von denen, wo die sich so kennengelernt haben, dann sind die immer mit dem Moped nach Amsterdam oder nach Paris gefahren und haben gesagt, oh, da waren dann noch die Hippies so und so, dann haben die da immer so von erzählt und dass sie dann die Beatles und Queen und so gehört haben, was ich dann zu Hause auch die Platten gehört habe von meinem Vater und das klang immer wie so eine modisch tolle, freie Zeit, die meine Eltern da so hatten. Und da würde ich auch gerne eben, was ja Marty darf im Stück, im Film, dass er seine Eltern sehen darf, beobachten kann und natürlich alles durcheinander bringt, aber wie die so waren in seinem Alter. Und ich glaube, das würde ich mir gerne mal anschauen. Also von der Ferne, aber dass ich da nichts kaputt mache, so wie Marty. Dass ich so irgendwie 1974, 72, sowas würde ich gerne mir angucken.
2: Ja. Und wohin würdest du gerne reisen?
1: Also ich finde das eigentlich eine ziemlich coole Idee mit den Hippies. Da habe ich, ja, ich würde mitkommen. Ja.
2: Da ich ganz das zeigt, wie gut die Chemie funktioniert, ja, dass ihr sogar...
1: Nachgedacht. Ja. So, weil ich habe jetzt nämlich gedacht, so 20er Jahre, weil das ja

0: auch so die goldenen 20er waren und irgendwie, die, ich, so in meinem Kopf hatten die alle eine super Zeit und sahen alle super cool aus, hatten coole Anzüge an, coole Kleider an und haben einfach irgendwie so das beste Leben gelebt. Aber ich glaube, in den 70ern hatten sie ja auch eine gute Zeit. Ja. Und irgendwie stelle ich mir, so ist es heute so ein herbstlicher Spätsommertag. Mhm. Deswegen, ich stelle mir die 70er so sommerlich vor, deswegen denke ich mir so, let's go.
1: Aha, ja, schön.
0: Lass in die 70er gehen.
1: Dann brauchen wir nur eine Stange.
2: Ihr beide zurück in die 70er mit dem Fluchtkompensator. Wenn jetzt da draußen jemand zugehört hat und sagt, oh, ich muss doch unbedingt das Stück noch gucken, warum sollte man dieses Stück zurück in die Zukunft, allein natürlich schon wegen euch beiden, aber warum sollte man das Stück auf keinen Fall verpassen? Und warum funktioniert eigentlich dieser Stoff bis heute immer noch so gut?
1: Das tut er, das ist so. Also ich kenne es ja, wenn meine kleinen Kinder den Film jetzt gucken und eben das, nicht mehr, man merkt es auf der Bühne, dass, wie das Publikum reagiert, ist der Film funktioniert bei der jungen Generation, bei der ganz jungen Kindergeneration immer noch und auf der Bühne ja auch, dass die Geschichte ja 1:1 wird ja erzählt. Warum? Ich weiß, weil natürlich die Thematik Familie, ne, dass das man ja gerne möchte, dass die zusammen. Ne? Es geht ja genau.
0: Also das ist ja egal wie alt man ist. Ich glaube, so die Thematik Familie, Freundschaft ist ja was jeden ja, egal wie alt er ist, total betrifft. Und ich denke, jeder wird da vielleicht auch an einer anderen Stelle irgendwie abgeholt, aber jeder kann damit ja auch was verbinden. Mhm. So, ich glaube, das auf jeden Fall ein Punkt ist. Es ist einfach so ein gut gemachtes Spektakel. Es ist so lustig. Es hat diese Riesenszenen, wo so viel passiert. Und dann aber auch, wie Jan vorhin im Gespräch schon gesagt hat, so kleine Momente, die so pur und so echt sind, die wirklich nur auf uns auf der Bühne irgendwie ankommt, diese Situation so ehrlich wie möglich zu spielen. Und ja, also ich meine, Jan hat es ja schon jetzt ein bisschen gespoilert, aber man hat es noch nie sowas auf der Bühne gesehen. Deswegen kommt nach Hamburg und schaut euch Zurück in die Zukunft an.
2: Und ich bin sehr froh, nach Hamburg gekommen zu sein, mit euch sprechen zu dürfen. Es hat mir große Freude bereitet, mit euch ins Gespräch zu kommen. Und ich freue mich jetzt umso mehr, heute Abend euch auf der Bühne zu sehen. Ich wünsche euch auf jeden Fall einen schönen Abend. Ja, den wünsche ich mir auch. Und danke für das Gespräch.
0: Ja, danke dir, Thorsten.
1: Danke dir, Thorsten. Und liebe Grüße an die Hörerinnen und Hörer.
0: Ciao.
1: Im Weserraum.

Das war also mein langes Interview, was ich führen durfte mit Raphael Groß, der den Marty McFly spielt, und mit Jan Kerstjes, der Doc Brown spielt auf der Bühne. Und ja, wenn ihr das hättet sehen können, wie die beiden während der Unterhaltung gestrahlt haben, das hat einfach großen Spaß gemacht. Ich glaube, ich saß auch den beiden mit einem Dauergrinsen gegenüber. Ausgesprochen sympathisch, und das hat auch auf der Bühne wunderbar funktioniert. Das ganze Ensemble hat einen wunderbaren Job gemacht. Und das sagt jemand, der im Bereich Musical nicht unbedingt so wahnsinnig zu Hause ist. Mir hat das Stück unfassbar viel Spaß gemacht, und meiner Begleitung genauso. Wir waren nicht nur begeistert vom Ensemble, das toll miteinander interagiert hat, sondern mit der ganzen Inszenierung. Die Musik war toll, wie die einzelnen toll arrangierten Bühnenbilder beim Szenenwechsel sich gewandelt haben, was für technische Gimmicks dort aufgefahren wurden, kleinere und größere, was für tolle Dialoge dort zu hören waren. Da ist ganz viel Liebe zum Detail gewesen, und das hat vom ersten bis zum allerletzten Moment einen wahnsinnigen Spaß gemacht. Es gab viele überraschende Situationen, und ich war vor allen Dingen immer wieder schwer beeindruckt und begeistert, wie der Film fast 1:1 auf die Bühne adaptiert wurde. Das war wirklich sehr, sehr beeindruckend.

Die einzelnen Rollen waren perfekt besetzt und ich fühlte mich einfach komplett mitgenommen während des ganzen Stückes. Kann ich jedem nur empfehlen, dieses Stück noch einmal auf den Bühnenbrettern zu erleben. Denn wir haben es auch gerade im Interview gehört, so ganz lange wird es das Stück nämlich gar nicht mehr geben. Es wird noch bis Februar 2027 zu sehen sein und es wird nicht verlängert. Das finde ich ausgesprochen schade. Ich habe gedacht, so ein ikonischer Stoff, das funktioniert sicherlich über einen langen Zeitraum oder über einen längeren Zeitraum, als es jetzt der Fall gewesen ist. Deshalb, wer es noch nicht gesehen hat, ich kann euch nur raten, wenn ihr ein bisschen für den Film übrig habt, dann müsst ihr euch unbedingt auch die Bühnenadaption angucken. Es macht großartigen Spaß und einmal den DeLorean, der natürlich auch eine wichtige Rolle bei dem Stück spielt, dann auf der Bühne in Aktion gesehen zu haben. Allein dafür lohnt sich die Reise nach Hamburg auf jeden Fall. Also bis Februar 27 habt ihr noch die Gelegenheit, Zurück in die Zukunft zu sehen. Wortart könnt ihr bald wieder hören, denn Wortart gibt's, das wisst ihr, alle 14 Tage mit einer neuen Ausgabe. Im Moment produziere ich so dermaßen viel und habe so viele neue Bücher und Filme vorzustellen, dass ihr eigentlich jede Woche eine neue Wortart-Sendung hören könnt und nächstes Mal dann wieder eine in Anführungsstrichen normale Ausgabe. Zum Ausklang aus dieser Wortartsendung gibt's natürlich das Stück, was man wie kein anderes mit diesem Film verbindet, nämlich The Power of Love von Huey Lewis and The News. Danke fürs Einschalten, danke fürs Dranbleiben und ich bedanke mich an dieser Stelle auch unbedingt nochmal für die gute Zusammenarbeit mit dem Team von Stage Entertainment, die mir ermöglicht haben, mit den beiden wunderbaren Darstellern zu sprechen. Da auch nochmal ganz liebe Grüße nach Hamburg an Jan und Raphael, danke für das launige Gespräch. Wie gesagt, danke fürs Einschalten, danke fürs Dabeisein. Und am Mikrofon verabschiedet sich für diese Ausgabe Thorsten Folge. Tschüss und bye bye.

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3: Ist das nun wettertechnisch gerade der Kampf zwischen Sommer und Herbst? Fühlt sich auf jeden Fall so ein wenig so an, dass sich das Wetter nicht so recht entscheiden kann. Mal ist es kalt und windig oder nass, dann ist es wieder brühend heiß. Der Herbst hat gerade so ein ganz klein wenig die Nase vorn, aber der Sommer, der lässt sich noch nicht wirklich klein kriegen. Sehr anstrengend ist es gerade für viele, die richtige Kleidung zu finden. Muss man doch eine Jacke mitnehmen oder reicht es, noch im T-Shirt durch die Gegend zu laufen? Wir haben mal die Menschen in Verden gefragt, ob sie sich tatsächlich schon auf den Herbst freuen oder doch lieber noch ein bisschen Sommer vertragen könnten.
4: Ich freue mich auf den Herbst, weil es dann wieder schön regnet und es der Natur besser geht.
5: Ich hätte gerne noch ein bisschen Sommer, lange Sommerabende.
6: Ich freue mich eigentlich auf den Herbst, ja. Der Sommer, ja, war heiß genug, hat gereicht. Es hat wirklich gereicht.
7: Ich bin eher ein Winterkind. Also eher Herbst und wo es kühler wird dann. Sommer ist nicht meins.
8: Ja, es ist jetzt angenehm und ja, ich würde es auch gerne so beibehalten. Genau, Sommer haben wir jetzt genug gehabt.
7: Ganz sicher der Sommer. Es ist einfach schön warm und wir haben einfach zu oft hier die Kälte in Deutschland. Es wird nicht so oft warm. Deswegen ganz sicher der Sommer.
3: In dieser Woche, da wird es dann aber tatsächlich noch wieder etwas sommerlicher, von Temperaturen her zumindest. Bis 25 Grad sind drin. Aber es bleibt auch ein bisschen wechselhaft. Also ein ganz klein wenig Herbst ist in den nächsten Tagen auch immer noch dabei oder immer schon dabei.

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1: Derzeit fühlen sich viele Menschen regelrecht ohnmächtig ob der verstörenden Meldungen aus aller Welt und den diktatorischen und faschistischen Tendenzen. Auch hierzulande, wo die AfD immer stärker wird und wo die Angst um einen neuen Faschismus umgeht. Da ist es gut, wenn Bücher wie das folgende etwas gegensteuern. Keine Macht der Ohnmacht heißt das Buch von Matthias Quent, der beschreibt, wie wir Krisen bewältigen und uns gegen den Faschismus wehren können. Quent verdeutlicht, dass Resignation keine Option sein kann. Die gesellschaftliche Situation ist herausfordernd. Deutschland befindet sich gefühlt im dauerhaften Krisenmodus. Die Preise sind hoch, die Wirtschaft stagniert, es gibt Anschläge und die politische Polarisierung wird immer extremer. Dazu globale Krisen, Kriege und nicht zuletzt der Klimawandel. Das macht etwas mit der Psyche der Menschen. Aber jeder und jede reagiert anders auf so eine Krisensituation. Der eine kämpferisch, die andere resigniert. Der eine passt sich möglicherweise an und die andere übt den Rückzug ins Private. Was auffällt, immer mehr meinen, man könne ja eigentlich nichts tun und müsse einfach abwarten. Aber eine Demokratie verspricht doch Mitbestimmung. Das Buch zeigt auf, wie sich Krisen auf Gesellschaften auswirken, politisch, aber auch persönlich. Das Ganze verständlich anhand von Beispielen erklärt. Das Buch zeigt auf, wie wir besser mit schlechten Nachrichten umgehen können und die Zukunft wieder in die Hände nehmen. Ein wichtiges und kluges Buch zur rechten Zeit. Matthias Quent gehört zu den interessantesten jungen Denkern der Republik, schrieb etwa Petra Pinzert für die Zeit. Dem ist nichts hinzuzufügen. Herausgekommen ist keine Macht der Ohnmacht bei Pieper.

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1: Die kuriosen Feiertage. Heute rollen wir mal ein ganz besonderes Thema auf, denn am 26. August ist Tag des Toilettenpapiers. Ja, richtig gehört. Ein ganzer Tag zur Ehre einer der wichtigsten Erfindungen, die unseren Alltag ein wenig angenehmer gestalten. Toilettenpapier, normalerweise unscheinbar still und im Hintergrund, außer im Jahr 2020. Wer erinnert sich nicht, Klopapier wurde plötzlich zur Währung, zum Statussymbol. Manche horteten sie gar wie Gold. Andere standen morgens um 6 vor dem Supermarkt. Und irgendwo in Deutschland sitzt wahrscheinlich heute noch jemand auf mehreren hundert Rollen und fragt sich, warum nur? Dabei ist das gute alte Toilettenpapier viel älter als man denkt. Schon im alten China wurde Papier zum Reinigen benutzt, allerdings bestens recycelt aus alten Schriftstücken. Da würde wahrscheinlich heute die Datenschutzverletzung greifen. Toilettenpapier ist eben mehr als nur ein Hygieneartikel. Es ist der stille Held unseres Alltages. Und an diesem drei- oder vierlagigen weichen Alltagshelfer können wir heute, natürlich erst nach dem Händewaschen, auf dem stillen Örtchen mal ein anerkennendes Nicken oder ein leises Dankeschön schicken. Denn heute, am 26. August, ist schließlich der Tag des Toilettenpapiers. 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

0: Am kommenden Samstag, den 29. wird es in Nordenham erneut eine große Aktion gegen eine mögliche Weservertiefung geben. Ina Korter vom Aktionsbündnis erklärt, warum die Aktion unter dem Motto »Die Geister, die ich rief« stattfindet.
1: Ja, wir haben dieses Motto gewählt, weil das ja sich auf ein Gedicht von Johann Wolfgang von Goethe bezieht, der Zauberlehrling. Da geht es auch darum, dass jemand das Wasser beschwört und ruft und dann kann er das nicht mehr loswerden, das Wasser. Und das hat uns veranlasst, dieses Motto zu nehmen. Es geht natürlich um eine Aktion gegen die Weservertiefung. Das ist ja das zentrale Thema unseres Aktionsbündnisses gegen die Weservertiefung. Und wir versuchen mit verschiedenen kreativen und fantasievollen Aktionen immer wieder deutlich zu machen, dass wir ganz strikt gegen jede weitere Weservertiefung uns aussprechen, sowohl der Unterweser als auch der Außenweser.
0: Und das Aktionsbündnis, das die Kundgebung und Demo organisiert, ist dabei breit aufgestellt. Es reicht vom BUND über den Verein Weserschutz e.V. bis hin zu Privatpersonen und Vertreterinnen aller Parteien. Ina Korter darüber, was ganz genau an diesem Tag geplant ist.
1: Wir wollen an diesem Tag als Geister verkleidet eine Menschenkette entlang der Weser auf der Strandpromenade bilden, direkt an Weserufer. Wir wollen am Bahnhofsvorplatz mit einer Kundgebung beginnen und uns dann beim Oberfeuer formieren zu einer Menschenkette.
0: Die Menschenkette wird unter dem Motto das blaue Band starten, denn den Teilnehmerinnen und Teilnehmern werden blaue Bänder ausgehändigt, die sie miteinander verbinden sollen, um so die Einigkeit gegen das Vertiefungsvorhaben zu symbolisieren. Und genau das ist wichtig, um ein deutliches Zeichen an die Politik zu senden, so Korter.
1: Ja, es ist wichtig, dass die Betreiber, und das sind ja politische Entscheidungsträger, die Weservertiefung weiter vorantreiben, dass die merken, der Widerstand ist nicht tot, der lässt nicht nach. Wir haben deshalb immer wieder neue Aktionen uns ausgedacht, damit es auch nicht irgendwie sich sehr abnutzt. Deshalb auch dieses Mal diese Aktion mit den Geistern. Wir sind davon überzeugt, dass wir mit Kreativität die Menschen eher bewegen können, an einer solchen Demonstration teilzunehmen, weil viele trauen sich nicht so richtig sonst. Aber das ist, glaube ich, eine Aktion, an der jeder, auch Familien, mitmachen können.
0: Und eben die Familien, aber auch Einzelpersonen sind dann dazu aufgerufen, sich an der Aktion mit kreativen Plakaten, Bannern oder Geisterkostümen zu beteiligen. Ob Kundgebung, Demo oder Menschenkette. Es ist für das Aktionsbündnis wichtig, dass sich möglichst viele Menschen beteiligen, denn nach wie vor hält Niedersachsen an den Vertiefungsplänen fest. Und das hätte gravierende Folgen, so Ina Korter.
1: Wenn das nicht zurückgenommen wird, haben wir noch mehr Probleme in den nächsten Jahren. Wir kennen das Thema Verschlickung. Wir haben schon unser Strandbad verloren. Da sind Schlickberge inzwischen, die man nicht betreten darf, unter Lebensgefahr. Wenn sich das weiter fortsetzt in Richtung Süden, ist das ein riesiges Problem. Wir wissen, dass die Brackwassergrenze immer weiter Richtung Bremen vorangeht und unsere Gräben versalzen, sodass die Landwirte immer mehr Probleme haben, ihr Vieh auf die Weiden zu treiben. Und wir wissen über die fürchterlichen Auswirkungen der Verschlickung unserer Sportboothäfen und der Strände an der Außenweser in Burhafe oder auch in Fedderwader Seele, der Verschlickung des Hafens.

0: alle diese Dinge hängen mit einer Weservertiefung zusammen, die eine Politik von vor 30, 40 Jahren darstellt, aber nicht mehr heute in Zeiten des Klimawandels angemessen ist.
1: Infos zum geplanten Die Geister, die ich rief, Aktionstag gegen die Weservertiefung, gibt es auf den Seiten des BUND oder auf www.weserschutz.de. Und los geht die Kundgebung und die anschließende Menschenkette am Samstag, den 29. August um 14.30 Uhr auf dem Bahnhofsvorplatz in Nordenham. Und auch auf dem Wasser beteiligen sich ab 15 Uhr Boote zwischen Union Pier und Segelclub.

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1: Mit Finja Baumann, die Schlagzeilen. Polizei sucht, Streit um Behindertenparkplatz endet mit Angriff. Nach Schüssen, 3 Tatverdächtige wegen Schüssen auf E-Scooter-Fahrer in Delmenhorst. Vermisstenfall, vermisster Mann aus Nordenham wohlbehalten aufgefunden. Und 1,5 Millionen Euro. Sanierung des Weserfähre-Anlegers deutlich höher als geplant. Bremerhaven. Montag kam es zu einem Streit um einen Behindertenparkplatz an der Scharnhorststraße. Nach bisherigen Erkenntnissen bemerkte eine 58-jährige Anwohnerin, dass der personenbezogene Behindertenparkplatz durch Unbefugte belegt wurde, mutmaßlich aufgrund eines Umzugs. Auf Ansprache reagierten die Verursacher aggressiv. Sie informierte ihren 31-jährigen Sohn, der die Verursacher zur Rede stellen wollte. Dabei soll der bislang unbekannte Fahrer den Anwohner mit einem Schlüssel am Hals verletzt haben. Außerdem habe er Bedrohungen ausgesprochen. Der 31-Jährige verließ daraufhin die Örtlichkeit und zeigte den Vorfall an. Einsatzkräfte versuchten, die beschuldigten Personen noch vor Ort anzutreffen. Sie hatten sich jedoch bereits entfernt. Nun nimmt die Polizei Bremerhaven Hinweise entgegen. Delmenhorst. Im September 2025 wurde in Delmenhorst ein 48-jähriger E-Scooter-Fahrer auf der Mühlenstraße durch mehrere Schüsse schwer verletzt. Die Polizei hat in der vergangenen Woche 3 Tatverdächtige wegen versuchter Tötung festgenommen. Nach Angaben der Polizei werden die Festgenommenen der organisierten Kriminalität zugerechnet. Bei den Durchsuchungen wurden scharfe Schusswaffen als Beweismittel sichergestellt. 2 Personen wurden in Spanien und 1 Person in Deutschland gefasst. Über die Ländergrenze heraus unterstützte Europol. Nordenham. Gestern Morgen wurde ein 52-Jähriger vermisst und wurde am Mittag aber wieder wohl aufgefunden. Der geistig beeinträchtigte Mann war zuletzt am CVJM-Heim in Einswaden gesehen worden. Aufgrund seiner Beeinträchtigung konnte nicht ausgeschlossen werden, dass er orientierungslos ist. Laut Polizei bestand ein hohes Risiko für Leib und Leben. Daher gab es eine Öffentlichkeitsfahndung. Diese mit Erfolg. Bremerhaven. Die Sanierung am Anleger der Weserfähre hat begonnen und die Kosten sind mehr als gedacht. Anfang Juli hatte man noch mit 300.000 Euro gerechnet. Nun sind es 1,5 Millionen. Grund ist ein Neubau. Das Fundament des Anlegers ist so instabil, dass nur ein teurer Neubau in Frage kommt. Schuld daran ist die Bohrmuschel, die sich in die Gründungspfähle aus Holz gefressen hat. Circa 4 Wochen wird der Unterbau abgetragen. Im Anschluss kann ein neuer Unterbau aus Stahl und Beton eingesetzt werden. Der Überbau bleibt erhalten.

0: Jedes Jahr landet viel Müll etwa durch To-Go-Produkte direkt in der Umwelt und schadet Menschen, Tieren und natürlich auch der Natur. Und natürlich beeinträchtigt der Müll auch das Erscheinungsbild einer Stadt, so auch in Nordenham. Dort gibt es daher seit 5 Jahren eine spezielle Aufräumaktion. Sarah Behrens, die stellt uns Nordenham räumt auf einmal vor.
1: Nordenham räumt auf. So betitelt ist eine wichtige Veranstaltung unserer Region. Und hierbei ist der Titel Programm. Inspiriert am World Cleanup Day am 20. September sammeln Nordenhammerinnen und Nordenhammer am 5. September Müll. Und auch dieses Jahr ist es bald wieder soweit. Jeder kann mit anpacken, egal ob als Einzelperson, Familie, Verein, Schule oder ähnliches. Jeder und jede helfende Person ist willkommen. Schließlich heißt es nicht umsonst, viele Hände machen ein schnelles Ende. Die Aufräumaktion ist in 8 Bereiche unterteilt. So sind Treffpunkte in Blexen, Einswaden, Aberhausen und mehr geplant. Materialien zum Müllsammeln werden von der Stadt gestellt. Und ab 10 Uhr geht es dann los. Nach 2 Stunden des tatkräftigen Aufräumens wird sich dann um 12.30 Uhr an der Grundschule Süd getroffen, wo ein kostenloser Imbiss für alle Teilnehmenden bereitgestellt wird, die Auszeichnung des fleißigsten Stadtteils stattfindet und ein paar Dankesworte des Bürgermeisters die Aktion ausklingen lassen. Wenn Sie nun Interesse haben, aber am 5. September nicht können, ist das gar kein Problem, da der Aktionszeitraum am 31. August beginnt. Es kann also schon vor dem eigentlichen Datum Müll gesammelt werden. Doch egal, ob nun ab dem 31.8. oder dann am 5.9., wird es gerne gesehen, wenn Sie sich zuvor bei Herr Renko Schick anmelden, denn er ist Ansprechperson für Nordenham räumt auf. Erreicht werden kann er unter der Nummer 04731 84295 oder mit der E-Mail-Adresse renko.schick@nordenham.de. Weitere Informationen zur Aktion finden Sie online über die Seite der Stadt Nordenham.
0: Sarah Behrens über die Aktion Nordenham räumt auf, die am Samstag, den 5. September in Nordenham startet.

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1: Am Samstag, den 29. August, startet wieder das Weinfest des Ladies Circle in Nordenham. Dieses Weinfest hat sich in den letzten Jahren zu einer echten Kultveranstaltung entwickelt. Das Außengelände der Jahnhalle verwandelt sich nämlich an diesem Abend in eine gemütliche Weinlounge mit Lichterglanz, Stehtischen, Sitzinseln und viel Platz zum Schnacken und Genießen. Es gibt ausgewählte Weine, Snacks und natürlich auch Live-Musik. Der Ladies Circle Nordenham organisiert das Weinfest ehrenamtlich und der Erlös fließt in soziale und gemeinnützige Projekte vor Ort. Los geht's um 20 Uhr. Am Sonntag, den 30. August, gibt es auf der Freilichtbühne in Lilienthal das Stück Pippi Langstrumpf zu sehen. Und die Astrid Lindgren-Fans dürfen sich dann auf ein Wiedersehen mit besagter Pippi Langstrumpf, aber natürlich auch mit Tommy, Annika, dem kleinen Onkel und natürlich der Villa Kunterbund freuen. Das spaßige Familienstück für Groß und Klein ab 5 Jahren startet um 12 Uhr. Tjark ist ein 21-jähriger musikalischer Newcomer, dessen Indie-, Pop- und Folksongs bereits millionenfach gestreamt wurden. Nach einer EP kündigt er nun sein Debütalbum und eine Tour an. Und eben diese Tour führt ihn am Montag, den 31. August, auch nach Bremen ins Modernes. Los geht die Tour, die unter dem Motto steht, auch wenn es uns morgen nicht mehr gibt, um 20 Uhr. Julia Engelmann ist eine deutsche Schauspielerin, Poetry-Slammerin, Dichterin und Sängerin. Mit ihrem Poetry-Slam-Text Eines Tages Baby hat sie Kultstatus erreicht und das Video wurde bereits millionenfach gesehen. Nun ist sie in der Kulturetage in Oldenburg zu Gast, um aus ihrem Buch Himmel ohne Ende zu lesen. Los geht's am Dienstag, den 1. September um 20 Uhr. Einen Abend mit Musik von Rio Reiser gibt es am Mittwoch, den 2. September im Parkhaustheater in Bremen, wenn Dennis Fischer sein Programm Halt dich an deiner Liebe fest präsentiert. Rio Reiser war das Sprachrohr einer ganzen Generation und ein Pionier der deutschen Rockmusik. Von Junimond bis König von Deutschland sind Reisers große Hits an diesem Abend in der Interpretation von Dennis Fischer zu erleben. Los geht's um 20 Uhr. Am Donnerstag, den 3. September heißt es in Meisenfrei in Bremen wieder Local Radius Walking Safari. In mittlerer Big Band Stärke liefert die Band aus Delmenhorst sowohl Funk, Soul, Rock und Pop im Stile der 70er und 80er Jahre. Der schweißtreibende Abend mit viel tanzbarer Musik beginnt um 20 Uhr und der Eintritt ist wie immer frei. Lena Kupke ist eine deutsche Stand-up-Comedian, Schauspielerin und Schriftstellerin. Mit ihrem Buch Pause ist sie gerade auf großer Lesetour, die sie auch in die Region führt. Über das Buch sagte der bekannte Comedian Till Reiners, wer nicht blind alles von ihr kauft, muss verrückt sein. Davon überzeugen kann man sich am Freitag, den 4.9. im Schlachthof in Bremen. Und einen Tag später, also am Samstag, den 5. in der Kulturetage in Oldenburg. Start ist jeweils um 20 Uhr.

Früher nannte man das Ganze, was heute läuft, ein Notfalltape, denn ich konnte nicht direkt kurzfristig produzieren, aus Krankheitsgründen, Urlaubsgründen oder sonst irgendwie verhindert. Deswegen heute einige Klassiker und einiges Neues, aber ohne deutsche Alternative Charts, die aktuellen. Wir legen heute los mit The Human League, The Black Hit of Space.

Das waren gerade zuerst The Normal mit TVOD und danach Joy Division mit New Dawn Fates. Und damit kommen wir zu was recht Aktuellem, nämlich vom Cold Transmission Label Daniel Knuts, I Will Give My Love.

Auch die beiden Bands sind bei Cult Transmission, dem deutschen Label, zu Hause. Die Dead Astronauts waren das mit Buddies und Rina Pavard mit Too Much. Und damit schwenken wir wieder zu den Klassikern. The Cure, Charlotte Sometimes Live.

Ja, das war, wenn man so will, ein bisschen Eigenwerbung für Heartbeat. Diese Vision von Justin Sullivan von New Model Army ist auf einem Kinderspielplatz entstanden. Nachmittags beim Interview vor dem Bremer Modernis. Und wenn ihr genau zugehört habt, könnt ihr im Hintergrund auch die Kinder spielen und lachen hören. Erschienen vor 6 Jahren auf meinem Sampler für den guten Zweck für Kulturgesichter und einfach Kultur. Die nächste Band, das sind die Crooked Shadows. 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

The Sound mit New Dark Age war das. Kommen wir doch mal zu was Aktuellem, und zwar Then Comes Silence mit Judgment Day. Und danach gibt es wieder zwei Klassiker, und zwar Elusive mit Susanna und John Fox mit Underpass. Aber vorher verabschiede ich mich, wie immer, NDT. Na denn, tschüss.

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1: Einen wunderschönen guten Tag wünsche ich euch, beziehungsweise Abend. Ja, und ich habe gleich jetzt mal hier zu Anfang von Disco Love ein Intro von früher wieder gefunden, was ich benutzt habe, um die Sendung einzuleiten.

Ja, das hat auch einen Grund, dass man vorher die verschiedenen Lieder gehört hat. Ich glaube, das waren vier. Um einen auch darauf vorzubereiten, was einen erwartet hier. Ja, und so ist das auch mit diesem Intro-Lied hier von ATB, was eine gewisse Stimmung auch aussagt, die glücklich macht. Und darum hören wir hier nochmal eben kurz weiter rein.

Tja, ich hoffe, dass es euch allen gut geht. Soll ja so sein vom Schicksal her. Leider ist es ja nicht immer der Fall, aber ich hoffe es trotzdem für jeden von euch. Ja, also ATB, so hören ganz viele Trance-Lieder auf. Das hat einen bestimmten Grund, wenn die Melodie komplett weg ist, also dieses hier. Und der Grund ist natürlich für andere DJs, die da dann eben halt ihre Lieder reinmixen können, weil ja gar keine Melodie mehr drin ist. Dann kann das dann auch gut untermalt werden, bis genau jetzt. So, und dann geht das andere Lied auf einmal komplett los. Ja, jetzt habe ich mir gerade gedacht, ja, wenn ich schon hier ein Intro von früher zeige, dann möchte ich auch mal ein anderes Intro nehmen, wo andauernd einer drüber gesprochen hat damals. Also das Lied, was ich euch jetzt gleich präsentiere, aus dem Jahre 1983. Und zwar kam das immer in der internationalen Hitparade vor, die, ich meine, das war sonntags, immer ausgestrahlt wurde von 18.15 Uhr bis 20 Uhr. Jedenfalls saß ich da immer davor und habe fleißig aufgenommen. Ja, und dann war da eine Rubrik, meinetwegen die Top 10 in England, die wurden dann genannt. Und dann hat der Moderator immer das gleiche Lied gespielt. Ist ja das Erkennungslied dafür gewesen. Und zwar von der Gruppe Mezzo Forte. Und das Lied heißt Garden Party. Und das mache ich jetzt gleich mal an. Viele denken jetzt vielleicht, kommt mir nicht bekannt vor. Aber wenn ihr Menschen aus den 80ern seid, dann wisst ihr gleich, was los ist, was ich damit meine. Das Lied ist aufgrund dessen, dass dieser Moderator, Wolf-Dieter Stubel war das, glaube ich, dass der dieses Lied immer gespielt hat, dann erkundigen sich natürlich dann irgendwann irgendwelche Leute im Laden und bestellen das. So, und aufgrund dessen ist das hier in Deutschland sogar auf Platz 36 gekommen. Aber auch nur durch seine Hilfe, weil er das passend fand. Ja, damals durften Moderatoren sich die Lieder noch selbst aussuchen. Außer wenn sie eine Charts präsentieren, das ist ja ganz klar. Ja, und dieser Name hier, Mezzo Forte, das ist eine Gruppe aus Island, das hat man ja auch nicht ganz so oft, setzt sich aus zwei Namen zusammen, Mezzo und Forte. Ja, und da hört man natürlich schon, aus welchem Land das kommt, aus dem Italienischen, wobei Forte laut heißt und Mezzo heißt halb. Also halb laut heißt diese Gruppe übersetzt. Und dazu kann ich euch auch nur sagen, wenn ihr euch immer fragt, was soll das von Coca-Cola, Mezzo-Mix? Jetzt wisst ihr das. Halb. Der halbe Mix ist das. Halb Cola und halb Orange. Also darum Mezzo-Mix. Und hier ist es nun Mezzo Forte mit ihrem bekanntesten Lied eigentlich oder ihrem One-Hit-Wonder. Danach kam noch was, aber das war überhaupt nicht bekannt. Garden Party.

Ja, das kennt ihr ja alle. Irgendwie kennt man das, nur vielleicht namentlich nicht. Das war 1983. 1985 kommt das Lied, was ich jetzt spielen werde. Da kann ich eigentlich gar nicht so viel zu sagen, außer dass ich dieses Lied das allererste Mal zu dem Zeitpunkt auf einem spanischen Mix gehört habe. Ich meine, es ist der Disc Jockey Mix 2 gewesen, aber da können wir uns nicht so festlegen. Ne? Es gab ja Max-Mixe, da könnte das auch irgendwo drauf gewesen sein. Oder Bolero-Mix. Die waren ja, also über dem Importweg sind die ja auch hierher gekommen zu uns. Und sogar Karstadt hatte die. Also da habe ich mich immer riesig gefreut, wenn die einen neuen, ja, Mix ist unmissverständlich. Man muss sagen, Megamix. Auf einmal da war bei den Importen. Das waren immer ganz wenige Schallplatten, aber da stand dann auf einmal Max Mix 6. Oh, war die Freude schon gleich mega da.

und die Spannung, ja, wie haben sie die Lieder hier zusammengemixt? Ja, das sind alles Sachen gewesen, die aus Spanien kamen. Aus Italien haben sie auch versucht, da irgendwelche Mixe zu machen. Die waren auch gar nicht so schlecht, aber lange nicht so bekannt. Ja, und da, auf einem von denen, ist dieses Lied drauf von Kelly Brown. Only You Can. Und das hat eine wahnsinnig schöne Macht, will ich mal sagen. Das macht so glücklich. Und hier ist eine Melodie drin, die man niemals erwartet hätte, weil die ist so wahnsinnig schön. Die bräuchte eigentlich ein eigenes Lied, wo die 6 Minuten lang nur gespielt wird. Die wird nie langweilig. Man freut sich da immer drauf, wenn die dann gleich wohl wiederkommt. Ja. Ich brauche auch gar nicht erklären oder in dieses Lied reinspringen, um euch zu sagen, hier, Achtung, jetzt kommt sie, weil ihr werdet das so schon hören, wie die da drauf gekommen sind, diese Melodie zu spielen. Das ist unbegreiflich, weil die ist einzigartig. Und dieses Lied ist 1985 rausgekommen. Es hört sich total nach, sagen wir mal, Italo-Disco an aus Spanien. Ne? Gab es ja. Die zählten teilweise auch wirklich dazu. Sogar ganz strenge Fans sagen, ja, okay, das eine oder andere, das ist halt Italo-Disco, aber sonst sind die ganz streng. Und dieses hier, das kommt über Koch International raus, über das Label. Da weiß man schon, ist das jetzt Deutschland, Schweiz, Österreich? Ja, also es scheint so, dass dieses Lied hier aus der Schweiz kommt. Und das hört man überhaupt nicht, weil es ist rundum perfekt. Es ist einfach nur schön. Und das hören wir uns jetzt hier an.

Vor ein paar Jahren, da weiß ich ganz genau, dass ich dieses Lied hier schon einmal hier auf Radio Weser TV gespielt habe. Es ist nicht bekannt, obwohl die Sängerin über mega bekannt ist. Und zwar die 80er Jahre Ikone Sandra. Wenn man Sandra sagt, sagt man auch gleichzeitig Michael Cretu. Nicht nur, weil die beide verheiratet waren, sondern weil eben er sie praktisch entdeckt hat, solo zu singen. Denn davor war Sandra ja in einer Band, wo drei Frauen gesungen haben, Arabesque. Und ja, und da hat er dann irgendwann einen Titel für Arabesque, wie das wahrscheinlich ausgesprochen, produziert und sich tierisch in Sandra verknallt. Ja, und sie sich ja auch in ihn. Aber ist auch kein Wunder, obwohl er vielleicht nicht gerade die super Schönheit war. Er sieht jetzt im Alter wesentlich besser aus. Ist dieser Mann, und ich sage es immer wieder, absolut intelligent. Wenn der mal irgendwo in irgendeiner Talkshow war, wie nachdenklich er auf eine Frage reagiert hat und was er gesagt hat, das war schon.

Schon. Das war richtig, das waren so gute Antworten immer. Also auch politisch gesehen oder so. Er ist ein wirklich ein echter Mensch, der sehr viel nachdenkt und mit sehr, sehr, sehr vielen Gefühlen. Ja. Und das hört man auch aus seinen Produktionen, aus seinen Liedern raus, die er für Sandra geschrieben hat. Und unter anderem dieses Lied, was ich jetzt hier rausgesucht habe, Two Lovers Tonight. Das ist auf dem Album Mirrors drauf. Das ist 1986 rausgekommen und es ist ein absolutes Highlight. Und tja, wir hören uns das jetzt auch, dieses Lied zusammen an, wie die nächsten noch kommenden.

Die nächste Band, die ich jetzt rausgesucht habe, also die Schallplatte davon, ist eine amerikanische Band, die sich eigentlich mehr dem, ja, damals, es gab damals ja auch schon R&B, beziehungsweise gab es schon, sondern in den 80ern, Ende der 70er, war R&B ja der Überbegriff von irgendwelchen Sachen, die sogar funkig waren. Oder sogar auch eine Prise Disco oben drüber. Und diese Band hatte das alles eben in sich. Und ich kann mich daran erinnern, dass die Mädels damals in der Diskothek überwiegend bei dieser Gruppe auf der Tanzfläche waren. Ich kann das sogar verstehen. Es gibt so einige Bands, die haben nicht ein bestimmtes Image, dass die Frauen da raufgehen, so wie eine Boygroup oder so, sondern es ist der Takt, es ist das Gefühl und die Harmonie, das alles zusammen. Und die SOS-Band hatten das alles. Und es war mir damals schon klar, dass die Frauen mehrfach auf der Disco, auf der Tanzfläche waren als die Männer. Männer waren natürlich auch drauf, ist klar. Vor allen Dingen auch, ja, wenn die verliebt waren, dann haben sie natürlich ein bisschen näher zusammengetanzt. Aber man kann hier so diesen typischen Tanz der 80er ausführen, wo man kein Bein anhebt, sondern einfach nur immer ein mit einem Bein in die Knie kurz gegangen ist und dann mit der Hüfte gewackelt hat und dann mit dem anderen dann runter. Also so eine Art Hüpfen mit so einer Art Swing in sich. So, und das war auch typisch für die Mädels damals. Und welche Band war das noch, wo mir das aufgefallen ist? Time Bandits, da war das. Also, und das weiß ich aus super erster Quelle, weil einmal, als ich ein DJ irgendwo war, da habe ich das Lied aufgelegt von denen und danach sind zwei Frauen zu mir gekommen und haben mir einen Kuss auf die Wange gegeben. Und dann habe ich nur noch Time Bandits gespielt. Nein, hätte ich am liebsten, ja. Aber mir ist es schon während des Tanzens auch aufgefallen, dass die Freunde, die haben sich so gefreut, so das Lied zu hören. Ja, aber hier ist es jetzt eben das bekannteste von The SOS Band und ich habe sogar den Vocal Remix rausgesucht. Der geht 7 Minuten 40 Sekunden lang. Das ist also die erste komplette Maxi-Single, die ich jetzt heute hier spielen werde, aus dem Jahr 1983, also The SOS Band mit Just Be Good to Me.

Ja, und schon ist es zu Ende. Fast 8 Minuten lang. Ja, das ist, also die haben so einen Beat entwickelt, der auch ganz schön hypnotisierend ist. Also es macht total Spaß, lange Stücke zu hören, weil die kommen einem auch gar nicht so lang vor. Ich glaube, das könnte 1 Stunde lang laufen, dieses Lied. Und man würde das nicht abschalten. Also nicht alle, ist ganz klar, aber da wären garantiert einige bei. Ja, jetzt, 13 Jahre später, 1996, da war eigentlich eine ganz bestimmte Welle im Gange. Nein, kein Eurodance, natürlich auch. Es ist ein Ableger daraus entstanden, zum Glück kann man nur sagen. Und zwar hatte ich euch ja schon mal gesagt, dass wenn irgendein Lied Erfolg hat und vor allen Dingen nicht nur in die Top 10 kommt, sondern auf Platz 1 kommt, dann sind sofort die Labels da und sagen irgendwelchen Musikern, los, ihr müsst sowas Ähnliches machen, so schnell wie möglich. Wir wollen auf den Zug mit aufspringen. So, und das war damals Robert Miles mit Children. Also wisst ihr, was ich meine? Dream House. Ja, Dream Dance, ja, kann man natürlich auch sagen. Aber es ist Dream House gewesen. Und da sind ganz viele, ganz, ganz, ganz viele aufgesprungen. Und es gab auch ziemlich gute Lieder. Unter anderem hat DJ Dado da ja auch mit rumgemischt. Aber auch noch andere. Und eine Gruppe davon ist Chivago. Das wird auseinandergeschrieben und mit Z. Chivago. Also Chivago. Nicht Dr. Chivago aus dem besagten Film, sondern Chivago mit einem Titel, der, glaube ich, noch gar nicht so oft im Radio gespielt wurde. Denn es ist nicht der erfolgreichste. Relativ erfolgreich war er, weil er war in Deutschland auf Platz 39. Und die Franzosen, die waren in der Menge ein ziemlich großer Fan von Chivago. Da war das Lied, was ich jetzt gleich hier spiele, auf Platz 30. So, aber die kamen ja raus mit ihrem super Knaller Dream Dance Hit Celebrate the Love. Aber ich spiele Dreamer. Und das hat es auch in sich. Vor allen Dingen dieses. Dass man, egal ob man es will, man fällt da rein und bewegt sich in dem Lied, weil jeder Ton, der hier ist, das ist ein kleiner Trick so von Produzenten, wenn man jeden Ton, man darf nicht übertreiben, aber jeden Ton ein bisschen Hall hinzufügt, auf jeden Ton, dann ist das hypnotisch, weil Hall ist ja was Schönes. Das kennen wir ja, wenn wir in die Kirche reingehen, in einen Dom, in eine große Halle, in irgendein Treppenhaus aus Stein. Wer schreit da nicht mal hin oder singt da ein Lied, weil da hört sich die Stimme immer viel, viel besser an, weil eben auch Hall draufgeknallt ist. Und das ist was, was man mag. Und deswegen mag man das hier auch wenn man da nicht drüber nachdenkt. Aber Hall ist wichtig. Es darf natürlich nicht überall viel Hall drauf sein, denn dann verwischt das Lied. Dann weiß man gar nicht, wo man hinhören soll und es versinkt auch in sich selbst dann, weil die Frequenzen sich selbst im Wege stehen dann, weil die zu oft da sind. Und dann löschen die sich auch gegenseitig aus und es kommt so eine Welle rein, das wird lauter und leiser. Ja, aber wenn man das perfekt abmischt, dann ist das ein Knaller. Und das ist hier passiert. Also aus dem Jahre 1996, Chivago mit Dreamer.

Ein Jahr später, also 1997, kam ein Lied raus. Leider hier in Deutschland nicht. Obwohl diese Band, beziehungsweise dieser Typ, ziemlich erfolgreich hier war. 1982, 83, da ging es ja los. Und hin und wieder, wenn irgendwas in einem anderen Lied, Land veröffentlicht wurde, dann muss das nicht unbedingt heißen, dass das auch hierher kommt. Eventuell, klar, als Import. Und so war es auch bei mir. Yeah. Also ich habe diese Maxi-Single als Schallplatte und bin da auch richtig glücklich drüber. Und das, was wir jetzt gleich zusammen hören, kommt auch von der Schallplatte. Man hört es auch, es fehlen einige Höhen da drin. Obwohl dieses Studio eine andere Platte von demjenigen noch viel, viel schlimmer aufgenommen hat. Und ich finde das so super schade, weil es war auch ein grandioser Titel. Bloß wenn der Klang oder die Dynamik da ist, dann macht das natürlich noch viel mehr Spaß, das zu hören. Hier ist es noch im Rahmen, bei der anderen leider nicht. Die andere, das verrate ich schon mal, ist Desperado, so heißt das Lied. Ist auch hier nicht erschienen, nur über den Importweg. Genauso wie diese hier, 1997. Das Lied heißt Somebody. Ja, und wer ist denn nun der geheimnisvolle Sänger davon? Da schweife ich ganz kurz ab. Und zwar seine Eltern. Das war der Papa, der war ein Inder. Und die Mutti war eine Italienerin. So, und wenn ihr gleich wisst, von wem ich rede, dann merkt man auf einmal auch, oh, gibt's ja gar nicht, stimmt. Das sieht man tatsächlich, oh, ich hasse das Wort, jetzt habe ich es auch gesagt, das sieht man diesen Typen auch volle Pulle an, wenn man es weiß. Also der Inder da drin. Und zwar ist das W. Ja, das war ein Gag, als sie sich den Gruppennamen ausgedacht haben. W. W heißt ja, ist ja das im Alphabet im Englischen, das W. Aber die

Wir haben es W geschrieben, mein aber aus Gag das W. Ja, also doppeltes Du. W. Und dieses Lied ist, wie gesagt, leider nicht herausgekommen hier. Und dann eben nur auf dem Importweg. Und so habe ich die Maxi-Single bekommen. Und das ist auch hier von der Maxi-Single. Man hört es auch gleich. Aber das habe ich ja schon gesagt. So, der Hauptgründer dieser Band ist Roberto Zanetti. Und einige von euch, also wenn ihr Italo-Disco-Fans seid, dann wisst ihr gleich, ach, Jova gibt's ja gar nicht. Ja, das war sein Baby, W. Und zwar, Robert Zanetti ist Savage, der Only You gesungen hat. Oder Don't Cry Tonight, das war ja sein erster Hit. Der mischt ordentlich mit in der Musikszene. Also in den 80ern Italo-Disco, in den 90ern und 2000ern Italo-Dance und Euro-Dance. Ja, also der ist immer noch am Ball, macht auch hin und wieder noch ein Italo-Disco-Lied. Man hört auch, dass er das ist, aber es ist natürlich nicht mehr so wie früher. Aber dieses Lied hier, da haben auch mehrere rumgewirbelt in dem Lied, das ist so wunderschön. Und genau wie bei gerade eben Chivago mit Dreamer, ist hier auch ein Piano drin. Also Klavier. Und Klavier, ja, das erinnert dann auch immer sofort auch gleich an Dreamhouse. Und Klavier wurde als Melodie in den 90ern sehr, sehr, sehr oft verwendet. Sehr, sehr oft. In den 80ern war das nicht so. Aber die Gesangspassagen in den 90ern, die wurden ganz oft mit ein Klavier, mit einer Note immer, nicht mit einem Akkord, natürlich auch, aber auffälliger eben mit einer Taste immer nur gespielt. So, und jetzt kommt's hier, endlich. W aus dem Jahre 1997, Somebody, und ich habe mich für die Extended Emotional Version entschieden.

Das war Major T mit Keep the Frequency Clear. Eurodance, eigentlich vom Feinsten. Aber soll ich euch mal verraten, wer das Lied geschrieben hat? Also komplett Dieter Bohlen. Der war das. Und Major T, das war ein Projekt, wo eigentlich immer ein Star ein Lied für Major T machen sollte. Aber da sind leider nur zwei draus geworden. Dieter Bohlen hat den Anfang gemacht. Und das zweite, das war DJ Bobo. Passt auch zu ihm, auch selbst dieses hier. Ja, da, das war Major T. Und jetzt kommt mal wieder. Ja, ich habe da immer ein bisschen Probleme noch mit, obwohl das absoluter Quatsch ist. Ein Lied von mir. Aus dem Jahre 2020. Da habe ich dieses Lied, was ihr jetzt gleich hören werdet, produziert. Es heißt Embrace the Mars. Ich tue ja so, dass diese Figur, die ich da erfunden habe, Star Creative 4, dass die vom Mars kommt. Und eigentlich, wenn ich unter Star Creative 4 ein Lied mache, dann hat das auch einen Sinn. In den Texten, wenn jemand singt, einen tieferen Sinn. Und auch Embrace the Mars hat einen Sinn. Und zwar umarme den Mars, dass man die ganze Welt umarmen möchte, die natürlich friedlich ist. Und manchmal ist ja auch eine Frau die ganze Welt für einen. Und darum habe ich das Wort Mars gewählt. Ich hätte ja auch Earth schreiben können, aber Earth wäre inhaltlich nicht korrekt gewesen, weil leider auf dieser Welt auch schlechte Menschen leben. Und die möchte ich dann nicht mit umarmen. Also habe ich den Mars ausgewählt, weil da alles noch so schön friedlich ist. Okay, so, und dieses Lied aus dem Jahre 2020, das hören wir uns jetzt an. Embrace the Mars, die Extended Version oder den Long Mix. Der geht 5 Minuten 39 Sekunden. Also, los geht's.

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1985 ist eine sehr, sehr, sehr gute Maxi in Spanien erschienen. Also es ist ein Spanier hier, dieser Xalan. Es geht auch in die Richtung Italo-Disco, aber es hat auch so einen ganz eigenen Charme noch mit drin. Eigentlich einfach nur Disco, aber es ist eine Mischung aus beiden. So, das Lied, das ist das zweite von denen gewesen, das heißt Revolution Without Solution. Und zum Glück ist diese Maxi nochmal rausgekommen, so vor ein paar Jahren. Dann ist es ja eine Wiederveröffentlichung, Reissue. Und die habe ich darüber dann zum Glück gefunden und mir auch geholt. Da sind vier Lieder drauf. Und eins ist auch das erste, also das bekannte Lied von ihm, das ist da auch mit drauf. Und das Witzige dabei ist, dass das Lied, eins von den Vieren, I Only Move for Money ist. Also die erste Single, die er rausgebracht hat, nur in der Instrumentalversion. Und die anderen drei Lieder, die sind auch ziemlich gut. Human Experiences und Invasion. Hört sich natürlich nach Spacewind an, ist es aber nicht. So, also die ganze EP, so nennt man das ja, eine Schallplatte, wo vier Lieder drauf sind, keine LP, sondern eine EP, da ist das allererste Lied aber Revolution Without Solution, also ein rebellisches Lied, so vom Text her. Und man hört das auch, weil er das ziemlich kräftig da so fast schon reinschreit, also Revolution ohne eine Lösung. Das soll ein bisschen intellektuell klingen und tut es vom Sinn her auch, ist aber trotzdem Disco-Lied geblieben. Das möchte ich euch nicht vorenthalten und darum hören wir jetzt hier Xalan mit X geschrieben am Anfang. Xalan Revolution Without Solution, der Extended Mix.

das hat auch irgendwas richtig, richtig Cooles. Ne? So, 2004, der Sänger, der jetzt kommt, wusste man damals gar nicht, dass der aus Belgien kommt. Man hat immer gedacht, diese Art Musik kommt überwiegend aus Deutschland. Und zwar ist das Denzel gewesen oder Denzel mit dem Lied Pump It Up. Und das war ja so ein Riesenerfolg damals 2004. Und er hat so viele Singles veröffentlicht, die überhaupt gar keiner gemerkt hat. Auch diese, die ich jetzt spielen werde, das war 6 Jahre später, da hat er Under Arrest rausgebracht. Und als ich das Lied irgendwo hörte im Internet, da habe ich sofort mich auf die Suche begeben im Internet und habe die Maxi-CD gefunden. Da sind 5 Lieder drauf, also 5 Versionen. Und die coolste davon, die spiele ich jetzt gleich. Ja, es ist wirklich ein Knaller. Das einzige Lied, was ich danach noch kannte, war ein Remix von Pump It Up. Und der war auch noch besser als das Original. Aber die Leute in der Diskothek sind da absolut zu abgegangen. Auch zu Recht. Es war ja ein treibendes Lied. Und ich glaube, momentan ist es auch wieder in der Werbung. Ich weiß aber nicht mehr, welche das war, weil ich keinen Fernsehen gucke. Der Fernseher ist zwar den ganzen Tag an. Ja, und ich gucke dann, wenn dann meine eigenen Filme oder streame oder eben YouTube. Und bei YouTube kommt ja hin und wieder mal Werbung. Und da kam irgendwo dieses Lied. Ich weiß nicht, ob das was zu futtern ist oder so. Ja, die haben es natürlich ein bisschen umgemünzt auf deren Marke. Naja. Aber das hat jetzt nichts damit zu tun, dass ich da drauf gekommen bin. Wollte das nur als Info rausgeben. Hier kommt jetzt aus dem Jahre 2010 das wirklich sehr unbekannte Lied, aber einfach nur absolut genial. Under Arrest.

Ja, das ist auch richtig cool, ne? Wenn das in der Diskothek gespielt worden wäre und ich wäre in dieser Diskothek, ey, da würde ich, glaube ich, alle wegschubsen, dass ich da mich alleine austoben kann. Mann, oh Mann, ey. Oh, das Lied ist richtig cool. Hat auch damals, das hat ja fast jeder gemacht, da kam das ja ein bisschen auf zu dieser Zeit 2010, dass man eine Video Cam hatte, irgendwas aufgenommen hat und später dann zusammengeschnitten hat und irgendwelchen Leuten präsentiert hat, was man da gemacht hat. Da habe ich zu einem dieses Lied genommen, die Single-Version, und hatte öfter meine Kinder gefilmt und da dann Ausschnitte draus zusammen, ja, zusammengeschnitten, dass eben dieses Musikvideo für mich dabei herauskam. Also darum, das erinnert mich natürlich auch, und immer wenn er das singt oder die Szene gerade kommt aus dem Lied, dann weiß ich auch die Szene in dem Video. Ja, so, also das war 2010 und jetzt machen wir einen Riesenschritt zurück mit einer sehr freudigen Sache, und zwar ins Jahr 1973. Und hin und wieder spiele ich ja irgendwelche Haupttitel aus irgendwelchen Filmen. Und hier, wenn ich sage 1973, da kann das ja nur Lou Dufresne sein, Bud Spencer und Terence Hill oder Jean-Paul Belmondo. Vielleicht, aber auch nur vielleicht, vielleicht noch Adriano Celentano. Aber es ist von den Lou Dufresne. 1973, die Abenteuer des Rabbi Jakob. Und da hatte Lou Dufresne eine ziemlich schwierige Aufgabe in dem Film, dass er einen Tanz mittanzen musste, also eine Choreografie. Und das über dieses Lied hinaus, was ich jetzt gleich spielen werde. Und das macht er so gut. Das macht er so, so, so gut. Der Viktor Buntspecht. Ja, also, das ist Lou Dufresne in dem Film. Die Musik kommt natürlich wieder einmal von Wladimir Kosma, und der ist sowieso, das ist ein Genie. Und erst letztens habe ich es gesagt, der lebt zum Glück noch, macht sogar noch als Dirigent die Musik auf der Bühne. Oh, ganz, ganz freundlicher Herr. Wirklich jetzt ein sehr, sehr lieber Mensch. Ja, also Wladimir Kosma hat die Musik gemacht hier, die Abenteuer des Rabbi Jakob.

Einfach nur herrlich. Ich könnte so losheulen, weil ja, diese Erinnerungen, die man dann auf einmal hat, so von früher, die sind auf einmal wieder so präsent, die sind direkt da. Oh Gott, ey. Wunderschön. Obwohl der Film natürlich auch hier und da mal vielleicht so was Nerviges hat. Es ist aber trotzdem einfach nur schön. Wirklich. Einfach nur schön. Ja, 1973 war das. Und jetzt kommen wir 10 Jahre später, 1983. Ich hatte vor kurzem gesagt, ich werde hin und wieder mal ein Lied spielen von der LP Hooked on Classic. Diese klassischen Lieder, die zusammen gemixt wurden, natürlich nicht im Studio, sondern das Orchester, Londoner Symphonieorchester ist das, glaube ich, gewesen. Die haben die Noten bekommen, dass sie das auch als Mix so spielen. Das ist also neu. Und dann wurde das eben halt mit einer Drums unterlegt und eine Bassgitarre spielt ganz leicht im Hintergrund eventuell den Bass dazu. Und so, dass man das sogar in der Disco hören konnte. Ob das passierte, weiß ich nicht. Denn Hooked on Classic selber ist ja sehr weit in die Charts nach oben gestiegen, habe ich ja letztes Mal schon gesagt. Und hier nehme ich jetzt ein Lied, das heißt Hooked on, so fangen sie alle an, Bach. Also jedes Lied,

Was ihr jetzt gleich hören werdet in diesem Potpourri, das ist alles von Bach damals komponiert worden. Und es ist einfach mehr, es hätte auch Hooked on Romance sein können, weil er hat sehr ruhige Lieder hauptsächlich gemacht. Und das hört man auch jetzt praktisch gleich hier heraus. Hören wir uns das an von der ganzen LP, also Hooked on Classic, hier Hooked on Bach.

Ja, das Instrument hätte ich auch spielen können in der Gruppe, diese Hupe. Ja, ach, einfach nur herrlich. Dieses Lied, das ist so leicht, locker. Das ist einfach irgendwie richtig schön. Und Leute aus den 80ern, die da Kind waren, jugendlich oder Ende der 70er, die werden das irgendwoher kennen. Das wurde nämlich damals öfter auf Bremen 1 gespielt. Bei Karl-Heinz Kahlenberg und Monika Kluth. Ach, und da war ich immer bei meiner Oma und bei meinem Opa, hab da immer in der neuen Revue rumgeblättert. Die hatten da so diese Illustrierten, die auch beim Zahnarzt da rumliegen. Ja, und wenn mein Opa irgendwas in der Werkstatt gemacht hat und meine Oma war am Kochen, dann habe ich mir immer Praline rausgeholt oder eine neue Revue. Auch Wochenend war da ja auch noch bei. Ja, aber da waren natürlich alle anderen Hefte auch da, ne? Die man jede Woche, war das so, austauschen konnte. Dann kam einer her und da hat man einen monatlichen Preis für bezahlt, genauso wie die das beim Arzt auch gemacht haben früher. Und konnte man sich die Hefte alle aussuchen, also wie eine Flatrate praktisch, und musste dafür dann zahlen. Aber die gehörten einem nicht, die musste man dann wieder abgeben. Ja, und da lief das Lied am Vormittag, weil die hatten da immer Radio an. Oh Gott, ja, damals habe ich es natürlich noch nicht so gewürdigt, wie ich es heute tue. Der Interpret ist übrigens Herb Alpert. Ja, der hat in seinen Liedern auf die Trompete geblasen. Und davor war die Gruppe America mit You Can Do Magic aus dem Jahr 1982. Und wer jetzt denkt, ach ja, America, genau. Was haben die denn sonst noch so gemacht? Da kann ich euch sagen, das war aus dem Film Das letzte Einhorn. Und das Lied hieß dann natürlich englischerweise The Last Unicorn. Einfach nur ein Traum alles. Und das haben die auch gemacht. Aber You Can Do Magic, das ist schon ein sehr glückliches Lied. Muss ich immer wieder sagen. Also vor allen Dingen, weil es ja auch stimmt. Ja, jetzt kommt eigentlich das letzte Lied. Und ich habe die Maxi-Single da, damit wir dann auch aussteuern können. Ich bedanke mich, wenn ihr zugehört habt und vielleicht auch ein bisschen Freude an den Liedern hattet. Und ich wünsche mir, dass es euch sehr gut geht und dass ihr die nächsten Tage gesund überstehen werdet, bis ihr wieder hört, Disco Love. Und passt gut auf euch auf. Und zum Schluss hören wir noch ein Lied aus dem Film Thief of Heart. Und jetzt ratet mal, wie das Lied heißt. Thief of Heart. Ja, da braucht ihr gar nicht erst großartig gucken. Im Internet. Das gibt es nirgendwo, diesen Film. Obwohl der relativ bekannt war. Die Musik, auch dieses Lied hier, das hat richtig Tempo. Das hat Harold Faltermeyer geschrieben und arrangiert und produziert. Gesungen wird es von Melissa Manchester und das ist der absolute Knüller. Also, nochmal, passt gut auf euch auf. Bis zum nächsten Mal. Ciao, ciao.

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diesen Termin, wo ihr jetzt querbeet hört, eigentlich schon eine andere Sendung fertig produziert. Die musste ich allerdings nochmal wieder aus dem Programm nehmen. Den Grund erzähle ich euch gleich. Ich sage euch erst, was die Sendung sonst noch so besonders macht. Zum einen gibt es ganz viel Psych-Rock zu hören, ganz viel Stoner-lastiges Rückblick auf einige Festivals, die ich in den letzten Wochen besuchen durfte. Aber es gibt auch einen Ausblick auf ein Festival, was noch stattfinden wird. Das wird es in der dritten Stunde, also zum Ende von Querbeet, geben. Da gibt es eine Dreiviertelstunde über das Getöse-Festival. So, aber dazu möchte ich jetzt gar nicht mehr sagen. Jetzt kommen wir zum Grund, warum ich die Sendung noch mal rausgenommen habe, die eigentlich schon fertig vorproduziert war. Denn da habe ich den zweiten Teil des grandiosen Albums Don't Settle, Transmissions East and West vorgestellt. Das eine Album gab schon, das zweite ist jetzt herausgekommen und ich habe mich riesig über diese Vorstellung gefreut, über diese Karriere-Retrospektive mit Neuinterpretationen von seinen bekanntesten Songs aufgenommen im legendären Berliner Funkhaus und habe mich auch darauf gefreut, den guten Mann nochmal wieder live erleben zu dürfen. Das wird nicht mehr passieren, denn es geht um Glenn Hansard und das habt ihr mitbekommen. Dieser wunderbare, herzensgute irische Musiker ist viel zu früh bei einem Motorradunfall im Alter von nur 56 Jahren ums Leben gekommen. Das hat nicht nur viel Betroffenheit und Trauer in Irland, in Dublin ausgelöst, sondern weltweit. Ich habe mich wirklich so durch die Timelines vieler Freunde, Bekannte oder vieler Musiker gescrollt und habe viele herzerwärmende Nachrufe gelesen und gehört. Das war schon besonders. Mir ist lange nicht mehr ein Tod eines Musikers so nahe gegangen wie der von Glenn Hansard, der so engagiert war, der so fantastisch war, dessen Karriere begann mit der Band The Frames im Jahr 1990, der durch den Kinofilm Once riesengroße Bekanntheit erreicht hat, der auch mit dem Oscar ausgezeichnet wurde, der beste Filmsong Falling Slowly. Swell Season kennt jeder, dieses Folk-Duo-Projekt gemeinsam mit Marketa Irglova. Und er ist bekannt für sein großes soziales Engagement. Immer im Dezember ist er in den Straßen Dublins unterwegs gewesen, um zu singen, zu musizieren dort für und mit Obdachlosen und vor allen Dingen um Spenden gegen Obdachlosigkeit zu sammeln. Und jetzt sind viele dieser Begleiter für ihn auf die Straße gegangen und haben gesungen. Das war wirklich ausgesprochen anrührend, diese Bilder, auch die Trauerfeier, unglaublich anrührend. Viel Prominenz aus der Musikwelt ist da gewesen. Ich will aber nicht zu viel erzählen, denn die Sendung ist vollgepackt mit ganz vielen, auch sehr langen, ausladenden Stücken. Insofern soll es jetzt losgehen und natürlich gibt es dann vom aktuellen wunderbaren Album von Glenn Hansard auch Musik zu hören. Ich kann euch dieses Doppelalbum oder diese zwei Einzelalben absolut ans Herz legen. Das ist ganz wunderbare Musik und zeigt auch die musikalische Bandbreite, die Glenn Hansard anzubieten hatte. Don't Settle, Transmission East and West, und aus dem West-Album hören wir jetzt zwei Nummern zum Start der Sendung, Revelate und danach Her Mercy. Hier kommt der viel zu früh verstorbene Glenn Hansard.

Glenn Hansard haben wir da gehört. Gute Reise wünsche ich dir, Glenn. Ein ganz, ganz wunderbarer Musiker. Ich habe ihn Gott sei Dank auch live sehen dürfen. Und wer das verpasst haben sollte, es gibt natürlich einige Live-Aufnahmen im Netz nachzugucken. Anschauen. Das ist wirklich besonders, aber man muss das eigentlich mal live erlebt haben. Das war schon ein ganz außergewöhnlicher, sehr warmherziger und sehr humorvoller und leidenschaftlicher Musiker. Viel zu früh gegangen. So, jetzt machen wir aber mit dem anderen Tagesgeschäft weiter und kommen zunächst einmal zu einer Band, die ich auch liebe. Die gehört zu den einflussreichsten schottischen Indie-Rock-Bands Arabstrap. Das Duo besteht aus Lyriker Aidan Moffat und dem Multi-Instrumentalisten Malcolm Middleton. Auf jeden Fall sind sie bekannt für wunderbaren Slowcore-Sound, melancholisch düstere Spoken-Word-Passagen dabei, auch elektronische Beats sind da zu hören. Ich finde die Alben fast allesamt, die ich kenne, sind allesamt großartig. Ich habe sie schon in minimalistischer Besetzung gesehen, aber auch in Bandbesetzung und ist jedes Mal ganz, ganz großartig. Sie haben sich zwischendurch mal getrennt, sind an ihre künstlerischen Grenzen gestoßen und haben sich dann wieder vereinigt, Gott sei Dank, nach 10 Jahren. Also 2006 war die erste kleinere Trennung oder kleinere, was heißt klein? 10 Jahre hat es ja gedauert, haben sie Solo-Projekte gemacht. Und seit 2016 gibt es die Band wieder und jetzt sind sie mit einem neuen Album am Start, nämlich mit Half Told Tales. Das ist mittlerweile das 9. Album der Band, 30 Jahre gibt sie schon und wir hören in dieses ganz großartige neue Album herein. You, You, You habe ich mir ausgesucht und danach Glamour Magic.

Arab Strap, die Schotten sind zurück mit neuem Album Half-Told Tales. Sehr, sehr klasse. Auch das ist ein Album, was ich euch definitiv ans Herz legen kann. Eine Band, die ich euch auch schon oft ans Herz gelegt habe, ist die Band Yard Act. Die habe ich mit einem Live-Auftritt beim Reeperbahn Festival so hundertprozentig ins Herz geschlossen. Was für eine Aura, was für eine Ausstrahlung, die vor allen Dingen nicht nur durch den großartigen Sound lebt, sondern die vor allen Dingen auch durch die Ausstrahlung des Frontmannes und Sängers James Smith lebt, der immer mit einem langen Mantel auf die Bühne kommt und so Spoken Word anbietet, was leidenschaftlich, druckvoll und vor allen Dingen mit einer unglaublichen Portion Wortwitz ausgestattet ist. Die Band ist ausgesprochen kreativ, die Videos sind ja ganz klasse, immer so ein gleiches Schauspielerensemble, zumindest beim ersten Album war das so. Sie sind so ein bisschen zwischen Indie-Rock und Post-Punk, zwischen dunkel und humorvoll, zwischen ja messerscharfer Gesellschaftskritik und wie gesagt ganz witzigen Passagen. The Overlord habe ich damals rauf und runter gehört. Das war mein Album des Jahres. Mittlerweile ist jetzt ihr drittes Album am Start. Das haben sie in ihrem eigenen Studio aufgenommen und haben sich musikalisch mal so ein bisschen erweitert. Das Ganze heißt You're Gonna Need a Little Music und sie haben ganz viele Soundideen gehabt, wieder verworfen, neu gemacht. Sie konnten sich sozusagen mit der Produktion in ihrem eigenen Studio natürlich dementsprechend die Zeit lassen und herausgekommen ist wieder ein richtig, richtig tolles Werk. Liebe diese Band und der neue Sound klingt anders, aber er klingt ausgesprochen klasse und ja, ich finde, macht absolut Spaß, dieses Album zu hören. Sie haben sich ja damals in der Pandemie sozusagen gegründet. Seitdem gibt es die Band und jetzt haben sie halt ihr drittes Album am Start. Ja, und was sie da gemacht haben, da hören wir jetzt mal rein. Zwei Nummern habe ich euch mitgebracht. Sheriff Hope Walk und danach die Single-Auskopplung, die ihr vielleicht schon gehört habt, Redeemer. Hier kommt Yard Act.

Die wunderbaren Yard Act melden sich mit drittem Album zurück. Gefällt mir ausgesprochen gut. Und da muss ich mal mit meinem Finanzminister sprechen, dass dieses Album auch wieder auf Vinyl in meinen Plattenschrank wandert. Jack White ist ebenfalls wieder mit neuem Album zurück. Der Mann, der US-amerikanische Musiker, der bekannt ist natürlich durch die White Stripes. Und da hat er natürlich das legendäre Seven Nation Army zu verantworten. Ja, das war sozusagen sein musikalischer Durchbruch. Gemeinsam mit Mack White haben sie die White Stripes an den Start gebracht. Er hat aber auch noch The Raconteurs gehabt oder The Dead Weather und hat eben halt auch als Solomusiker Erfolge gehabt. Er gilt als einer der besten Gitarristen aller Zeiten, hat 12 Grammy Awards insgesamt eingeheimst. Also das ist schon ein sehr umtriebiger Mann, der jetzt auch ein aktuelles neues Soloalbum herausgebracht hat. Das ist sein mittlerweile 7. Soloalbum, heißt Frozen Charlotte, und auch da gibt es 2 Stücke zu hören, nämlich G.O.D. and the Broken Whips oder God and the Broken Whips und danach Nobody Knows.

Jack White hat ein neues Album Frozen Charlotte bei Third Man Records ist das Ganze herausgekommen. Und wir machen sofort weiter mit einer vierköpfigen Indie-Punk-Garage-Rock-Band aus Hamburg, die auf den Namen Mirror Glaze hört. Und

Ja, ich habe schon gesagt, Indie-Punk, Garage-Rock, so im Stile der 60er Jahre, ein bisschen Surfrock, fassige Gitarren, ein bisschen Post-Punk, auch 70er Jahre kommen da um die Ecke. Auch da muss ich sagen, gefällt mir das, was ich da gehört habe auf ihrem Album, ausgesprochen gut. Sie haben schon eine EP aus dem Jahre 2020 vorliegen, die ich nicht kenne. Auch das Debütalbum, das 2023er Album All Change Please habe ich nicht in meiner Sammlung, aber das neue Album Died as a Gentleman, und das ist das zweite Album, mit dem sich die Band sozusagen von dem alten Surfer-Image verabschieden möchte oder verabschiedet hat, und sie schlagen so ein bisschen düsterere, rasantere Töne an. Und das Ganze, wie gesagt, gefällt mir ebenfalls ausgezeichnet. Wir hören von Mirrorglaze zwei Nummern: Born as a Dog und danach Automat. Hier kommen Mirror Glaze. 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

Mirror Glaze haben wir da gehört. Und ich habe euch einen Teil des Albumtitels im Grunde genommen unterschlagen. Ich habe euch gesagt, das Album hieße Died as a Gentleman. Stimmt nicht ganz. Das Album heißt Born as a Dog, Died as a Gentleman. So ist es ganz genau. Auf jeden Fall ein sehr lohnendes Album. Born as a Dog und Automat waren die beiden Nummern, die wir gehört haben. Jetzt kommen wir zu einer Band, die habe ich sozusagen persönlich kennengelernt bei einem wunderbaren Festival. Es gab ja hier schon bei Querbeat ein Special zum Frequency Roundup. Jetzt habe ich es ja persönlich kennengelernt und kann euch nur sagen, wenn ihr mal die Chance habt, dahin zu fahren und zu diesem wunderbaren Handmade Festival, was gar nicht so unter dem Schlagwort Festival firmiert, das Frequency Roundup, weil es einfach ganz klein und kuschelig ist und Freunde das Ganze organisieren und sich da sozusagen die Stoner-Gemeinde trifft. Man findet da oder trifft da auch Leute, die ansonsten bei anderen Stoner-, Krautrock-, Psychrock-Festivals beheimatet und zu Hause sind. Da erfährt man dann auch so das ein oder andere über Festivals oder kleine Konzertreihen, die man so noch gar nicht auf dem Zettel hatte. Also es hat wirklich ausgesprochen Spaß gemacht. Nur tolle Musik gehört, ganz liebe Menschen kennengelernt, toll organisiert. Aber ich will gar nicht zu viel erzählen, denn meine Sendung ist pickepacke voll. Auf jeden Fall ist mir da auch das Debütalbum von Kuiper in die Hand gereicht worden. Liebe Grüße an dieser Stelle. Stoner Rock, Psych Rock kommen aus Hamburg, Kiel, Itzehoe. Kraftvolle Musik mit groovigen Riffs, tolle Basslinien, sehr viele psychedelische Elemente. Wer also Stoner Rock mag, wer Psych Rock mag, wer Kraut Rock mag, der wird auf jeden Fall da seinen hellen Spaß haben. Und wer sich über das Festival noch informieren möchte, das Frequency Roundup, der kann unter anderem bei Fuzzy Time nochmal einen wunderbaren kleinen Bericht sehen. Googelt mal Fuzzy Time, wenn ihr so ein bisschen im Stoner-Bereich unterwegs sein wollt, da seid ihr immer gut informiert. Das Album, was ich da bekommen habe, ein schönes, kleinformatiges Album in grünem Vinyl, toll aufgemacht, hat tolle Musik zu bieten. Leider habe ich da noch nicht den Download. Insofern kann ich euch nur die einzige Nummer, die sozusagen schon frei verfügbar ist, auf die Ohren schicken. Das Stück hat es aber auch in sich, heißt Earth Bodies. Das werden wir jetzt hier hören von der Band

Auf dem Frequency Roundup habe ich das Album von Kuiper in die Hand gedrückt bekommen und freue mich da sehr drüber. Ein tolles Album, The Great Belt, Earth Buddies haben wir da gehört. Eine Nummer lohnt sich, das Album, und unter Bandcamp könnt ihr dieses Album dann dementsprechend auch käuflich erwerben und ich kann euch sagen, lohnt sich definitiv. So, und es lohnt sich auch, die nächste Band auf dem Zettel zu haben, wenn sie da nicht schon in dicken, fetten Buchstaben draufsteht. Ich muss sagen, sie sind an mir vorbeigegangen. Warum auch immer. Habe ich auf jeden Fall bislang nicht bei mir auf dem Zettel gehabt. 1000 Mods nämlich. Das ist eine griechische Stoner-Rock- und Psych-Rock-Band, die sich 2006 gegründet hat. Und die ich jetzt erst kennengelernt habe mit ihrem wunderbaren, ja, Heavy Rock, Fass, Stoner Sound, nämlich beim ebenso wunderbaren Krach am Bach Festival. Das erzähle ich ja auch jedes Mal. In dieses Festival habe ich mich schockverliebt und es wird kein Jahr mehr geben, so ich das gesundheitlich aushalte, wo ich dieses Festival an mir vorbeiziehen lasse. Ich liebe dieses Festival, weil es auch von so vielen ganz wunderbaren Menschen organisiert und getragen wird, ein Non-Profit-Festival, und da habe ich wirklich so viele tolle Bands gesehen. Und eine davon waren 1000 Mods, die ich dann gleich angeschrieben habe und die mir sozusagen ihre Biografie, Diskografie geschickt haben, aber schon mal drei Alben. Und aus zwei davon werden wir jetzt auch Musik hören, nämlich zum einen gleich aus dem Album aus dem Jahre 2011. Das war das wegweisende Debütalbum und gilt als Meilenstein des modernen Stoner-Rocks. Supervan Vacation heißt das Album und so heißt auch der Track, den ich mir ausgewählt habe.

habe. Und danach gibt es eine aktuellere Nummer vom Album Cheat Death. Das war das fünfte Album und gilt als das bisher härteste, wo sie auch Punk-Elemente, Metal-Elemente mit haben einfließen lassen. Das, was sie live da abgezogen haben, war ganz großartig und auch auf Platte funktioniert es großartig.

1000 Mods. Wunderbare Band aus Griechenland. Wer ein bisschen auf Stoner Rock steht, sollte da zuschlagen. Ja, und über die folgende Band, da brauche ich eigentlich nichts mehr sagen. Die sind hier regelmäßige Gäste bei Querbeet. Liebe Freunde, die lieben Freunde aus Dortmund, Daily Thompson, die sind wieder unterwegs gewesen, um ein neues Album zu produzieren. Und dieses Album haben sie wieder in Amerika aufgenommen und haben das sozusagen nochmal wiederholt, was sie mit ihrem letzten Album schon gemacht haben. Im Album Super Rosa nämlich. Sie sind nach Seattle geflogen und haben gemeinsam mit Tony Weed das 8. Album eingespielt. Und was soll ich sagen, es ist wieder großartig geworden und wirft all das in die Waagschale, was ihre Musik halt ausmacht. Sie haben wunderbare Mischung aus Desert Rock, also Stoner Rock, Grunge, Noise-Elemente sind da zu hören, Indie-Elemente, immer treibend, immer leidenschaftlich, mit abwechselndem Gesang von Danny und von Maffy. Das macht einfach einen großen Spaß und es macht vor allen Dingen auch einen großen Spaß, diese Band live auf den Bühnenbrettern zu sehen. Sie werden wieder in Oldenburg im Cadillac zu Gast sein und da weiß ich natürlich, wo ich dann in dem Abend ebenfalls sein werde. Man darf sich so eine Show nicht entgehen lassen. Wer einmal Maffy live auf der Bühne gesehen hat, der verliebt sich in diese Band. So viel Leidenschaft, so viel Power, so viel Liebe zur Musik, wie diese Band ausstrahlt. Das macht einfach immer wieder einen großen Spaß. Schön, dass das Trio jetzt mit neuem Album zurück ist. Und ich will, wie gesagt, auch da gar nicht mehr so viele Worte machen, sondern einfach die Musik für sich sprechen lassen. Wir hören zwei Nummern von ihrem neuen Album Glue, wo man schon eine spezielle Version des Albums vorbestellen konnte, war innerhalb von relativ kurzer Zeit ausverkauft. Ich habe aber auch schon eine Vinyl zu Hause stehen, eine normale Ausgabe und die liefert unter anderem die folgenden Songs Chains und BTK. Die wunderbaren Daily Thompson aus Dortmund.

eine Band, die ich einfach liebe, Daily Thompson. Aus Dortmund kommen sie und sind auch mit dem Album natürlich auf Tour. Gefühlt ist Daily Thompson aber sowieso immer auf Tour. Na, gucke ich nochmal auf die Tourdaten. Am 6.11. ist es soweit. Da sind sie im Cadillac in Oldenburg zu sehen. Am 8.11. im Hafenklang in Hamburg. Auch ein toller Konzertort. Sie sind im Indigo Glocksee in Hannover und so weiter und so weiter. Guckt da einfach, wo ihr die Band erwischen könnt. Im Forum in Bielefeld sind sie ebenfalls noch am 20.11. Und natürlich gibt es auch ein Heimspiel im Piano in Dortmund. Und da sind sie am 4.12. Egal wie, wann und wo, lasst euch Daily Thompson live nicht entgehen. Das ist wirklich immer ein großer, großer musikalischer Spaß. So, und ich mache jetzt hier weiter mit der nächsten Band, die ich ebenfalls extrem liebe, Vibravoid. Da kann man fast gar nicht alle Platten im Regal stehen haben. Da müsste man eine extra Regalwand haben. Eine großartige Band, Neo, Psychedelic, Krautrock, Psychrock, ja,

Donoranteile, keine Ahnung. Das ist einfach ganz, ganz großartig, was Vibra Void in die Waagschale wirft. Sie bringen ihre Alben auf Tonzone Records heraus, einfach auch immer in einer fantastischen Aufmachung. Ich habe einige Platten im Regal stehen, aber um alle in den im Regal stehen zu haben, da müsste man eben halt über 20 Studioalben und insgesamt so 150 Veröffentlichungen. Also man braucht entsprechend Platz, wenn man die ganze Diskografie von Vibra Void sein eigen nennen möchte. Einfach grandiose Musik. Sie kommen mit wenig Stücken aus, denn die Stücke haben in der Regel eine ordentliche Länge. Das neue Album heißt A Reason for Now, kommt im September heraus. Ich habe es jetzt eigentlich ja für Ende August für die Sendung geplant. Jetzt muss ich es eben halt ein bisschen vorziehen. Also merkt euch dann den Termin, merkt euch diese wunderbare Musik, die ihr gleich hört, und denkt dann dran, dass wir dieses grandiose Album im September beim Plattendealer eures Vertrauens ordert. Das lohnt sich, und warum sich das lohnt, da hören wir zwei Beispiele. Till the End of Time und danach In the Sky Tonight. Hier kommen die grandiosen Vibra Void.

Ach, wie sehr ich diese Band liebe. Vibra Void. Gerade haben sie ein neues Album am Start. A Reason for Now und am Start passt, denn das Album kommt im September heraus. Ihr hört es hier bei mir, also schon im August. Und eigentlich wäre es, ich habe es gesagt, Ende August gewesen. Ich musste es jetzt ein bisschen umstellen durch den plötzlichen Tod von Glenn Hansard. Ich hoffe, alle haben da Verständnis für, dass ich das Album dann ein bisschen früher vorstelle. Und ja, ihr könnt das Album dann natürlich aber schon mal ordern, schon mal vorbestellen. Und ich kann euch sagen, lohnt definitiv. Und es lohnt sich auch, das nächste Album nochmal gleich mitzubestellen. Denn es geht um die grandiosen Space Lords, die ebenfalls via Tonzone sich jetzt mit einem neuen Album zurückmelden. Da könnte man jetzt auch einiges erzählen. Sie hatten keine so einfache Zeit hinter sich. Diese Space- und Psychedelic-Rocker aus Reutlingen. Aber Gott sei Dank liegt diese schlimme Zeit hinter der Band. Und jetzt melden sie sich mit einem neuen Album. Und das neue Album ist einfach wieder einmal sehr, sehr großartig geworden. All das, was ihre Musik eben ausmacht, das können sie hier auch wieder in die Waagschale werfen. Wunderbare Klanglandschaften, die sich auftürmen. Und man kann immer wieder auf musikalische Entdeckungsreise gehen, sich einfach in den Sessel pflanzen, die Musik anmachen und wegschweben und immer wieder auch was Neues entdecken. Eine tolle, tolle Band und ich hoffe, dass ich sie in diesem Jahr auch nochmal live zu fassen kriegen werde. Und damit geht sozusagen der erste Teil querbeet dann zu Ende und dann solltet ihr unbedingt dranbleiben, denn dann gibt es ein Special zum Getöse-Festival und das geht im Grunde genommen zwei Tage. Es ist ein Tag das Getöse-Festival und ein Warm-up zum Getöse mit einem wunderbaren Konzert-Doppelpack gibt es auf dem Gelände schon tags zuvor, auf das ich auch hinweisen werde. Also es lohnt sich gleich dran zu bleiben. Ich habe da mit Michael Langewender gesprochen, den der ein oder andere wahrscheinlich kennen dürfte. Und ja, ich bedanke mich fürs Zuhören bis hierher. Aber vorher gibt es zum Ausklang aus dem ersten Teil der Sendung Musik der besagten Space Lords. Das aktuelle Album heißt Uranus Omnibus Sanctus. Die Nummer werden wir hören. Und dann noch On the Verge of Delirium. Und dann bis gleich zum Special übers Getöse.

0: Jetzt geht's gleich mal wieder um ein kleines Special und da schiebe ich mal eine kleine Erklärung vorab, denn es handelt sich um ein lautes, anhaltendes und oft tosendes Geräusch. Das ist eine wichtige Bedeutung für lauter Lärm oder ein starkes Brausen im übertragenen Sinne, auch wenn etwas viel Aufsehen erregt oder viel Aufsehen um eine Sache gemacht wird. Es geht um Getöse und wir wollen uns nicht nur über das Wort unterhalten, sondern über das Festival, was ich nur mal kannte als Getöse in Möse. So heißt es nicht mehr. Warum das so ist und wie sich das Getöse entwickelt hat und wer eigentlich hinterm Getöse steckt und was man da dieses Jahr für Bands erwarten darf am 29. August. Das weiß der Mann, den ich jetzt am Telefon begrüße. Ich freue mich sehr, dass das geklappt hat. Hallo Michael Langewender, einer der Organisatoren vom Getöse-Festival. Hallo.
1: Hallo Thorsten, freut mich, dass ich dabei sein darf und das kleine Festival so ein bisschen bei dir in der Sendung vorstellen darf.
0: Ja, das freut mich auch. Wir haben ja schon so ein bisschen uns immer wieder mal über das Festival unterhalten und ich hatte damals, weiß ich noch, zu dir gesagt, ich kenne ein anderes Getöse, ich kenne Getöse in Möse und deine Worte waren, das ist dasselbe, es heißt nur nicht mehr so. Genau. Ich nehme an, der Grund ist eigentlich naheliegend, oder? Außerhalb des Ortes oder außerhalb des Einzugsbereiches ist wahrscheinlich Getöse in Möse immer so ein bisschen kritisch beäugt worden so ein bisschen mit Vorbehalten so möglicherweise bedacht worden, oder?
1: Das stimmt, da gebe ich dir völlig recht. Obwohl man sagen muss, der Ort hieß früher, also bis in die 70er, zur Gebietsreform tatsächlich Möse. Also kann man auf alten Karten auch sehen. Es gibt Leute, die haben das in ihrem Personalausweis stehen, sie sind in Möse geboren. Oder es gibt Vereine, die nennen sich noch so irgendwie mit Möse im Namen. Es ist permanent jetzt nichts irgendwie Anstößiges. Der Ort hieß wirklich so. Und wo meine Kumpels damals angefangen haben, 2007 mit der Idee, wir machen ein Festival und dann war erst der Name geboren und dann haben sie sich alles andere überlegt in der Schnapslaune. Und irgendwann, die Leute haben permanent gesagt, wir gehen zum Getöse. Getöse, Möse war halt immer ein super Schlagwort so. Aber haben wir gedacht, ey, wir passen das jetzt mal ein bisschen an und nennen es Getöse-Festival. Und fahren damit auch sehr gut, glaube ich.
0: Es ist ja auch einfach ein schöner Name, der sich einprägt. Es gibt unendlich viele größere und kleinere Festivals, aber der Name, den hat irgendwie gefühlt jeder schon mal gehört, der sich ein bisschen mit dem Festivalkalender des Jahres beschäftigt. Du hattest gerade schon gesagt, 2007 ist die Idee des Getöses entstanden, mehr oder weniger in einer Schnapslaune. Du hast das dann irgendwann übernommen. Nach dem 10-jährigen Jubiläum, wenn ich richtig informiert bin, haben sich die drei Gründungsmitglieder erstmal zurückgezogen. Erzähl uns ein bisschen was und wie das Festival genau organisiert wird.
1: Ja, das Ganze ist aus der Schnapslaune. Die erste Edition war auf einem kleinen Bauernhof. Dann wurde es ins Gewerbegebiet verlegt und ich war da irgendwie immer involviert, weil ich eine Booking-Agentur und ein kleines Label hatte hier lokal und dann haben da immer Bands von mir gespielt auch. Und irgendwann bin ich 2015 dann zu dem Organisationsteam gestoßen. Da waren wir immer so 6-7 Leute, die das organisiert haben. Dann über die Jahre sind jetzt mittlerweile auf einem Reitplatz beheimatet. Das Ganze hat sich von so einer Dorf-Saufparty mehr oder weniger zu einem richtig schönen Musikfestival entwickelt, wo die Leute nicht nur an der Bierbude stehen, sondern vom ersten bis zum letzten Act an der Bühne, wie man sich das so wünscht. Wir

0: über die letzten Jahre da ziemlich gute Entwicklungsarbeit geleistet, ein bisschen im Booking uns spezialisiert, so auf handgemachte Rockmusik in verschiedenen Versionen, also Sparten, genreübergreifend, kann man Stoner damit bei sein, Indie-Rock, bisschen was Akustisches, bisschen was Elektronischeres. Und das macht derbe Spaß. Und in diesem Jahr ist es so, dass wir das Festival gemeinsam mit dem, beziehungsweise an den Musikszene e.V., der in Langenberg, das ist der Nachbarort von Riedberg, dort das KGB, den Kulturgüterbahnhof, betreibt. Der Verein, in dem ich auch im Vorstand bin, der organisiert jetzt das Festival zum ersten Mal in diesem Jahr. Und das Ganze ehrenamtlich halt. Vorher hatten wir eine kleine GbR, die aber auch kein Geld abgeworfen hat. Und wir haben das immer aus Liebe zu Musik gemacht. Und jetzt wird das so weitergeführt, nur mit viel mehr Helfern und ein bisschen mehr Know-how und auch besseren Abläufen im Hintergrund, kann ich mal sagen.
1: Und ihr habt ja auch schon viele namhafte Bands bei euch gehabt, die bei euch aufgetreten sind, von Tramhaus bis Sterne. Aber wir wollen uns jetzt, bevor wir mit dem Gespräch weitermachen, natürlich erst einmal mit dem Line-Up in diesem Jahr beschäftigen und den ersten Musik-Act hören. Unter anderem werden bei euch zu Gast sein 8 Eimer Hühnerherzen. Da muss ich ja sagen, die wollte ich am Anfang immer nicht in meiner Sendung spielen, weil ich diesen Namen so bescheuert fand. Mittlerweile finde ich den gar nicht mehr so bescheuert und ich habe die Band auch kennengelernt, mittlerweile öfter live gesehen und machen live einfach einen mördermäßigen Spaß.
0: Das kann ich nur zurückgeben oder auch bestätigen. Die Band stand schon ein bisschen länger bei uns auf dem Zettel. Wir freuen uns, dass dieses Jahr richtig geklappt hat, dass die bei uns auftreten werden. Mega schöner Akustik-Punk, coole Texte, finde ich, die da immer dargeboten werden und geile Geschichten, die erzählt werden. Es macht einfach Riesenfreude, diese Band auf der Bühne irgendwie zu sehen und zu hören. Und ja, das wird schön und die werden uns, ich glaube, das müsste passen, in den Sonnenuntergang spielen dort.
1: Wir hören jetzt 8 Eimer Hühnerherzen mit Conny.

0: Da haben wir 8 Eimer Hühnerherzen gehört, die beim diesjährigen Getöse-Festival spielen. Ein Tag wird das Festival dauern, 6 Bands werden auftreten. Wir werden ein bisschen was von den Bands hören. Und die erste haben wir schon gehört. Ihr habt aber in diesem Jahr noch etwas Neues. Du hast schon so ein bisschen erzählt, dass das in diesem Jahr so eine Kooperation sein wird. Es wird im Grunde genommen ein Konzert vorab geben. Erzähl uns ein bisschen was dazu, weil da habt ihr wirklich 2 ausgesprochen tolle Bands, gerade für meine Ohren am Start. Erzähl was zum Konzert, was am 28. schon auf eurer Bühne stattfindet.
1: Ja, das hatten wir schon lange mal geplant, dass wir einen 2. Tag dazu nehmen. Jetzt haben wir es so halb geschafft, sage ich mal, und bieten ein einzelnes Konzert mit Fjord an am Freitag, den 28.08. Dazu werden noch Rote Heelstaat aus Holland dazukommen als Support Act. Und das wird ein ganz feiner Abend.
0: Wie ist das zustande gekommen, dass ihr das mit dazu genommen habt? Weil dieses Konzert wird ja eigentlich von jemandem anderes, von einer anderen Gruppe verantwortet. Wer ist das genau?
1: Das Konzert machen wir in Kooperation mit der Crossnacht Gütersloh e.V. Das ist ein Verein, den gibt es ja auch schon seit 25 Jahren jetzt. Die machen viel so im Emo, im Crossover-Bereich etc. Ein bisschen härtere Gangart, und die veranstalten seit 3 Jahren ihre Konzerte, die früher in Gütersloh stattgefunden haben, bei uns im Kulturgüterbahnhof. Und so sind wir sowieso immer im Gespräch und dachten, wir nehmen die als Kooperationspartner gerne mit dazu. Wir haben über die 2 Tage, also wir hatten wirklich Festivalgäste, die sagen, boah, ist super schön, aber das Ganze für einen Tag hier aufzubauen und sowas. Und dann hatten wir in den letzten Jahren schon immer geplant, wir machen mal irgendwie einen 2. Tag, da hat uns immer an Manpower und Ideen irgendwie gefehlt. Und in diesem Jahr war das dann das erste Mal so, dass sie irgendwie beim Eurosonic Festival dem Booker von Fjord über die Wege gelaufen bin. Und dann haben wir kurz geschnackt und die hatten Zeit, und dann hat sich das wunderbar ergeben. Und am Sonntag, am letzten Tag beim Eurosonic, dem Norderslag Festival eigentlich, haben wir dann Rote Heelstaat gesehen. Und dann war klar, wen wir irgendwie als Support brauchten dafür das Konzert. Das hat dann wunderbar geklappt, Gott sei Dank auch alles.
0: Ja, also das ist eine super Kombi, die ihr da habt. Rote Gehstraat haben wir ja auch gemeinsam beim Orange Blossom gesehen, und da haben die mich wirklich auch weggeblasen. Und Fjord habe ich hier in Bremen im Schlachthof gesehen und freue mich darauf, die bei euch nochmal wiederzusehen. Und die Nummer, die von Fjord jetzt kommt, das ist Messer, der Eröffnungstrack des wunderbaren aktuellen Albums Belle Epoque.

0: Fjord haben wir da gehört. Die werden am 28.08. auf dem Reitplatz Mastholte spielen und eröffnen damit quasi das Getöse-Festival, was einen Tag später stattfinden wird auf dem gleichen Gelände. Und da bin ich nach wie vor mit Michael verbunden. Ja, erzähl uns mal ein bisschen, was macht das Getöse-Festival denn so besonders? Du hast ja schon so ein bisschen was gesagt, es gab auch mehrere Umzüge, jetzt habt ihr euren Standort sozusagen gefunden. Wie viele Leute können dabei sein und ja, was macht diesen Standort besonders?
1: Ja, wir hatten in den letzten Jahren immer so um die 800-900 Besuchenden bei uns. Und es ist ein schönes kleines Festival, sehr familiär. Also es kommen durchaus sehr viele Festivalbesucher nachmittags mit ihren Kindern, gerade so lokale Besuchende. Und die werden dann irgendwann von den Großeltern abgeholt und Eltern bleiben. Dann wird es ein bisschen, ja, älter das Publikum, sage ich mal. Aber man hat dann eine ganz entspannte Atmosphäre mit Kindern, Familien am Nachmittag und ein schönes Musikprogramm. Das ist eine schöne Wiese, ein alter Reitplatz, von Bäumen umgeben, die ein bisschen Schatten spenden dann auch. Es ist ein kleines, übersichtliches Gelände natürlich und wir machen alles ehrenamtlich und mit viel Herzblut von der Deko bis zu den Helfenden und das macht richtig Spaß, in diesem schönen ehrenamtlichen Team so eine Veranstaltung auf die Beine zu stellen.
0: Ich habe auch bislang tatsächlich nur Positives gehört, nur positive Rückmeldungen.

0: Von Musikfans, die das Getöse-Festival besucht haben, wird Zeit, dass wir mal wieder Musik hören. Und da kannst du auch gleich schön die Anmoderation übernehmen für die Band Sparkling.
1: Ja, die Band Sparkling aus Düsseldorf, beziehungsweise jetzt Köln. Schöner Synth-Pop, kann man sagen, mit schönen Gitarren-Riffs, bisschen elektronischer. Wird eine wunderschöne Abwechslung in dem sonst sehr gitarrenlastigen Line-Up werden.
0: Und von Sparkling hören wir die Nummer I Love You So.

0: Sparkling haben wir da gehört, die ebenfalls beim Getöse-Festival am Start sein werden. Am 29.08. wird das Ganze stattfinden in Riedberg. Nun ordne mal für die Zuhörer hier aus dem hohen Norden ein, wo genau Riedberg eigentlich ist.
1: Der Riedberg ist, wenn ihr die A1 runterfahrt bis zum Kamener Kreuz, dann auf die A2 Richtung Bielefeld und kurz vor Gütersloh rechts abfahrt und dann noch ein bisschen über Land. Also im Kreis Gütersloh liegt es am südlichen Zipfel, kann man sagen, in der Nähe von Lippstadt und Reda-Wiedenbrück.
0: Perfekt. Und wir werden noch was hören. Wir haben, wie gesagt, 6 Bands an diesem Tag.

0: Und ich hätte mich auch sehr auf Swim School gefreut. Die mussten leider absagen.
1: Ja, das ist wirklich traurig. Aber wie das so ist manchmal, ein dickes Festival, was andere Trips irgendwie finanziert, fällt weg. Und dann ist die ganze Tour in Gefahr. Das ist leider denen auch passiert. Wir sind denen absolut nicht böse, dass es dann irgendwie finanziell nicht hinkriegen. Es ist ja bei uns, wir können keine Traumgagen zahlen, das wissen wir. Und es wäre natürlich ein super Act gewesen fürs Festival. Das hätte wunderbar gepasst. Aber sie sind leider nicht dabei. Wir suchen noch nach einem Ersatz. Ich habe da schon die Fühler ausgestreckt. Ich hoffe, wir können in Kürze den Ersatz bekannt geben.
0: Sehr schade, hätte ich auch gerne bei euch gesehen, aber es klappt dann ja vielleicht ein andermal. Schließlich seid ihr da in Kontakt. Und falls noch die neue Band innerhalb der nächsten Tage bekannt gegeben wird und ich die Sendung dann noch nicht fertig produziert habe, dann wird der neue Act möglicherweise auch noch hier präsentiert bei Querbeat. Nehmen wir aber dann eine andere Band, die mit dabei sein wird, Bilk.
1: Ja, auf die freuen wir uns auch tierisch. Die hatten wir fürs letzte Jahr schon mal so ein bisschen in der Auswahl. Dann haben wir Kassik vorgezogen und ich finde die Band aber spitze. Gerade die zwei neuen Singles vom Album, das jetzt im September rauskommt, die sind sehr cool. Bisschen Strokes-lastig, was ich richtig gut finde und sehr rotzig. Und wir freuen uns tierisch, dass sie extra fürs Getöse rübergeflogen kommen.
0: Und vom Bilk habe ich eine alte Live-Nummer in meinen Archiven gefunden aus dem Jahr 2022, nämlich die Nummer Daydreamer.

0: Musik von Bilk haben wir da gehört, die ebenfalls am 29.08. beim Getöse Festival zu sehen sein werden, auf der Bühne stehen werden. Erzähl uns mal ein bisschen was noch, wie groß ist denn eigentlich euer Team? Du hast ja gesagt, ihr macht das mit einem ehrenamtlichen Team. Viele stecken da viel Herzblut rein, solange es das Festival gibt. Wie groß ist so das Getöse-Team?
1: Ja, wir sind so 15 Leute, die sich das Jahr über in verschiedenen Spezialabteilungen darum kümmern, dass schon mal die Sachen in Gang kommen. Vom Catering bis Infrastrukturteam, dann das Booking und sowas alles. Und dann haben wir auf dem Platz ungefähr ein Team von 30, 35 Personen, die dann ja für einen guten Ablauf des Ganzen und für den Aufbau, Abbau etc. Sich verantwortlich zeigen. Und das ist wirklich immer sehr toll. Und wir haben ja im Kulturgüterbahnhof in Langenberg ein sehr gutes Team beieinander. Die helfen dann alle halt auch damit. Und so sind die Sachen eingespielt und es macht fantastisch viel Spaß, einfach mit den ganzen Leuten immer die Zeit zu verbringen und solche Sachen auf die Beine zu stellen, wie ich vorhin schon mal sagte. Und ja, jeder ist mit Herzblut dabei. Wir laden die Bands ja auch nicht an, weil die jetzt irgendwie tausende Tickets verkaufen oder sowas, sondern das sind Bands, die wir gerne bei uns auf der Bühne sehen möchten und versuchen das Ganze in einen schönen Spannungsbogen reinzukriegen irgendwie, dass man wirklich ein tolles musikalisches Erlebnis auf dem Festival hat. Ja, und alle arbeiten daran mit und ja, können verdammt stolz auf sich sein, finde ich.
0: Ich habe mittlerweile, was haben wir im Vorfeld schon am Telefon besprochen, überhaupt kein Interesse mehr an diesen riesen Event-Festivals, sondern ich bin da noch ein großer Freund von kleineren, teilweise sogar Kleinst-Festivals, weil man da wunderbare Leute kennenlernt, die das eben halt aus Herzblut machen, wo nicht irgendwie der monetäre Aspekt im Mittelpunkt steht oder wo nicht die große Merchandising-Abteilung alles in der Hand hat. Ich denke da nur ans Wacken, wo die einzelnen Bühnen dann präsentiert werden von Sponsoren. Es hat alles seine Berechtigung, aber ich bin da so ein bisschen raus bei den kommerziellen Festivals, bei den Riesenfestivals. Ich bin lieber bei diesen kleinen Festivals, wo ich Leute kennenlerne, die man auch wieder trifft und wo das einfach, wo man merkt und spürt, das wird mit Herzblut organisiert, wie jetzt gerade das zu Ende gegangene Krach am Bach, wie das Frequency oder das Orange Blossom. Das sind alles so Festivals, die in der Größenordnung sind, wo das richtig Spaß macht. Und ich bin sehr gespannt auch aufs Getöse und bin sehr gespannt auf die vorletzte Band, die wir noch im Programm haben, nämlich Actic Ocean.
1: Ja, das ist eine super tolle Band, ein Verein aus dem Nachbarstädtchen Lippstadt. Hat die mal vor 2 Jahren veranstaltet und ich habe reingehört, fand das geniales, so richtig schöner, halliger Dream Pop oder Dream Rock, kann man sagen, ein bisschen shoegazig dazu. Eines der Bandmitglieder kommt auch aus Lippstadt, aus dem Nachbarort. Deshalb haben die einen kleinen lokalen Anstrich sogar bei uns und wir freuen uns tierisch, dass das geklappt hat, dass sie bei uns auf Festival spielen.
0: Und von Attic Ocean hören wir Aurora.

0: Die lokalen Matadoren sozusagen, Attic Ocean, sind ja quasi bei euch beheimatet. Eine Band fehlt noch, auf die wir noch nicht hingewiesen haben. Und die, muss ich sagen, sagt mir auch tatsächlich gar nichts. Bad Bait.
1: Ja, das sind vier Zürcher Mädels, die schön Riot-Punk spielen, kann man sagen. Sehr garagenlastig, roh, und das macht tierisch Spaß irgendwie. Da ist so viel Energie in der Musik. Dann sehr rotzige Texte dazu. Ich finde es genial. Wir hatten eine andere Band eigentlich angefragt bei der Agentur, und die so aber auf unserer Longlist irgendwie schon drauf gehabt, und dann, ja, haben wir nochmal intensiv reingehört und dann gesagt, ja, die brauchen wir. Die kommen auch extra aus der Schweiz angefahren für den Gig. Wir freuen uns tierisch, dass die Bands so lange Wege für unser schönes kleines Festival auf sich nehmen.
0: Das ist klasse, und ist das auch der Tatsache geschuldet, dass sich das Getöse-Festival jetzt über wirklich auch einen längeren Zeitraum einen Namen gemacht hat und auch schon wirklich einige namhafte Bands da gespielt haben? Macht's das einfacher, was das Booking angeht, weil man schon viele Kontakte hat und weil man durch Mund-zu-Mund-Propaganda auch über das Festival gehört oder sich ausgetauscht hat?
1: Das denke ich, kann man so sagen. Ich bin immer wieder erstaunt, was uns für Bands angeboten werden und welche Bands Lust haben, bei uns zu spielen. Das ist wirklich, erfüllt mich sehr mit Freude, und wir können halt über Festival und Club in dem Zusammenspiel halt auch Bands wirklich aufbauen. Da liegt uns ja was dran. Zum Beispiel haben wir irgendwie 2018 mal Make a Move, die Berliner Band, die so ein bisschen Hip-Hop, Funk, sowas macht, bei uns im KGB mit 20 Leuten im Publikum gehabt. Da haben wir sie 4 Jahre später auf dem Getöse-Festival veranstaltet, und da sind die richtig, richtig gut angekommen. Da war die nächste Show im KGB schon mit knapp 150 Leuten fast ausverkauft, und jetzt die letzte Show war ausverkauft. Jetzt bin ich schon immer mit denen dran, oder die fragen, ob wir nicht hochverlegen können nach irgendwo anders hier in der Gegend. Aber ja, wir verkaufen es lieber, glaube ich, nochmal aus und machen das nochmal. Und das sind so schöne Geschichten, wo man mit Club und Festival halt richtig gut arbeiten kann und so auch Bands hier regional aufbaut.
0: Hier kommen Bad Bait. How did my apartment get so expensive?

0: Bad Bait haben wir da gehört. Schöner Wild Girl Punk mit Attic Ocean, 8 Eimer Hühnerherzen, Sparkling und Bilk beim diesjährigen Getöse Festival. Ein Act fehlt noch. Das wird möglicherweise dann nochmal eine Überraschung werden, weil wir gehört haben, dass Swim School, die noch angekündigt sind auf den Plakaten, leider ausfallen müssen. Und einen Tag vorher sollte man schon auftauchen beim Gelände, beim Reitplatz in Mastholte, denn dann werden Fjord und die wunderbaren Rote Gelsdraht starten auf den Bühnenbrettern stehen. Michael, warum sollte man unbedingt zum Getöse-Festival kommen am 29.? Was macht das Getöse-Festival aus? Das nochmal zum Schluss.
1: Eine sehr gute Mischung aus unbekannten und schönen Bands, die man entdecken sollte. Einem schönen kleinen Festivalgelände, was mit Herzblut die Leute empfängt und einem schönen Team, was das Ganze halt abrundet. Also es ist ein ganz haltiges Ergebnis. Man sollte sowieso viel mehr auf kleinere und Indie-Festivals gehen, damit diese auch im nächsten und übernächsten Jahr noch überleben können und existieren. Und ja, wir freuen uns über jeden, der den Weg nach Mastholte findet und beim Getöse-Festival dabei ist.
0: Vielleicht haben wir mit dieser Sendung dafür gesorgt, dass der ein oder andere noch auf den Gedanken kommt, sich beim Getöse-Festival blicken zu lassen. Man kann sich noch informieren über das Festival www.getöse mit OE geschrieben -festival.de. Da gibt's alle Informationen und da wird natürlich auch demnächst bekannt gegeben, welche Ersatzband, und das Ersatz bitte in Anführungsstrichen hören, dann auftreten wird. Ich freue mich sehr, euer kleines Festival kennenzulernen. Danke, Michael, für die Zeit und für das kleine Gespräch über das Festival. Ich freue mich sehr auf euch.
1: Vielen lieben Dank dir, Thorsten. Wir freuen uns, dass du vorbeikommst und dass wir das Festival in deiner Sendung präsentieren durften.
0: Und wir machen sozusagen jetzt, wir gründen das Ganze noch ab. Das Festival wird quasi, habe ich gesagt, eröffnet. Es gehört nicht zum Festival, aber die spielen bei euch, nämlich Fjord. Und im Vorprogramm, da spielt die Band, die wir schon beim Orange Blossom gesehen haben und die dich auch beim Euro Sonic überzeugt hat. Und da freue ich mich auch sehr drauf. Denn die werden im Grunde genommen, weil die ja Support sind für Fjord, ganz am Anfang des Festivalwochenendes dann stehen, nämlich Rote Reelsdraht. Ich sag immer Straat, ich will immer das R nach dem T setzen. Reelsdraht, so werden sie geschrieben, sind eine großartige Band. Und die werden wir jetzt zum Abschluss dieses kleinen Specials zum Festival, zum Getöse-Festival hören. Am 29. das Getöse-Festival, am 28. schon auf der Bühne Fjord und Grote Gestart. Ich bedanke mich bei Michael Langewender und wir sehen uns beim Getöse. Und bei euch bedanke ich mich fürs Zuhören. Das war es nämlich mit Querbeat, dem alternativen Musikmagazin. Und ich würde mich freuen, wenn ihr beim nächsten Mal wieder mit dabei seid. Und den Rauschmiss, den besorgen jetzt die angekündigten Grote Gestart mit Spoke Kreiden. Macht's gut, bis zum nächsten Mal am Mikrofon bei Thorsten Folge. Tschüss und bye bye.

0: Weißt du, was ich manchmal denke? Es müsste immer Musik da sein. Bei allem, was du machst. Und wenn es so richtig scheiße ist, dann ist wenigstens noch die Musik da. Und an der Stelle, wo es am allerschönsten ist, da müsste die Platte springen und du hörst immer nur diesen einen Moment.
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0: Ist das nun wettertechnisch gerade der Kampf zwischen Sommer und Herbst? Fühlt sich auf jeden Fall so ein wenig so an, dass sich das Wetter nicht so recht entscheiden kann. Mal ist es kalt und windig oder nass, dann ist es wieder brühend heiß. Der Herbst hat gerade so ein ganz klein wenig die Nase vorn, aber der Sommer, der lässt sich noch nicht wirklich klein kriegen. Sehr anstrengend ist es gerade für viele, die richtige Kleidung zu finden. Muss man doch eine Jacke mitnehmen oder reicht es, noch im T-Shirt durch die Gegend zu laufen? Wir haben mal die Menschen in den Pferden gefragt, ob sie sich tatsächlich schon auf den Herbst freuen oder doch lieber noch ein bisschen Sommer vertragen könnten.
1: Ich freue mich auf den Herbst, weil es dann wieder schön regnet und es der Natur besser geht.
2: Ich hätte gerne noch ein bisschen Sommer, lange Sommerabende.
3: Ich freue mich eigentlich auf den Herbst, ja. Der Sommer, ja, war heiß genug, hat gereicht. Es hat wirklich gereicht.
4: Ich bin eher ein Winterkind. Also eher Herbst und wo es kühler wird dann. Sommer ist nicht meins.
5: Ja, es ist jetzt angenehm und ja, ich würde es auch gerne so bei

0: beibehalten. Genau, Sommer haben wir jetzt genug gehabt.
1: Ganz sicher der Sommer. Es ist einfach schön warm und wir haben einfach zu oft hier die Kälte in Deutschland. Es wird nicht so oft warm. Deswegen ganz sicher der Sommer.
2: In dieser Woche, da wird es dann aber tatsächlich noch wieder etwas sommerlicher von Temperaturen her zumindest. Bis 25 Grad sind drin. Aber es bleibt auch ein bisschen wechselhaft. Also ein ganz klein wenig Herbst ist in den nächsten Tagen auch immer noch dabei oder immer schon dabei.
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1: Derzeit fühlen sich viele Menschen regelrecht ohnmächtig ob der verstörenden Meldungen aus aller Welt und den diktatorischen und faschistischen Tendenzen. Auch hierzulande, wo die AfD immer stärker wird und wo die Angst um einen neuen Faschismus umgeht. Da ist es gut, wenn Bücher wie das folgende etwas gegensteuern. Keine Macht der Ohnmacht heißt das Buch von Matthias Quent, der beschreibt, wie wir Krisen bewältigen und uns gegen den Faschismus wehren können. Quent verdeutlicht, dass Resignation keine Option sein kann. Die gesellschaftliche Situation ist herausfordernd. Deutschland befindet sich gefühlt im dauerhaften Krisenmodus. Die Preise sind hoch, die Wirtschaft stagniert, es gibt Anschläge und die politische Polarisierung wird immer extremer. Dazu globale Krisen, Kriege und nicht zuletzt der Klimawandel. Das macht etwas mit der Psyche der Menschen. Aber jeder und jede reagiert anders auf so eine Krisensituation. Der eine kämpferisch, die andere resigniert. Der eine passt sich möglicherweise an und die andere übt den Rückzug ins Private. Was auffällt, immer mehr meinen, man könne ja eigentlich nichts tun und müsse einfach abwarten. Aber eine Demokratie verspricht doch Mitbestimmung. Das Buch zeigt auf, wie sich Krisen auf Gesellschaften auswirken, politisch, aber auch persönlich. Das Ganze verständlich anhand von Beispielen erklärt. Das Buch zeigt auf, wie wir besser mit schlechten Nachrichten umgehen können und die Zukunft wieder in die Hände nehmen. Ein wichtiges und kluges Buch zur rechten Zeit. Matthias Quent gehört zu den interessantesten jungen Denkern der Republik, schrieb etwa Petra Pinzert für die Zeit. Dem ist nichts hinzuzufügen. Herausgekommen ist keine Macht der Ohnmacht bei Pieper.

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1: Die kuriosen Feiertage. Heute rollen wir mal ein ganz besonderes Thema auf, denn am 26. August ist Tag des Toilettenpapiers. Ja, richtig gehört. Ein ganzer Tag zur Ehre einer der wichtigsten Erfindungen, die unseren Alltag ein wenig angenehmer gestalten. Toilettenpapier, normalerweise unscheinbar still und im Hintergrund, außer im Jahr 2020. Wer erinnert sich nicht, Klopapier wurde plötzlich zur Währung, zum Statussymbol. Manche horteten sie gar wie Gold. Andere standen morgens um 6 vor dem Supermarkt. Und irgendwo in Deutschland sitzt wahrscheinlich heute noch jemand auf mehreren hundert Rollen und fragt sich, warum nur? Dabei ist das gute alte Toilettenpapier viel älter als man denkt. Schon im alten China wurde Papier zum Reinigen benutzt, allerdings bestens recycelt aus alten Schriftstücken. Da würde wahrscheinlich heute die Datenschutzverletzung greifen. Toilettenpapier ist eben mehr als nur ein Hygieneartikel. Es ist der stille Held unseres Alltages. Und an diesem drei- oder vierlagigen weichen Alltagshelfer können wir heute, natürlich erst nach dem Händewaschen, auf dem stillen Örtchen mal ein anerkennendes Nicken oder ein leises Dankeschön schicken. Denn heute, am 26. August, ist schließlich der Tag des Toilettenpapiers. Musik.

0: 20. wird es in Nordenham erneut eine große Aktion gegen eine mögliche Weservertiefung geben. Ina Korter vom Aktionsbündnis erklärt, warum die Aktion unter dem Motto »Die Geister, die ich rief« stattfindet.
1: Ja, wir haben dieses Motto gewählt, weil das ja sich auf ein Gedicht von Johann Wolfgang von Goethe bezieht, der Zauberlehrling. Da geht es auch darum, dass jemand das Wasser beschwört und ruft und dann kann er das nicht mehr loswerden, das Wasser. Und das hat uns veranlasst, dieses Motto zu nehmen. Es geht natürlich um eine Aktion gegen die Weservertiefung. Das ist ja das zentrale Thema unseres Aktionsbündnisses gegen die Weservertiefung. Und wir versuchen mit verschiedenen kreativen und fantasievollen Aktionen immer wieder deutlich zu machen, dass wir ganz strikt gegen jede weitere Weservertiefung uns aussprechen, sowohl der Unterweser als auch der Außenweser.
0: Und das Aktionsbündnis, das die Kundgebung und Demo organisiert, ist dabei breit aufgestellt. Es reicht vom BUND über den Verein Weserschutz e.V. bis hin zu Privatpersonen und Vertreterinnen aller Parteien. Ina Korter darüber, was ganz genau an diesem Tag geplant ist.
1: Wir wollen an diesem Tag als Geister verkleidet eine Menschenkette entlang der Weser auf der Strandpromenade bilden, direkt an Weserufer. Wir wollen am Bahnhofsvorplatz mit einer Kundgebung beginnen und uns dann beim Oberfeuer formieren zu einer Menschenkette.
0: Die Menschenkette wird unter dem Motto das blaue Band starten, denn den Teilnehmerinnen und Teilnehmern werden blaue Bänder ausgehändigt, die sie miteinander verbinden sollen, um so die Einigkeit gegen das Vertiefungsvorhaben zu symbolisieren. Und genau das ist wichtig, um ein deutliches Zeichen an die Politik zu senden, zu Korter.
1: Ja, es ist wichtig, dass die Betreiber, und das sind ja politische Entscheidungsträger, die Weservertiefung weiter vorantreiben, dass die merken, der Widerstand ist nicht tot, der lässt nicht nach. Wir haben deshalb immer wieder neue Aktionen uns ausgedacht, damit es auch nicht irgendwie sich sehr abnutzt. Deshalb auch dieses Mal diese Aktion mit den Geistern. Wir sind davon überzeugt, dass wir mit Kreativität die Menschen eher bewegen können, an einer solchen Demonstration teilzunehmen, weil viele trauen sich nicht so richtig sonst. Aber das ist, glaube ich, eine Aktion, an der jeder, auch Familien, mitmachen können.
0: Und eben die Familien, aber auch Einzelpersonen sind dann dazu aufgerufen, sich an der Aktion mit kreativen Plakaten, Bannern oder Geisterkostümen zu beteiligen. Ob Kundgebung, Demo oder Menschenkette. Es ist für das Aktionsbündnis wichtig, dass sich möglichst viele Menschen beteiligen, denn nach wie vor hält Niedersachsen an den Vertiefungsplänen fest. Und das hätte gravierende Folgen, so Ina Korter.
1: Wenn das nicht zurückgenommen wird, haben wir noch mehr Probleme in den nächsten Jahren. Wir kennen das Thema Verschlickung. Wir haben schon unser Strandbad verloren. Da sind Schlickberge inzwischen, die man nicht betreten darf unter Lebensgefahr. Wenn sich das weiter fortsetzt in Richtung Süden, ist das ein riesiges Problem. Wir wissen, dass die Brackwassergrenze immer weiter Richtung Bremen vorangeht und unsere Gräben versalzen, sodass die Landwirte immer mehr Probleme haben, ihr Vieh auf die Weiden zu treiben. Und wir wissen über die fürchterlichen Auswirkungen der Verschlickung unserer Sportboothäfen und der Strände an der Außenweser in Bohave oder auch in Fedderwadersiele für Verschlickung des Hafens. Alle diese Dinge hängen mit einer Weservertiefung zusammen, die eine Politik von vor 30, 40 Jahren darstellt, aber nicht mehr heute in Zeiten des Klimawandels angemessen ist.
0: Infos zum geplanten Die Geister, die ich rief, Aktionstag gegen die Weservertiefung, gibt es auf den Seiten des BUND oder auf www.weserschutz.de. Und los geht die Kundgebung und die anschließende Menschenkette am Samstag, den 29. August um 14.30 Uhr auf dem Bahnhofsvorplatz in Nordenham. Und auch auf dem Wasser beteiligen sich ab 15 Uhr Boote zwischen Union Pier und Segelclub.

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1: Mit Finja Baumann, die Schlagzeilen. Polizei sucht, Streit um Behindertenparkplatz endet mit Angriff. Nach Schüssen, 3 Tatverdächtige wegen Schüssen auf E-Scooterfahrer in Delmenhorst. Vermisstenfall, vermisster Mann aus Nordenham wohlbehalten aufgefunden. Und 1,5 Millionen Euro. Sanierung des Weserfähre-Anlegers deutlich höher als geplant. Bremerhaven. Montag kam es zu einem Streit um einen Behindertenparkplatz an der Scharnhorststraße. Nach bisherigen Erkenntnissen bemerkte eine 58-jährige Anwohnerin, dass der personenbezogene Behindertenparkplatz durch Unbefugte belegt wurde, mutmaßlich aufgrund eines Umzugs. Auf Ansprache reagierten die Verursacher aggressiv. Sie informierte ihren 31-jährigen Sohn, der die Verursacher zur Rede stellen wollte. Dabei soll der bislang unbekannte Fahrer den Anwohner mit einem Schlüssel am Hals verletzt haben. Außerdem habe er Bedrohungen ausgesprochen. Der 31-Jährige verließ daraufhin die Örtlichkeit und zeigte den Vorfall an. Einsatzkräfte versuchten, die beschuldigten Personen noch vor Ort anzutreffen. Sie hatten sich jedoch bereits entfernt. Nun nimmt die Polizei Bremerhaven Hinweise entgegen. Delmenhorst. Im September 2025 wurde in Delmenhorst ein 48-jähriger E-Scooterfahrer auf der Mühlenstraße durch mehrere Schüsse schwer verletzt. Die Polizei hat in der vergangenen Woche 3 Tatverdächtige wegen versuchter Tötung festgenommen. Nach Angaben der Polizei werden die Festgenommenen der organisierten Kriminalität zugerechnet. Bei den Durchsuchungen wurden scharfe Schusswaffen als Beweismittel sichergestellt. 2 Personen wurden in Spanien und 1 Person in Deutschland gefasst. Über die Ländergrenze heraus unterstützte Europol. Nordenham. Gestern Morgen wurde ein

52-Jähriger vermisst und wurde am Mittag aber wieder wohl aufgefunden. Der geistig beeinträchtigte Mann war zuletzt am CVJM-Heim in Einswaden gesehen worden. Aufgrund seiner Beeinträchtigung konnte nicht ausgeschlossen werden, dass er orientierungslos ist. Laut Polizei bestand ein hohes Risiko für Leib und Leben. Daher gab es eine Öffentlichkeitsfahndung. Diese mit Erfolg. Bremerhaven. Die Sanierung am Anleger der Weserfähre hat begonnen und die Kosten sind mehr als gedacht. Anfang Juli hatte man noch mit 300.000 Euro gerechnet. Nun sind es 1,5 Millionen. Grund ist ein Neubau. Das Fundament des Anlegers ist so instabil, dass nur ein teurer Neubau in Frage kommt. Schuld daran ist die Bohrmuschel, die sich in die Gründungspfähle aus Holz gefressen hat. Circa 4 Wochen wird der Unterbau abgetragen. Im Anschluss kann ein neuer Unterbau aus Stahl und Beton eingesetzt werden. Der Überbau bleibt erhalten.

0: Jedes Jahr landet viel Müll etwa durch To-Go-Produkte direkt in der Umwelt und schadet Menschen, Tieren und natürlich auch der Natur. Und natürlich beeinträchtigt der Müll auch das Erscheinungsbild einer Stadt, so auch in Nordenham. Dort gibt es daher seit 5 Jahren eine spezielle Aufräumaktion. Sarah Behrens, die stellt uns Nordenham räumt auf einmal vor.
1: Nordenham räumt auf. So betitelt ist eine wichtige Veranstaltung unserer Region. Und hierbei ist der Titel Programm. Inspiriert am World Cleanup Day am 20. September sammeln Nordenhammerinnen und Nordenhammer am 5. September Müll. Und auch dieses Jahr ist es bald wieder soweit. Jeder kann mit anpacken, egal ob als Einzelperson, Familie, Verein, Schule oder ähnliches.

0: Gleiches. Jeder und jede helfende Person ist willkommen. Schließlich heißt es nicht umsonst, viele Hände machen ein schnelles Ende. Die Aufräumaktion ist in 8 Bereiche unterteilt. So sind Treffpunkte in Blexen, Einswaden, Aberhausen und mehr geplant. Materialien zum Müllsammeln werden von der Stadt gestellt. Und ab 10 Uhr geht es dann los. Nach 2 Stunden des tatkräftigen Aufräumens wird sich dann um 12.30 Uhr an der Grundschule Süd getroffen, wo ein kostenloser Imbiss für alle Teilnehmenden bereitgestellt wird, die Auszeichnung des fleißigsten Stadtteils stattfindet und ein paar Dankesworte des Bürgermeisters die Aktion ausklingen lassen. Wenn Sie nun Interesse haben, aber am 5. September nicht können, ist das gar kein Problem, da der Aktionszeitraum am 31. August beginnt. Es kann also schon vor dem eigentlichen Datum Müll gesammelt werden. Doch egal, ob nun ab dem 31.8. oder dann am 5.9., wird es gerne gesehen, wenn Sie sich zuvor bei Herr Renko Schick anmelden, denn er ist Ansprechperson für Nordenham räumt auf. Erreicht werden kann er unter der Nummer 04731 84295 oder mit der E-Mail-Adresse renko.schick@nordenham.de. Weitere Informationen zur Aktion finden Sie online über die Seite der Stadt Nordenham.
1: Sarah Behrens über die Aktion Nordenham räumt auf, die am Samstag, den 5. September in Nordenham startet.
0: Herum schwirren immer wichtige, aber auch deprimierende Nachrichten. Deshalb hören Sie jetzt die positiven Nachrichten der Woche. Die Schlagzeilen. 4-Tage-Woche getestet. Raum für Abkühlung in Rom. Drohnen für mehr Sicherheit am See. Wenn man so gut wie jeden fragt, wie seine Arbeitswoche aussieht, bekommt man die Antwort: Montag bis Freitag arbeiten, Samstag und Sonntag frei. Die von den Soziologen Wen Fan und Juliet Shore vom Boston College geleitete Studie zeigt nun, dass es auch anders möglich ist. Weniger arbeiten, gleich viel Lohn, gleiche Leistung. Das zeigt jetzt ihre Studie zum Thema. Fast 2.900 Beschäftigte aus 141 Unternehmen in 6 Ländern stellten 6 Monate lang auf eine 4-Tage-Woche um. Ergebnis? Weniger Burnout, mehr Zufriedenheit, bessere Gesundheit, aber ohne Produktivitätsverlust. Viele Firmen behielten das Modell danach einfach bei. Also eine Win-Win-Situation für beide Seiten. Wer bei der Hitze in Rom Abkühlung sucht, muss jetzt nicht mehr ins teure Café flüchten. Die Stadt Rom startet die Initiative Il Grande Freddo und verwandelt Kinos, Bibliotheken und Kulturstätten in kostenlos zugängliche Klimazonen. 11 Kinosäle und 11 Bibliotheken machen mit. Dazu ein Theatersaal und ein Ausstellungsraum. Es gibt kostenlose Filme, Bücher zum Schmökern und sogar kostenloses Wasser, solange Plätze frei sind. Ertrinken passiert meist lautlos und an so manchen weitläufigen Seen fehlt oft der rettende Blick vom Ufer. Ein Forschungsteam der BTU Cottbus-Senftenberg hat deshalb ein mathematisches Modell für Rettungsdrohnen entwickelt. Die Drohnen sollen automatisch losfliegen, schwimmen per Kamera erkennen und ein selbstaufblasendes Rettungsmittel abwerfen. Getestet wurde das Ganze an den Seen bei Padwitz, Geiserwalde, Sedlitz und Senftenberg. Ersetzen sollen die Drohnen die Rettungsschwimmer aber nicht, nur ergänzen. Das waren die positiven Nachrichten der Woche.

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1: Am Samstag, den 29. August, startet wieder das Weinfest des Ladies Circle in Nordenham. Dieses Weinfest hat sich in den letzten Jahren zu einer echten Kultveranstaltung entwickelt. Das Außengelände der Jahnhalle verwandelt sich nämlich an diesem Abend in eine gemütliche Weinlounge mit Lichterglanz, Stehtischen, Sitzinseln und viel Platz zum Schnacken und Genießen. Es gibt ausgewählte Weine, Snacks und natürlich auch Live-Musik. Der Ladies Circle Nordenham organisiert das Weinfest ehrenamtlich und der Erlös fließt in soziale und gemeinnützige Projekte vor Ort. Los geht's um 20 Uhr. Am Sonntag, den 30. August, gibt es auf der Freilichtbühne in Lilienthal das Stück Pippi Langstrumpf zu sehen. Und die Astrid Lindgren-Fans dürfen sich dann auf ein Wiedersehen mit besagter Pippi Langstrumpf, aber natürlich auch mit Tommy, Annika, dem kleinen Onkel und natürlich der Villa Kunterbund freuen. Das spaßige Familienstück für Groß und Klein ab 5 Jahren startet um 12 Uhr. Tjark ist ein 21-jähriger musikalischer Newcomer, dessen Indie-Pop- und Folksongs bereits millionenfach gestreamt wurden. Nach einer EP kündigt er nun sein Debütalbum und eine Tour an. Und eben diese Tour führt ihn am Montag, den 31. August, auch nach Bremen ins Modernis. Los geht die Tour, die unter dem Motto steht, auch wenn's uns morgen nicht mehr gibt, um 20 Uhr. Julia Engelmann ist eine deutsche Schauspielerin, Poetry-Slammerin, Dichterin und Sängerin. Mit ihrem Poetry-Slam-Text Eines Tages, Baby, hat sie Kultstatus erreicht und das Video wurde bereits millionenfach gesehen. Nun ist sie in der Kulturetage in Oldenburg zu Gast, um aus ihrem Buch Himmel ohne Ende zu lesen. Los geht's am Dienstag, den 1. September um 20 Uhr. Einen Abend mit Musik von Rio Reiser gibt es am Mittwoch, den 2. September im Parkhaustheater in Bremen, wenn Dennis Fischer sein Programm Halt dich an deiner Liebe fest präsentiert. Rio Reiser war das Sprachrohr einer ganzen Generation und ein Pionier der deutschen Rockmusik. Von Junimond bis König von Deutschland sind Reisers große Hits an diesem Abend in der Interpretation von Dennis Fischer zu erleben. Los geht's um 20 Uhr. Am Donnerstag, den 3. September heißt es im Meisenfrei in Bremen wieder Local Radios Walking Safari. In mittlerer Big Band Stärke liefert die Band aus Delmenhorst sowohl Funk, Soul, Rock und Pop im Stile der 70er und 80er Jahre. Der schweißtreibende Abend mit viel tanzbarer Musik beginnt um 20 Uhr und der Eintritt ist wie immer frei. Lena Kupke ist eine deutsche Stand-up-Comedian, Schauspielerin und Schriftstellerin. Mit ihrem Buch Pause ist sie gerade auf großer Lesetour, die sie auch in die Region führt. Über das Buch sagte der bekannte Comedian Till Reiners, wer nicht blind alles von ihr kauft, muss verrückt sein. Davon überzeugen kann man sich am Freitag, den 4.9. im Schlachthof in Bremen. Und einen Tag später, also am Samstag, den 5. in der Kulturetage in Oldenburg. Start ist jeweils